0: auch mal wieder schön, oder? Kai bedankt sich hier auch. Madonna und Michael Jackson schon ganz gut heute Nacht, die Musikmischung, finde ich aber auch. Was sagst du dazu, Fabi? Aus Kleinwandsleben in Sachsen-Anhalt, guten Morgen.
1: Ja.
0: Kannst dich anschließen, oder? Kann man sich nicht beschweren heute Nacht. Läuft doch ganz gut.
1: Nein.
0: Chartroulette war auch sehr versöhnlich. Jetzt muss es nur noch mit dem Deutschland-Dart irgendwie klappen. Nördlich der A2, westlich der A7 und Bleistift. Das ist alles, was wir bisher über unser Ziel wissen, wo unser Pfeil stecken könnte. Und du möchtest jetzt also weiterfragen. Dann mach das doch mal.
1: Genau. Liegt dort in der Nähe ein Flugplatz, der militärisch genutzt wird?
0: Ein Flugplatz, der militärisch genutzt wird?
1: Von der Bundeswehr.
0: Ich würde sagen, nein.
1: Nein. Okay.
0: Also es liegt dort in der Nähe ein Flugplatz, aber ich glaube, das ist eher ein normaler Flughafen.
1: Ja.
0: Kann natürlich auch mal sein, dass da mal irgendeine Bundeswehrmaschine landen oder starten musste, aber das ist kein Militärflughafen.
1: Ja. Ja, aber militärisch wird genutzt. Also das liegt direkt an der Nordsee. Ja.
0: Fragst du mich das, ob es direkt an der Nordsee liegt?
1: Diese Frage,
0: also, du musst immer eine Ja-Nein-Frage stellen.
1: Ja, liegt es an der Nordsee?
0: Nein, nicht direkt an der Nordsee.
1: Also bin ich, glaube ich, raus.
0: Was hast du denn für eine Idee gehabt?
1: Nordholz.
0: Nein.
1: Nein.
0: Nee.
1: Weil wegen dem Bleistift aus Holz liegt im Norden. Da hätte ich jetzt gedacht, hier Nordholz wäre es.
0: Verstehe. Ja, nee. Leider nicht, aber gut um die Ecke gedacht, Fabi. Ja?
1: Okay.
0: Warte mal. Hast du nicht noch ein Nein? Du hast doch erst zwei. Du darfst noch weiterfragen. Ah nee, du wolltest selber aufgeben, ne?
1: Ja.
0: Ja, kein Problem.
1: Und anders habe ich jetzt keine.
0: Ist überhaupt kein Thema. Dann machen wir die Leitung frei für den nächsten. 07221 2011. Er fragt sich weiter dran. Gute Fahrt.
1: Danke.
0: Tschüss.

0: wie ihr es versucht und dabei scheitert, ja, mit der KI das Rätsel zu knacken.
1: Also meine KI sagt dem KI, der Riesenbleistift von Bremerhaven soll es sein. Fotomotiv, irgendwas ist das. Hab da irgendwie, ja, wenn ich falsch liege, melde dich.
0: Falsch, oder der Hung hier. Hallo Dennis, handelt es sich beim Deutschlanddart heute um den Fernmeldeturm in Damme, der auch Bleistift genannt wird. Ich möchte weder anrufen noch den Gewinn abstauben, da ich über ChatGPT draufgekommen bin, also keine Eigenleistung. Das ist sehr nett von dir, das ehrt dich sehr. Und Michael tippt das Bleistifthaus in Osterode. Auch leider nein. Dann hören wir mal, was der Holger zu sagen hat aus Lage. Guten Morgen.
2: Schönen guten Morgen.
0: Wie ist die Lage in Lage?
2: Bis jetzt gut, danke.
0: Ja, das ist schön. Mal gucken, ob sie vielleicht noch ein bisschen steigerungsfähig ist, wenn du jetzt möglicherweise löst. Oder willst du weiterfragen?
2: Ja, ein, zwei Fragen hätte ich wohl noch.
0: Dann frag doch mal.
2: Ist es nördlich von der A2, westlich von der A7, befinden wir so in der Stadt Bremen?
0: Ja.
2: Ist es eventuellerweise der Bremer Fallturm?
0: Und das ist vollkommen richtig!
2: Super!
0: Der Fallturm Bremen des Zentrums für angewandte Raumfahrttechnologie und Mikrogravitation der Uni Bremen sieht aus wie ein riesiger Bleistift und ist mit einer Höhe von 146 Metern ein weltweit einzigartiger Ort für Experimente unter Schwerelosigkeit. Hier wird erforscht, wie sich unterschiedliche Materialien im Weltraum verhalten. Dafür kann die Luft aus diesen 120 Meter langen Röhren, der Fallröhre im Inneren des Turms, abgesaugt und ein gigantisches Vakuum erzeugt werden. Anschließend werden die Fallkapseln entweder einfach von oben fallen gelassen in dem Turm oder einmal von unten nach oben hochkatapultiert und dann von oben wieder runter fallen gelassen, was dann ungefähr die doppelte Zeit der Schwerelosigkeit ausmacht. Bis zu 10 Sekunden echte Schwerelosigkeit sind da möglich. 2021 war hier auch für wenige Sekunden der kälteste Ort des Universums, als es den Wissenschaftlern bei einem Experiment gelang, eine Temperatur von nur, Achtung, festhalten Holger, 38 Billionstel Grad über dem absoluten Temperatur-Nullpunkt zu erreichen. Weltrekord. So, hast du noch einen Fun-Fact dazu?
2: Ja, nicht, dass ich wüsste. Nee, danke.
0: Warst du schon mal oben auf dem Turm? Kann man ja auch
2: nein, nein, nein. Ich bin schon ein paar Mal dran vorbeigefahren, auf der A2 Richtung, ja.
0: Bist du schon verheiratet, Holger?
2: Nein.
0: Bist du noch nicht verheiratet?
2: Auf der A27, wenn man Richtung Nordsee hochfährt, dann kommt man dran vorbei.
0: Aber wenn du irgendwann nochmal heiraten solltest, dann wäre das eine Option, denn in dieser verglasten Panorama-Lounge, die da oben in der Turmspitze ist, kann auch offiziell standesamtlich geheiratet werden.
2: Okay.
0: Das nehmen wir doch mit. Als Info.
2: Das nehmen wir mit, ja.
0: Guck mal, Holger, das Popnach-Goodie geht an dich raus. Danke fürs Lösen und gute Fahrt durch die Nacht.
2: Vielen Dank.
0: Mach's gut.
2: Vielen Dank.
0: Tschö.
2: Ja. Tschüss.

0: Es ist 2.30 Uhr.
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2: Eine sternenklare Nacht. Tiefstwerte bis zum Morgen zwischen 12 Grad in Moringen und 20 Grad auf Norderney. Am Tage dann wieder sehr sonnig, trocken und heiß. 30 Grad in Ueckermünde und bis zu 37 Grad in Osnabrück. Auch Samstag warm, erst am Sonntag kühlt es sich wieder ab.
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3: A1 Bremen Richtung Osnabrück. Die Ausfahrt Bremen-Arsten ist wegen Bauarbeiten bis zum 21. August gesperrt. A7 Hamburg Richtung Hannover. Die Einfahrt Hamburg-Waltershof ist wegen einer Nachbaustelle bis ca. 5 Uhr gesperrt. A7 Flensburg Richtung Hamburg. Die Einfahrt Othmarschen ist wegen einer Nachbaustelle bis ca. 5 Uhr gesperrt. A7 Hamburg Richtung Flensburg. Die Ausfahrt Othmarschen ist bis ca. 5 Uhr gesperrt. A20 Kreuz Uckermark Richtung Rostock. Zwischen Prenzlau Süd und Prenzlau Ost ist die linke Spur und die mittlere Spur gesperrt. A270 Blumenthal Richtung Ilpol. Die Einfahrt Bremen-Lesum ist Arbeiten am Mittelstreifen bis 17. August gesperrt.
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0: 2.41 Uhr. Die 3 nach 3 rückt näher. Ich hoffe, ihr habt schon was Tolles euch überlegt. Wir brauchen wieder die besten Musikwünsche für die Todeste schon in der Nacht. Aber ihr kriegt das hin. War liefer die Woche ganz gut. Gab noch eine Audio hier zur Auflösung von unserem Deutschland-Dart von Mirko.
1: Dennis?
0: Entschuldigung, Marco.
1: Das war ja, da komm ich aber ab nicht drauf. Ich brauche recht mal einen Doktortitel her. Das gibt's aber gar nicht. Da wäre ich ja nie drauf gekommen. Schade!
0: Oh,
1: seit 2 Jahren versuche ich irgendwie so ein Goodie abzusagen. Ich schaff's einfach nicht. Ich schaff's nicht! Und der Kollege von Wurmsjahr, wie hat er gesagt, hat schon tausende Tassen und Elche und. Mein Gott, das wird mein Abgeben. Ich brauch doch nur einen von meinem LKW. Schade! Schade, schade, schade! Ja, vielleicht klappt's. Ich bleibe dran. Ich nerve euch weiter. Alles glaube ich später.
0: Mirko, auch dafür sind wir zuständig. Also erstmal total sympathisch. Du beschwerst dich ja immer selber über deinen Dialekt, aber ich finde dich total sympathisch. Und natürlich sind wir dafür zuständig, euch zu motivieren, immer besser zu werden, um irgendwann eure ganz großen Ziele zu erreichen. Das ist Bildungsauftrag in Reinform. Irgendwann schaffst du es hier in der Popnacht und dann feiern wir das riesig gemeinsam. Ich lege mir jetzt schon hier das Feuerwerk bereit dafür, für den Tag, dass das irgendwann mal klappt. Und ich hoffe auch sehr, dass es in meiner Sendung passiert. Das haben wir uns beide verdient, Mirko. Und der Klaus schrieb hier noch, es wäre schön, wenn ihr eine Liste erstellen würdet, wo alle einzigartigen Dinge, in einem Wort geschrieben, von eurem Deutschland-Dart aufgelistet wären. Klaus, diese Liste gibt es schon. Alle, die sie jetzt anfordern an der 0722 1211 per WhatsApp oder Signal, kriegen den Link von mir geschickt. Das ist doch Ehrensache. Kingston Town und UB40 jetzt für euch, für uns in der Popnacht.

0: Showdown heute bei der Leichtathletik-EM in Birmingham. Beim Zehnkampf sind zwei Deutsche ganz vorn. Leon Neugemauer und Niklas Kaul, der Weltmeister von 2025 gegen den von 2019. Nach 9 langen, anstrengenden Disziplinen ging es über die 1500 Meter für beide um Gold. Leon Neugemauer an 1 mit 7920 Punkten. Niklas Kaul auf Platz 2 mit 7766 Punkten. Wer hat mit gerechnet? Ich helfe schnell. Das waren nur 154 Punkte Unterschied. ARD-Sportreporterin Claudia Hogestrath hat nicht nur diesen Krimi, sondern beim ganzen Sporttag lang für uns mitgezittert. Sag, was war heute dein sportliches Highlight?
1: Das größte Highlight war schon der deutsche Doppelsieg im Zehnkampf. Wie Leon Neugebauer im Schlussspurt im Rennen über die 1500 Meter über die Ziellinie getaumelt ist und damit seinen Vorsprung auf Niklas Kaul gerettet hat, das war schon sensationell. Und damit hat er sich zu Europas König der Athleten gekrönt, sein zweiter großer Titel nach WM-Gold im vergangenen Jahr. Silber ist auch für Niklas Kaul ein ganz toller Erfolg, aber auch die 3000 Meter Hindernis waren spektakulär. Gesa Krause mit ihrem dritten EM-Titel vor ihrer Teamkollegin Olivia Gürth auf Platz 3. Und für den perfekten Abschluss hat dann noch Henrik Jansen gesorgt mit Bronze im Diskuswurf.
0: So sieht's aus. Hier ist die Popnacht jetzt mit neuer Musik von den Toten Hosen. Nur nach vorn. Wie passend.

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1: Um 3 Uhr mit Juliette Groß. Deutschland steht vor einer neuen Hitzewelle. In zahlreichen Regionen werden Temperaturen von mehr als 35 Grad erwartet. Die Trockenheit macht seit Wochen Probleme, zum Beispiel in der Landwirtschaft. Aus der Nachrichtenredaktion Thorsten Lange.
2: Der Deutsche Bauernverband rechnet mit starken Ernteeinbußen bis hin zu Totalausfällen. Bauernpräsident Rugwied geht von einer unterdurchschnittlichen Ernte vor allem bei Weizen und Raps aus. Besonders kritisch sei die Lage im Süden, sagte Rugwied im Redaktionsnetzwerk Deutschland. Zunehmende Probleme auch bei der Schifffahrt. Am Rhein werden heute neue Pegeltiefstände erwartet. Schon gestern Abend hat die Trockenheit für Chaos auf der A1 zwischen Hamburg und Bremen gesorgt. Am Seitenstreifen brach ein Feuer aus und die Flammen griffen auf ein angrenzendes Waldgebiet über.
1: Der Iran hat nach Angaben der Vereinigten Arabischen Emirate 2 Schiffe in der Straße von Hormus angegriffen. Laut dem Außenministerium in Abu Dhabi gehören sie zum staatlichen Ölkonzern ADNOC. Die Emirate kritisierten das iranische Vorgehen scharf und sprachen von Piraterie. Dies sei eine unmittelbare Bedrohung für die Stabilität der Region und für die weltweite Energiesicherheit. Die Kontrolle über die Straße von Hormus ist einer der größten Streitpunkte zwischen den USA und dem Iran im Bemühen um ein mögliches Kriegsende. US-Präsident Trump hat Zölle auf die Einfuhr von Drohnen und deren Bauteile verhängt. Nach Angaben des Weißen Hauses werden Drohnen unter anderem aus EU-Staaten, der Schweiz oder Japan mit 15% Abgaben belegt. Für besonders große oder sicherheitsrelevante Fluggeräte sollen 100% Zoll erhoben werden. Als Begründung hieß es, die USA seien zu abhängig von ausländischen Anbietern. Bei der Leichtathletik-EM in England hat das deutsche Team mehrere Medaillen geholt. Höhepunkt war der Doppelsieg der Zehnkämpfer Neugebauer und Kaul. Aus Birmingham, Claudia Hogestraat.
3: Wie Leon Neugebauer im Schlussspurt im Rennen über die 1500 Meter über die Ziellinie getaumelt ist und damit seinen Vorsprung auf Niklas Kaul gerettet hat, das war schon sensationell. Und damit hat er sich zu Europas König der Athleten gekrönt, sein 2. großer Titel nach WM-Gold im vergangenen Jahr. Silber ist auch für Niklas Kaul ein ganz toller Erfolg, aber auch die 3000 Meter Hindernis waren spektakulär. Gesa Krause mit ihrem 3. EM-Titel vor ihrer Teamkollegin Olivia Gürt auf Platz 3. Und für den perfekten Abschluss hat dann noch Henrik Jansen gesorgt mit Bronze im Diskuswurf.
1: Das waren die Nachrichten. Das Wetter in Deutschland. Tagsüber sonnig und trocken, Höchstwerte 31 bis 38 Grad, an der See etwas kühler. Am Samstag viel Sonne, auch Wolken, später von Westen her Schauer und Gewitter. Es ist gleich 3.03 Uhr.
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4: A1 Bremen Richtung Osnabrück. Die Ausfahrt Bremen-Arsten wegen Bauarbeiten bis 21. August 6 Uhr gesperrt. A7 Hamburg Richtung Hannover. Die Einfahrt Hamburg-Waltershof ist wegen einer Nachtbaustelle bis ca. 5 Uhr gesperrt. A7 Flensburg Richtung Hamburg. Die Einfahrt Othmarschen ist wegen einer Nachtbaustelle bis ca. 5 Uhr gesperrt. A7 Hamburg Richtung Flensburg. Die Ausfahrt Othmarschen ist bis ca. 5 Uhr gesperrt. A270 Blumenthal Richtung Ilpol. Die Einfahrt Bremen-Lesum ist Arbeiten am Mittelstreifen bis 17. August gesperrt.
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5: Mit Dennis Tienert, hallo Deutschland, hallo Welt. Zum letzten Mal für diese Woche kämpfen wir uns wieder gemeinsam durch die toteste Stunde der Nacht, das dunkle 3-Uhr-Loch, und halten mit unserem musikalischen Schutzschild dagegen mit unseren 3 nach 3. 3 Songs, die ihr entscheidet. Die 2 goldenen Regeln sind auch heute: Der Song, den ihr euch jetzt wünscht, darf nicht schon gelaufen sein und er muss in unserer Datenbank zu finden sein. Sonst ist alles erlaubt. Eure Vorschläge jetzt rüberschicken per WhatsApp oder Signal an die 07221 2011.
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Ich habe euch noch einen Song mehr Zeit gegeben zum Schicken, weil heute die letzte Nacht ist. Für die 3 nach 3. Das, was jetzt kommt, ist nicht von uns, sondern das ist aus euren Musikherzen. Das ist das, was ihr jetzt braucht in der totesten Stunde der Nacht. Für was auch immer. Entweder zum Wachbleiben, um nochmal hier Vollgas zu geben oder vielleicht auch, um euch runterzubringen. Es ist alles erlaubt, alles möglich. 3 Songs ziehe ich jetzt wieder aus allen Einsendungen hier raus in unserem Postfach. Blind scrolle, wenn ich die Augen zu habe, einfach mal jetzt hier so wieder mal 1, 2, 3 mal runter und einmal wieder hoch, weil ich sonst immer so weit runter gescrollt habe und die letzten dann immer auf der Strecke bleiben. Emmy, hallo liebes Team, ich würde mich über Aqua mit Dr. Jones freuen. Das würde mir die Nacht verzücken. Dankeschön und liebe Grüße aus Berlin. Okay, haben wir eingeloggt. Dann kommt Song Nummer 2 von... Jenny aus Köln. The Bowser Magnetic. Ah, guck mal. Der wäre eh gekommen in 20 Minuten, aber okay. Durch Jenny geht's ein bisschen schneller. Und das Finale kommt heute von... Jan-Niklas Bayer. Moin. Mein Musikwunsch ist Falco mit Rock Me Amadeus. Liebe Grüße aus Werther, Westfalen. Ja, dann bitteschön, genießt's. Die nächsten 3 nach 3 dauern ein paar Wochen. Wach bleiben.

Das war der letzte Klang der vorerst letzten 3 nach 3 für zumindest 3 Wochen. Guck mal, überall ist die Zahl 3. Das ist ein Omen. Am 6. September gibt es die nächsten 3 nach 3. Wenn ihr es nicht vergesst, dann behaltet euch, falls ihr nicht drangekommen seid, euren Wunsch bis dahin konserviert und schickt ihn dann einfach wieder. Und vielleicht habt ihr da Glück, gezogen zu werden. Ansonsten nochmal vielen lieben Dank an die heutigen Vorschläge von Emmy aus Berlin, Jan Niklas aus Werther, Westfalen und Jenny aus Köln und natürlich auch allen anderen, die sich die ganze Woche lang, wir haben das jetzt 5 Nächte gemacht, so vielen geilen Scheiß ausgedacht haben musikalisch, viele tolle Ideen hochgespült haben hier, zumindest bei mir. Ich habe mich gefreut, als ich diese ganzen Nachrichten hier gelesen habe, was ihr für tolle Ideen habt. Deswegen freue ich mich umso mehr aufs nächste Mal. Dann machen wir es einfach wieder. Die 3 nach 3 am 6. September ab 3 nach 3. So, wir haben ja aber noch 1,5 Stunden gemeinsam. Der Dirk wollte sich gerade schon verabschieden hier. Nee, bleibt mal da. Ich bin auch noch da. Bis um 5. Ja.

0: Es ist 3.32 Uhr.
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2: Eine sternenklare Nacht. Tiefstwerte bis zum Morgen zwischen 12 Grad in Moringen und 20 Grad auf Norderney. Am Tage dann wieder sehr sonnig, trocken und heiß. 30 Grad in Ueckermünde und bis zu 37 Grad in Osnabrück. Auch Samstag warm, erst am Sonntag kühlt es sich wieder ab.
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3: A7 Hamburg Richtung Hannover. Die Einfahrt Hamburg-Waltershof ist wegen einer Nachbaustelle bis ca. 5 Uhr gesperrt. A7 Flensburg Richtung Hamburg. Die Einfahrt Othmarschen ist wegen einer Nachbaustelle bis ca. 5 Uhr gesperrt. A7 Hamburg Richtung Flensburg. Die Ausfahrt Othmarschen ist bis ca. 5 Uhr gesperrt.
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1: Cat Burns.
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1: Know that you're not alone in der Pop nach. Und nachdem ich euch heute schon so richtig gefordert habe, vorhin beim Deutschland-Dart. Dartroulette, hätte ich fast gesagt. Will ich euch mal zeigen, dass ich noch eine liebe und sanfte Seite habe. Und habe euch zum Abschluss unserer gemeinsamen Woche noch eine sehr entspannte, ich möchte sagen fast geschenkte Schnipseljagd mitbringen. Die liegt schon seit Monaten in meinem Ordner mit den Schnipseljagden und jedes Mal, wenn ich wieder rumüberlege, welchen Song machen wir heute, habe ich mir gedacht, ach nö, das ist doch viel zu einfach. Aber ich finde heute als Abschlussgeschenk geht das voll klar. Ich will ja nicht, dass ihr mit einem Burnout aus einer Woche geht, die wir gemeinsam verbracht haben. Darum machen wir es einfach. Die Frage an euch, und ich erkläre nochmal für alle, die nicht wissen, was unsere Schnipseljagd ist, da hören wir uns immer Originalsongs an oder Originalsamples, die nicht so bekannt sind. Und ich möchte dann von euch wissen, welcher große Hit ist auf dem Rücken dieses Samples berühmt geworden? Heute geht es um, ihr erkennt es an der ersten Sekunde, um Forget Me Nots von Patrice Rush.

0: das denn gekrallt und daraus einen Welthit gemacht? Luca aus bei Dresden.
1: Genau.
0: Wie sehr hat dich denn die Schnipseljagd herausgefordert? Wie ausgelaugt bist du?
1: Nee, eigentlich ganz leicht. War sehr leicht.
0: Ich hab's mir gedacht. Was ist denn die Lösung?
1: Das ist Man in Black von Will Smith.
0: Ah, ob das richtig ist? Wir hören mal. Na klar. Glückwunsch. Das Pop nach Tour, die hast du dir aber sowas von verdient.
1: Ja, danke.
0: Du bist mit dem LKW unterwegs. Jetzt schon Richtung Wochenende, oder?
1: Nein, ich muss noch, heute Abend noch mal raus. Oh. Meine Woche geht immer von Montagabend bis Samstag.
0: Ah, okay. Wie viele Kilometer bist du dann die Woche gefahren?
1: Ich fahre am Abend so knappe 700 Kilometer. Mhm. Jeden Abend.
0: Und was war der schönste Ort, an dem du diese Woche vorbeigekommen bist mit deinem LKW?
1: Das war tatsächlich mit der Sonnenfinsternis in Eisenach.
0: Ah ja, da hast du dann einfach angehalten?
1: Nee, aber ich konnte es während der Fahrt gut sehen.
0: Ach wirklich? Okay, aber, ja. doch nicht mit der so einer Brille, oder?
1: Nee, das nicht, aber ja. Man hat halt gesehen, wie es langsam dunkler wurde.
0: Mhm. Und worauf freust du dich jetzt an deinen freien Tagen?
1: Ja, am Samstag ist von meinem kleinen Neffe Schuleingang.
0: Ach.
1: Ja.
0: Das ist schön. Da kommt die Familie zusammen.
1: Genau.
0: Toll. Ja, dann gibt's von uns das Popnacht-Goodie.
1: Dankeschön.
0: Und dir jetzt die eine Schicht noch, ne? Die hältst du durch und dann Füße hoch. Und Familie feiern.
1: Genau.
0: Luca, liebe Grüße.
1: Ja, danke.
0: Nach Dresden. Ciao.
1: Ciao.

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1: Um 4 Uhr mit Juliette Groß. Der Deutsche Bauernverband befürchtet massive Ernteeinbuße wegen der anhaltenden Trockenheit. Das könne bis zum Totalausfall in manchen Bereichen gehen, sagt der Präsident Rugwied dem Redaktionsnetzwerk Deutschland. Aus der Nachrichtenredaktion Simone Kienzle.
2: Bei Weizen und Raps gehen die Landwirte davon aus, dass die Ernte überall unter dem Durchschnitt bleibt. Und auch für die Herbstkulturen zeichnen sich laut Bauernpräsident Rugwied schon Einbrüche ab. Im Norden habe es noch manchmal geregnet, aber in Süddeutschland könne der Ertrag ganz ausfallen. Betroffen sind da zum Beispiel Kartoffeln, Gemüse oder Zuckerrüben. Und jetzt schon gibt es das Problem, dass keine Futterpflanzen für die Tiere mehr nachwachsen. Zuvor hatte Rugwied bereits kurzfristige Unterstützung aus der Politik gefordert, etwa EU-Hilfe früher auszuzahlen oder die Steuern auf Diesel zu senken.
1: Der Iran hat nach Angaben der Vereinigten Arabischen Emirate 2 Schiffe in der Straße von Hormus angegriffen. Laut dem Außenministerium in Abu Dhabi gehören sie zum staatlichen Ölkonzern ADNOC. Die Emirate kritisierten das iranische Vorgehen scharf und sprachen von Piraterie. Dies sei eine unmittelbare Bedrohung für die Stabilität der Region und für die weltweite Energiesicherheit. Die Kontrolle über die Straße von Hormus ist einer der größten Streitpunkte zwischen den USA und dem Iran im Bemühen um ein mögliches Kriegsende. US-Präsident Trump hat Zölle auf die Einfuhr von Drohnen und deren Bauteile verhängt. Nach Angaben des Weißen Hauses werden Drohnen unter anderem aus EU-Staaten, der Schweiz oder Japan mit 15% Abgaben belegt. Für besonders große oder sicherheitsrelevante Fluggeräte sollen 100% Zoll erhoben werden. Als Begründung hieß es, die USA seien zu abhängig von ausländischen Anbietern. Bei der Leichtathletik-EM in England hat das deutsche Team mehrere Medaillen geholt. Höhepunkt war der Doppelsieg der 10-Kämpfer Neugebauer und Kaul. Aus Birmingham Claudia Hogestraat.
3: Wie Leo Neugebauer im Schlussspurt im Rennen über die 1500 Meter über die Ziellinie getaumelt ist und damit seinen Vorsprung auf Niklas Kaul gerettet hat, das war schon sensationell. Und damit hat er sich zu Europas König der Athleten gekrönt, sein 2. großer Titel nach WM-Gold im vergangenen Jahr. Silber ist auch für Niklas Kaul ein ganz toller Erfolg, aber auch die 3000 Meter Hindernis waren spektakulär. Gesa Krause mit ihrem 3. EM-Titel vor ihrer Teamkollegin Olivia Gürt auf Platz 3. Und für den perfekten Abschluss hat dann noch Henrik Jansen gesorgt mit Bronze im Diskuswurf.
1: Das waren die Nachrichten. Das Wetter in Deutschland. Tagsüber sonnig und trocken, Höchstwerte 31 bis 38 Grad, an der See etwas kühler. Am Samstag viel Sonne, auch Wolken, später von Westen her Schauer und Gewitter, 21 bis 38 Grad. Es ist 4.03 Uhr.
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4: A7 Hamburg Richtung Hannover. Die Einfahrt Hamburg-Waltershof ist wegen einer Nachtbaustelle bis ca. 5 Uhr gesperrt. A7 Flensburg Richtung Hamburg. Die Einfahrt Othmarschen ist wegen einer Nachtbaustelle bis ca. 5 Uhr gesperrt. A7 Hamburg Richtung Flensburg. Die Ausfahrt Othmarschen ist bis ca. 5 Uhr gesperrt.
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5: Mit Dennis Thienert, hallo Deutschland, hallo Welt, und Comedian Lisa Feller guckt gleich bei uns hier in der Show vorbei in 10 Minuten.
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Eine Eilmeldung kommt gerade rein. Eine Gefahrendurchsage für Hürtgenwald-Gai. Aufgrund einer Brandausbreitung des Waldbrandes in Hürtgenwald, welche sich auf den Ortsteil Gai zubewegt, ist der Ortsteil Gai sofort zu evakuieren. Eine Anlaufstelle wird in der Grundschule Strass eingerichtet. Verlassen Sie sofort das betroffene Gebiet und nehmen Sie nur das Notwendigste mit, insbesondere Ausweise und Bargeld. Bedecken Sie Mund und Nase mit einem improvisierten Atemschutz, Stofftuch, Kleidungsstück oder OP-Maske. Halten Sie sämtliche Zugangswege zur Brandstelle frei. Informieren Sie Ihre Nachbarn. Sollten Sie persönliche Hilfe benötigen, melden Sie sich unter der Nummer 02429 3090. Blockieren Sie nicht den Notruf der Feuerwehr und der Polizei.

0: 4.13 Uhr ist ja wohl eine sehr gute Zeit, um die Laune mal so langsam nach oben zu fahren. Lisa Feller versucht das mit einer netten Anekdote über ihre beste Freundin. Ist übrigens auch gerade auf Tour mit den besten Comedians Deutschlands.
1: Bei Britta ist das so, die macht jetzt schön hier so ein bisschen Britta im Tinderland. Und von einer Altersstruktur her auch so ein bisschen weiter gefasst. Sie sagt, oh Mensch, auch ein alter Jäger schießt gerne mal ein junges Reh. Why not? Jetzt hatte sie letztens so ein Date mit so einem, ja, irgendwie so, ich sag mal, war schon eine 2 vorne. Also auf jeden Fall. Hauptsache, der kann mich nach Hause fahren. So, also, jetzt sitzen die da. Ehrlich gesagt, mir wär's zu jung. Ja, ich hätte jetzt keinen Bock, am nächsten Tag neu in der Küche zu stehen und noch ein Pausenbrot mehr zu schmieren. Aber komm. Ja. Und dann guckt er sie irgendwann an. Hör mal, das war ganz nett. Man war eine Knutscherei. Und dann sagt er doch diesen schlimmen, schlimmen Satz. Hör mal, für dein Alter siehst du noch ganz gut aus. So, sorry, als wären wir so ein abgelaufener Käse im Kühlschrank. Wo du denkst, ja, ist ein bisschen drüber, aber nee, riecht noch gut. Also, bisschen schwitzig an den Rändern. Aber ansonsten, Britta war einfach nur, ja, ach komm, warum denn nicht? Jetzt ist man schon mal dabei. Und dann guckt die den irgendwann an und sagt, hast du vielleicht mal Bock auf so ein Mutter-Tochter-Ding, ey, der konnte sein Glück kaum fassen. Ja, sicher. So, die nimmt ihr mit nach Hause, macht die Tür auf und ruft einfach meinen Hausflur. Mama, kann's runterkommen?

Zweite Fahrmeldung aus dem Verkehrszentrum. Vorsicht auf der A8, A81 Karlsruhe, Stuttgart zwischen Nierenberg Ost und Kreuz Stuttgart sind Personen auf der Fahrbahn. Und Vorsicht bitte auf der A2 Hannover Richtung Berlin zwischen Bornstedt und Raststätte Börde Süd stehen 6 defekte Fahrzeuge. Fahrt vorsichtig, kommt gut an mit der Popnacht.

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1: Ihr habt spätestens mit der Eilmeldung eben mitbekommen, die uns vom Amt für Bevölkerungsschutz zur sofortigen Durchsage geschickt wurde. Die Lage in Hürtgenwald in NRW nahe der belgischen Grenze ist ernst. Ein Waldbrand breitet sich da immer weiter aus und nähert sich mehreren Ortschaften. Steffi Linkscheid aus dem Popnacht aktuell Team, wie ist die Lage aktuell?
2: Also eigentlich hat die Feuerwehr gehofft, dass sie erfolgreich die Flammen eindämmen kann, damit sie sich eben nicht weiter ausbreiten. In einem Einsatzabschnitt hat sie dann noch nach Glutnestern gesucht und es hieß aber die ganze Zeit, wichtig ist, dass sich der Wind nicht dreht. Das scheint jetzt der Fall zu sein. Deswegen haben die Einsatzkräfte beschlossen, die Lage für die Bewohner im Ort Gai ist uns zu heikel. Die Flammen sind zu nah. Deshalb muss der Ortsteil Gai sofort evakuiert werden. Für die Betroffenen gibt es eine Anlaufstelle in der Grundschule in Strass. Die Polizei macht Durchsagen vor Ort. Jeder soll nur das Nötigste mitnehmen, also Ausweise und Bargeld und noch dem Nachbarn auch gerne helfen. Denn jetzt geht es darum, erstmal alle sicher aus dem Gebiet rauszubringen. Und wer kann, soll Mund und Nase schützen, wenn er losgeht, indem er sich zum Beispiel ein Stofftuch, einen Pullover, eine OP-Maske oder sowas Ähnliches vor die Atemwege hält. Und dann bitte nicht irgendwo die Autos abstellen, sondern die Wege Richtung Feuer für die Löscharbeiten freihalten.
1: Der Ortsteil Hürtgenwald-Gai ist wegen eines Waldbrandes sofort zu evakuieren. Wir halten euch auf dem Laufenden hier in der Popnacht.

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3: Es ist 4.33 Uhr, das Neueste aus dem Verkehrszentrum in der Popnacht. Vorsicht auf der A2 Hannover Richtung Berlin. Zwischen Bornstedt und Raststätte Börde Süd stehen 6 defekte Fahrzeuge. Vorsicht auf der A8, A81 Karlsruhe Stuttgart. Zwischen Leonberg Ost und Kreuz Stuttgart sind Personen auf der Fahrbahn. Eine amtliche Gefahrendurchsage für Hürtgenwald Gai aufgrund einer Brandausbreitung des Waldbrandes in Hürtgenwald, welche sich auf den Ortsteil Gai zubewegt, ist der Ortsteil Gai sofort zu evakuieren. Eine Anlaufstelle wird in der Grundschule Strass eingerichtet. Verlassen Sie sofort das betroffene Gebiet und nehmen Sie nur das Notwendigste mit, insbesondere Ausweise und Bargeld. Folgen Sie den Anweisungen der Einsatzkräfte, bedecken Sie Mund und Nase mit einem improvisierten Atemschutz, Stofftuch, Kleidungsstück oder OP-Maske. Sollten Sie persönliche Hilfe benötigen, melden Sie sich unter der Telefonnummer 02429 3090. Blockieren Sie nicht den Notruf der Feuerwehr und der Polizei. Und die A81 Stuttgart-Singen, der Schönbuchtunnel, ist wegen eines Feuerwehreinsatzes in beiden Richtungen gesperrt. Kommt gut durch die Nacht. Hier ist die Popnacht. Wie immer mit Liebe gemacht von SWR3 mit unseren Brüdern und Schwestern von Bremen 4, HR3, MDR Jump, NDR2, RBB 888, SR1, WDR2 und Dennis Thiener. Hi.

0: Silbermond, Himmel auf, 4.41 Uhr. Oh, und beim Micha ist es laut. Aus Oberdreis im Westerwald. Du hast einfach angerufen gerade hier. Was gibt's denn?
1: Ja, was gibt es? Ich wollte euch alle einen schönen Tag wünschen.
0: Also,
1: und nachhören auf wir heute mal ein Spiel spielen zusammen.
0: Ein was?
1: Ein Spiel.
0: Ein Spiel. Was willst du denn spielen?
1: Ja, wissen, wer weiß, wissen oder nicht.
0: Wenn du mir noch sagst, wie das Spiel richtig heißt, dann spielen wir es. Kann doch nicht sein, du hast das schon tausendmal gehört. Du weißt doch, wie das heißt.
1: Das Karma-Spiel.
0: Ach, komm. Natürlich habe ich für heute Fragen vorbereitet. Es hat sich bisher nicht ergeben. Ich wäre fast auch ohne rausgegangen, aber wenn du jetzt schon so gezielt danach fragst, komm, dann machen wir das hier schnell. Das heißt natürlich, Quizzen ohne Wissen.
1: Quizzen ohne Wissen.
0: Ja, richtig. Das vergisst du bitte nie wieder. Sonst darfst du nie wieder mitspielen.
1: Guck mal, das ist morgens um kurz nach 4.
0: Ja.
1: Da ist man noch nicht so ganz auf der Höhe.
0: Ja, okay, ich verzeihe ja auch gerne. Das gehört ja mit zu meinem Temperament. Geht so. Du kriegst drei Fragen mit jeweils drei Antwortmöglichkeiten. Wenn die nicht weiterhelfen, kannst du jede Frage mit einem Karma-Joker überspringen. Das ist irgendetwas Nettes, was du für einen anderen Menschen tust. Eine Möglichkeit gibt es zu verlieren. Wenn du dich auf eine falsche Antwort festlegst, dann ist das Spiel sofort vorbei. Das poppt nach Goodie weg und alle bis dahin angebotenen Joker musst du natürlich trotzdem einlösen.
1: Das ist korrekt.
0: Was wurde heute vor 133 Jahren in Paris eingeführt, das heute weltweit Standard ist? A. Kennzeichenpflicht am Auto. B. Sicherheitsgurte in Fahrzeugen. Oder C. Führerscheinprüfung.
1: Oh, da nehme ich einen Karma-Joker.
0: Mhm. Sehr gerne. Was machst du?
1: Ich stelle am Wochenende meiner Nachbarin den Mülleimer auf den Gehweg, dass der pünktlich abgeholt wird.
0: So, ich dachte ihr so in den Weg. Das wäre keine gute Tat gewesen. Okay, das ist schon wahrscheinlich ein schweres Ding, ne? Und du übernimmst da die Arbeit sehr gut. Kennzeichenpflicht am Auto. Der größte Stromausfall in der Geschichte von Nordamerika ist heute genau 23 Jahre her. Rund 50 Millionen Menschen saßen tagelang teilweise bei über 30 Grad im Dunkeln. Was hatte diesen Blackout damals ausgelöst? A. Ein Waschbär, der in ein Umspannwerk eingebrochen war und ein Kabel durchgebissen hat. B. Ein überhitzter Getränkeautomat, der einen Kurzschluss verursacht hat. Oder C. Wegen der Hitze durchhängenden Hochspannungsleitungen, die Bäume berührt haben.
1: Da nehme ich auch wieder einen Karma-Joker.
0: Du strengst dich aber gar nicht an. Hast du gar keine Idee?
1: Leider nein.
0: Na gut, dann mach das.
1: Ich werde meinem Nachbarn am Samstag die Gosse kehren.
0: Ja, gut. Die Gosse. Verstehe. Ja, es ist diese Hochspannungsleitung, da war es sehr heiß, Tage und Wochen lang und die sind dann ausgeleiert und durchgehangen und weil parallel auch nicht die Bäume anständig geschnitten waren, haben die sich da berührt und dann gab es eben diesen großen Stromausfall. Warum wurde der US-amerikanische Langstreckenläufer Fred Lords nach seinem Sieg beim Marathon der Olympischen Sommerspiele heute vor 122 Jahren disqualifiziert? A. Er hat sich kurz vor Schluss ausgezogen und ist komplett nackt ins Ziel gelaufen. B. Er ist die Hälfte der Strecke im Auto seines Trainers mitgefahren. Oder C. Er ist heimlich eine Abkürzung durch eine U-Bahn-Station gelaufen. Hast du ein Bauchgefühl, Micha?
1: Ein Bauchgefühl, ja, aber das wird zu 100% verkehrt sein.
0: Was ist denn das Bauchgefühl?
1: Nee, er hat eine Abkürzung durch die U-Bahn gemacht.
0: Okay, dann nimm lieber einen Joker.
1: Da nehme ich wieder einen Karma-Joker.
0: Ja. Hau raus.
1: Und werde meinem besten Nachbarn heute eine Kiste Wasser mitbringen.
0: Das kann man gebrauchen. Die Hälfte der Strecke ist ja tatsächlich im Auto seines Trainers mitgefahren. Ein Riesenskandal. Er war dann, glaube ich, auch gesperrt. Du durft nie wieder bei Olympia mitmachen. Micha, wir haben die Welt maximal verbessert. Wir haben einiges an Wissen mitgenommen, trotzdem. Und du kriegst das Popnacht-Goodie. Besser kann
1: perfekt.
0: So ein Freitag doch gar nicht starten, oder?
1: Jetzt wünsche ich euch allen noch einen schönen Tag.
0: Wünschen wir dir auch.
1: Durch den Freitag und ein schönes Wochenende.
0: Dir auch. Ciao.

Diggity. Und damit geht eine lange gemeinsame Popnachtwoche zu Ende. Hoffe, ihr hattet ein bisschen Spaß und seid gut durch die Nächte gekommen. Danke euch für die vielen lieben Nachrichten und dass ihr bei dem, was ich mir hier immer für euch so ausdenke, so toll mitmacht. Das ist schön. Das fühlt sich gut an. Die nächste gemeinsame Popnacht kommt in 3 Wochen. Bis dahin passt bitte auf euch auf und mir bleibt nur noch, hier den Laden dicht zu machen. Alles wieder hier hinten schön in die Kammer verstauen, Tür zu und wieder ordnungsgemäß abzuschließen. Denn ihr wisst ja, alles, was zwischen Mitternacht und jetzt geschah, bleibt unter uns. Ist doch klar. Das war die Popnacht für heute mit Dennis Thiener. Tschüss.

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1: Um 5 Uhr mit Juliette Groß. Der Deutsche Bauernverband befürchtet massive Ernteeinbuße wegen der anhaltenden Trockenheit. Das könne bis zum Totalausfall in manchen Bereichen gehen, sagt der Präsident Hugwied dem Redaktionsnetzwerk Deutschland. Aus der Nachrichtenredaktion Simone Kinzle.
2: Bei Weizen und Raps gehen die Landwirte davon aus, dass die Ernte überall unter dem Durchschnitt bleibt. Und auch für die Herbstkulturen zeichnen sich laut Bauernpräsident Rugwied schon Einbrüche ab. Im Norden habe es noch manchmal geregnet, aber in Süddeutschland könne der Ertrag ganz ausfallen. Betroffen sind da zum Beispiel Kartoffeln, Gemüse oder Zuckerrüben. Und jetzt schon gibt es das Problem, dass keine Futterpflanzen für die Tiere mehr nachwachsen. Zuvor hatte Rugwied bereits kurzfristige Unterstützung aus der Politik gefordert, etwa EU-Hilfe früher auszuzahlen oder die Steuern auf Diesel zu senken.
1: Der Iran hat nach Angaben der Vereinigten Arabischen Emirate 2 Schiffe in der Straße von Hormus angegriffen. Laut dem Außenministerium in Abu Dhabi gehören sie zum staatlichen Ölkonzern ADNOC. Die Emirate kritisierten das iranische Vorgehen scharf und sprachen von Piraterie. Dies sei eine unmittelbare Bedrohung für die Stabilität der Region und für die weltweite Energiesicherheit. Die Kontrolle über die Straße von Hormus ist einer der größten Streitpunkte zwischen den USA und dem Iran im Bemühen um ein mögliches Kriegsende. US-Präsident Trump hat Zölle auf die Einfuhr von Drohnen und deren Bauteile verhängt. Nach Angaben des Weißen Hauses werden Drohnen unter anderem aus EU-Staaten, der Schweiz oder Japan mit 15% Abgaben belegt. Für besonders große oder sicherheitsrelevante Fluggeräte sollen 100% Zoll erhoben werden. Als Begründung hieß es, die USA seien zu abhängig von ausländischen Anbietern. Bei der Leichtathletik-EM in England hat das deutsche Team mehrere Medaillen geholt. Höhepunkt war der Doppelsieg der 10-Kämpfer Neugebauer und Kaul. Aus Birmingham, Claudia Hogestraat.
3: Wie Leon Neugebauer im Schlussspurt im Rennen über die 1500 Meter über die Ziellinie getaumelt ist und damit seinen Vorsprung auf Niklas Kaul gerettet hat, das war schon sensationell. Und damit hat er sich zu Europas König der Athleten gekrönt, sein 2. großer Titel nach WM-Gold im vergangenen Jahr. Silber ist auch für Niklas Kaul ein ganz toller Erfolg, aber auch die 3000 Meter Hindernis waren spektakulär. Gesa Krause mit ihrem 3. EM-Titel vor ihrer Teamkollegin Olivia Gürt auf Platz 3. Und für den perfekten Abschluss hat dann noch Henrik Jansen gesorgt mit Bronze im Diskuswurf.
4: 3 Minuten nach 5, auf geht's in den Freitag und in Richtung Wochenende. Du, was ich mich gefragt habe, bei diesem Hindernislauf, wenn man die Hindernisse weglässt, die werden ja sehr viel schneller.
5: Das ist richtig. Du, ich würde sagen, sag's ihnen einfach mal. Ich hoffe, weißt du das? Das ist vielleicht auch eine neue Information.
4: Ja, das ist aber auf jeden Fall, das ist mal ein fachkundiger Kommentar, finde ich.
5: Ja, finde ich auch. Ja.
4: So, jetzt lass mal eben gucken. Sehr gerne. Wird heiß heute, ne?
5: Ja, sehr sonnig, sehr trocken, sehr heiß. So wird dieser Freitag. Hier kommen die Eckdaten. 13 bis 15 Stunden Sonne, 0% Regenwahrscheinlichkeit und heiße 30 Grad in Torgelow, 32 in Eckernförde, 34 in Ratzeburg und Seesen und 37 Grad in Peine. Und auch morgen nochmal sommerlich, sonnig mit 20 bis 34 Grad, sehr warm von Westen ziehen. Aber morgen Abend Gewitter auf und dadurch kühlt es sich dann ab Sonntag ab.
4: Der 2 Verkehrsservice für den ganzen Norden. Da ist noch nicht viel los, ist ja auch noch ganz schön früh. Habt überall eine freie Fahrt.
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5: Zu viele Möglichkeiten überfordern uns. Das fängt schon beim Frühstück an. Was soll ich auf mein Brötchen legen? Weißt du, deshalb haben wir die Möglichkeiten gar nicht essen. Sofort Porridge oder beim Streaming brauchst du eine Stunde, um dir eine neue Serie anzugucken. Und wenn ihr jetzt denkt, ja, wir sind einfach höher entwickelte Lebewesen, das ist halt unser Brain. Nein, Fröschen geht's da ganz genauso, da müssen wir euch enttäuschen. Weibliche Laubfrösche können bei zu großer Auswahl offenbar Entscheidungsschwierigkeiten bekommen, haben Forscher herausgefunden.
4: Ja, wenn zu viele Männchen gleichzeitig mit ihren Paarungsrufen um sich werben, kommt es zum Choice Overload. Heißt, je größer die Auswahl, desto schwieriger die Entscheidung. Ganz ähnlich wie bei den Menschen. Aber sag mal ganz kurz, also bei Menschen, also da nimmt doch die Frau immer den, der am meisten quakt, ne? Oder nicht?
5: Ja, oder dann im Zweifelsfall auch gar keinen, wenn die alle nerven.

0: Wenn ich so daran denke, kann ich's eigentlich kaum erwarten.
1: 4 Zentimeter dick und 400 Gramm schwer. Das war noch ein echter Klotz. Elke und Jens hier, der in der 2 Morgen für euch am Freitag. Und wir sagen Happy Birthday Smartphone. Das erste kam morgen vor genau 30 Jahren auf den Markt. Nein, es war kein iPhone, sondern der Nokia Communicator. Damit konnte man telefonieren, E-Mails verschicken und sogar Faxe.
2: Ja, guck mal, sowas gab es damals noch. Ich glaube, und wenn uns damals jemand gesagt hätte, du, das hast du irgendwann immer in der Hand, egal wo, du legst es nicht mehr weg.
1: Auf dem Klo.
2: Das hätte, glaube ich, niemand gedacht. Also man musste das Ding aufklappen, dann hatte das eine komplette Tastatur und vor allem, man brauchte auch ziemlich viel Kohle. 2700 Mark hat der Communicator damals gekostet. Dafür gab es übrigens auch einen gebrauchten Golf. Also eher was für Geschäftsleute als für einen Schulhof. Und wenn man sich jetzt mal überlegt, wo wir sind, also wir haben wirklich überall das Ding mit dabei und ohne geht eigentlich gar nichts mehr. Wir machen Banking damit, E-Mails, Tickets, Restaurants. Also selbst wenn du fliegst, hast du eigentlich nur dein Handy in der Hand. Ne?
1: Darum haben wir unsere Kollegin Anina mal losgeschickt und sie hat euch gefragt, wo geht's denn im Alltag überhaupt nicht mehr ohne Handy?
3: Ich glaube generell Navigation von A nach B zu kommen, geht glaube ich nicht mehr ohne.
2: Warum?
3: Weil ich sehr schlecht in Orientieren bin, glaube ich.
4: Ab wie viel Meter Weg musst du dein Smartphone einschalten?
3: Ab 100 Meter.
5: Smart Wallet, Banking, also gerade im Ausland kann man damit einfach in einem Gerät alles haben und muss nicht noch irgendwelche Sachen ausdrucken etc. pp.
4: Sehr komfortabel geworden, ne?
5: Auf jeden Fall.
3: Ich glaube auch bei der Kommunikation, also einfach mit Freunden überall auf der Welt in Kontakt zu bleiben.
4: Stell dir mal vor, früher musste man immer Postkarten schicken, wenn man irgendwo...
3: Machen wir auch noch. Ja. Aber Handy ist schon praktischer, da kriegt man direkt eine Antwort.
4: Und sonst so, wo sagt ihr so im Alltag, nimmt euch das einfach echt nochmal viel Arbeit ab oder ist einfach schneller, besser, einfacher geworden?
3: Recherchieren, also einfach um Infos schnell zu kriegen, vor allem auch mit KI.
4: ChatGPT. Seid ihr da manchmal unterwegs?
3: Manchmal.
4: Ach, und was fragst du da so?
3: Naja, so alles, was ich wissen muss über mein Leben, ne?
4: Warum ruft er nicht zurück?
2: Du, und weißt du was, ich habe das gestern erst gemerkt, da war bei uns mal für ein paar Stunden das WLAN weg und dann kriegst du es ja gar nicht mit und denkst, ja, passiert ja hier gar nichts irgendwie groß. Und dann habe ich mich 3 Stunden bei manchen Leuten nicht mehr gemeldet. Warum hast du dich denn nicht gemeldet? Sag mal, was war denn los? Ich so, ja, WLAN weg, tut mir leid, hab deine Nachricht jetzt erst gesehen.
1: Den Stress gab es früher auch nicht, ne?
2: Nee, genau.

0: Kinder einfach mal alleine zur Familie schicken, die 100 Kilometer entfernt wohnt. Bisher eher schwierig, aber das soll sich jetzt ändern. Elke und Jens hier, der NDR2 Morgen für euch am Freitag.
1: Ja, heute in einer Woche geht bei der Deutschen Bahn ein neuer Service an den Start, der DB Junior Express. Das heißt, begleitetes Fahren für Kinder, wenn Mama und Papa selbst nicht können. Dafür gibt es geschultes Personal, die dann auf die Kinder aufpassen. Los geht's erstmal auf 3 Strecken: Berlin-München, München-Köln und Frankfurt am Main und Hamburg.
0: Natürlich immer in beide Richtungen, ja. Ist ja klar. Birgit Eger aus der ARD Verbraucherredaktion weiß, wie der Service funktioniert.
2: Die Kinder werden dann an einem Treffpunkt eingesammelt, maximal 14 Kinder plus 2 Betreuer. Und am Ankunftsort werden sie dann wieder an einem zentralen Platz übergeben. Natürlich an die vorher vereinbarte Person. Die Betreuer sind pädagogisch geschult, sagt die Bahn. Sie bringen Spiele mit, Bastelsachen und viele andere Ideen. Die Kinder sitzen dann in einem extra Abschnitt in einem Großraumwagen, wo sie dann auch ganz gut zusammen spielen können.
1: Naja, und das muss man natürlich bezahlen, ist ja klar, wenn man diesen Service in Anspruch nimmt.
2: Der Service kostet 69 Euro plus die Fahrkarte für das Kind. Und die braucht man, denn das ist anders, als wenn man sonst zum Beispiel selbst mit Sohn oder Tochter mit der Bahn unterwegs ist. Da können Kinder nämlich bis 14 Jahren kostenlos mitfahren. Wenn sie aber alleine reisen, also ohne Verwandte oder Freunde, dann braucht das Kind eine eigene Fahrkarte. Die kostet die Hälfte der Erwachsenenkarte.
0: Ist übrigens dann ein Festpreis. Bei Verspätung wird es nicht teurer mit der Betreuung, angeblich, sagt die Bahn. Ich finde, das ist ein ganz guter Service.
3: Absolut.
0: Ist vielleicht auch das Kind ein bisschen besser aufgehoben als so in so einem Waggon mit feiernden Auswärtsfans.

0: Moin ihr Lieben, denn der zwei Morgen ist hier für euch mit Elke und mit Jens.
1: Es ist Freitag, 5.30 Uhr, 5:30, hier kommen die NDR2-Schlagzeilen von Eva Engert.
2: Schönen guten Morgen. Es wird nochmal richtig heiß hier im Norden, bis zu 37 Grad in einigen Regionen. Der Deutsche Bauernverband befürchtet wegen der langen Trockenphase große Ernteausfälle. Am Lübecker Hauptbahnhof wird ab heute Abend bis Montag früh kein einziger Zug fahren, da wird nämlich ein Stellwerk erneuert. Gleichzeitig ist aber morgen der CSD in Lübeck und die Ferien in Schleswig-Holstein enden am Wochenende. Insofern wird es wohl voll auf den Straßen. Zweimal Gold für das deutsche Team gab es bei der Leichtathletik-Europameisterschaft in Birmingham. Leo Neugebauer hat den Titel im Zehnkampf gewonnen. Silber gab es für Niklas Kaul. Und Gesa Felicitas Krause ist zum dritten Mal Europameisterin über 3000 Meter Hindernis geworden.
0: Herzlichen Glückwunsch. 5:56 haben wir es gleich. Wir gucken aufs Wetter und während wir aufs Wetter gucken, bildet sich schon die erste kleine Schweißperle auf der Stirn.
1: Wobei heute Morgen ging es noch, also es waren irgendwie 18, 19 Grad auf meinem Weg zur Arbeit. Das ist ja für so heiße Tage schon fast ungewöhnlich. Da hatten wir schon mal mehr in den Nächten. Also es geht noch, aber im Laufe des Tages mit 13 bis 15 Stunden Sonne wird es wirklich wieder sehr heiß. 30 Grad heute in Grambo, 31 in Leck, 34 in Grambeck und Dömitz und 37 Grad in Wunsdorf. Wolken gibt's nicht. Was sollten die auch bringen? Also Regenwahrscheinlichkeit 0%. Morgen nochmal ähnlich heiß, aber ab Sonntag wird's ein bisschen kühler.
0: Denn der 2 Verkehrsservice für den ganzen Norden, da ist noch nicht viel los. Ihr habt überall eine freie Fahrt.
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1: Also von seinen Großeltern kann man ja einiges erben und auch die dollsten Sachen, dass man musikalisch ist zum Beispiel oder handwerkliches Geschick hat. Man kann natürlich auch nicht nur gute Sachen erben. Beispiel jetzt Ex-Medienprofi Jackie Sprenzel aus unserer Comedy, der hat ja auch eine Enkelin.
4: Meine Tochter hat das von so einem Yoga-Retreat mitgebracht, dass das Beißen von mir genetisch an meine Enkelin übertragen habe.
5: Wie Dracula. Das halte ich für... Nun gut.
0: Das halte ich ja für was hält... sieht das denn, Coach Dr. Lina Pettmüller? Das werden wir gleich erfahren in der Best-of-Folge der Kur-Oase für euch in 6 Minuten.

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0: Der Nazwa-Morgen ist hier für euch mit Elke und Jens. Es geht ins Wochenende, es geht in den Freitag. Und kennt ihr das zu Hause auch? Also wenn die Kinder irgendwie super Noten haben oder irgendwas Tolles machen, das ist mein Kind, mein Sohn, meine Tochter. Wenn nicht, dein Kind, deine Tochter, dein Sohn.
1: Ja. Im Fall von Ex-Medienmann Jackie Sprenzel, da geht es um die Enkelin. Und da ist relativ klar, von wem sie was hat oder vielleicht auch nicht.

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1: Und wie sind Sie heute da?
2: Ja, meine Enkelin.
1: Die kleine Inge.
2: Die kleine Inge.
1: Ja.
2: Anderthalb und jetzt, ihr habtet mehrere Vorfälle in der Krippe, weil sie andere Kinder gebissen hat.
3: Oh. Haben sich andere Eltern beschwert, wa?
2: Nee, meine Tochter, die sagt, das hat die Kleine von mir geerbt.
1: Oh. Sie selber hat als Baby nicht gebissen?
2: Nein. Oh. Und aber weil ich auch in den üblichen Familienlegenden der Sprenzels einen gewissen Ruf habe, werde ich in der Causa...
3: Komm auf den Punkt.
2: Ich habe Leute gebissen, ich selber weiß es auch nicht mehr.
1: Herr Sprenzel, zunächst, dass Kleinkinder, andere Kinder, aber auch Erwachsene beißen, ist völlig normal.
2: Danke.
1: Und würden wir der Argumentation Ihrer Tochter folgen, beißen Sie andere vor den Augen Ihrer Enkelin?
2: Wie?
1: Sehen Sie?
3: Aber allein schon, wie du in so ein Brötchen reinbeißt, Jackie.
2: Ja, was?
3: Das hat dir doch gar nichts getan.
1: Ja. Weißt du? Wir sortieren. Beißverhalten ist normal.
2: Ja.
1: Kleinkinder können oft nicht anders kommunizieren.
2: Ja.
1: Und Verhalten lässt sich durch Prägung übertragen, aber...
2: Meine Tochter hat das von so einem Yoga-Retreat mitgebracht, dass das Beißen von mir genetisch, also epigenetisch, das, oder was, das ist wohl das Neueste,
1: ja,
2: an meine Enkelin übertragen habe.
1: Wie Dracula. Das halte ich für... Nun gut.
4: Ich meine, sie ist doch ein Mädchen. Dann beißen die halt oder ziehen eine Haare.
1: Herr Deinhardt.
4: Lass doch Mädchen Mädchen sein.
1: Es ist nicht weiblich, zu beißen.
4: Was?
1: Herr Sprenzel macht es auch.
2: Ja.
1: Er hat es gemacht und...
2: Beißen ist ja wohl was Urmartialisches.
1: Ja.
3: Ach, jetzt bist du stolz drauf?
2: Der Löwe, König der Natur.
3: Oh.
2: Der beißt. Alles kurz und klein.
3: Ja, weil er auf Hände steht.
2: Wie?
1: Ja.
3: Wenn der Löwe auf zwei Beine stehen könnte wie der Grizzly, dann muss er ja die Leute nicht beißen. Dann kann er ihn ja auch auf die Fresse hauen.
1: Frau Voss, also die ganze Diskussion...
2: Dann nimmst du eben T-Rex. Der hat anderen auch nicht groß vorher noch auf die Schnauze gehauen, sondern direkt einen Korb abgebissen.
3: Ja,
4: weil er zu kurze Arme hatte zum Boxen.
2: Was?
4: Das ist wie früher auf dem Kindergeburtstag.
3: Aber
4: Hände auf dem Rücken und dann Schokoküsse fressen.
1: Zurück zu den Vorwürfen an Herrn Sprenzel.
4: Nee, das ist der einzige Grund, warum der Mensch den aufrechten Gang gelernt hat.
1: Ja?
4: Damit er zwei Fäuste frei hat, um anderen in die Schnauze zu hauen.
1: Herr...
4: Das ist menschlich, aber doch nicht beißen. Sag das deine Enkelin.
1: Ja, da ist wohl noch Redebedarf. Denn mit den Händen könnte man ja auch Bauklötze halten.
3: Dann tut das ja erst richtig weh.
1: Zum Spielen.
3: Oh.
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1: Es ist endlich Freitag. Es geht in Richtung Wochenende. Allerdings gibt es, glaube ich, eine kleine Hitzehürde.
2: Ja.
1: Noch vorm Wochenende wird das der heißeste Tag der Woche
2: so
1: heute.
2: So sieht's aus, ja. Also Höchstwerte 30 Grad in Ueckermünde und da sind wir dann schon am unteren Ende. 32 Grad in Schleswig und Semin, 34 am Schalsee und 37 Grad in Wunsdorf. An den Küsten ist ein bisschen angenehmer, 25 bis 30 Grad, aber auch da natürlich richtig heiß. Aber da hast du natürlich das Wasser direkt vor der Haustür. Ansonsten gibt's einfach nur viel Sonne, die knallt halt richtig vom Himmel, 13 bis 15 Stunden lang. Es bleibt trocken und mehr ist zu diesem Freitag auch nicht zu sagen.
1: Bewegt euch langsam, sucht Schatten auf. Dann kommen wir alle ganz gut dadurch.

0: schönen guten Morgen. Der NDR 2 Morgen ist hier für euch mit Elke und Jens.
1: Also der Start ins neue Schuljahr in Niedersachsen gestern, der läuft ja unter erschwerten Bedingungen. Auch heute wird es wieder brütend heiß. Manche Schulen haben von vornherein hitzefrei angekündigt.
0: Freitag ist heute 14. August, 6 Uhr.
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3: Der Norden steht vor einer neuen Hitzewelle. Besonders heiß soll es im Süden und Südwesten von Niedersachsen werden. Und weil es so trocken ist, gab es auch gestern Abend schon ein Chaos auf der A1. Marco Grün, NDR 2 aktuell. Was war denn da los?
4: Ja, da ist ein Feuer ausgebrochen am Seitenstreifen und dann haben sich die Flammen ausgebreitet, auch auf den angrenzenden Wald. Die A1 musste zwischen Hamburg und Bremen voll gesperrt werden. Nach ein paar Stunden war das Feuer dann gelöscht. Woanders sieht das gerade dramatischer aus. In der Eifel ist ein Waldbrand außer Kontrolle geraten. Im Kreis Düren in Nordrhein-Westfalen müssen gerade 1.800 Menschen ihre Häuser verlassen, weil das Feuer nur noch ein paar hundert Meter entfernt ist.
3: Und auch im Saarland, in Rheinland-Pfalz und im Harz bekämpfen Einsatzkräfte gerade Waldbrände. Für Reisende und Bahnpendler kommt das nochmal dicke. Am Lübecker Hauptbahnhof fahren über das Wochenende keine Züge, weil dort ein Stellwerk erneuert wird. Gleichzeitig werden am Wochenende in Lübeck aber wohl besonders viele Menschen unterwegs sein. Bitte, Sirika, ja, NDR 2 aktuell.
5: Gerade an diesem Wochenende werden viele Menschen in Lübeck erwartet. Grund ist die große Christopher Street Day Demonstration morgen. Außerdem enden an diesem Wochenende in Schleswig-Holstein die Ferien. Deshalb wird auch mit mehr Reisenden gerechnet. Auch die Straßen könnten voller werden. Was die Züge betrifft, von heute 22 Uhr bis Montag früh werden Ersatzbusse eingesetzt. Das hat die Deutsche Bahn mitgeteilt. Sie halten vor den Lindenarkaden. Trotz des Ersatzverkehrs müssen sich Reisende auf längere Fahrzeiten als sonst einstellen.
3: In der Ostsee vor Rügen ist ein Buckelwal verendet. Die Wasserschutzpolizei hat das 7 Meter lange Tier gesichert und es mit einem Schiff zur kleinen Insel Dänholm vor Stralsund geschleppt. Dort soll der Wal heute obduziert werden. Man erhofft sich dadurch Erkenntnisse, warum Buckelwale überhaupt in die für sie lebensfeindliche Ostsee schwimmen. Und das war ein erfolgreicher Wettkampftag für das deutsche Team bei der Leichtathletik-EM in England. Da gab es mehrere Medaillen. Höhepunkt war am Abend der Doppelsieg der Zehnkämpfer Neugebauer und Kaul. Claudia Hogestrat für NDR 2 in Birmingham.
6: Wie Leon Neugebauer im Schlussspurt im Rennen über die 1500 Meter über die Ziellinie getaumelt ist und damit seinen Vorsprung auf Niklas Kaul gerettet hat, das war schon sensationell. Und damit hat er sich zu Europas König der Athleten gekrönt. Sein zweiter großer Titel nach WM-Gold im vergangenen Jahr. Silber ist auch für Niklas Kaul ein ganz toller Erfolg, aber auch die 3000 Meter Hindernis waren spektakulär. Gesa Krause mit ihrem dritten EM-Titel vor ihrer Teamkollegin Olivia Gürt auf Platz 3. Und für den perfekten Abschluss hat dann noch Henrik Jansen gesorgt mit Bronze im Diskuswurf.
0: 3:06. Ich möchte mal so sagen, Sommer generell ist ja eigentlich eine ganz schöne Sache.
7: Ja.
0: Aber was da heute passiert, ja, ist ja vielleicht Next Level dann. Ne?
7: Du meinst, das ist ein drüber, ne? Ja, es wird ja definitiv heißes der Tag der Woche heute mit 30 Grad in Ueckermünde, 32 in Schleswig, 34 in Hamburg und 37 Grad in Hannover. Das ist dann eigentlich schon ein bisschen zu warm. Dazu nur Sonne, kaum Wolken, gar kein Regen. Wie geht's jetzt weiter? Morgen kann es von Westen erste Gewitter geben, im Osten aber nochmal heiß. Und ab Sonntag wird es dann mit 19 bis 25 Grad überall ein bisschen angenehmer.
0: Der NDR2-Verkehrsservice für den ganzen Norden. Da ist noch nichts los auf den Straßen. Ihr habt überall eine freie Fahrt.
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1: Pokémon-Karten sind inzwischen so wertvoll, dass selbst Bankräuber umschulen. Weißt du, ehrlich gesagt, meine Kinder haben die Dinger auch noch zu Hause liegen lassen. Aha, sozusagen. Aha. Ich sollte da mal nachgucken, was
0: Guck
1: da so
0: nach.
1: Liegt. Aber in Frankreich sind Unbekannte in ein Geschäft eingebrochen, haben Pokémon-Karten im Wert von knapp 80.000 Euro geklaut. Und jetzt merkt ihr schon, das kann ja kein normales Geschäft gewesen sein.
0: Nee, der Laden hatte sich auf Sammelkarten spezialisiert und davon wurden einfach Hunderte gestohlen. Kein Einzelfall. Wir erinnern uns, letztes Jahr gab es in Großbritannien einen ähnlichen Fall. Und vor 2 Jahren mussten in Frankreich gleich 3 Männer in den Knast, weil sie mehrere 10.000 Pokémon-Karten geklaut haben. Wenn mir da jemand noch mal den Zauber erklären könnte, bei diesen Karten, ich habe keine Ahnung. Nimmt doch Geld, oder? Aber Karten, was macht man dann?
1: Das ist
0: gerade, ich weiß es nicht.

0: 6:11 Uhr. Der Endarzt von morgen hier mit Elke und Jens. Und es ist eine großartige Zeit für alle Sportfans. Reit-WM in Aachen, Turn-EM in Zagreb, Schwimm-EM in Paris und dann läuft hier auch noch die Leichtathletik-EM in Birmingham. Und jetzt erzähle ich euch von meinem kleinen, traurigen Leben. Ich bin ja richtig in das Schwimm-EM und Leichtathletik-EM-Game eingestiegen. Und was passiert natürlich bei uns gestern?
1: Na?
0: WLAN weg, ach. Fernseher tot. Da war ich richtig krawallig.
1: Das ist aber...
0: Aber mich kann man natürlich nicht davon abhalten. Nee, ich habe mir das auch mit meinem kleinen Handy angeguckt mit mobilen Daten und konnte trotzdem die Medaillenfarbe erkennen. Und da gab es ja einiges zu sehen.
1: Ja, die Leichtathletik-EM, die kommt gerade richtig in Fahrt. Die deutschen Athletinnen und Athleten haben da richtig abgeräumt. 5 Medaillen, 2x Gold, 1x Silber,

0: zweimal Bronze-Diskuswerfer. Henrik Jansen gewinnt Bronze. Ein richtiges Drama. Gab es über 3000 Meter Hindernis bei den Frauen. Da hatten nämlich gleich drei Deutsche die Chance auf eine Medaille. Am Ende wird Gesa Krause Europameisterin. Olivia Gürth holt Bronze.
1: Gesa Krause ist vorne, dahinter ist Fino. Es wird eine Medaille geben. Es wird wahrscheinlich zum dritten Mal der Europameistertitel für Gesa Krause. Gesa Krause vorn, dahinter Fino. Dann auf der dritten Position, das ist Olivia Gürth. Vorne die Entscheidung. Gesa die Große! Zum dritten Mal der Europameistertitel. Ach.
2: Du, den Lauf habe ich auch gesehen und das war richtig bitter für Lea Meyer, die eine Norddeutsche ist und die am Anfang die ganze Zeit vorne gelaufen ist. Man hat gedacht, okay, die holt sich Gold, die ist so vorne weggelaufen und stürzt am letzten Hindernis, dem Wassergraben, steht nochmal auf, wird am Ende aber nur Vierte und im Interview war sie dann leider auch echt ganz schön angefressen.
3: Eigene Dummheit, Unsauberheit wird halt direkt bestraft. So. Ich halte mich selber für die beste Hindernisläuferin Europas. Ich bin überzeugt davon, 2028 stehe ich da und habe den deutschen Rekord und bin vor allen Dingen einfach nur sehr, sehr sauer, dass ich nicht richtig aufgepasst habe und es wird halt direkt bestraft.
0: Ja, da sitzt der Furz ziemlich tief. Dass man sich an so einem Abend aber auch füreinander freuen kann, haben unsere Zehnkämpfer gezeigt. Leo Neugebauer ist Europameister und direkt hinter ihm holt Niklas Kaul Silber. Neugebauer freut sich hinterher fast genauso über Kauls Medaille wie über seine eigene.
4: Ich habe auch vor dem Lauf schon gesagt, Niklas, weißt du, das ist ein Win-Win. Also zwei Medaillen für Deutschland im Zehnkampf ist einfach, es geht gar nicht besser.
2: Ja, schöne Geschichte, war aber längst nicht alles gestern. Es gab zum Beispiel auch Medaillen-Fails bei Norwegen. Die haben anstatt Gold die Silbermedaillen umgehängt bekommen. Und heute geht es unter anderem mit Owen Unser weiter, unserem Läufer. Über all das sprechen wir in der nächsten Stunde mit unserem Reporter in Birmingham hier im NDR2 Morgen.

0: Ich sende euch alle schönen Grüßen von Ina, die ist schon unterwegs heute Morgen. Guten Morgen, kurz vor der Insel Usedom. So kann der Tag auch starten, die Brücke hochgezogen dort. Großes Schiff fährt durch, die Sonne geht auf. Noch einmal eine kurze Entspannung vor der Arbeit. Liebe Grüße zurück an dich, Ina. Hab einen schönen Freitag und komm gut in Richtung Wochenende. Wetter? Ja. Sommerlich, ne?
1: Ja, also das Foto sieht richtig toll aus. Die Sonne wird da aufgehen und genau da auch wieder untergehen, denn da passiert nicht viel dazwischen. 13 Stunden Sonne heute in Wiek auf Föhr und Nordhorn und Rerik. 14 in Hamburg, 15 Stunden in Heide, in Delmenhorst und Linstow. Das ist dann maximale Sonnenausbeute für diesen Tag. 0% Regenwahrscheinlichkeit, könnte alles so schön sein, aber ein bisschen zu heiß ist. Also ich sag mal so echt ein paar Grad zu viel. Gestern sollte es ja auch schon so heiß sein, war es ja teilweise auch im Norden, aber bei uns zu Hause fand ich es eigentlich ehrlich gesagt noch ganz angenehm. 28 Grad oder was wir da hatten, da konnte man noch einigermaßen gut durchatmen. Heute 30 bis 37 Grad, da ist das dann echt schon eine andere Nummer. Da wird es dann wirklich ein bisschen unangenehm. Morgen auch nochmal ähnlich warm, aber ab Sonntag wird es mit ein paar Gewittern auch ein bisschen kühler bei uns.

0: 6:20 Uhr, denn das war morgen hier für euch mit Elke und Jens. Ja, es ist Freitag, ja, es geht in Richtung Wochenende. 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Die haben wir nämlich heute für euch.
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2: Kommt gut in den Freitag. Der NDR 2 Morgen ist hier mit Elke und Jens, mit Robbie um 6:22 Uhr. Mitsingen ist erlaubt.

0: Triggerfinger und I follow. I follow you. Weißt du, damals fand man das so romantisch. Heute hat das so Stalker-Vibes, finde ich ehrlich gesagt, wenn ich genauer drüber nachdenke. Der Ändert zwar morgen ist hier für euch mit Elke und Jens.
1: Ja, wir kennen das ja schon. Heute am besten früh morgens nochmal durchlüften und dann die Schotten dicht machen. Es wird wieder sehr heiß. Mit Folgen, unter anderem für den Verkehr, für Schülerinnen und Schüler, für Wälder und für Landwirte und Landwirtinnen.
0: Es ist Freitag, jetzt ganz genau 6:30.
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3: Der Norden steht vor einer neuen Hitzewelle. Besonders heiß soll es im Süden und Südwesten Niedersachsens werden, bis zu 37 Grad. Und dass es gerade so trocken ist, das hat am Abend auch zu Chaos auf der A1 geführt. Jan Busche, NDR 2 aktuell. Was ist da passiert?
4: Zwischen Dibbersen und Rade ist am Seitenstreifen ein Feuer ausgebrochen. Und dann haben sich die Flammen ausgebreitet, auch auf den angrenzenden Wald. Die A1 musste zwischen Hamburg und Bremen gesperrt werden. Außerdem steigt die Waldbrandgefahr. In immer mehr Regionen im Norden dürfte heute die zweithöchste Gefahrenstufe erreicht werden. Besonders betroffen ist Niedersachsen. Dort dürfte sich die Hitze auch auf die Schulen auswirken, in Form von hitzefrei. Einige Schulen haben das schon angekündigt, zum Beispiel in Göttingen, Nienburg, Osnabrück und im Kreis Leer. Und das am zweiten Schultag nach den Ferien.
3: Wegen der Dürrephase gibt es in Deutschland gerade mehrere Waldbrände. Im Kreis Düren in Nordrhein-Westfalen wurden heute Nacht 1800 Menschen aus ihren Betten geklingelt und mussten ihre Häuser verlassen, weil das Feuer dort nur noch ein paar hundert Meter vom Ort entfernt ist. Und auch im Saarland, im Harz und in Rheinland-Pfalz kämpfen gerade Einsatzkräfte gegen Waldbrände. Die lange Trockenphase wirkt sich auch auf die Landwirtschaft aus. Der Deutsche Bauernverband rechnet damit, dass Teile der Ernte ausfallen. Besonders betrifft das Weizen und Raps, sagt Bauernverbandspräsident Ruckwied.
5: Also die Situation im Moment ist toxisch. Auf der einen Seite unterdurchschnittliche Erträge, auf der anderen Seite hohe Kosten bei Energie, bei Diesel. Und das in Kombination mit niedrigen Erzeugerpreisen, das halten die Landwirte nicht mehr lange durch.
3: Deshalb fordert Ruckwied Soforthilfen von der Politik. Er meint, dass die beispielsweise EU-Hilfen früher auszahlen und die Steuer auf Diesel senken könnte. Normalerweise jubeln im Hamburger Volksparkstadion eher Fußballfans. Heute bis Sonntag treffen sich da aber jeden Tag 25.000 Christen zu einem Kongress der Zeugen Jehovas. Sie sprechen da von einem christlichen Fest der Liebe, des Friedens und der Völkerverständigung. Am vierten Tag der Leichtathletik-Europameisterschaften in Birmingham hat das deutsche Team 5 Medaillen gewonnen. Gold im Zehnkampf gab es für Leo Neugebauer. Irina Kneb für NDR 2 in Birmingham.
6: Im abschließenden Rennen über die 1500 Meter rettete er seinen Vorsprung auf Niklas Kaul in einem packenden Finish gerade so ins Ziel. Den deutschen Doppelsieg rundete Youngster Amadeus Gräber mit einem starken 8. Platz ab. Über die 3000 Meter Hindernis hatte zuvor Gesa Krause die erste Goldmedaille für das deutsche Team gewonnen. Es war bereits ihr dritter EM-Titel. Platz 3 sicherte sich Krauses Teamkollegin Olivia Gürt. Den deutschen Medaillenabend rundete Henrik Janssen mit Bronze im Diskuswurf ab.
1: 6:53. Es ist endlich Freitag. Das heißt, erstmal ganz generell können wir dem Wochenende nicht mehr entkommen. Das ist eine gute Nachricht. Dazu wird sommerlich, eigentlich auch eine gute Nachricht. Ja. Aber gibt es eigentlich auch zu sommerlich? Ja.
0: Das
1: heute
0: müsst
1: ja
0: ihr jetzt entscheiden. Ich lese euch mal die Temperaturen vor und ihr sagt dann mal, wie sich das für euch verhält. 30 Grad in Grambow heute, 31 in Leck, 34 Grad in Hamburg und 37 Grad in Wunsdorf. Also ja, da brauchst du nicht mehr viel, um den Grill anzuzünden dann am Ende. Direkt an den Küsten fühlt es sich mit mehr Wind so ein bisschen kühler an. Dazu nur Sonne den ganzen Tag, am ehesten von Westen dann mal so ein paar schattenspendende Wolken. Aber regnen wird es heute nicht.
1: Denn das war Verkehrsservice für den ganzen Norden. Die Straßen sind alle frei. Habt eine gute Fahrt.
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0: Lange Autofahrten. Was macht man da, wenn man jetzt beispielsweise auf der Rückbank sitzt oder Beifahrer ist? Muss man sich irgendwie beschäftigen? Und wenn man sagt, ja, das Sams-Hörspiel haben wir jetzt auch 85 Mal gehört, dann könnte man Kennzeichenraten machen, der Klassiker. Ne? Unsere Kollegin Lydia aus dem NDR 2 Social Media Team, die hat das allerdings auf die nächste Eskalationsstufe gebracht.
1: Naja, die rät Kennzeichen nicht mehr, die sammelt sie. Also sammelt Kennzeichen und zwar mit einer App. So, und jetzt fragt ihr euch vermutlich, warum? Und wie funktioniert's? Und wer macht da alles mit? Alles Fragen, die wir klären mit Lydia in 6 Minuten.

0: So, einmal kurze Frage in die Runde. Kennzeichen HRO. Welches Kennzeichen ist das?
1: Na, ich weiß es. Hansestadt Rostock.
0: Richtig. Den Punkt hast du gemacht.
1: Jawohl.
0: Elke und Jens hier, der NDR 2 Morgen für euch. Am Freitag, 6.41 Uhr. Es ist ja wieder die Zeit im Jahr, wo wir alle ordentlich lange abhängen in Autos, in irgendwelchen Staus, irgendwo in der Republik, Urlaubszeit. Und Kennzeichen ist ja immer mal eine nette Abwechslung. So,
1: ja,
0: ne?
1: Kennzeichen raten auf lange Autofahrten. Weißt du, früher musste man sich da immer noch streiten. Heute kannst du ja wenigstens nachgucken, ob das richtig ist, was du da geraten hast.
0: Das stimmt.
1: Und unsere Kollegin Lydia aus dem NDR 2 Social Media Team, die kam neulich mit einer Geschichte an, dass sie das sozusagen auf die nächste Eskalationsstufe treibt und sagte, wie Kennzeichen raten. Ich mache nämlich genau was, Lydia?
2: Ich sammle Kennzeichen. Das ist eine App und damit kann man einfach diese Städtekennzeichen sammeln und dafür kriegt man Punkte und ist eine super Beschäftigung halt im Urlaub. Ja.
1: Weißt du, ich habe erst gedacht, sie wird die abschrauben, aber es gibt eine App glücklicherweise.
0: Also sag mal. Aber jetzt sag doch mal, also du sitzt also im Auto und fährst irgendwo in Urlaub und dann ist vor dir zum Beispiel ALF irgendwas. So, was machst du dann? Was ist deine Aufgabe?
2: Dann hat man einfach diese App auf, die Kennzeichensammler-App.
0: Ja?
2: Und dann tippt man ALF da rein, drückt auf so einen kleinen Stern und dann sieht man genau, wo es kommt das Kennzeichen her, was für eine Stadt ist das.
0: Ja.
2: Dann gibt es dafür Punkte, keine Ahnung, manchmal 10, manchmal 2, manchmal 15.
0: Nach Häufigkeit?
2: Nach Häufigkeit.
1: Ach, wirklich?
2: Dann wird man auch, kriegt man auch gesagt, wie oft es dieses Kennzeichen gibt.
1: Ja.
2: Und dann ist man schon
0: das
2: fertig.
0: Das ist ja geil. Weißt du, was ALF ist?
2: Oh, ich weiß gerade nicht, was es ist, aber ich hab's schon, das weiß ich.
0: Ja,
2: ja.
0: Alfeld, da komme ich her. Affe lernt fahren ist die Übersetzung.
1: Ja, ja, aber sag mal, ist das ein bisschen so wie Panini Sammelalbum, man muss halt alles vollkriegen?
2: Ja.
1: Und was passiert, wenn du wirklich alle Kennzeichen jemals gesammelt hast oder ist das noch nie passiert?
2: Das weiß ich nicht, aber vielleicht kriegst du einen freundlichen Händedruck.
1: Ach so.
2: Und dann war's das.
1: Ja.
2: Ach so, das ist halt für die Ehre.
0: Nur für Spaß, ne?
2: Nur für Spaß.
0: Ich glaube, du bekommst eine Reise in den Ort von dem letzten Kennzeichen.
1: Ja, und das kann aber auch bis ins Auge gehen, je nachdem, ne? Du, aber weißt du, wenn du irgendwann mal, ich sag mal hier bei Alexander Bommes bist, gefragt, gejagt oder so, und da kommt irgendwas mit Kennzeichen.
2: Ich bin
1: ganz
2: dabei.
1: Im Ernst. Millionenfrage war ja auch. Ich würde immer dich anrufen, wenn es um Kennzeichen geht. Das finde ich super.
0: Und was würdest du sagen, gefühlt verkürzt das eine Autofahrt? Auf jeden Fall, ne?
2: Definitiv. Man ist beschäftigt, niemand spricht einen an. Man

0: Anzeichen sammeln per App. Das funktioniert. Lydia hat uns gerade das Ganze erzählt aus dem Social Media Team.
1: Und Petra schreibt uns über die NDR2-App. Ich dachte, ich bin die Einzige, die diese App nutzt. Bei mir sammelt die ganze Familie mit. Die schickt mir dann die Kennzeichen per WhatsApp.
0: Sehr gut.
1: Ehrlich gesagt, ich habe jetzt auch Bock darauf.

0: 6:52. Moin ihr Lieben, der Ende zwar morgen ist hier für euch mit Elke und mit Jens. Draußen ist Sommer und zwar so richtig.
1: Ja, 30 Grad heute in Schwerin, 31 in Nordholz, 34 in Grambeck und Dömitz und 37 Grad in Garbsen. Es wird der heißeste Tag der Woche, genauso wie angekündigt wird es heute auch passieren. 13 bis 15 Stunden Sonne, 0% Regenwahrscheinlichkeit. Also da muss man, es ist halt Freitag, machen wir vielleicht so gefühlt innerlich ein bisschen langsamer. Und die einen oder anderen fragen sich natürlich auch so, wie geht's dann eigentlich weiter? Bleibt es so heiß? Morgen nochmal nicht ganz so heiß, aber ähnlich. Und ab Sonntag wird es dann kühler und nächste Woche ist dann erstmal mit dieser ganzen Hitzewelle auch Schluss. Dann aber bitte nicht beschweren, es ist mir zu kalt und regnet, weil das könnte nächste Woche passieren.

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1: Einen wunderschönen guten Morgen. Der NDR 2 Morgen ist hier für euch mit Elke und mit Jens.
2: Ja, mit der Hitze kämpfen wir gerade alle und das gilt ganz besonders für die Landwirtschaft.
1: Freitag ist heute, 14. August, 7 Uhr.
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4: Es wird noch mal richtig heiß heute, insbesondere im südlichen Niedersachsen. Hitze und Trockenheit machen auch den Landwirten zu schaffen. Bauernverbandspräsident Ruckwied erwartet deshalb deutliche Ernteausfälle. Petra Mittermeier, NDR 2 aktuell.
5: Getreide, vor allem Raps und Weizen, aber auch Herbstprodukte wie Kartoffeln und Zuckerrüben sind laut Ruckwied betroffen, vor allem im Süden Deutschlands. Aber auch im Norden rechnet der Bauernpräsident mit Ernten unter dem Durchschnitt. Dort werden heute Temperaturen bis zu 37 Grad erwartet, deshalb steigt auch die Waldbrandgefahr. Ein Feuer war gestern nahe der A1 zwischen Dippersen und Rade ausgebrochen. Die Autobahn war zwischen Hamburg und Bremen gesperrt. In der Gemeinde Hürtgenwald in der Eifel in NRW musste wegen eines Waldbrands in der Nacht ein Ortsteil, in dem etwa 1800 Menschen leben, evakuiert werden.
4: An den weiterführenden Schulen in Niedersachsen werden heute die neuen Fünftklässlerinnen und Fünftklässler eingeschult. Und oft heißt dieser Schulwechsel, Kinder bekommen ein eigenes Smartphone. Einige Schulen, zum Beispiel in Osnabrück, Hannover und Oldenburg, gehen da jetzt bewusst einen anderen Weg. Sie starten mit dem Konzept Smartphone-freie fünfte Klasse, haben die Kollegen vom NDR-Data-Team erfahren. Die Kinder in diesen Klassen dürfen weder in der Schule noch zu Hause ein Smartphone besitzen. Andere Schulen sehen das Smartphone weniger kritisch, bilden dafür aber Social-Media-freie Klassen. In der Ostsee vor Rügen ist ein Buckelwal verendet. Das Tier wurde gestern im Greifswalder Bodden treibend gefunden. Heute wollen es Fachleute vom Deutschen Meeresmuseum untersuchen. Veronika Gollitz, NDR 2 Greifswald.
6: Der Wal wurde bereits gestern Abend vom Meeresmuseum nach Stralsund geschleppt. Genauer gesagt zum Denholm. Dort ist das Nautineum, eine Außenstelle des Meeresmuseums. Und dort soll das Tier heute untersucht werden. Die Obduktion erfolgt abgeschirmt von der Öffentlichkeit. Experten werden Proben nehmen, um Informationen über die Todesursache Sache zu gewinnen. Bei der Obduktion kann auch festgestellt werden, ob es sich um den Buckelwal handelt, der mehrfach vor Mecklenburg-Vorpommern und zuletzt vor der polnischen Küste in Jensesdreue gesichtet wurde.
4: Das war ein erfolgreicher Wettkampftag für das deutsche Team bei der Leichtathletik-EM in England. Es gab gleich mehrere Medaillen. Höhepunkt war am Abend der Doppelsieg der Zehnkämpfer Neugebauer und Kaul. Claudia Hogestrat für NDR 2 in Birmingham.
7: Wie Leon Neugebauer im Schlussspurt im Rennen über die 1500 Meter über die Ziellinie getaumelt ist und damit seinen Vorsprung auf Niklas Kaul gerettet hat, das war schon sensationell. Und damit hat er sich zu Europas König der Athleten gekrönt. Sein zweiter großer Titel nach WM-Gold im vergangenen Jahr. Silber ist auch für Niklas Kaul ein ganz toller Erfolg, aber auch die 3000 Meter Hindernis waren spektakulär. Gesa Krause mit ihrem dritten EM-Titel vor ihrer Teamkollegin Olivia Gürt auf Platz 3. Und für den perfekten Abschluss hat dann noch Henrik Jansen gesorgt mit Bronze im Diskuswurf.
1: 7:03. Es geht in den Freitag vor unserem kleinen NDR2-Studiofenster. Nichts zu sehen außer Sonne und ein blauer Himmel.
2: Ja, und so wird es auch heute. Sehr sonnig, sehr trocken und sehr heiß, der Freitag. Hier kommt die Eckdaten. 13 bis 15 Stunden Sonne, 0% Regenwahrscheinlichkeit und heiße 30 Grad in Torgelow, 32 in Eckernförde, 34 in Ratzeburg und Seesen und 37 Grad in Peine. Und dann sagt der ein oder andere, dann wird es ja irgendwann Gewitter geben. Ja, aber das erst morgen. Morgen Abend wahrscheinlich. Von Westen ziehen dann Gewitter auf und dadurch wird es sich ab Sonntag dann auch ein bisschen abkühlen.
1: Der NDR2-Verkehrsservice für den ganzen Norden. Straßen sind alle frei. Habt eine gute Fahrt.
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2: Was haben kleine Kinder und Welpen gemeinsam? Sie sind beide extrem niedlich und haben kleine, fiese, spitze Zähne. Und bei Hundekindern denkt man so, ja gut, ist halt Natur, ist halt ein Hund. Bei Menschenkindern, zumindest im Fall von Ex-Medienprofi Jackie Sprenzel, liegt es natürlich am Opa.
8: Die kleine Inge. Yeah. Anderthalb und jetzt, ihr habtet mehrere Vorfälle in der Krippe, weil sie andere Kinder gebissen hat.
9: Haben sich andere Eltern beschwert, wa?
8: Nee, meine Tochter, die sagtet, hat die Kleine von mir geerbt.
1: Wie kann denn das möglich sein? 7:17 Uhr die beste Folge der Kuhoase für euch.

0: das ist ja dann doch eher eine schlechte Nachricht, Elke.
1: Ja.
0: Ich habe unsere Verträge nochmal durchgeguckt. Auf Seite 3 ganz unten steht, dass wir natürlich für Foodtrends aller Art herhalten müssen und die hier on air während der Sendung probieren müssen.
1: Wir machen das natürlich nur für euch,
0: natürlich,
1: damit ihr nicht den ganzen Dreck essen und trinken müsst. Denn der Morgen ist hier für euch mit Elke und Jens. Es ist 7:11 Uhr, es ist Freitag, da ist man erfahrungsgemäß manchmal ein bisschen müde, aber heute geben wir der Müdigkeit richtig einen mit diesem Foodtrend. Manchmal glaube ich,
0: fast ein Arschtritt, muss man sagen.
1: Ja. Manchmal glaube ich, ehrlich gesagt, die Foodtrends gibt es gar nicht. Das denken sich die Kolleginnen und Kollegen schon aus, um
0: das
1: uns zu quälen. Weil der Foodtrend, der jetzt kommt, heißt Fridge Cigarette.
0: Wie heißt der?
1: Fridge Cigarette, also gefrorene Zigarette.
0: Ach was.
1: Und da habe ich gedacht, na, das ist ja sehr lustig. Eine Kippe in Eiswürfel und wir sollen dann, nein, geht angeblich bei Social Media rum, hat nichts mit Rauchen zu tun, sondern soll ein erfrischendes Getränk sein.
0: Ja.
1: Und warum, oh, ich rieche schon mal dran. Warum heißt das Zigarette? Weil Zigarette, da machst du oft eine Pause mit.
0: Ja, okay.
1: Und damit machst du auch eine Pause. Und du darfst jetzt mal sagen, was du glaubst, was da alles drin ist.
0: Ja, warte, ich probiere. Also es riecht auf jeden Fall ein bisschen kaffeemäßig. Es ist eiskalt, das Glas ist eiskalt.
1: Warte, also mal eben ganz Eiswürfel sind
0: ja
1: drin.
0: Ja, warte mal eben.
1: Doppelter Espresso.
0: Mhm.
1: Was noch?
0: Es ist aber auch irgendwas mit Kohlensäure drin.
1: Cola Light ist drin.
0: Ja.
1: Ein bisschen Vanillesirup.
0: Ach was.
1: Und ein Schuss Milch. Ein bisschen leicht aufgeschäumt.
0: Und was soll das jetzt mit uns machen?
1: Soll uns wach machen?
0: Nee, das schmeckt nicht.
1: Ich finde auch, es ist ehrlich gesagt zu wässrig. Dann nimm doch einfach Kaffee mit Milch. Also kann man ja auch Eis machen, aber die Cola, die versaut in meinen Augen.
0: Ja. Nee, vor allen Dingen, weil die verliert sofort an Kohlensäure und man schmeckt die auch gar nicht. Also das schmeckt wirklich wie Hammer
1: vielleicht
0: auf dem Kopf. Also das ist wirklich ganz
1: schlimm. Cola auch abgespannt gewesen, so 3 Tage. Ich würde auch sagen, nein. Wenn wir das Glas aber austrinken,
0: was ist dann?
1: Dann.

0: dann ist die Sendung in Gefahr.
1: Nee, ehrlich gesagt, dann arbeiten wir durch bis Montagmorgen.
0: Wer will das denn?
1: Weil du nicht mehr schlafen kannst, glaube ich.
0: Also ich nehme jetzt noch einen Schluck, aber...
1: Ja, mach mal Fridge Cigarette auf einer Skala von 1 bis 10, würde ich sagen. 2. Ja. Gut.

0: im Kopf befindet sich vor allem noch die Fridged Cigarette.
1: Ja.
0: Dieser komische Cocktail, den wir hier gerade probiert haben mit Espresso, Cola, was war da noch? Milch?
1: Ja.
0: Irgendein Foodtrend von TikTok. Also der ist in meiner Empfindung ist er sogar noch auf die 1 abgerutscht. Also auf 1 von 10.
1: Im Nachgang, muss man sagen, wird er immer schlechter. Ja, bei manchen Foodtrends denkst du doch einfach nur... Aber ich meine, das habe ich schon so oft gedacht, das habe ich auch beim Matcha gedacht, das schmeckt ja auch nur nach Gras, aber trotzdem laufen ja alle damit in der Gegend
0: rum. Aber lass das mal sein, also Frischzigarette
1: braucht
0: er auf gar keinen Fall. So, 7:17 haben wir, es geht gleich in die Kuroase, einmal noch aufs Wetter. Aber,
1: also ich sag mal, ein kaltes Getränk mit Eiswürfeln, durchaus angebracht.
0: Natürlich.
1: Heute würde ich empfehlen, aber nicht das, was wir hatten. 30 Grad werden es nämlich in Grambow, 31 in Leck, 34 in Hamburg und 37 Grad in Wunsdorf. An den Küsten fühlt es sich mit bisschen Wind, ein bisschen kühler an, dazu nur Sonne den ganzen Tag. Und kaum Wolken. Das war's.

0: heute da?
1: Ja, meine Enkelin.
0: Die kleine Inge.
1: Die kleine Inge.
0: Ja.
1: Anderthalb und jetzt, ihr habtet mehrere Vorfälle in der Krippe, weil sie andere Kinder gebissen hat.
2: Oh. Haben sich andere Eltern beschwert, wa?
1: Nee, meine Tochter, die sagt, das hat die Kleine von mir geerbt.
0: Sie selber hat als Baby nicht gebissen?
1: Nein. Und aber weil ich auch in den üblichen Familienlegenden der Sprenzels einen gewissen Ruf habe, werde ich in der Causa...
2: Komm auf den Punkt.
1: Ich habe Leute gebissen, ich selber weiß es auch nicht mehr.
0: Herr Sprenzel, zunächst, dass Kleinkinder andere Kinder, aber auch Erwachsene beißen, ist völlig normal.
1: Danke.
0: Und würden wir der Argumentation Ihrer Tochter folgen? Beißen Sie andere vor den Augen Ihrer Enkelin?
1: Wie?
0: Sehen Sie?
2: Aber allein schon, wie du in so ein Brötchen reinbeißt, Jackie.
1: Ja, was?
2: Das hat dir doch gar nichts getan, weißt du?
0: Wir sortieren. Beißverhalten ist normal.
1: Ja.
0: Kleinkinder können oft nicht anders kommunizieren.
1: Ja.
0: Und Verhalten lässt sich durch Prägung übertragen, aber...
1: Meine Tochter hat das von so einem Yoga-Retreat mitgebracht, dass das Beißen von mir genetisch, also epigenetisch, oder was, das ist wohl das Neueste, an meine Enkelin übertragen habe.
0: Wie Dracula. Das halte ich für... Nun gut.
3: Ich meine, sie ist doch ein Mädchen. Dann beißen die halt oder ziehen eine Haare.
0: Herr Deinhardt.
3: Lass doch Mädchen Mädchen sein.
0: Es ist nicht weiblich zu beißen.
3: Was?
0: Herr Sprenzel macht es auch.
1: Ja.
0: Er hat es gemacht und...
1: Beißen ist ja wohl was Urmartialisches.
0: Ja.
2: Ach, jetzt bist du stolz drauf?
1: Der Löwe, König der Natur.
2: Oh.
1: Der beißt. Alles kurz und klein.
2: Ja, weil er auf Hände steht.
1: Wie?
0: Ja.
2: Wenn der Löwe auf zwei Beine stehen könnte wie der Grizzly, dann muss er ja die Leute nicht beißen. Dann kann er ihn ja auch auf die Fresse hauen.
0: Frau Voss, also die ganze Diskussion...
1: Dann nimmst du eben T-Rex. Der hat anderen auch nicht groß vorher noch auf die Schnauze gehauen, sondern direkt einen Korb abgebissen.
2: Ja,
3: weil er zu kurze Arme hatte zum Boxen.
1: Was?
3: Das ist wie früher auf dem Kindergeburtstag.
2: Aber
3: Hände auf dem Rücken und dann Schokoküsse fressen.
0: Zurück zu den Vorwürfen an Herrn Sprenzel.
3: Nee, das ist der einzige Grund, warum der Mensch den aufrechten Gang gelernt hat.
0: Ja?
3: Damit er zwei Fäuste frei hat, um anderen in die Schnauze zu hauen.
0: Herr...
3: Das ist menschlich, aber doch nicht beißen. Sag das deine Enkelin.
0: Ja, da ist wohl noch Redebedarf. Denn mit den Händen könnte man ja auch Bauklötze halten.
2: Dann tut das ja erst richtig weh.
0: Zum Spielen.
2: Oh.
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0: Ja, ich weiß gar nicht, ob der Wellerman überhaupt noch eine Handbreit Wasser unterm Kiel hat oder möglicherweise auch schon auf dem Trockenen sitzt. Der Ender zwar morgen ist hier für euch mit Elk und Fans.
1: Ja, man sieht es so langsam auch an den Freibadwiesen oder den Grünstreifen. Da ist nicht mehr viel Wiese oder auch nicht mehr viel Grün, sondern alles gelb und trocken. Und dass es so trocken ist, das sorgt immer mehr für Probleme.
0: Es ist Freitag, der 14. August, genau 7:30 jetzt.
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3: Der Norden steht vor einer neuen Hitzewelle, besonders heiß als heute im Süden und Südwesten Niedersachsens werden. Und weil es auch so trocken ist, gab es schon gestern Abend ein Chaos auf der A1. Marco Grün, NDR 2 aktuell, was war da los?
4: Ja, da ist ein Feuer ausgebrochen am Seitenstreifen und dann haben sich die Flammen ausgebreitet, auch auf den angrenzenden Wald. Die A1 musste zwischen Hamburg und Bremen voll gesperrt werden. Nach ein paar Stunden war das Feuer dann gelöscht. Woanders sieht das gerade dramatischer aus. In der Eifel ist ein Waldbrand außer Kontrolle geraten. Im Kreis Düren in Nordrhein-Westfalen müssen gerade 1.800 Menschen ihre Häuser verlassen, weil das Feuer nur noch ein paar hundert Meter entfernt ist.
3: Und auch im Saarland, in Rheinland-Pfalz und im Harz bekämpfen Einsatzkräfte gerade Waldbrände. Die lange Trockenphase wirkt sich auch auf die Landwirtschaft aus. Der Deutsche Bauernverband rechnet damit, dass Teile der Ernte ausfallen. Jim Bob Nikschas, NDR 2 Berlin.
5: Vor allem beim Getreide rechnet der Bauernverband in diesem trockenen Jahr mit einer Ernte deutlich unter dem Durchschnitt. Gerade beim Weizen, sagt der Verbandspräsident Joachim Ruckwied dem Redaktionsnetzwerk Deutschland. Größere Einbußen wird es demnach wohl auch bei Raps, Kartoffeln, Gemüse und Zuckerrüben geben. Ebenso bei Körnermais und Sojabohnen. Der Bauernpräsident warnt, dass die wirtschaftliche Lage für viele Betriebe schon jetzt brutal angespannt ist. Ruckwied fordert deshalb Unterstützung von der Politik. Die könnte zum Beispiel die Zuschüsse der EU an die Bauern früher auszahlen oder die Steuern auf Diesel senken, schlägt Ruckwied im TV-Sender Phoenix vor.
3: Am Lübecker Hauptbahnhof fährt an diesem Wochenende kein einziger Zug. Der Bahnhof ist von heute Abend 22 Uhr bis Montag früh 4 Uhr gesperrt, weil da ein Stellwerk erneuert werden muss. Gleichzeitig werden aber viele Menschen unterwegs sein, denn in Schleswig-Holstein enden die Ferien. Außerdem ist morgen in Lübeck der Christopher Street Day. Für Reisende ist ein Ersatzverkehr mit Bussen eingerichtet. Am vierten Tag der Leichtathletik-Europameisterschaften in Birmingham hat das deutsche Team gleich 5 Medaillen gewonnen. Gold gab es zum Beispiel im Zehnkampf für Leo Neugebauer. Irina Gneb für NDR 2 in Birmingham.
6: Im abschließenden Rennen über die 1500 Meter rettete er seinen Vorsprung auf Niklas Kaul in einem packenden Finish gerade so ins Ziel. Den deutschen Doppelsieg rundete Youngster Amadeus Gräber mit einem starken 8. Platz ab. Über die 3000 Meter Hindernis hatte zuvor Gesa Krause die erste Goldmedaille für das deutsche Team gewonnen. Es war bereits ihr dritter EM-Titel. Platz 3 sicherte sich Krauses Teamkollegin Olivia Gürt. Den deutschen Medaillenabend rundete Henrik Janssen mit Bronze im Diskuswurf ab.
1: 7:58. Wir denken heute an Sonnenschutz, ausreichend Getränke für Menschen und Tiere und so, Vögel und alles.
0: Insekten, alles.
1: So, und bewegen uns langsam, glaube ich.
0: Das ist, glaube ich, eine ganz gute Idee, denn es wird der definitiv heißeste Tag der Woche mit 30 Grad in Ueckermünde, 32 in Schleswig, 34 in Hamburg und bis zu 37 Grad in Hannover. Dazu nur Sonne, kaum Wolken und gar kein Regen. Also wenn man da wirklich eine Schüssel rausstellt, dann musst du die auch immer mal wieder nachfüllen, glaube ich. Morgen kann es von Westen erste Gewitter geben, im Osten aber noch mal heiß. Ab Sonntag wird es dann mit 19 bis 25 Grad ein bisschen angenehmer.
1: Der NDR2-Verkehrsservice für den ganzen Norden. Eine Info, A1 Osnabrück Richtung Bremen. Zwischen Brinkum und Arsten 3 Kilometer stockender Verkehr.
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1: Ich weiß doch genau, wie es gelaufen ist. Dann saßen sie wieder alle da zusammen im NDR 2 Morgen Team und da können die doch mal ausprobieren. Da können die doch morgens mal machen, ruhig. Die machen doch immer so Food-Trends von TikTok und so. Das ist doch lustig. Dann filmen wir das mit und dann sollen die mal sagen, wie das schmeckt. So war's.
0: Dann filmen wir die entsetzten Gesichter mit.
1: So war's.
0: Fridge Cigarette haben sie uns heute angedreht. Da wurde gemischt Kaffee, Eiswürfel, so weit, so gut. Dann aber Cola, Vanillesirup und Milch obendrauf.
1: Ja.
0: So, und jetzt hat Sven sich gemeldet und sagt, gut, guten Morgen. Wir haben schon Ende der 80er Kaffee mit Cola gemixt. So viel zum Thema Trend. Aus Langeweile. Ganz schlimme Sache und nicht genießbar. Völlig
1: richtig.
0: Egal, was man noch hinzufügt.
1: So ist
0: und siehst du, aus Langeweile, jetzt weißt du auch, wie solche Foodtrends entstehen. Danke
1: so.
0: Für die Einordnung.

0: Drama und noch mehr Drama. So in etwa lässt sich der Abend gestern bei der Leichtathletik-EM in Birmingham ziemlich gut zusammenfassen. Elke und Jens hier, denn das war morgen für euch am Freitag, 7.41 Uhr. Für schwache Nerven war das nichts, auch wenn aus deutscher Sicht am Ende ziemlich viel ziemlich gut gelaufen ist.
1: Naja, man muss halt erstmal mitfiebern und du weißt es ja vorher leider nicht, ob es am Ende wirklich gut läuft. Aber es waren 5 Medaillen, 2x Gold, 1x Silber und 2x Bronze und den Puls runterbekommen war schwierig. Also ich konnte erstmal gar nicht einschlafen, weil ich so mitgefiebert habe. Unser Reporter Jens-Jörg Rieck war mit dabei in Birmingham bei der Leichtathletik-EM. Wie ist bei deinem Puls? Ist er wieder auf Normalniveau?
2: Ich bin immer noch aufgewühlt, ist ja ganz klar. Es war einer der größten Abende für die deutsche Leichtathletik bei kontinentalen Meisterschaften. Und dass es dann so ein Showdown gibt, Gold, Silber, zwei Deutsche verwickelt, ein 3000 Meter Hindernisrennen, wo es theoretisch ja 3 Medaillen hätte geben können. Also das war schon ein Luxusproblem, würde ich mal so sagen.
0: Du hast es gerade angesprochen, über 3000 Meter Hindernis, ein Drama. Gesa Krause holt Gold, Olivia Gürlt Bronze und Lea Meyer stürzt am letzten Wassergraben aus den Medaillen. Wie irre war dieses Rennen?
2: Ja, total verrückt, weil die Frau aus Niedersachsen, aus Löningen, die ganze Zeit ja führte. Siehst du, dass Gesa Krause, die schon 2-mal Europameisterin war, den besseren Sport hatte. Also machte sie das Rennen von vorn und dann sind es ja nur noch ein bisschen mehr als 200 Meter bis ins Ziel hinein vom letzten Wassergraben und da kam es zum Sturz. Jetzt wird Gesa Krause sagen, ja, das kenne ich, das ist mir im letzten Jahr bei den Weltmeisterschaften auch passiert. Da wurde ich 7., bin auch gestürzt. Aber das kannst du in den Emotionen nach dem Rennen natürlich überhaupt nicht ordnen. Die war so, so traurig. Das verstehe ich auch total. Denn in der Tat, hinter Krause hätte Meyer mit Sicherheit eine Medaille gemacht. So kam Alice Finot aus Frankreich zu Silber. Und die Trainingskameradin von Lea Meyer und Gesa Krause, Olivia Gürlt, holte Bronze. Also eigentlich hätten die drei deutschen Frauen sogar alle 3 Medaillen verdient.
1: Ja, man hätte es ihr so gewünscht. Ich muss sagen, als ich sie da habe stürzen sehen, ich hätte sie am liebsten in den Arm genommen. Dann allerdings kam das Interview und da hat sie dann gesagt, ja, ich bin trotzdem die beste Läuferin und so. Ich weiß auch nicht, also klar, sie ist frustriert, aber da ist sie ein bisschen übers Ziel hinausgeschossen, oder?
2: Ich will jetzt nicht zu sehr in die Interna gehen, aber Gesa Krause und Lea Meyer sind nicht die allerbesten Freundinnen. Was aber auch völlig okay ist, finde ich, es ist ein Wettkampfsport und beide versuchen natürlich das Maximale herauszuholen. Es ist ein verdammt hartes Training, die sind ewig in der Höhe in St. Moritz, bereiten sich davor, schruppen Kilometer ohne Ende und die einen feiern zu sehen und dann als 4. mit der Blechmedaille dazustehen. Ich verstehe auch all die Emotionen, ganz ehrlich.
3: 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Ist uns egal, wie sehr die Runde ist.

0: Heiß wird's, denn das war morgens hier für euch mit Elke und Jens. Es ist Freitag, 10 vor 8, da haben wir was vor der Brust heute, mein lieber Mann.
1: Ja, der definitiv heißeste Tag der Woche mit 30 bis 37 Grad, nur an den Küsten mit ein bisschen Wind, vielleicht so ein bisschen frischer und da hat man dann ja auch gleich das Wasser vor der Tür. Aber ansonsten wird das wirklich ein schweißtreibender Tag heute. Es liegt einfach an viel Sonne, 13 bis 15 Stunden Sonne, da kommt wenig dazwischen, kaum Wolken von Westen, vielleicht mal so ein paar Deko-Schleierwolken, aber die tun nicht viel. Regenwahrscheinlichkeit liegt bei 0%. Das Gute daran finde ich allerdings, dass es jetzt nicht wirklich über Tage nochmal so weitergeht, ja, stimmt, und auch nachts so heiß wird.
0: Morgen, wann wird es kühler?
1: Also ab Sonntag. Na, also morgen auch nochmal heiß, wobei von Westen dann schon die ersten Gewitter kommen. Da kühlt es ab, aber wenn ihr im Osten unterwegs seid, dann nochmal bis zu 34 Grad. Und ab Sonntag kühlt es dann ab und das wird dann auch in der nächsten Woche so bleiben. Also haltet mal ein bisschen durch.

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0: Einen schönen guten Morgen. Der NDR 2 morgens hier für euch mit Elke und mit Jens.
1: Ja, ihr habt euch das wahrscheinlich schon gedacht. Freibad, Planschbecken oder ein kühles Haus, das sind heute die besten Plätze, um sich aufzuhalten.
0: Freitag, 14. August, 8 Uhr.
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3: Der Norden steht vor einer neuen Hitzewelle. Besonders heiß soll es im Süden und Südwesten Niedersachsens werden, bis zu 37 Grad. Und dass es auch gerade so trocken ist, das hat am Abend zu Chaos auf der A1 geführt. Jan Busche, NDR 2 aktuell. Was ist da passiert?
4: Zwischen Dibbersen und Rade ist am Seitenstreifen ein Feuer ausgebrochen. Und dann haben sich die Flammen ausgebreitet, auch auf den angrenzenden Wald. Die A1 musste zwischen Hamburg und Bremen gesperrt werden. Außerdem steigt die Waldbrandgefahr. In immer mehr Regionen im Norden dürfte heute die zweithöchste Gefahrenstufe erreicht werden. Besonders betroffen ist Niedersachsen. Dort dürfte sich die Hitze auch auf die Schulen auswirken, in Form von hitzefrei. Einige Schulen haben das schon angekündigt, zum Beispiel in Göttingen, Nienburg, Osnabrück und im Kreis Leer. Und das am zweiten Schultag nach den Ferien.
3: Und wegen der Dürrephase gibt es in Deutschland bereits mehrere Waldbrände. Im Kreis Düren in Nordrhein-Westfalen wurden heute Nacht 1800 Menschen aus ihren Betten geklingelt und mussten ihre Häuser verlassen, weil da das Feuer nur noch ein paar hundert Meter vom Ort entfernt ist. Und auch im Saarland, im Harz und in Rheinland-Pfalz kämpfen gerade Einsatzkräfte gegen Waldbrände. In Niedersachsen gibt's mit dem Start des neuen Schuljahrs zum ersten Mal smartphonefreie fünfte Klassen. Mindestens 11 Schulen wenden dieses Modell an, zum Beispiel in Osnabrück, Hannover und Lilienthal. Susanne Schäfer, NDR 2 Osnabrück.
5: Die Eltern der Kinder in einer smartphonefreien Klasse unterschreiben eine Selbstverpflichtung, dass ihr Kind ein Schuljahr lang kein internetfähiges Handy erhält und nutzt. Der Knackpunkt? Sie haben auch zu Hause keins und können nicht am Nachmittag in den sozialen Medien rumscrollen. An vielen Schulen war das Interesse größer als erwartet und nicht alle Kinder konnten angenommen werden. Auch die Wissenschaft blickt gespannt auf dieses Vorhaben. Schulforscher der Universität Osnabrück begleiten den Jahrgang am Ratsgymnasium. Dieses Konzept sehen durchaus einige kritisch, zum Beispiel, weil es die Klassenzusammensetzung erschwert. Andere fürchten, dass sich da eine Eliteklasse bildet. Und dann gibt es auch Schulen, die wollen das Smartphone nicht verteufeln und bilden stattdessen Social-Media-freie Klassen.
3: Es war ein erfolgreicher Wettkampftag für das deutsche Team bei der Leichtathletik-EM in England. Es gab gleich mehrere Medaillen. Höhepunkt war am Abend der Doppelsieg der Zehnkämpfer Neugebauer und Kaul. Claudia Hogestraat für NDR 2 in Birmingham.
6: Wie Leon Neugebauer im Schlussspurt im Rennen über die 1500 Meter über die Ziellinie getaumelt ist und damit seinen Vorsprung auf Niklas Kaul gerettet hat, das war schon sensationell. Und damit hat er sich zu Europas König der Athleten gekrönt. Sein zweiter großer Titel nach WM-Gold im vergangenen Jahr. Silber ist auch für Niklas Kaul ein ganz toller Erfolg. Aber auch die 3000 Meter Hindernis waren spektakulär. Gesa Krause mit ihrem dritten EM-Titel vor ihrer Teamkollegin Olivia Gürt auf Platz 3. Und für den perfekten Abschluss hat dann noch Henrik Jansen gesorgt mit Bronze im Diskuswurf.
0: Gleich 3 Minuten nach 8. Ich finde, Sommer ist ja generell ein ganz gutes Konzept. Ja. Aber das Wetter übertreibt hier deutlich.
1: Ja, das zeigt mal, was so geht. Lässt mal die Muskeln spielen. Sehr sonnig, sehr trocken und sehr heiß, so wird dieser Freitag. Hier kommen die Eckdaten. 13 bis 15 Stunden Sonne, 0% Regenwahrscheinlichkeit und heiße 30 Grad in Torgelow, 32 in Eckernförde, 34 in Ratzeburg und Seesen und 37 Grad tatsächlich in Peine. Auch morgen nochmal sommerlich und sonnig mit bis zu 34 Grad. Sehr warm von Westen ziehen, aber morgen Abend Gewitter auf und dadurch kühlt es sich ab Sonntag dann auch ab bei uns.
0: Der 2 Verkehrsservice für den ganzen Norden. Eine Info haben wir. A1 Osnabrück Richtung Bremen. Zwischen Brinkum und Asten 3 Kilometer stockender Verkehr.
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1: Ja, wir wissen nicht, wie es euch geht, aber wenn man viele Möglichkeiten zur Auswahl hat, dann weiß man am Ende gar nicht mehr, was du nehmen sollst. Das kann einen ganz schön überfordern. Und da dachten wir, ja, das ist bei uns Menschen bestimmt was ganz Besonderes. Nein, auch weibliche Laubfrösche können bei zu großer Auswahl offensichtlich in Entscheidungsschwierigkeiten geraten.
0: Naja, wenn zu viele Männchen gleichzeitig mit ihren Paarungsrufen nerven, dann kommt es zu einem sogenannten Choice Overload. Ja. Das heißt, je größer die Auswahl, desto schwieriger wird die Entscheidung. Ganz ähnlich wie bei den Menschen ist es da dann eben auch so, dass wahrscheinlich der mit der größten Klappe genommen wird. Ne?
1: Nee, ich glaube, du rennst einfach nur ganz weit weg, wenn die alle noch fahren. Ja,

0: Sportfans stehen an diesem Wochenende vor einer logistischen Herausforderung, wenn sie nichts verpassen wollen. Warum? Es ist Reit-WM in Aachen, es ist Turn-EM in Zagreb, es ist Schwimm-EM in Paris und es ist Leichtathletik-EM in Birmingham und ein bisschen Fußball aus der zweiten Liga gibt's auch noch. Um das alles zu gucken, brauchst du eigentlich Laptop, Tablet, Handy, Fernseher, alles gleichzeitig.
1: Ja, und Nerven aus Stahl vor allem. Also zumindest, wenn ihr beim Thema Leichtathletik-EM am Start seid, das ist ja immer aufregend. Also ich habe das gestern Abend wieder verfolgt. 5 Medaillen gab's für Deutschland, unter anderem Gold und Silber im Zehnkampf. Für Leon Neugebauer, der Gold gewonnen hat. Niklas Kaul wurde Zweiter. Eigentlicher Konkurrenten, aber ich finde, wenn man das dann da erlebt, dann hat man eher so das Gefühl, Mensch, die gewinnen das Ding zusammen. Das ist echter Sportsgeist. Jens-Jürg Rieck, unser Mann in Birmingham, war mit dabei. Zwischen die beiden, Neugebauer und Kaul, da passt ja wirklich kein Blatt, oder?
2: Ja, Zehnkampf traditionell, wie die sich gegenseitig unterstützen. Ich meine, geht ja schon damit los, dass die bei jedem Versuch innerhalb der 10 Disziplinen, wenn es beispielsweise technische Versuche sind, sich gegenseitig anfeuern. Das ist ja auch selten, dass man sieht, dass, weiß ich nicht, beim Fußballspiel, einer sagt, na, hoffentlich wird das jetzt ein guter Schuss von dir. Also das ist in der Tat, das gehört zum Geschäft der Könige der Leichtathleten und es ist so irgendwie cool, dass das irgendwie made in Germany bleibt. Also das ist, wir reden ja davon, dass hier der Weltmeister, verdammt, es ist Leo Neugebauer, gegen den Ex-Weltmeister angetreten ist. Das ist Niklas Kaul. Das ist schon das alleroberste Regal und dass das Ganze dann so in so einer Sekundenentscheidung in der 10. und letzten Disziplin zugunsten des aktuellen Champions ausgegangen ist. Das ist hochdramatisch gewesen. Hatte vorher eine ganz, ja, eigentlich traurige und peinliche Vorgeschichte, weil es im Stabhochsprung wirklich Fehler gab, die man sich wirklich nicht vorstellen kann. Ich habe gedacht, das gibt's doch gar nicht. Die haben sich einfach vermessen. Also mussten alle Springer, zumindest auf der einen Anlage, nochmal springen. Man hatte 4,80 ausgeschildert und gesagt, ihr seid bei 4,80. Es waren aber nur 4,70. Dann wurden Betriebssportfest barfuß Brotterode irgendwie statt Europameisterschaft in Birmingham. Und dann haben sich auch noch, dann wurden Versuche wiederholt, dann stimmte der Abstand zur Latte, zur Sprungmatte nicht. Also es war wirklich eine Fehlerkette, die fast unmöglich scheint, aber es war so. Und dann cool zu bleiben, und Leo Neugebauer blieb cool, sprang 4,90, genauso hoch wie Niklas Kaul, das ist einfach Extraklasse. Da zeigt sich einfach mal, was für ein Format unsere Mehrkämpfer haben. Es sind die Besten der Welt. Somebody.

0: braune Kohle durchaus möglich, ja, an diesem Wochenende. Du legst die Würstchen einfach auf den Terrassentisch, da läuft der Laden.
1: Ja, das ist super. Ich finde übrigens auch, Eis als Grundnahrungsmittel wird absolut unterschätzt.
0: Das stimmt.
1: Ich bin diese Woche im Supermarkt gewesen und dann bin ich da an diesen Eisschränken vorbei und habe gedacht, sag mal, ist der Strom ausgefallen, da ist ja gar nichts drin. Und dann habe ich festgestellt, ach nee, das Eis ist einfach alles ausverkauft. Ja. 8.17 Uhr, der Nerd von morgen hier mit Elke und Jens. Und es ist heute der heißeste Tag der Woche, denn wir schaffen 30 Grad in Schwerin, 31 in Nordholz, 34 in Grambeck, in Dömitz und in Hamburg und 37 Grad in Garbsen. Also wer will da noch eine heiße Wurst essen? Das muss man mal sagen.
0: Das ist die Frage.
1: Vielleicht eine Wassermelone. Und Regenwahrscheinlichkeit 0%. Richtig viel Sonne gibt es den ganzen Tag. Morgen nochmal ähnlich, aber dann kommen von Westen schon die ersten Wolken und ab Sonntag kühlt es dann ab bei uns im Norden.

0: Einen schönen guten Morgen. Der NDR 2 Morgen ist hier für euch mit Elke und mit Jens. Es ist Freitag, es ist 20 nach 8 und im Grunde ist es vollkommen wurscht, was ihr gerade macht. Frühstücken, duschen, zur Arbeit fahren. Hauptsache, ihr habt euer Handy in Reichweite.
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0: Christine, es gibt dich ja wirklich. Hier sind Elke und Jens von NDR 2.
2: Guten Morgen, Christine.
3: Hi.
2: Na, wir wollten dich nicht erschrecken, Christine. Erzähl mal, also du und Clouseau, das ist ja, das ist schon was Besonderes, ne?
3: Wir hatten damals vor 25 Jahren, war er hier in Bergen.
2: Ja.
3: Und hatte in so einer kleinen Klitsche, hat er da gesungen und gemacht. Und wir waren dabei. Und seitdem haben wir das ein bisschen verfolgt. 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
3: Richtig gut.
0: Und dann wünschen wir dir viel Spaß.
3: Dankeschön.

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0: Guten Morgen, der Ender zum Morgen ist hier für euch mit Elke und Jens.
1: Vielleicht, möglicherweise, eventuell ist das ja jetzt das letzte Mal so heiß in diesem Jahr. Ab Sonntag kühlt es wieder ab. Trotzdem sorgen Hitze und Trockenheit gerade für reichlich Probleme.
0: Es ist Freitag, der 14. August, gleich 8:30.
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3: Es wird nochmal richtig heiß heute, insbesondere im südlichen Niedersachsen. Und Hitze und Trockenheit machen auch den Landwirten zu schaffen. Bauernverbandspräsident Ruckwied erwartet deshalb deutliche Ernteausfälle. Petra Mittermeier, NDR 2 aktuell.
4: Getreide, vor allem Raps und Weizen, aber auch Herbstprodukte wie Kartoffeln und Zuckerrüben sind laut Ruckwied betroffen, vor allem im Süden Deutschlands. Aber auch im Norden rechnet der Bauernpräsident mit Ernten unter dem Durchschnitt. Dort werden heute Temperaturen bis zu 37 Grad erwartet. Deshalb steigt auch die Waldbrandgefahr. Ein Feuer war gestern nahe der A1 zwischen Dippersen und Rade ausgebrochen. Die Autobahn war zwischen Hamburg und Bremen gesperrt. In der Gemeinde Hürtgenwald in der Eifel in NRW musste wegen eines Waldbrands in der Nacht ein Ortsteil, in dem etwa 1.800 Menschen leben, evakuiert werden.
3: Für Reisende und Bahnpendler kommt das nochmal dicke. Am Lübecker Hauptbahnhof fahren über das Wochenende keine Züge, weil dort ein Stellwerk erneuert wird. Gleichzeitig werden am Wochenende in Lübeck aber wohl besonders viele Menschen unterwegs sein. Betül Sarikaya, NDR 2 aktuell.
5: Gerade an diesem Wochenende werden viele Menschen in Lübeck erwartet. Grund ist die große Christopher Street Day Demonstration morgen. Außerdem enden an diesem Wochenende in Schleswig-Holstein die Ferien. Deshalb wird auch mit mehr Reisenden gerechnet. Auch die Straßen könnten voller werden. Was die Züge betrifft, von heute 22 Uhr bis Montag früh werden Ersatzbusse eingesetzt. Das hat die Deutsche Bahn mitgeteilt. Sie halten vor den Lindenarkaden. Trotz des Ersatzverkehrs müssen sich Reisende auf längere Fahrzeiten als sonst einstellen.
3: In der Ostsee vor Rügen ist ein Buckelwal verendet. Das Tier wurde gestern im Greifswalder Bodden treibend gefunden. Heute wollen es Fachleute vom Deutschen Meeresmuseum untersuchen. Veronika Gollitz, NDR 2 Greifswald.
6: Der Wal wurde bereits gestern Abend vom Meeresmuseum nach Stralsund geschleppt. Genauer gesagt zum Denholm. Dort ist das Nautineum, eine Außenstelle des Meeresmuseums. Und dort soll das Tier heute untersucht werden. Die Obduktion erfolgt abgeschirmt von der Öffentlichkeit. Experten werden Proben nehmen, um Informationen über die Todesursache zu gewinnen. Bei der Obduktion kann auch festgestellt werden, ob es sich um den Buckelwal handelt, der mehrfach vor Mecklenburg-Vorpommern und zuletzt vor der polnischen Küste in Jensesdreue gesichtet wurde.
3: Am vierten Tag der Leichtathletik-Europameisterschaften in England hat das deutsche Team 5 Medaillen gewonnen. Gold im Zehnkampf gab es für Leo Neugebauer, Irina Gneb für NDR 2 in Birmingham.
7: Im abschließenden Rennen über die 1500 Meter rettete er seinen Vorsprung auf Niklas Kaul in einem packenden Finish gerade so ins Ziel. Den deutschen Doppelsieg rundete Youngster Amadeus Gräber mit einem starken 8. Platz ab. Über die 3000 Meter Hindernis hatte zuvor Gesa Krause die erste Goldmedaille für das deutsche Team gewonnen. Es war bereits ihr dritter EM-Titel. Platz 3 sicherte sich Krauses Teamkollegin Olivia Gürth. Den deutschen Medaillenabend rundete Henrik Janssen mit Bronze im Diskuswurf ab.
1: 8:03, wir gucken gleich aufs Wetter. Vorher gibt es einen Falschfahrer auf der A20. Rostock, Kreuz Uckermark zwischen Jarmen und Anklam. Kommt euch ein Auto entgegen, fahrt äußerst rechts und überholt nicht. Auf der A20, Rostock, Kreuz Uckermark zwischen Jarmen und Anklam, da ist ein Falschfahrer unterwegs. Aufpassen bitte in beiden Richtungen. So, Wetter warm.
0: Haben wir auch, ja. 13 bis 15 Stunden Sonne und Temperaturen zwischen 30 und 37 Grad. Also das ist der heißeste Tag der Woche. Da wird es auch keine Wolken und keine Schauer geben. Das verlegen wir auf morgen. Da kommen dann von Westen die ersten Wolken. Im Osten bleibt es noch heiß. Und ab Sonntag kühlt es dann ab bei allen.
1: Der 2 Verkehrsservice für den ganzen Norden. Noch einmal der Falschfahrer A20 Rostock-Kreuz-Uckermark. Zwischen Jarmen und Anklam kommt euch ein Auto entgegen. Äußerst rechts fahren, nicht überholen. Und die A1 haben wir noch Osnabrück Richtung Bremen. Zwischen Brinkum und Asten 3 Kilometer stockender Verkehr.
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0: Mit Bargeld kannst du nichts mehr anfangen. Alle zahlen nur mit Karte. Deshalb wird auch kein Bargeld mehr geklaut, sondern Pokémon-Karten. In Frankreich sind Unbekannte in ein Geschäft eingebrochen und haben Pokémon-Karten geklaut. Und zwar im Wert von knapp 80.000 Euro. Und ja, die sind teilweise wirklich so wertvoll.
1: Der Laden hat sich auf Sammelkarten spezialisiert und davon wurden jetzt einzelne oder beziehungsweise hunderte gestohlen. Kein Einzelfall. Ist schon öfter mal vorgekommen. Und du hast gerade gesagt, bei euch liegen auch noch welche zu Hause.
0: Bei uns liegen auch noch welche zu Hause. Keine Ahnung, was die wert sind. Und du hast ja gesagt, du hättest keine Ahnung, warum. Mhm. Und deshalb hätte ich dir gesagt, also wenn du dich mit meinen Kindern, ich sag mal so im Alter von 10 bis 12 unterhalten hättest, das wäre ein 4- bis 5-stündiges Gespräch geworden. Also frag lieber keinen Pokémon-Kartenfan. Da hast du was zu tun.

0: Einen schönen guten Morgen.
1: Der Ändert von morgen ist hier für euch mit Elke und Jens, 8.41 Uhr. Der ein oder andere reitet vielleicht demnächst doch nochmal aus dem Urlaub zurück. Und was macht man mit Kindern inzwischen auf langen Autofahrten? Tablet, paar Kinderserien vorher runterladen und Ruhe ist. Wir wissen auch, dass das pädagogisch wirklich nicht wertvoll ist. Aber ehrlich gesagt, wer noch nie 8 Stunden mit Kindern im Stau gesessen hat, der darf da auch nicht mitreden. Was haben wir so gemacht, als wir klein waren? Kennzeichnerraten
2: zum Beispiel. Auf jeden Fall. Ne? Das war immer eine sehr schöne Beschäftigung. Und unsere Kollegin Lydia aus dem NDR 2 Social Media Team, die hat dieses Spiel, dieses Kennzeichenraten auf die nächste Eskalationsstufe gebracht. Denn Lydia rät Kennzeichen nicht nur. Was machst du genau?
3: Ich sammle Kennzeichen. Das ist eine App und damit kann man einfach diese Städtekennzeichen sammeln und dafür kriegt man Punkte und ist eine super Beschäftigung halt im Urlaub. Ja.
1: Weißt du, ich habe erst gedacht, sie wird die abschrauben, aber es gibt eine App glücklicherweise.
2: Also sag mal. Aber jetzt sag doch mal, also du sitzt also im Auto und fährst irgendwo in Urlaub und dann ist vor dir zum Beispiel ALF irgendwas. So, was machst du dann? Was ist deine Aufgabe?
3: Dann hat man einfach diese App auf, die Kennzeichensammler-App. Ja? Und dann tippt man ALF da rein, drückt auf so einen kleinen Stern und dann sieht man genau, wo es kommt, das Kennzeichen her, was für eine Stadt ist das. Ja. Dann gibt es dafür Punkte, keine Ahnung, manchmal 10, manchmal 2, manchmal 15.
2: Nach Häufigkeit?
3: Nach Häufigkeit.
1: Ach, wirklich?
3: Dann wird man auch, kriegt man auch gesagt, wie oft es dieses Kennzeichen gibt.
1: Ja.
3: Und dann ist man schon
2: das
3: fertig.
2: Das ist ja geil. Weißt du, was ALF ist?
3: Oh, ich weiß gerade nicht, was es ist, aber ich hab's schon, das weiß ich.
2: Ja?
3: Ja.
2: Alfeld, da komme ich her. Affe lernt fahren ist die Übersetzung.
1: Ja, ja. Aber sag mal, ist das ein bisschen so wie Panini, Sammelalbum? Man muss halt alles vollkriegen.
3: Ja.
1: Und was passiert, wenn du wirklich alle Kennzeichen jemals gesammelt hast? Oder ist das noch nie passiert?
3: Das weiß ich nicht, aber vielleicht kriegst du einen freundlichen Händedruck.
1: Ach so.
3: Und dann war's das.
1: Ja.
3: Ach so, das ist halt für die Ehre.
2: Nur für Spaß, ne?
3: Nur für Spaß.
2: Ich glaube, du bekommst eine Reise in den Ort von dem letzten Kennzeichen.
1: Ja, und das kann aber auch böse ins Auge gehen, je nachdem, ne? Du, aber weißt du, wenn du irgendwann mal, ich sag mal hier bei Alexander Bommes bist, gefragt, gejagt oder so, und da kommt irgendwas mit Kennzeichen.
3: Ich bin
1: ganz
3: dabei.
1: Im Ernst. Millionenfrage war ja auch, ich würde immer dich anrufen, wenn es um Kennzeichen geht. Das finde ich super.
2: Und was würdest du sagen, gefühlt verkürzt das eine Autofahrt? Auf jeden Fall, ne?
3: Definitiv, man ist beschäftigt. Niemand spricht einen an. Das ist super.
2: Ja, wir haben übrigens festgestellt, dass Nina aus dem NDR2-Morgenteam ebenfalls Kennzeichen sammelt per App. Katrin aus dem NDR2-Team möchte das unbedingt machen. Lydia ist eh schon mit dabei. Ecke, wir beide sind die Einzigen, die nicht sammeln.
1: Wir machen da jetzt auch mit. Das nützt ja nichts.

0: Schatz, sie singen über dich und mich. Like I see the sunshine. Man schmilzt so ein bisschen weg, 8.50 Uhr, denn das war morgen hier mit Elke und Jens, aber wir sind ja nicht alleine. Und jetzt dürft ihr mal raten, über was wir jetzt gleich sprechen. Es war 4 cm dick, 400 Gramm schwer, hatte so ein Display im Querformat mit Tastatur und genug Akku, dass du den Mount Everest besteigen hättest können, wahrscheinlich sogar zweimal.
1: Das erste Smartphone der Welt.
0: Du hast auch schon nachgeguckt hier. Das ist morgen vor genau 30 Jahren rausgekommen. Es war kein iPhone, sondern so ein Nokia Communicator. Und damit konnte man telefonieren, E-Mails und das besondere Feature, wie ich finde, Faxe verschicken.
1: Das musste man dann aufklappen, dann gab es eine komplette Tastatur und man musste ordentlich Geld auf den Tisch legen. 2700 Mark hat so ein Communicator gekostet. Dafür gab es auch einen gebrauchten Golf, der hat allerdings keine Faxe verschickt. Also eher was für Geschäftsleute als für einen Schulhof war das Teil.
0: So, 30 Jahre später hätten wir uns auch nicht träumen lassen, sind wir mit dem Handy verwachsen, da machst du im Grunde alles. Online-Banking, E-Mails, Tickets, Restaurant reservieren. Und unsere Kollegin Anina hat einfach mal gefragt, wo geht's bei euch im Alltag eigentlich gar nicht mehr ohne Smartphone?
2: Ich glaube, generell Navigation von A nach B zu kommen, geht, glaube ich, nicht mehr ohne.
0: Warum?
2: Weil ich sehr schlecht in Orientieren bin, glaube ich.
3: Ab wie viel Meter Weg musst du dein Smartphone einschalten?
2: Ab 100 Meter.
4: Smart Wallet, Banking, also gerade im Ausland kann man damit einfach in einem Gerät alles haben und muss nicht noch irgendwelche Sachen ausdrucken etc. pp.
3: Sehr komfortabel geworden, ne?
4: Auf jeden Fall.
2: Ich glaube auch bei der Kommunikation, also einfach um mit Freunden überall auf der Welt in Kontakt zu bleiben.
3: Stell dir mal vor, früher musste man immer Postkarten schicken, wenn man irgendwo...
2: Das machen wir auch noch. Ja. Aber Handy ist schon praktischer, da kriegt man direkt eine Antwort.
3: Und sonst so, wo sagt ihr so im Alltag, nimmt euch das einfach echt nochmal viel Arbeit ab oder ist einfach schneller, besser, einfacher geworden?
2: Recherchieren, also einfach um Infos schnell zu kriegen, vor allem auch mit KI.
3: ChatGPT. Seid ihr da manchmal unterwegs?
2: Manchmal.
3: Ach, und was fragst du da so?
2: Naja, so alles, was ich wissen muss über mein Leben, ne?
3: Warum ruft er nicht zurück?
1: Ja. Morgen vor 30 Jahren, da gab es das erste Smartphone in Deutschland und ich finde, zur Feier des Tages legt ihr euer Smartphone einfach mal das ganze Wochenende weg.
0: Ach, sag mal.
1: Warum nicht? Eine gute Idee.

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0: Einen schönen guten Morgen, der in der 2 morgens hier für euch mit Elke und Jens.
1: Es ist Freitag, der 14. August, jetzt ganz genau 9 Uhr.
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3: Der Norden steht vor einer neuen Hitzewelle. Besonders heiß soll es im Süden und Südwesten Niedersachsens werden. Und weil es so trocken ist, gab es auch gestern Abend schon ein Chaos auf der A1. Marco Grün, NDR 2 aktuell. Was war da los?
4: Ja, da ist ein Feuer ausgebrochen am Seitenstreifen. Und dann haben sich die Flammen ausgebreitet, auch auf den angrenzenden Wald. Die A1 musste zwischen Hamburg und Bremen voll gesperrt werden. Nach ein paar Stunden war das Feuer aber wieder gelöscht. Woanders sieht das gerade dramatischer aus. In der Eifel ist ein Waldbrand außer Kontrolle geraten. Im Kreis Düren in Nordrhein-Westfalen mussten heute früh 1.800 Menschen ihre Häuser verlassen, weil das Feuer nur noch ein paar hundert Meter entfernt ist. Auch im Saarland, in Rheinland-Pfalz und im Harz bekämpfen die Einsatzkräfte gerade Waldbrände.
3: Und die lange Trockenphase wirkt sich auch auf die Landwirtschaft aus. Der Deutsche Bauernverband rechnet damit, dass Teile der Ernte ausfallen. Besonders betrifft das Weizen und Raps, sagt Bauernverbandspräsident Ruckwied.
5: Also die Situation im Moment ist toxisch. Auf der einen Seite unterdurchschnittliche Erträge, auf der anderen Seite hohe Kosten bei Energie, bei Diesel. Und das in Kombination mit niedrigen Erzeugerpreisen, das halten die Landwirte nicht mehr lange durch.
3: Und deshalb fordert Ruckwied Soforthilfen von der Politik. Er meint, dass die beispielsweise EU-Hilfen früher auszahlen oder auch die Steuer auf Diesel senken könnte. Wie gehen wir an den Schulen um mit Smartphones? Dazu gibt es hier im Norden keinen einheitlichen Standard, aber der Trend geht eher zu strengeren Regeln und Modellprojekten. Einige Schulen in Niedersachsen haben jetzt zum Schulstart zum Beispiel die smartphonefreie 5. Klasse eingeführt, zum Beispiel in Hannover, Oldenburg und Osnabrück. Kevin Bieler, NDR 2 aktuell. Was hat es damit auf sich?
6: Der Wechsel von der Grundschule auf die weiterführende Schule ist ja in vielen Familien der Moment, in dem das Kind ein eigenes Smartphone bekommt, weil es aber immer mehr Probleme damit gibt, zum Beispiel Mobbing in Klassenchats oder Social-Media-Sucht, gehen mindestens 11 Schulen eben diesen anderen Weg. Und das bedeutet für die Kinder auch kein Scrollen in der Freizeit. An vielen anderen Schulen in Hamburg und Niedersachsen gibt es auch handyfreie Zonen und Zeiten. Am strengsten handhabt es aber Schleswig-Holstein. Hier gilt seit dem vergangenen Schuljahr ein privates Handyverbot bis zur 9. Klasse.
3: Das war ein erfolgreicher Wettkampftag bei der Leichtathletik-EM in Birmingham für das deutsche Team gestern. Es gab gleich 5 Medaillen. Leo Neugebauer hat im Zehnkampf Gold geholt, Silber gab es für Niklas Kaul. Gesa Felicitas Krause ist zum 3. Mal Europameisterin über 3000 Meter Hindernis geworden. Krauses Teamkollegin Olivia Gürth kam auf den 3. Platz. Und auch Diskuswerfer Hendrik Janssen hat Bronze gewonnen.
0: 3:09, auf geht's in den Freitag. Wir können dem Wochenende nicht mehr entkommen. Das ist eine gute Nachricht, aber bis dahin wird schwitzig.
1: Ja, es wird ganz schön heiß. Also die Temperaturen heute 30 Grad in Grambo, 31 in Leck, 34 in Hamburg und 37 Grad in Wunsdorf. Direkt an den Küsten fühlt es sich mit mehr Wind ein bisschen kühler an. Das ist ja vielleicht auch ganz angenehm. Dazu nur Sonne den ganzen Tag. Am ehesten von Westen mal ein paar schattenspendende Wolken. Aber regnen wird es heute nirgends.
0: Der 2 Verkehrsservice für den ganzen Norden mit einer Endwarnung für die A20 Rostock-Kreuz-Uckermark. Kein Falschfahrer mehr zwischen Jarmen und Anklam. A1 Osnabrück Richtung Bremen zwischen Bremen-Brinkum und Asten 3 Kilometer stockend und die A33 Bielefeld Richtung Osnabrück zwischen Borklo, Kloster Ösede und Haderberg 3 Kilometer stockender Verkehr.
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1: Von den Großeltern kann man tolle Sachen erben, zum Beispiel, dass sie musikalisch sind oder handwerkliches Geschick haben. Manchmal erbt man natürlich auch Sachen, die will man vielleicht gar nicht. So wie Ex-Medienprofi Jackie Sprenzel aus unserer Comedy, der hat nämlich Folgendes an seine Enkelin vererbt.
7: Meine Tochter hat das von so einem Yoga-Retreat mitgebracht, dass das Beißen von mir genetisch an meine Enkelin übertragen habe.
8: Wie Dracula. Das halte ich für... Nun gut.
0: Ja, da müssen wir mal nachforschen, ob das tatsächlich möglich ist, dass das quasi von dann auf die Enkelin springt. 17 Uhr wollte ich gerade sagen. Nein, die beste Folge der Kuroase in 10 Minuten für euch. 7:17 Uhr war, glaube ich, schon.
1: Das stimmt.

0: Kurze kritische Anmerkung hier. Es ist ja Sommer.
1: Ja. Deshalb sollen wir rausgehen, sagt Pohlmann.
0: Natürlich.
1: Und er hat ja recht.
0: Er hat recht.
1: Wobei, als er diesen Song gemacht hat, da war es, glaube ich, noch nicht so durchschnittlich 37 Grad an so einem Sommertag.
0: Könnte sein.
1: Aber ins Freibad kann man trotzdem springen.

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1: Und wie sind Sie heute da?
2: Ja, meine Enkelin.
1: Die kleine Inge.
2: Die kleine Inge.
1: Ja.
2: Anderthalb und jetzt, ihr habtet mehrere Vorfälle in der Krippe, weil sie andere Kinder gebissen hat.
3: Oh. Haben sich andere Eltern beschwert, wa?
2: Nee, meine Tochter, die sagt, das hat die Kleine von mir geerbt.
1: Oh. Sie selber hat als Baby nicht gebissen?
2: Nein. Oh. Und aber weil ich auch in den üblichen Familienlegenden der Sprenzels einen gewissen Ruf habe, werde ich in der Causa...
3: Komm auf den Punkt.
2: Ich habe Leute gebissen, ich selber weiß es auch nicht mehr.
1: Herr Sprenzel, zunächst, dass Kleinkinder andere Kinder, aber auch Erwachsene beißen, ist völlig normal.
2: Danke.
1: Und würden wir der Argumentation Ihrer Tochter folgen? Beißen Sie andere vor den Augen Ihrer Enkelin?
2: Wie?
1: Sehen Sie?
3: Aber allein schon, wie du in so ein Brötchen reinbeißt, Jackie.
2: Ja,
3: das hat dir doch gar nichts getan.
1: Ja.
3: Weißt du?
1: Wir sortieren. Beißverhalten ist normal.
2: Ja.
1: Kleinkinder können oft nicht anders kommunizieren.
2: Ja.
1: Und Verhalten lässt sich durch Prägung übertragen, aber...
2: Meine Tochter hat das von so einem Yoga-Retreat mitgebracht, dass das Beißen von mir genetisch, also epigenetisch, das, oder was, das ist wohl das Neueste,
1: ja,
2: an meine Enkelin übertragen habe.
1: Wie Dracula. Das halte ich für... Nun gut.
4: Ich meine, sie ist doch ein Mädchen. Dann beißen die halt oder ziehen eine Haare.
1: Herr Deinhardt.
4: Lass doch Mädchen Mädchen sein.
1: Es ist nicht weiblich, zu beißen.
4: Was?
1: Herr Sprenzel macht es auch.
2: Ja.
1: Er hat es gemacht und...
2: Beißen ist ja wohl was Urmartialisches.
1: Ja.
3: Ach, jetzt bist du stolz drauf?
2: Der Löwe, König der Natur, der beißt. Alles kurz und klein.
3: Ja, weil er auf Hände steht.
2: Wie?
1: Ja.
3: Wenn der Löwe auf zwei Beine stehen könnte wie der Grizzly, dann muss er ja die Leute nicht beißen. Dann kann er ihn ja auch auf die Fresse hauen.
1: Frau Voss, also die ganze Diskussion...
2: Dann nimmst du eben T-Rex. Der hat anderen auch nicht groß vorher noch auf die Schnauze gehauen, sondern direkt ein Korbapier bissen.
3: Ja.
4: Ja, weil er zu kurze Arme hatte zum Boxen.
2: Was?
4: Das ist wie früher auf dem Kindergeburtstag.
3: Aber
4: Hände auf dem Rücken und dann Schokoküsse fressen.
1: Zurück zu den Vorwürfen an Herrn Sprenzel.
4: Nee, das ist der einzige Grund, warum der Mensch den aufrechten Gang gelernt hat.
1: Ja?
4: Damit er zwei Fäuste frei hat, um anderen in die Schnauze zu hauen.
1: Herr...
4: Das ist menschlich, aber doch nicht beißen. Sag das deine Enkelin.
1: Ja, da ist wohl noch Redebedarf. Denn mit den Händen könnte man ja auch Bauklötze halten.
3: Dann tut das ja erst richtig weh.
1: Zum Spielen.
3: Oh.
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0: Genau.

0: Der NDR2-Verkehrsservice für den ganzen Norden. Eine Info haben wir für die A1 Osnabrück Richtung Bremen. Zwischen Bremen-Brinkum und Asten 3 Kilometer stockender Verkehr.
1: Das war's schon. Wir wünschen euch gute Fahrt, wo auch immer ihr unterwegs seid. Der NDR2-Morgen ist hier für euch mit Elke und Jens.

0: Es ist Freitag, der Ende 2 Morgen ist hier für euch mit Elke und mit Jens am Freitag um 20 vor 10. Und wie nach jedem guten Coaching-Seminar auch heute die Frage, was ist das Learning? Und das Learning heute kann eigentlich nur sein, wenn mal wieder irgendwo jemand fragt, sag mal, da ist doch dieser neue Food-Trend, den müssten wir eigentlich mal testen, das können doch Elke und Jens mal machen. Dann sagen wir wahlweise nein oder sind schon gar nicht mehr im Raum.
1: Ja, irgendwie verpassen wir es ja doch immer. Weil das, was jetzt kommt, das hörte sich eigentlich ganz vielversprechend an. Die sogenannte Fridge Cigarette. Wir sind zwar beide keine Raucher, aber das hat auch gar nichts mit Rauchen zu tun, sondern es ist ein Getränk wie eine flüssige Zigarettenpause. Mit so viel Koffein, Ding, stehst du dann da mit Augen auf für die nächsten 12 Stunden. Und jetzt muss man sagen, waren wir dann umso enttäuschter, denn wir hatten schon mal Sachen im Test, die doch besser geschmeckt haben.
0: Also es riecht auf jeden Fall ein bisschen kaffeemäßig. Es ist eiskalt, das Glas ist eiskalt.
1: Warte also mal eben Eiswürfel drin. Sind
0: ja,
1: drin.
0: Ja, warte mal eben.
1: Doppelter Espresso.
0: Es ist aber auch irgendwas mit Kohlensäure drin.
1: Cola Light ist drin.
0: Ja.
1: Ein bisschen Vanillesirup.
0: Ach was.
1: Und ein Schuss Milch. Ein bisschen leicht aufgeschäumt.
0: Nee, das schmeckt nicht.
1: Ich finde auch, es ist ehrlich gesagt zu wässrig. Dann nimm doch einfach Kaffee mit Milch. Also kann man ja auch Eis machen, aber die Cola, die versaut in meinen Augen.
0: Ja, also ich nehme jetzt noch einen Schluck, aber...
1: Ja, mach mal Fridge Cigarette auf einer Skala von 1 bis 10, würde ich sagen. Mit
0: 2.
1: Ja.
0: Guck mal, da waren wir uns mal einig.
1: Ja, das ist wirklich, fanden wir nicht schön und wir verschwenden wirklich überhaupt keine Lebensmittel, aber wir sagen es, wie es ist, das haben wir nicht ausgetrunken.
0: Haben wir nicht.
1: Und es wollte auch sonst keiner. Also müsst ihr nicht testen.

0: Das war für euch denn der Zwei-Morgen mit Elke und mit Jens am Freitag.
1: Juhu, wir wünschen euch einen schönen Tag und ein schönes Wochenende, was auch immer ihr vorhabt. Gleich kommt Holger für euren Weg durch den Vormittag. Ab 10 ist der für euch am Start, seid ihr also in den allerbesten Händen.
0: Bis Montag, schönes Wochenende.

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0: Hallo, ihr hört NDR 2 und das ist gut so. Es wird 10 Uhr und es wird gleich Zeit für die NDR 2 Nachrichten mit Eva. Und heute ist richtig warm, das habt ihr vielleicht noch nicht gemerkt. Heute Morgen war es noch einigermaßen kühl, jedenfalls auf dem Fahrrad. Aber die Temperaturen, sie steigen bis auf 36, 37 Grad. Ist natürlich noch angenehm hier im Studio, aber später draußen wird es heiß. Und das macht einigen Leuten dann echt auch zu schaffen.
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2: Wir haben ohnehin schon niedrige Pegel in Flüssen und Grundwasser. Auch die Waldbrandgefahr ist hoch. Die laufende Hitzewelle verschärft die Lage nochmal. In der Eifel, da ist ein Waldbrand so nah an eine Ortschaft herangekommen, dass heute früh 1800 Menschen ihre Häuser verlassen mussten. Und dass es jetzt schon länger vergleichsweise trocken ist, wirkt sich auch auf die Landwirtschaft aus. Der Deutsche Bauernverband rechnet damit, dass Teile der Ernte ausfallen.
3: Vor allem beim Getreide rechnet der Bauernverband in diesem trockenen Jahr mit einer Ernte deutlich unter dem Durchschnitt. Gerade beim Weizen, sagte Verbandspräsident Joachim Ruckwied dem Redaktionsnetzwerk Deutschland. Größere Einbußen wird es demnach wohl auch bei Raps, Kartoffeln, Gemüse und Zuckerrüben geben. Ebenso bei Körnermais und Sojabohnen. Der Bauernpräsident warnt, dass die wirtschaftliche Lage für viele Betriebe schon jetzt brutal angespannt ist. Ruckwied fordert deshalb Unterstützung von der Politik. Die könnte zum Beispiel die Zuschüsse der EU an die Bauern früher auszahlen oder die Steuern auf Diesel senken, schlägt Ruckwied im TV-Sender Phoenix vor.
2: Das war Jim Bob Nikschas in NDR 2 Berlin. Es geht um 90 Millionen Euro. Hat eine Hamburger Finanzbeamtin der Warburg Bank geholfen, dieses durch Cum-Ex-Geschäfte zu Unrecht vereinnahmte Steuergeld zu behalten? Dieser brisante Fall landet jetzt nach einigem Hin und Her doch vor Gericht, hat der WDR in Köln erfahren. Andreas Braun, NDR 2 Köln.
4: Der Anwalt von Daniela P. hatte die Vorwürfe gegen sie stets zurückgewiesen. Die Warburg Bank hatte ihre Cum-Ex-Gelder erst zurückgezahlt, nachdem sie verurteilt worden war. Zum ersten Mal in der Aufarbeitung des Cum-Ex-Steuerskandals würde damit eine Vertreterin des Staates auf der Anklagebank sitzen. Bislang mussten sich Banker, Steueranwälte und Aktienhändler mehrerer Firmen verantworten. Mit den Cum-Ex-Geschäften haben sich die Akteure Steuern erstatten lassen, die nie jemand gezahlt hat. Ein Griff in die Staatskasse, der das Gemeinwohl insgesamt schätzungsweise mindestens 10 Milliarden Euro gekostet hat.
2: In Niedersachsen gibt es mit dem Start des neuen Schuljahrs zum ersten Mal smartphonefreie fünfte Klassen. Mindestens 11 Schulen wenden dieses Modell an, zum Beispiel in Osnabrück, Hannover und Lilienthal. Susanne Schäfer, NDR 2 Osnabrück.
5: Die Eltern der Kinder in einer smartphonefreien Klasse unterschreiben eine Selbstverpflichtung, dass ihr Kind ein Schuljahr lang kein internetfähiges Handy erhält und nutzt. Der Knackpunkt? Sie haben auch zu Hause keins und können nicht am Nachmittag in den sozialen Medien rumscrollen. An vielen Schulen war das Interesse größer als erwartet und nicht alle Kinder konnten angenommen werden. Auch die Wissenschaft blickt gespannt auf dieses Vorhaben. Schulforscher der Universität Osnabrück begleiten den Jahrgang am Ratsgymnasium. Dieses Konzept sehen durchaus einige kritisch, zum Beispiel, weil es die Klassenzusammensetzung erschwert. Andere fürchten, dass sich da eine Eliteklasse bildet. Und dann gibt es auch Schulen, die wollen das Smartphone nicht verteufeln und bilden stattdessen Social-Media-freie Klassen.
2: Am Lübecker Hauptbahnhof fährt an diesem Wochenende kein einziger Zug. Der Bahnhof ist von heute Abend an 22 Uhr bis Montag früh 4 Uhr gesperrt, weil da ein Stellwerk erneuert werden muss. Gleichzeitig werden aber viele Menschen unterwegs sein, denn in Schleswig-Holstein enden die Ferien. Außerdem ist morgen in Lübeck Christopher Street Day. Für Reisende ist ein Ersatzverkehr mit Bussen eingerichtet.
0: Danke. Und jetzt geht's weiter mit dem Wetterchen. Und zu den schönsten Gerüchen neben Waldmeister, Benzin und Zahnpasta gehört für mich Sonnenmilch. Es gibt ja auch Parfums, die so nach Sonnencreme duften, ne? Weil der Duft einfach gute Laune macht, deswegen. Und Sonnencreme kann man auch benutzen, wenn man heute nicht in die Sonne geht. Aber wenn man es tut, dann sollte man es auf jeden Fall tun. Ich habe, weil ich hinterher mit dem Fahrrad wieder nach Hause fahre, heute Morgen brauchte ich sie nicht, aber hinterher habe ich auch Sonnencreme mit dabei. Es riecht schön bei uns im Norden, denn es wird sonnig und es wird warm. 35 Grad in Hannover sind heute angesagt, 33 in Wilhelmshaven. In Zingst auf dem Darß, da kommen wir so auf 27. Und Weg auf Höhe sind wir heute bei 23 Grad unterwegs. Und nun der NDR 2 Verkehrsservice für den ganzen Norden. Noch sehr übersichtlich und entspannt, so mag ich das. Aber trotzdem ist ein bisschen was dabei. A1 Hamburg Richtung Bremen zwischen Hamburg-Stellhorn und Maschener Kreuz. 3 Kilometer stockend. Und dann A1 Osnabrück Richtung Bremen zwischen Bremen-Brinkum und Asten. 3 Kilometer stockender Verkehr.
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0: Na, ist noch Tiger im Tank? An so einem Freitag, da kann man das zum Ende der Woche ja schon mal fragen, oder? Ja. Es sei denn, ihr habt Urlaub, seid gerade erst aufgestanden und schlurft gleich mit zerzausten Haaren in Flipflops zum Bäcker. Dann herzlichen Glückwunsch. Allen zusammen auf jeden Fall einen richtig schönen Freitag mit ein bisschen Rückenwind, wer es braucht. Hier kommen Perry Barponik, nämlich Katy Perry und Raw. Die beste Musik für euch.

Da guckst du mit dem Auto durch den Norden, bist so ein bisschen in Gedanken und dann zack, rotes Licht und bist geblitzt. Mist. Ja, als Autofahrer kennst du das natürlich, aber jetzt kommen auch Radfahrer in das Vergnügen. Ihr hört den NDR 2 Vormittag, damit ihr nichts verpasst. Und wir haben jetzt den ersten Fahrradblitzer im Norden. Findet ihr in Schleswig-Holstein im Naturschutzgebiet auf der Geltinger Birk. Das Ding ist, die meisten Radfahrer, die da geblitzt werden, die wissen gar nicht, dass sie zu schnell unterwegs sind. Da darfst du nämlich nur 15 Kilometer pro Stunde fahren. Und wer schneller ist, der wird da halt geblitzt. Ausgedacht hat sich die Aktion die Ostseefjord Schlei GmbH, weil es einfach mal sehr voll ist und auf den Radwegen immer mehr E-Bikes auch unterwegs sind und das Tempo einfach insgesamt zunimmt. Und es gab in letzter Zeit auch immer öfter Unfälle und immer öfter Streit. Und da hat man halt gesagt, Moment, hat man gesagt, so geht es nicht. Runter vom Gas, von der Pedale. Ja. Gibt allerdings keine Punkte in Flensburg, sondern wenn man da geblitzt wird, wird man auch gleich danach angehalten und bekommt eine Postkarte. Und da steht drauf, Tempo raus, Natur rein. Und das Coole ist, die Postkarte enthält auch noch Saatgut, kann danach eingepflanzt werden und dann gibt es direkt ein paar neue Blümchen für die Ecke. Ja. Geblitzt werden und dafür auch noch Blumen bekommen. Das ist, glaube ich, der freundlichste Blitzer, den es so gibt bei uns im Norden.

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0: Justin Timberlake, Can't Stop the Feeling, macht einfach gute Laune. Die beste Musik bei NDR 2. Und jetzt 10.30 Uhr für euch der NDR 2 Verkehrsservice für den ganzen Norden. Eben war es noch recht übersichtlich, jetzt ist ein kleines bisschen mehr. Stau oder stockender Verkehr ab 3 Kilometer, dreimal die A1, zweimal die A7. Los geht's, A1 Lübeck Richtung Hamburg zwischen Bad Oldesloe und Ahrensburg, 3 Kilometer stockender Verkehr. A1 Hamburg Richtung Bremen zwischen Dreieck Norderelbe und Maschner Kreuz, 4 Kilometer stockender Verkehr im Baustellenbereich. Und die A1 Osnabrück Richtung Bremen zwischen Bremen-Brinkum und Asten, 3 Kilometer stockender Verkehr. Die A7 Kassel Richtung Hannover ist zwischen Seesen und Rüden nach einem Unfall gesperrt. Umleitung über die U17 und A7 Hannover Richtung Hamburg. Zwischen Soltau Süd und Soltau Ost haben wir 3 Kilometer stockenden Verkehr.
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0: Hot in the City, bis 36 Grad sind heute drin. Da ist natürlich Abkühlen angesagt und nun wird das mal kurz unappetitlich. Denn wisst ihr, was Störche machen, um sich zu kühlen? Störche koten ihre Beine ein, um sich abzukühlen. Ja, aber vielleicht finden wir eine andere Tiertechnik, die uns da ein bisschen helfen kann bei der Hitze. Ich guck gleich mal.

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Hallo. Und ein bisschen Lust auf Sommer? Haben wir alles da. Golden Summer, die beste Musik jetzt bei NDR 2 von David Puentes. Das ist ein DJ aus Köln zusammen mit Loy hier bei NDR 2.

Schönen Freitag. Der NDR 2 Vormittag hat ein Herz für Tiere und Tiere wiederum haben Kühlstrategien bei Hitze. Und sowas können wir heute ja gut gebrauchen an diesem Sommertag mit bis zu 36 Grad im Norden. Mal schauen, ob wir nicht irgendwas von den Tieren lernen können. Vielleicht könnt ihr was übernehmen. Erste Kühlmethode, auf die ich gestoßen bin, hecheln. Machen Hunde, machen Katzen und machen sogar Vögel. Durch die Verdunstung von Speichel auf der Zunge und in den Atemwegen entsteht beim Hecheln nämlich Kühlung. Sieht vielleicht ein bisschen blöd aus, wenn du da an der Bushaltestelle stehst, aber wenigstens sitzt du in dir alleine im Bus. Hast ein bisschen Platz. Ja. Was haben wir noch? Elefanten. Elefanten haben auch eine eigene Kühlmethode, eigentlich sogar mehrere. Aber die eine ist, die nutzen den Rüssel als Dusche, okay, können wir vergessen. Und ihre Ohren nutzen die als Fächer. Ja. Immerhin, im Alter werden unsere Ohren größer, aber ich glaube, das können wir auch beides vergessen. Aber jetzt kommt's, die Libellen. Die Libellen richten ihr Hinterteil direkt auf die Sonne aus und schützen so den Rest des Körpers vor der Sonne. Im Grunde genommen ist dann der Rest des Körpers im Schatten. Also, stell ich mir mal vor, wie wir da also alle am Strand liegen oder sitzen, das würde schon recht merkwürdig aussehen. Also machen wir es vielleicht doch einfach wie die Fledermäuse, die machen eine Art Winterschlaf im Sommer, wenn es zu heiß ist. Also einfach Termine absagen und die heißen Tage verpennen. Ja.

0: irgendwie schön.
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0: Die Black Eyed Peas bei NDR 2. Es ist ja auch schon wieder 11 Uhr, sehe ich gerade. Wird Zeit für die NDR 2 Nachrichten und für Eva. Der schönste Ort heute, der ist, glaube ich, irgendwo im Schatten. Ne? Auch die ganzen Hitzetage, die wir schon hatten im Sommer, dazu ein bisschen zu wenig Regen, wirklich, das macht ja alles Probleme.
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2: Wir haben ohnehin schon niedrige Pegel in Flüssen und Grundwasser. Auch die Waldbrandgefahr ist hoch und die laufende Hitzewelle, die verschärft die Lage nochmal. Meteorologen erwarten für Norddeutschland heute nochmal Temperaturen bis zu 37 Grad. Petra Mittermeier, NDR 2 aktuell.
3: Für Teile Niedersachsens gilt bis zum Abend eine Hitzewarnung des Deutschen Wetterdienstes. Aber auch in anderen Gebieten im Norden ist es nochmal heiß. Das steigert auch die Waldbrandgefahr. Deshalb weisen die Behörden auf die Brandschutzregeln hin. Zum Beispiel kein offenes Feuer im Wald. Die anhaltende Trockenheit stellt die Landwirtschaft vor Probleme. Bauernpräsident Ruckwied geht von einer unterdurchschnittlichen Getreideernte aus, vor allem in Süddeutschland. Etwas besser sieht es seinen Angaben zufolge für die Bauern im Norden aus, wo es in den vergangenen Wochen immer mal wieder wenigstens etwas geregnet hat.
2: In der Eifel ist ein Waldbrand außer Kontrolle geraten. Im Kreis Düren in Nordrhein-Westfalen mussten heute früh 1800 Menschen ihre Häuser verlassen, weil das Feuer nur noch ein paar hundert Meter entfernt ist von ihrer Ortschaft. Feuerwehr, THW und Bundeswehr versuchen jetzt zu verhindern, dass das Feuer den Ort erreicht. Und auch im Saarland, in Rheinland-Pfalz und im Harz in Sachsen-Anhalt, da bekämpfen Einsatzkräfte gerade Waldbrände. Es geht um 90 Millionen Euro. Hat eine Hamburger Finanzbeamtin der Warburg Bank geholfen, dieses durch Cum-Ex-Geschäfte zu Unrecht vereinnahmte Steuergeld zu behalten? Dieser brisante Fall landet jetzt nach einigem Hin und Her doch vor Gericht, hat der WDR in Köln erfahren. Andreas Braun, NDR 2 Köln.
4: Der Anwalt von Daniela P. hatte die Vorwürfe gegen sie stets zurückgewiesen. Die Warburg Bank hatte ihre Cum-Ex-Gelder erst zurückgezahlt, nachdem sie verurteilt worden war. Zum ersten Mal in der Aufarbeitung des Cum-Ex-Steuerskandals würde damit eine Vertreterin des Staates auf der Anklagebank sitzen. Bislang mussten sich Banker, Steueranwälte und Aktienhändler mehrerer Firmen verantworten. Mit den Cum-Ex-Geschäften haben sich die Akteure Steuern erstatten lassen, die nie jemand gezahlt hat. Ein Griff in die Staatskasse, der das Gemeinwohl insgesamt schätzungsweise mindestens 10 Milliarden Euro gekostet hat.
2: Wie gehen wir um an den Schulen mit Smartphones? Dazu gibt's hier im Norden keinen einheitlichen Standard, aber der Trend geht eher zu strengeren Regeln und Modellprojekten. Einige Schulen in Niedersachsen haben jetzt zum Schulstart zum Beispiel die smartphonefreie 5. Klasse eingeführt. Zum Beispiel gibt's das in Hannover, Oldenburg und Osnabrück. Kevin Bieler, NDR 2 aktuell. Was hat's damit auf sich?
5: Der Wechsel von der Grundschule auf die weiterführende Schule ist ja in vielen Familien der Moment, in dem das Kind ein eigenes Smartphone bekommt. Weil es aber immer mehr Probleme damit gibt, zum Beispiel Mobbing in Klassenchats oder Social-Media-Sucht, gehen mindestens 11 Schulen eben diesen anderen Weg. Und das bedeutet für die Kinder auch kein Scrollen in der Freizeit. An vielen anderen Schulen in Hamburg und Niedersachsen gibt es auch handyfreie Zonen und Zeiten. Am strengsten handhabt es aber Schleswig-Holstein. Hier gilt seit dem vergangenen Schuljahr ein privates Handyverbot bis zur 9. Klasse.
0: Handy-Detox, reden wir gleich auch noch drüber hier bei NDR 2 im Vormittag. Jetzt aber erstmal reden wir über das Wetter und ich würde sagen, ab in die Kalkberghöhle. Sehr angesagt im Norden sind ja heute kühle Orte, zum Beispiel das Treppenhaus ist ja manchmal angenehm kühl oder der Keller, ne? Ein klimatisierter Supermarkt oder irgendein anderer Laden oder eben auch die Kalkberghöhle in Bad Segeberg. Da kann man ja eine Führung mitmachen, kostet natürlich Geld, ist klar. Dauert glaube ich auch nur mit 35 Minuten, aber wenigstens hat man es mal kühl, nämlich rund 10 Grad sind dort in der Höhle. Und das kann man gebrauchen heute bei bis zu 36 Grad. Das ist die Top-Temperatur in Osnabrück. In Wolfsburg kommen wir auf 34, Hamburg an der Alster 33, Malente 29 Grad. Also überall ist es ziemlich warm heute. Das liegt auch daran, dass die Sonne scheint und keine Wolken da sind. Höchstens mal so ein paar Schleierwolken. Aber naja, es ist halt Sommer. Und jetzt gucken wir auf den NDR 2 Verkehrsservice für den ganzen Norden. Stau oder Stockner Verkehr ab 3 Kilometer Länge. Die A1 ist gleich viermal dabei. Einmal Lübeck Richtung Hamburg zwischen Bad Oldesloe und Ahrensburg 6 Kilometer Stockner Verkehr. A1 Hamburg Richtung Bremen zwischen Dreiecke Norderelbe und Maschnerkreuz 6 Kilometer Stockner Baustellenbereich. A1 Hamburg Richtung Osnabrück zwischen Bremer Kreuz und Hemelingen 4 Kilometer stockend. A1 Osnabrück Richtung Bremen zwischen Bremen, Brinkum und Hemelingen 4 Kilometer stockender Verkehr vor der Baustelle. Mit der A7 machen wir weiter, da haben wir nämlich auch noch mal ein paar Meldungen. Also mindestens 4 sehe ich jetzt so auf einen Blick. A7 Flensburg Richtung Hamburg zwischen Hamburg-Volkspark und dem Elbtunnel. 3 Kilometer stockender Verkehr. Dann A7 Kassel Richtung Hannover zwischen Echte und Seesen. 5 Kilometer Stau. Die A7 Kassel Richtung Hannover zwischen Seesen und Rüden. Da ist nach einem Unfall gesperrt. Dadurch staut es sich. Die Umleitung führt über die U17. Jetzt kommt nochmal die A7 Hannover Richtung Hamburg zwischen Soltau Süd. A7 Hannover Richtung Hamburg zwischen Soltau Süd und Soltau Ost. 3 Kilometer stockender Verkehr. A24 Berlin Richtung Hamburg zwischen Schwarzwild-Grande und Kreuzhamburg Ost. 3 Kilometer stockend. Und nochmal jetzt hinterher aktualisiert die A1 Hamburg Richtung Osnabrück zwischen Bremer Kreuz und Asten. 4 Kilometer stockender Verkehr. Das Ganze im Baustellenbereich.
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0: Hochsommer im Norden bis 36 Grad waren wir eben schon bei dem Thema, nicht? Und erst Kühlmethoden der Tiere hören und umsetzen. Darüber haben wir gerade eben gesprochen. Hecheln zum Beispiel, das machen ja Hunde, Katzen und sogar Vögel, habe ich schon erzählt eben, durch die Verdunstung vom Speichel auf der Zunge und in den Atemwegen entsteht beim Hecheln Kühlung. Abgesehen davon, dass es bei uns blöd aussieht, hat sich Andreas auch nochmal gemeldet zum Thema Kühlung und Hecheln über die NDR2-App. Und er meint, Hecheln führt bei Menschen zur Hyperventilation. Kohlendioxidabfall im Blut, was dazu führt, dass Schwindel entsteht, was wiederum zu Herzrasen und Panikattacken führen kann. Also lassen, sehr unklug die Geschichte. Meint Andreas. Andreas, vielen Dank. Sieht man wieder, ne? Hörer von NDR2 haben Ahnung. Und Mirko hat sich noch gemeldet. Er hat nämlich noch eine ganz eigene Anti-Hitze-Strategie. Macht es doch wie die Großkatzen. Unterm Baum im Schatten einfach dorthin verkrümeln und nichts tun.

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1: 11.16 Uhr, ihr hört NDR 2. Wenn ihr morgen auf den Geburtstag eingeladen seid, dann gratuliert dem Geburtstagskind von uns mit. Und dann sagt ihr, du hast übrigens am gleichen Tag Geburtstag wie das Smartphone. Ja, das gibt es nämlich morgen schon 30 Jahre. Es wird 30 Jahre alt und so ein Smartphone ist ja im Grunde gar kein Telefon mehr. Es ist ein Begleiter durchs Leben. Es regelt so ziemlich alles für uns. Und was habe ich neulich gehört? 200 Mal pro Tag schauen wir aufs Handy. 200 Mal pro Tag. Irre. Und jeder Vierte nutzt es mehr als 5 Stunden am Tag. Und ich sage euch, die Dunkelziffer ist doch sehr viel höher, oder? Wofür wird es denn so genutzt eigentlich?
2: Generell Navigation, von A nach B zu kommen, geht, glaube ich, nicht mehr ohne.
3: Smart Wallet, Banking, also gerade im Ausland kann man damit einfach in einem Gerät alles haben und muss nicht noch irgendwelche Sachen ausdrucken etc. pp.
2: Ich glaube auch bei der Kommunikation, also einfach um mit Freunden überall auf der Welt in Kontakt zu bleiben.
4: Stell dir mal vor, früher musste man immer Postkarten schicken, wenn man irgendwo...
2: Machen wir auch noch. Ja. Aber Handy ist schon praktischer, da kriegt man direkt eine Antwort.
1: Ja, ich glaube, bei dieser ganzen Nutzung dieses Geräts kann es nicht schaden, wenn wir das Handy mal beiseite legen oder weniger benutzen. Ein Handy-Detox nennt man das. Man sagt ja, naja, das ist nicht so einfach, kann ich verstehen, absolut. Aber es gibt so Tools, wie man es vielleicht ein bisschen besser regeln und schaffen kann. Zum Beispiel, wenn ihr den Terminkalender im Smartphone nicht mehr nutzt, sondern euch dafür, nur für diesen Teil, einen normalen Kalender kauft. So einen kleinen Taschenkalender so und einen coolen Kugelschreiber. Also ich habe sowas. Ich habe so einen Kalender mit so ganz schönem Papier und einen echt sehr schönen Kugelschreiber. Und es bringt mir richtig Spaß tatsächlich, damit zu schreiben und Termine reinzuschreiben und so weiter. Oh, wäre vielleicht eine Idee. Vielleicht sagt ihr auch, ist nichts für mich. Dann ist es vielleicht die smartphonefreie Zone. Ja? Das Schlafzimmer würde ich vorschlagen, weil wir doch abends in meinem Bett liegen, vielleicht dann noch ein bisschen rumscrollen oder morgens, wenn du aufgewacht bist, nimmst du gleich erstmal das Handy in die Hand. Das nennt man übrigens Doomscrolling, wenn man sich gleich am Morgen zu viele negative Nachrichten reinpfeift. Das wäre auch eine Idee. Also nur das Schlafzimmer. Ja? Raus aus dem Schlafzimmer mit dem Handy, dann habt ihr echt eine ganze Zeit, wo ihr das Handy nicht mehr benutzt und schlaft auch besser ein. Kleiner Tipp von mir. Und noch ein Tipp habe ich für euch, wenn ihr es mich macht wie ich. Ich habe nämlich ein Dumbphone, also ein verdammt normales Telefon, iPhone hätte ich fast gesagt. Nee, also einfach so ein Handy ohne Internet tatsächlich. Jetzt auch wieder neues gekauft gerade. Denn ich genieße das. Ich genieße das, dass ich halt da nicht alle News und alles drauf habe, sondern einfach nur ein Handy zum Telefonieren im Grunde genommen. Und hab aber, also da ich ja nicht von vorgestern bin, habe ich natürlich auch ein iPad. Ja, für meine Apps, die ich dann natürlich nutze, Banking und so weiter und so fort, klar. Aber das nehme ich wirklich bewusst in die Hand, wenn ich es brauche und wenn ich irgendwas machen möchte. Ja, und habe es nicht ständig in der Hosentasche und so. Also das wäre vielleicht eine Idee, vielleicht sagt ihr auch Holger, also beim besten Willen. Ne? Haben meine Kinder übrigens auch gesagt früher. Naja, ist egal. Hier kommt ein wunderschöner Song. Ich weiß, den mögt ihr sehr, die meisten auf jeden Fall. Die beste Musik kommt jetzt von Ausgeher. Skyabore.

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0: die beste Musik von den Strumbellas Spirits hier bei NDR 2, 11.30 Uhr. Der NDR 2 Verkehrsservice für den ganzen Norden. Stau oder stockender Verkehr ab 3 Kilometer. Oh, ich bin angefangen vorhin mit 2 Meldungen. Das war so gemütlich. Und jetzt haben wir doch ein paar mehr. Also erstmal die A1. Lübeck Richtung Hamburg. Zwischen Bad Oldesloe und Ahrensburg. 6 Kilometer stockend. A1 Lübeck Richtung Hamburg. Zwischen Hamburg-Billstedt und Norderelbbrücke. 4 Kilometer stockend. A1 Hamburg Richtung Osnabrück. Zwischen Bremer Kreuz und Asten. 4 Kilometer stockend im Baustellenbereich. A1 Osnabrück Richtung Bremen. Zwischen Bremen-Brinkum und Hemelingen. 4 Kilometer stockender Verkehr vor der Baustelle. A7, Flensburg Richtung Hamburg, zwischen Dreieck Hamburg Nordwest und dem Elbtunnel 6 Kilometer stockender Verkehr. A7, Kassel Richtung Hannover, zwischen Echte und Seesen 5 Kilometer Stau. Die A7, Kassel Richtung Hannover, zwischen Seesen und Rüden eine Sperrung, da gab es einen Unfall. Es gibt Stau dadurch und die Umleitung führt über die U17. A7, Hannover Richtung Hamburg, zwischen Dreieck Walsrode und Soltau Süd 5 Kilometer stockender Verkehr. Dann zweimal A24, einmal Berlin Richtung Hamburg zwischen Pritzweig und Meilenburg ist gesperrt nach dem Unfall. Und A24 Berlin Richtung Hamburg noch einmal zwischen Schwarzenbeek-Grande und Kreuzenburg-Ost haben wir 3 Kilometer stockenden Verkehr. Und dann noch die A39. Auf der A39 Braunschweig Richtung Wolfsburg ist der Heidberg-Tunnel gesperrt. Hier sind Rettungsfahrzeuge im Einsatz. So viel erst einmal dazu.
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0: Und dem 45-Sekunden-Quiz. Es darf wieder mitgeraten werden, mit gerätselt werden oder am besten natürlich mit gewusst. Ja? Probiert's gleich mal aus. Spielt mal eine Runde mit. Das sind ja so Fragen zur Allgemeinbildung jetzt im weitesten Sinne. Ja, man, also es sind auch Fragen, die muss man wirklich nicht wissen, die Antworten. Aber guckt einfach mal, wie viele Punkte ihr so gemacht hättet. Und ich sag mal, wenn es so 3, 4 sind, würde ich mich mal anmelden. Dann könnt ihr nämlich ganz tolle Konzerttickets gewinnen. Und nicht unbedingt, wenn ihr jetzt 4 Punkte macht in einem Quiz, aber da sind ja nur noch dann 2, die irgendwie fehlen oder 3. Ne? Und wenn die Fragen einfach passen, dann hat man so einen Lauf und dann macht ihr vielleicht die 6 oder 7 Punkte und gewinnt. Ja? Also probiert's aus, bisschen mitraten, gleich mit Wissen und dann gucken wir einfach mal, wie viele Punkte ihr so macht.

0: Ihr hört NDR2, es ist gleich schon 10 vor 12. Oh, allerhöchste Zeit, dass wir jetzt quizzen. Das 45-Sekunden-Quiz. Es gibt Fragen zur Allgemeinbildung. Es ist das letzte Quiz der Woche. Das heißt, heute bzw. gleich küren wir einen Sieger. Momentan liegt vorne die Carmen aus Hannover. Die hat nämlich schon 7 Punkte vorgelegt. Und jetzt kommt der Peter aus Wunsdorf. Peter ist Kfz-Meister. Und was geht heute noch ab? Hast du heute noch was Schönes vor bei dem Wetter?
1: Unser Kollege hat einen 60. gehabt vor kurzem und gibt heute Abend einen Ausblick mit einem kleinen Würstchen und mit was kühlen Blonden.
0: Oh, herrlich. Das ist doch nett,
1: ja,
0: oder?
1: Ja, das ist sehr nett. Und das machen wir nachher schön im Schatten hier auf dem Gelände und dann können wir mal nett zusammensitzen.
0: Sehr gut. So, und bis dahin ist natürlich noch ein bisschen Arbeit zu tun und ein kleines Quiz für den Kopf, ne?
1: Richtig.
0: Hab mir ein paar Fragen überlegt. Es geht los mit einer kleinen Redewendung.
2: Okay. 45 Sekunden ab jetzt.
0: Redewendung, wenn man eine Aufgabe vor sich hat, die gar keinen Spaß macht, wo muss man reinbeißen?
1: Einen sauren Apfel.
0: Eine Pizza Quattro Formaggi hat als Belag 4 Sorten wovon?
1: Käse.
0: Der Loch Ness ist der zweitgrößte See in welchem Land?
1: Schottland.
0: Wer ist neuer Zehnkampf-Europameister?
1: Leo Neugebauer.
0: Autokennzeichen, wofür stehen die Buchstaben HRO? Helga Richard Otto.
1: Hansestadt Rostock.
0: Wir rechnen 11 mal 12.
1: 121.
0: Der Hit Cotton Eye Joe war 1994 in diversen Ländern
1: auf.
0: Wer sagt, yo, wir schaffen das?
1: Weiß ich nicht, weiter.
0: Schade! Bob, der Baumeister. Okay, Rednecks, super, ist ja toll. Gerechnet hast du leider 11 mal 11, aber es war 11 mal 12 und das sind 132. Ganz knapp daneben, denn Hansestadt Rostock, richtig, Leo Neugebauer, auch super. Dann Schottland, Käse und in den sauren Apfel gebissen. Also wir haben wirklich richtig gute 6 Punkte gemacht.
1: Alles klar, super.
0: Ja, Peter.
1: Ja, dann alles Gute an Carmen, viel Spaß.
0: Ja, die Carmen, genau, die kommt aus Hannover und geht zu Herbert Grönemeyer. Wir sagen herzlichen Glückwunsch, ne?
1: Ja, cool.
0: Und dir noch einen schönen Abend mit dem hellen blonden Wurst. Hau rein.
1: Alles klar.

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0: Einen schönen Freitag und einen schönen Sommertag wünsche ich euch allen zusammen. Und jetzt ist Katrin für uns alle da.
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2: In Nordrhein-Westfalen sind Ortschaften durch einen starken Waldbrand bedroht. 5 Jahre nach der Machtübernahme der Taliban sind auch bei der Bundeswehr noch viele Fragen offen zum Abzug aus Afghanistan. Und eine Hamburger Finanzbeamtin muss sich im Cum-Ex-Steuerskandal vor Gericht verantworten. Bei uns im Norden sind in den vergangenen Tagen neue Waldbrände ausgebrochen, weil es so heiß und trocken war. In Nordrhein-Westfalen brennt es auch im Kreis Düren in der Eifel. Und die Feuer, die breiten sich da gerade stark aus. Gut 2000 Einwohner einer Ortschaft, die mussten aus den Häusern raus, genauso wie die Bewohner eines Pflegeheims. Benedikt Herfs für NDR 2 in Hürtgenwald. Wie entwickelt sich das da gerade?
3: Ja, der Brand ist weiterhin nicht unter Kontrolle. Der Rauch ist wirklich sehr, sehr dicht. Hier sind mittlerweile 6 Helikopter im Einsatz, die ganze Zeit über uns kreisen, Löschwasser ablassen, Löschwasser wieder aufnehmen in einer nahegelegenen Talsperre und dann es eben wieder in den brennenden Wald bringen. Mittlerweile sind auch 4 Wasserwerfer im Einsatz, die jetzt am Boden löschen. Und die sollen laut Feuerwehr wohl auch gerade sehr effektiv sein.
2: Trotzdem, wie groß ist die Gefahr, dass die Waldbrände da noch näher an die Ortschaften ranrücken?
3: Also die Gefahr ist auf keinen Fall gebannt. Der Feuerwehrsprecher sagte, der Wind, der dreht sich hier die ganze Zeit. Also es gibt eigentlich keine Situation, die man irgendwie bewerten kann, weil eben sich die ganze Zeit die Windrichtung ändert. Deshalb kann man da gar nicht drauf schließen, ob sich das jetzt weiter in Richtung des Dorfes bewegt oder in die andere Richtung, in den Wald rein.
2: Die betreffenden Einwohner mussten inzwischen die Notunterkunft ja auch noch mal wechseln. Was bedeutet das alles da für die Menschen vor Ort?
3: Ja, für die ist das natürlich eine furchtbar aufregende Situation. Ich bin heute Morgen direkt, nachdem die Evakuierung veranlasst wurde, an der Notunterkunft vorbeigefahren und die Leute waren natürlich alle in heller Aufregung. Mir haben welche erzählt, dass sie die Nacht nicht geschlafen haben und als dann um 4 Uhr heute Morgen die Evakuierung über die Warn-Apps kam, ja, dann war natürlich die Aufregung groß. Schnell ein paar Sachen zusammengepackt und aus der Wohnung raus. Und jetzt sind sie eben auch noch viel weiter weg von ihrem eigenen Häusern und können das Ganze nur aus der Ferne beobachten.
2: Und lässt sich absehen, wie sich das jetzt weiterentwickelt?
3: Das lässt sich nicht absehen. Der Landrat des Kreises Düren hat vorhin gesagt, dass dieser Einsatz wahrscheinlich noch mehrere Tage dauern wird. Waldboden ist immer eine schwierige Situation. Dann gibt es hier im Hürtgenwald eben auch noch ein paar Munitionsflächen aus dem Zweiten Weltkrieg. Deshalb muss man hier auch noch mal besonders vorsichtig vorgehen beim Löschen. Und dementsprechend kann das alles noch länger dauern.
2: Dankeschön, Benedikt Herfs für NDR 2 in Hürtgenwald. An diese Bilder erinnert ihr euch wahrscheinlich auch noch. Verzweifelte Menschen, die sich am Flughafen von Kabul sogar an die Tragflächen der Maschinen hängen, um irgendwie noch rauszukommen aus Afghanistan. Es ist jetzt 5 Jahre her, dass die radikal-islamischen Taliban da wieder die Macht übernommen haben. Die Menschen im Land wussten, was das bedeutet. Verschärfte Regeln, vor allem für Frauen. Bis dahin waren neben Truppen der USA und anderen auch die Bundeswehr noch in Afghanistan vertreten. Eigentlich sollte es dann einen geordneten Rückzug geben, aber das lief dann ganz anders. Auch die deutschen Soldaten sind ziemlich hastig abgezogen. Sie haben zwar noch dabei geholfen, Menschen aus dem Land zu bringen, das hatte die Bundesregierung vor allem denjenigen versprochen, die deutschen Soldaten in Afghanistan unterstützt hatten, die sogenannten Ortskräfte. Dieses Versprechen, das hat die Regierung aber in vielen Fällen nicht eingehalten. Oberleutnant Marc Hinzmann war damals dabei, als das Chaos losging.
4: Am Ende war unser Auftrag vor Ort, mit meinen Männern und Frauen zu entscheiden, wer den Platz im Evakuierungsflieger bekommt und wer nicht. Ohne Vorgaben, ohne Dolmetscher und eigentlich auch ohne klare Handlungslinie.
5: Vor der Schleuse halten amerikanische Soldaten die Fliehenden mit Schüssen in Schach. Die Menschen wollen auf den Flughafen, hoffen auf einen Platz in den letzten Flugzeugen.
4: Katastrophal. Da ist gar nichts unter Kontrolle. Man weiß auch gar nicht, sind es jetzt Menschen, die raus wollen? Könnten das Attentäter sein? Da ist nichts unter Kontrolle.
5: Die Feldjäger prüfen, ob die Fliehenden einen glaubhaften Bezug zu Deutschland haben. Der Ansturm ist gewaltig.
4: Man selber versucht dann zu funktionieren. Man versucht, die Dinge nicht zu nah an sich heranzulassen, was aber unglaublich schwierig ist, wenn man eben Kinder, Mütter, Verwundete, irgendwie vor sich stehen hat, die eigentlich letztlich ja alle nur vor dem Tod weglaufen.
5: Einige Afghanen, erzählt er, haben ein Papier mit dem Briefkopf des Bundestages dabei.
4: Letztlich stand in englischer Sprache drauf, wen es betrifft, begeben Sie sich zum Flughafen Kabul, mit diesem Schriftstück werden Sie ausgeflogen, die Bundesregierung. Und da bin ich sehr davon ausgegangen, das ist ein gefälschtes Dokument.
5: Nach 10 Tagen werden die Feldjäger abgezogen. Um seine Erlebnisse zu verarbeiten, schreibt Mark Hinzmann sie auf. Seine Notizen helfen ihm, als er 2024 vor dem Untersuchungsausschuss zum Afghanistan-Einsatz aussagt. Dort erfährt er, das Papier, das er in Kabul für eine Fälschung hielt, war echt.
4: Das hat mich natürlich schwer schockiert. Und als man mir dann gesagt hat, dass das Original ist, und ich wusste halt, wir haben Leute daraufhin auch abgelehnt, dann geht einem natürlich noch ganz, ganz viel durch den Kopf.
5: Die Bilanz des Abzugs insgesamt ist ernüchternd, wie der Vorsitzende des Untersuchungsausschusses Ralf Stegner damals zusammenfasst.
6: Dass es bessere Zusammenarbeit zwischen den Ressorts hätte geben können, dass der BND vielleicht ein bisschen aktuellere Lageeinschätzung hätte haben können, dass wir in Teilen zu viel Bürokratie anwenden, wo Humanität vielleicht stärker gefragt ist.
5: Mark Hinzmanns Erinnerungen an den Abzug aus Afghanistan sind auch als Buch erschienen.
4: Es ist keine Heldengeschichte am Ende. Es gibt auch eigentlich kein Happy End. Solche Einsätze sind eine hohe, hohe Verantwortung, die da getragen wird von der Politik und von der Gesellschaft.
2: Sogar Kasiklav zum Bundeswehrabzug aus Afghanistan nach der Machtübernahme der Taliban vor 5 Jahren. Die Cum-Ex-Affäre gehört zu den größten Steuerskandalen in Deutschland. Bei Aktiendeals haben sich die Beteiligten Steuern erstatten lassen, die sie nie gezahlt hatten. Das hat den Staat, also uns alle, geschätzt mindestens 10 Milliarden Euro gekostet. Bislang standen deswegen Banker, Händler und Anwälte vor Gericht. Jetzt muss sich in diesem Fall aber wohl zum ersten Mal auch eine Finanzbeamtin aus Hamburg verantworten, also eine Vertreterin des Staates. Das Oberlandesgericht Köln hat die Anklage jetzt offenbar zugelassen. Massimo Bognani, NDR 2 Köln. Was wirft die Staatsanwaltschaft der Frau da genau vor?
7: Ja, die Staatsanwaltschaft Köln wirft der Hamburger Finanzbeamtin vor, Beihilfe zur Steuerhinterziehung geleistet zu haben. Also es geht ganz konkret um die Frage, hat die für die Hamburger Warburg Bank zuständige Finanzbeamtin der Bank geholfen, 90 Millionen Euro gestohlenes Steuergeld behalten zu dürfen? Und die Finanzbeamte bestreitet das vehement. Die Staatsanwaltschaft Köln hat aber zahlreiche Beweise, Indizien zusammengetragen und wirft ihr eben das jetzt vor.
2: Was bedeutet es, wenn da jetzt eben auch eine Vertreterin des Staates in dem Fall auf der Anklagebank sitzt?
7: Dass hier eine Vertreterin, eine Staatsdienerin auf der Anklagebank sitzen wird, das ist einfach ein Novum und wirft eben auch die Frage nach der Rolle des Staates auf, der an vielen Stellen über viele Jahre immer wieder vor diesen Cum-Ex-Geschäften gewarnt wurde und offensichtlich nicht genug getan hat. Und hier ist es halt jetzt so, dass es mal gerichtlich geklärt wird.
2: Und lässt sich denn sagen, ob da vielleicht auch noch andere Beamte im Verdacht stehen oder involviert waren?
7: Bislang ist das nicht erkennbar. Also Frau P. steht da bislang im Fokus. Aber natürlich wird man die Hauptverhandlung abwarten müssen und schauen, ob sich daraus auch noch weitere Anhaltspunkte ergeben.
2: Welche Folgen kann das Ganze jetzt haben?
7: Naja, also wir reden ja hier auch nicht über irgendeinen Cum-Ex-Fall, sondern das ist die Hamburger Warburg-Affäre. Und die hatte ja auch politische Konsequenzen. Und Olaf Scholz musste sich ja als früherer erster Bürgermeister erklären in der ganzen Angelegenheit, später als Bundeskanzler im Untersuchungsausschuss. Und insofern wird es natürlich auch spannend sein, auch politisch gesehen, ob dieser Prozess neue Erkenntnisse ans Tageslicht bringt.
2: Infos aus Köln von Massimo Bognani. 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
0: Und das war Katrin Schlass mit dem NDR 2 Update.
8: Einmal eincremen bitte. Meine Kinder haben das auch gar nicht gemocht, als sie klein waren. Wenn Papa oder Mama beim Sommerurlaub an der Ostsee morgens mit der Sonnencreme ankam. Ich glaube, das mag auch kein Kind, oder? Aber es nützt nichts, ne? Es gibt halt viel Sonne heute und es ist Sommer und es wird warm bis 35, 36 Grad. Zum Beispiel auch in Vechta, da wird es auch warm. Um die 34, in Bad Bevensen 32, Itzehoe 31, Neubrandenburg 30 Grad. Sonnenschein, höchstens mal dünne Wölkchen. Und nun der NDR 2 Verkehrsservice. Für den ganzen Norden, Stau oder stockender Verkehr ab 3 Kilometer. Einmal Tiefluft holen, wobei es war auch schon mehr. Also es ist jetzt nicht mehr so viel wie vorhin. A1, Hamburg Richtung Osnabrück zwischen Bremer Kreuz und Ahrsten. 4 Kilometer stockend im Baustellenbereich. A1, Osnabrück Richtung Bremen zwischen Bremen, Brinkum und Hemelingen.

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1: Sommer, das ist Spaghetti-Eis, das ist Strandkorb, Glitzerwellen, blauer Himmel, Inliner, Flipflops, Knöpperkirschen und Grillgeruch. Und natürlich ist es die beste Musik. Gehört auf jeden Fall dazu zu den besten Sommerhits gleich hier bei NDR 2. Nach Alex Warren euch allen zusammen. Schönen Freitag.

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1: Also was es alles gibt hier bei uns im Norden, man glaubt es ja nicht. Wusstet ihr zum Beispiel, dass es bei uns im Norden Drachenkämpfe gibt?
2: Ja, ja.
1: Ich weiß nicht wo überall, aber ganz sicher im Oehendorfer Park in Hamburg. Ihr hört den NDR 2 Vormittag mit Holger, damit ihr nichts verpasst. Allerdings ist jetzt Schluss mit diesen Drachenkämpfen. Die sollen nämlich verboten werden. Es geht natürlich auch nicht um feuerspeiende Drachen, sondern um Lenkdrachen. Ne? Finde ich ja manchmal auch nicht so ganz ungefährlich, wenn die so an der See, sagen wir jetzt mal am Herbsttag oder so, ne? Wenn die da ihre Drachen lenken und die dann knapp an dir vorbeifahren und so, weil sie runterstürzen auch und so, naja. Also, bei diesen Drachenwettkämpfen, die immer häufiger im Park veranstaltet werden, ist es das Ziel, die Schnur des anderen zu durchtrennen. Halleluja, da geht's rund. Klingt erstmal vielleicht noch relativ harmlos, aber es gibt vor allem immer wieder Unfälle mit anderen Leuten, die damit gar nichts zu tun haben. Neulich eine Radfahrerin, die wurde vom Kurzen verletzt durch so eine Schnur. Aber damit ist jetzt Schluss. Ne? Also mit diesen Wettkämpfen, weil sie einfach zu gefährlich sind. Die Drachen allerdings einfach so dürfen natürlich weiterfliegen, aber bitte ohne diese Gladiatoren-Action.

0: ist 12.30 Uhr, ihr hört NDR 2 und es wird Zeit für den Verkehrsservice. Und da ist er auch schon. Stau oder stockender Verkehr ab 3 Kilometer, gucken wir drauf. A1 Hamburg Richtung Osnabrück zwischen Bremer Kreuz und Asten, 4 Kilometer stockende Baustellenbereich. A1 Osnabrück Richtung Bremen zwischen Bremen, Brinkum und Hemelingen, 4 Kilometer stockend vor der Baustelle. A1 Hamburg Richtung Lübeck zwischen Ahrensburg und Bad Oldesloe, 11 Kilometer Stau. A7 Flensburg Richtung Hamburg zwischen Hamburg-Schnelsen und dem Elbtunnel, 8 Kilometer stockend. A7 Kassel Richtung Hannover zwischen Derneburg-Salzgitter und Dreieck Hannover-Süd, 7 Kilometer stockender Verkehr im Baustellenbereich. A7 Hannover Richtung Hamburg zwischen Hamburg-Hausbruch und dem Elbtunnel, 4 Kilometer stockender Verkehr. Die A19 Rostock Richtung Berlin zwischen Waren und Wittstock, 7 Kilometer stockend. A24 Berlin Richtung Hamburg zwischen Pritzwalk und Meilenburg, nach einem Unfall gesperrt. Und A24 Berlin Richtung Hamburg zwischen Schwarzenbeck-Rande und Kreuz Hamburg Ost. 3 Kilometer stockender Verkehr.
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0: Es könnte eine Frage beim 45-Sekunden-Quiz sein. Wer ist Gesa Krause? Na, wisst ihr es? Ja, ihr habt es wahrscheinlich mitbekommen. Gestern hat sie Gold gewonnen bei der Leichtathletik-EM. Und das Schöne ist, gleich schnacken wir mit ihr. So, bis dahin habe ich noch die beste Musik für euch, zum Beispiel von Sia oder von Miles Smith. Allen zusammen wünsche ich euch einen richtig schönen sonnigen Freitag.

0: Hello, it's me. Ihr hört NDR 2 mit Holger. Es ist 12 Uhr und 41, ganz genau. Gestern war großer Leichtathletiktag. Ich meine, es sind ja gerade Europameisterschaften, aber gestern haben wir Gold geholt im Zehnkampf und dann noch über die 3000 Meter Hindernis. Das war auch ein richtiger Krimi, ne? Das 3000 Meter Hindernisfinale bei den Frauen, ja, da bin ich ja Fan. Also ich habe früher ja selber Leichtathletik gemacht und man ist dann einfach hot und da bin ich immer per Livestream mit dabei. Aber wenn ihr von der Leichtathletik EM bisher nur so mittelfiel mitbekommen habt, das Interview von Lea Meyer ist euch heute bestimmt schon begegnet. Lea Meyer ist auch über die 3000 Meter Hindernis gelaufen, hat im Finale lange geführt, ist dann aber beim letzten Hindernis gestürzt und war damit dann chancenlos, zeigte sich aber dann im Interview danach trotzig und quasi siegessicher.
1: Eigene Dummheit, Unsauberheit wird halt direkt bestraft. So. Ich halte mich selber für die beste Hindernisläuferin Europas. Ich bin überzeugt davon, 2028 stehe ich da und habe den deutschen Rekord und bin vor allen Dingen einfach nur sehr, sehr sauer, dass ich nicht richtig aufgepasst habe und es wird halt direkt bestraft.
0: Ja, klingt schon ein bisschen komisch, wenn man sagt, ich bin die Beste und andere Deutsche haben gewonnen. Ne? Aber naja, so war das. Gestern war sie jedenfalls nicht die Beste. Da war Gesa Krause die Beste. Die hat zum dritten Mal EM-Gold gewonnen und das mit 34 Jahren und sie ist jetzt im NDR 2 Vormittag. Erst einmal herzlichen Glückwunsch, Gesa. Super Leistung, hab total mitgefiebert. Hast du am Start schon damit gerechnet, dass da was möglich ist tatsächlich?
2: Damit rechnen kann man eigentlich niemals im Vorfeld. Beim Hindernislauf kann viel passieren und deswegen bin ich einfach glücklich, dass ich das so gut und reibungslos lösen konnte und ja, diesen Titel jetzt hier gewinnen konnte, ist schon sehr besonders.
0: Ja, Riesenrespekt auf jeden Fall. Also wie du sagst, es können tausend Sachen passieren. Es ist leider auch was passiert bei Lea Meyer nämlich. Die ist gestürzt. Wie hast du die Szene mitbekommen und konnt ihr seitdem mal irgendwie reden oder so?
2: Also ein Sturz ist immer so ein Albtraum eines jeden Hindernisläufers. Wir wissen alle, dass es passieren kann, aber man möchte das natürlich zu keinem Zeitpunkt und vor allem nicht im wichtigsten Rennen des Jahres. Es ist ja alles hinter mir passiert. Das heißt, ich wusste auch bis nach dem Zieleinlauf überhaupt nicht, wer gestürzt ist und habe eigentlich gar nicht wirklich irgendwas mitbekommen. Ich habe Lea bisher auch nicht gesehen. Dieser ganze Abend ist wie ein Film an mir vorbeigelaufen und ich hatte natürlich ein sehr, sehr schönes Erlebnis und habe versucht, das aufzusaugen, aber trotz allem ist das was, was man keinem wünscht, was man eigentlich gar nicht erleben möchte.
0: Nee, auf keinen Fall. Ne? Sie war natürlich sehr emotional und glaube, das kann man auch verzeihen, oder?
2: Emotionen gehören zum Sport dazu. Ich glaube, das ist einfach so, aber es ist manchmal einfach so, man gibt ein Interview unmittelbar, nachdem man ins Ziel gelaufen ist. Der eine reagiert so, der andere reagiert so. Das ist, glaube ich, auch Teil des Sports und ich will da jetzt auch nicht irgendwie jetzt einen Riesenfass aufmachen. Ich freue mich über meinen Erfolg, über den meiner Trainingskollegin. Freue mich, dass ich den irgendwie genießen konnte. Und so blöd das auch klingt, das einen freut, das anderen leid. So ist es halt auch leider im Sport. Am Ende steht immer nur einer oben. Und aktuell darf ich mich darüber freuen, dass ich das im gestrigen Abend war. Und ich glaube, das ist das, was ich in Erinnerung behalten möchte. Und alles andere ist erstmal nebensächlich.
0: Jawohl, so ist auch richtig. Gesa Krause im NDR 2 Vormittag. Und vergessen wir nicht Olivia Gürth, die Dritte geworden ist. Bronzemedaille, das ist natürlich auch eine richtig starke Geschichte. Der NDR 2 morgen. Auch mal sportlich, ne? Ach nee, Vormittag, siehst du.

0: Moin zusammen, ihr hört NDR 2 mit Holger. Es ist 12:51 Uhr und über die NDR 2 App könnt ihr uns immer erreichen. Zum Beispiel hat sich auch der Wolle gemeldet.
1: Moin NDR 2, moin Holle.
0: Moin.
1: Wolle hier. Na, alles fit?
0: Sicher.
1: Schön warm bei dir. Nee, du hast bestimmt Klimaanlage da bei dir im Studio, oder?
0: Das kann man glauben.
1: Mal noch ein Hinweis. Ich weiß nicht, ich habe jetzt gerade kein Radio gehört. A24, Hamburg, Fahrtrichtung Berlin. Wir haben mittlerweile knapp 5 Kilometer Rückstau vor einer Brückenbaustelle Höhe Witzhafe. Dauert locker 50 Minuten länger für LKWs. Locker. Na, Tendenz zunehmend. Ja, was soll ich sagen? Ich wünsche dir auf jeden Fall ein schönes Wochenende, wenn soweit ist.
0: Jupp.
1: Na, und solange ist das Radio an. Ja, und ansonsten hören wir uns ja nächste Woche wieder. Ne?
0: So, morgen wieder.
1: Bis dann. Tschüss, der Wolle.
0: Bis dann. Vielen Dank, lieber Wolle. Siehst du, hier, das sind die freundlichen Hörer und Hörerinnen von NDR 2. So, die melden sich einfach mal, sagen mal Hallo, so finde ich richtig schön. So, gleich die Scissor Sisters bei NDR 2 mit der besten Musik für euch.
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0: oder in der 2. Es ist 13 Uhr, gleich die Nachrichten mit Katrin, und bei uns im Norden sind in den vergangenen Tagen, das habt ihr bestimmt mitbekommen, neue Waldbrände ausgebrochen, weil es halt so heiß ist und auch trocken war und auch ist. Und in Nordrhein-Westfalen, da brennt es auch. Viele Menschen in der Eifel mussten aus ihren Häusern raus.
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2: Der große Waldbrand in der Eifel breitet sich zwar aktuell nicht weiter aus, das Ganze bleibt aber gefährlich, sagen die Behörden in Nordrhein-Westfalen. Stefan Hase für NDR 2 in Hürtgenwald.
3: Die Behörden gehen zwar davon aus, dass es noch Tage dauern wird, bis das Feuer gelöscht ist. Immerhin hoffen sie aber, dass nicht noch mehr Menschen ihre Häuser verlassen müssen. Rund 2000 Menschen waren in der Nacht aus Hürtgenwald-Gai evakuiert worden. Mittlerweile brennt eine Fläche von 300 Hektar Wald. Das ist so viel Wald wie noch nie, seitdem das aufgezeichnet wird. Die Feuerwehr spricht deshalb von einem Red Flag Day, weil der Wind jederzeit das Feuer in eine andere Richtung lenken kann. Also die Lage wird auch in den nächsten Stunden dynamisch und gefährlich bleiben. Rund 350 Feuerwehrleute sind insgesamt im Einsatz im Kampf gegen die Flammen, mit Löschhubschraubern, Wasserwerfern und schwerem Gerät am Boden.
2: Ja, dieser Sommer ist eben besonders heiß und trocken und deswegen rechnet der Deutsche Bauernverband mit einer deutlich schlechteren Getreideernte, zum Beispiel bei Weizen und Raps. Laut Bauernpräsident Ruckwied kann es im Süden sogar Totalausfälle geben. In Niedersachsen fällt die Ernte aber wohl nicht so schlecht aus. Sophie Mühlmann, NDR 2 Hannover.
4: Hier sind zum Beispiel die Futterlager noch gut gefüllt, sagt das Landwirtschaftsministerium. Aber die ersten Dürreanzeichen machen sich nach vielen Tagen ohne Regen auch hier bemerkbar. Es ist sichtbar, dass alles verbrennt, sagt Konrad Westphale vom Landvolk. Aber landesweite Prognosen, die will er nicht abgeben. Dafür sei der Regen regional zu unterschiedlich runtergekommen. Die Höfe versuchen schon seit einigen Jahren, ihre Produkte dem Klimawandel anzupassen. In diesen Bereich müsse man noch viel mehr investieren, sagt Landwirtschaftsministerin Staute. Einen speziellen Notfonds für die Dürre plane das Land aber nicht.
2: Die Cum-Ex-Affäre gehört zu den größten Steuerskandalen in Deutschland. Bei Aktiendeals haben sich die Beteiligten Steuern erstatten lassen, die sie nie gezahlt hatten. Und das hat den Staat, also uns alle, geschätzt mindestens 10 Milliarden Euro gekostet. In dem Fall muss sich jetzt wohl eine Finanzbeamtin aus Hamburg verantworten. Andreas Braun, NDR 2 Köln.
5: Der Anwalt von Daniela P. hatte die Vorwürfe gegen sie stets zurückgewiesen. Die Warburg Bank hatte ihre Cum-Ex-Gelder erst zurückgezahlt, nachdem sie verurteilt worden war. Zum ersten Mal in der Aufarbeitung des Cum-Ex-Steuerskandals würde damit eine Vertreterin des Staates auf der Anklagebank sitzen. Bislang mussten sich Banker, Steueranwälte und Aktienhändler mehrerer Firmen verantworten. Mit den Cum-Ex-Geschäften haben sich die Akteure Steuern erstatten lassen, die nie jemand gezahlt hat. Ein Griff in die Staatskasse, der das Gemeinwohl insgesamt schätzungsweise mindestens 10 Milliarden Euro gekostet hat.
2: Wer an diesem Wochenende mit dem Zug nach Lübeck will oder von da weg, der muss sich auf Probleme einstellen. Ab heute Abend, 22 Uhr, ist der Bahnhof nämlich gesperrt und das ganze Wochenende über bis Montag früh um 4. Grund sind Arbeiten am Stellwerk. Heißt, Züge fallen aus und man muss auf Busse umsteigen. Das kann eng werden. In Lübeck läuft am Wochenende der Christopher Street Day und außerdem gehen in Schleswig-Holstein die Ferien zu Ende. Auto ist auch keine Alternative, sagt der ADAC.
0: Warm ist es im Norden heute, richtig warm. Da haben wir vorhin schon drüber gesprochen, was wir von Tieren lernen können, wie wir uns vielleicht ein bisschen abkühlen können. Ein Vorschlag hätte ich noch, macht's doch wie die Schweine. Ja, einfach ein bisschen im Schlamm suhlen, da könnte man einfach ein bisschen Erde ins aufblasbare Planschbecken füllen, wenn schon Wasser drin ist, und dann ein bisschen vermischen und dann einfach schön da rein ins Schlammbad. Denn das schützt A vor der Sonne und kühlt beim Verdunsten auf der Haut. Auch eine großartige Idee, wie ich finde. So, wir haben heute bis rund 36 Grad, zum Beispiel in Hildesheim, da wird es so warm. In Hamburg, 32 Grad, Leer 30 Grad. Und in Schaffelund in Schleswig-Holstein 29 Grad. Überall ist es wirklich warm, es gibt viel Sonnenschein und viel blauen Himmel. Und es gibt leider auch einiges an Verkehr. Der NDR 2 Verkehrsservice für den ganzen Norden. Stau oder stockender Verkehr ab 5 Kilometer. Die A1 Hamburg Richtung Bremen zwischen Elsdorf und Bokel nach dem Unfall gesperrt. 7 Kilometer Stau. Umleitung führt über Gühum, über Sick, über die B71 und über Bokel. Dann habe ich die A1 Hamburg Richtung Osnabrück zwischen Bremer Kreuz und Asten. 6 Kilometer stockender Verkehr im Baustellenbereich. Und noch einmal die A1 Osnabrück Richtung Bremen zwischen Bremen-Brinkum und Hemmelingen. 5 Kilometer stockender Verkehr vor der Baustelle. A1 Hamburg Richtung Lübeck zwischen Stapelfeld und Bad Oldesloe. 11 Kilometer stockender Verkehr. Eine gute Dreiviertelstunde, die es dort länger dauert. A7 Flensburg Richtung Hamburg zwischen Hamburg-Schnelsen und dem Elbtunnel. 8 Kilometer stockender Verkehr. Die A7 Kassel Richtung Hannover zwischen Derneburg, Salzgitter und Dreieck Hannover Süd. 11 Kilometer stockender Baustellenbereich. Und A7 Hannover Richtung Hamburg zwischen Hamburg-Hausenbruch und dem Elbtunnel. 5 Kilometer stockender Verkehr. Ich wünsche euch gute Fahrt. Ich wünsche euch gutes Ankommen. Und alsdann wünsche ich natürlich einen richtig guten Freitag.

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0: 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Da geht es natürlich ums Musikmachen, aber auch darum, einfach mal so ein paar Stories auszupacken. Und das macht Clouseau ja sowieso immer ganz gerne auf seinen Konzerten. Daher wird das ein schöner Abend. Und wenn ihr dabei sein wollt, dann meldet euch gerne an auf unserer Seite ndr2.de. Und wenn ihr das getan habt, dann kann es passieren, dass wir zurückrufen und zack, seid ihr mit dabei. So, jetzt kommt wieder so ein Augenblick irgendwo bei uns im Norden, wo das Handy oder das alte Telefon klingelt.

0: Hallo?
1: Hallo, sag ich auch. Weißt du, wer hier ist?
0: Nee.
1: Sag ich dir, hier ist Holger, deine gute Fee von NDR 2. Und ich wollte dich fragen, wie ich deinen Tag noch schöner machen kann, als er ohnehin schön ist.
0: Ich würde sehr, sehr gerne zu Clisot nach Stralsund.
1: Dann machen wir das.
0: Nein.
1: Doch.
0: Dein Ernst?
1: Na klar.
0: Ja, unbedingt.
1: Ja, natürlich. Na klar. Nimm's doch jemand mit, ne?
0: Na, auf jeden Fall. Meine liebste Anne.
1: Ja, schön. Die liebste Anne. Ihr beide. Dann bei Clisot. Ist doch super. Ja.
0: Ich glaub's nicht.
1: Doch, doch. Und ich weiß auch, dass du ihm schon mal ein bisschen näher gekommen bist, dem Clisot, ne?
0: Mhm. 2005 war hier so ein schöner kleiner Club im Bergen. Da haben wir ja schön gekickert nach dem Konzert. Und das war noch ganz cool. Da ist er noch mit seinem kleinen weißen T4-Bus angereist. Und und da war noch nichts mit Tourbus und hin und her, sondern einfach noch ganz klein und schnuckelig. Und da haben wir da schön gefeiert nach dem Konzert noch. Und seitdem versuchen wir eigentlich jedes Jahr irgendwie ihn irgendwo zu erleben.
1: Ja.
0: Und in Stralsund ist natürlich perfekt. Direkt vor der Haustür, ne?
1: Super, ja, du kommst ja aus Ralsweg, das ist ja Rügen, ne?
0: Genau.
1: Ja, da bist du ja eigentlich auch schon da, wo du andere Urlaub machen, ne?
0: Ja, so sieht's aus.
1: Oh, herrlich. Vielleicht erinnert er sich ja sogar daran, wenn er dich sieht. Ich wünsche euch auf jeden Fall richtig viel Spaß, ne?
0: Auf jeden Fall, vielen lieben Dank.

0: mit NDR 2 durch den Freitag. Es ist kurz nach 13:30. Hier kommt der Verkehrsservice für den ganzen Norden bei NDR 2 mit Stau oder stockendem Verkehr. Wir gucken mal, ab 5 Kilometer länger war es einiges los und sonst dauert es ewig. Also gucken wir mal. A1 Lübeck Richtung Bremen zwischen Hamburg-Billstedt und Harburg 6 Kilometer stockend. A1 Hamburg Richtung Bremen zwischen Elsdorf und Buckel. Nach dem Unfall gesperrt, dadurch 7 Kilometer Stau. Umleitung führt über die U22. Dann die A1 Hamburg Richtung Osnabrück zwischen Bremer Kreuz und Asten. 6 Kilometer stockender Verkehr im Baustellenbereich. A1 Osnabrück Richtung Bremen zwischen Bremen, Brinkum und Hemelingen. 7 Kilometer stockender Verkehr im Baustellenbereich. A1 Hamburg Richtung Lübeck zwischen Basbüttel und Bad Oldesloe. 10 Kilometer stocken, Verzögerung rund 20 Minuten. Weiter mit der A7 haben wir auch ein bisschen was. Zum Beispiel Flensburg Richtung Hamburg zwischen Hamburg-Schnelsen und dem Elbtunnel. 8 Kilometer stockender Verkehr. A7 Kassel Richtung Hannover zwischen Lerneburg, Salzgitter und Dreieck Hannover Süd, 11 Kilometer stockenden Baustellenbereich. A7 Hannover Richtung Hamburg zwischen Hamburg-Hausbruch und dem Elbtunnel, 5 Kilometer stockender Verkehr. Und A24 Hamburg Richtung Berlin zwischen Rheinbeck und Schwarzenbeck-Grande haben wir 7 Kilometer Stau. Wenn ihr nochmal schauen wollt, weil ihr irgendwas nicht ganz mitbekommen habt oder euer Stau vielleicht nicht ganz so lang ist oder so, guckt einfach mal in der NDR 2 App. Oder auch auf unserer Seite, da erfahrt ihr auch alles über den Verkehr. 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
0: Hier verpasst ihr nichts, hier bekommt ihr alles mit. Wenn ein neuer Trend kommt, dann sagt ihr, war ich schon Bescheid, habe ich schon bei Holger gehört im NDR 2 Vormittag, siehst du? Und jetzt geht es nämlich um einen Trend, da geht es um Popcorn-Eimer. Nicht irgendwelche Popcorn-Eimer, nein, das sind richtige Kunstwerke. Ja, aber das kann ich euch dann ja gleich erzählen.

0: es geht um Popcorn. Popcorn essen nicht aus einer Pappschüssel, sondern aus dem Besen von Harry Potter. Ja, oder aus dem Cabrio von Barbie. Oder aus dem Kopf von Batman. Das machen wir vielleicht ja auch bald so. Ihr hört den NDR 2 Vormittag mit Holger und die Trends von morgen. Die erfahrt ihr hier. Ein großer Trend aus den USA ist die Sache mit dem Popcorn-Eimer. Die werden gerade zum Millionen-Business. Zu fast jedem großen Filmrelease kommt ein neuer, extra designter Popcorn-Container, sind immer die raus. Die größte Kinokette in den USA sagt, dass sie dieses Jahr ca. 100 Millionen Dollar mit diesen Eimern verdienen wird. Doppelt so viel wie letztes Jahr. Lea Wieser aus dem NDR2-Team, die hat sich diesen Hype mal genauer angeschaut. Also ist das nur irgendein Plastik-Kino-Kommerz oder so? Oder was hältst du denn eigentlich davon?
1: Die Popcorn-Eimer sind in der Regel zu 100% aus Kunststoff, also wirklich nicht gut für die Umwelt. Aber im Gegensatz zu anderem Filmmerch wie gebrandete Pappbecher oder so, werden die halt nicht weggeschmissen. Das sind Sammlerstücke und die sind teilweise auch echt teuer. Letztes Jahr wurde der Galactus-Kopf aus Fantastic Four für 80 Dollar verkauft und der war auch überall direkt vergriffen. Die sind also selten und landen erstmal nicht im Müll. Irgendwann aber schon, und dann wäre es auf jeden Fall besser, wenn die aus recycelbarem Material wären.
0: Und welche Popcorn-Eimer kommen besonders gut an?
1: Das müssen gar nicht die Eimer zu den großen Blockbustern sein. Es geht vielmehr darum, wie stark die Fanbase um die Filme ist.
0: Okay.
1: Hersteller Jeff Warland, mit dem ich gesprochen habe, sagt, dass das auch oft Anime- oder Horrorfilme sind. Wichtig ist einfach, dass die Fans etwas aus dem Film in den Eimern wiedererkennen.
2: That's probably the biggest challenge. Creating it as a food container, yet really trying to capture a piece of the filmmaking into that piece.
1: Die Designer dürfen dafür einfach 2 Jahre vor Filmrelease die Drehbücher lesen, um Ideen zu sammeln. Hinter verschlossenen Türen natürlich. Und dann wird so 1 Jahr lang an einem Popcorn-Eimer-Design rumgebastelt.
0: Verrückt. Und kommt der Trend auch nach Deutschland? Was meinst du?
1: Der ist tatsächlich schon da. Oh. Auch in Deutschland gibt es in vielen Kinos die passenden Popcorn-Eimer zu den Filmen, aber einfach bei weitem nicht so viel und so spektakulär wie in den USA. Sammler Tarek aus Deutschland, mit dem ich gesprochen habe, sagt:
3: Amerika bringt die Dinger nach Deutschland. Also wir brauchen die hier.
1: Er erzählt auch, dass viele Kinos in Deutschland einfach noch skeptisch seien, ob sich Popcorn-Eimer für fast 50 Euro verkaufen lassen. Mhm. Aber das ändert sich möglicherweise. Beim Super Mario-Film im Frühjahr gab es Yoshi-Popcorn-Eimer und die waren in vielen Kinos in Deutschland schon zum Release-Day ausverkauft.
0: Ach so, ein Yoshi, ne? Kann man sich gut vorstellen, oder?

Ed Sheeran, Overpass Graffiti. Beste Musik hier bei NDR 2. Ich wünsche euch einen schönen Nachmittag und natürlich auch schon ein schönes Wochenende. Der Nachmittag wird gleich gestaltet, sag ich mal, von Jessica und Nico. Gleich vor euch am Start, hier kommt Taylor Swift, beste Musik. Also bis Montag.

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0: Hier ist NDR 2. Bei uns im Norden sind in den vergangenen Tagen neue Waldbrände ausgebrochen, weil es so heiß und trocken war und auch ist. In Nordrhein-Westfalen brennt es auch. Viele Menschen in der Eifel mussten aus ihren Häusern raus.
1: Es ist ganz genau 14 Uhr.
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3: Der große Waldbrand in der Eifel breitet sich zwar aktuell nicht weiter aus, das Ganze bleibt aber gefährlich, sagen die Behörden in Nordrhein-Westfalen. Benedikt Herfs für NDR 2 in Hürtgenwald. Wie entwickelt sich das da?
4: Ja, der Brand ist weiterhin nicht unter Kontrolle. Der Rauch ist wirklich sehr, sehr dicht. Der Landrat des Kreises Düren hat vorhin gesagt, dass dieser Einsatz wahrscheinlich noch mehrere Tage dauern wird. Waldboden ist immer eine schwierige Situation. Dann gibt es hier im Hürtgenwald eben auch noch ein paar Munitionsflächen aus dem Zweiten Weltkrieg. Deshalb muss man hier auch noch mal besonders vorsichtig vorgehen beim Löschen. Und dementsprechend kann das alles noch länger dauern.
3: Die Cum-Ex-Affäre gehört zu den größten Steuerskandalen in Deutschland. Bei Aktiendeals haben sich die Beteiligten Steuern erstatten lassen, die sie nie gezahlt hatten. Das hat den Staat, also uns alle, geschätzt mindestens 10 Milliarden Euro gekostet. In dem Fall muss sich wohl jetzt auch eine Finanzbeamtin aus Hamburg verantworten. Sie soll dabei geholfen haben. Massimo Bognani, NDR 2 Köln. Welche Dimension hat das Ganze?
5: Dass hier eine Vertreterin, eine Staatsdienerin auf der Anklagebank sitzen wird, das ist einfach ein Novum und wirft eben auch die Frage nach der Rolle des Staates auf, der an vielen Stellen über viele Jahre immer wieder vor diesen Cum-Ex-Geschäften gewarnt wurde und offensichtlich nicht genug getan hat. Wir reden ja hier auch nicht über irgendeinen Cum-Ex-Fall, sondern das ist die Hamburger Warburg-Affäre. Und die hatte ja auch politische Konsequenzen. Und Olaf Scholz musste sich ja als früherer erster Bürgermeister erklären in der ganzen Angelegenheit, später als Bundeskanzler im Untersuchungsausschuss. Und insofern wird es natürlich auch spannend sein, auch politisch gesehen, ob dieser Prozess neue Erkenntnisse ans Tageslicht bringt.
3: Das ist vielleicht ein kleiner Trost. In Hamburg durften Mieter des Abrisshauses in Altona heute überraschend kurz in ihre Wohnungen. Sie konnten einige persönliche Sachen holen, die sie zurücklassen mussten, als Einsatzkräfte das einsturzgefährdete Gebäude geräumt hatten. Michaela Meng, NDR 2 Hamburg.
6: Ja, die Bewohner wurden heute Morgen kurzfristig informiert, dass sie in knapp 2 Stunden kurz in ihre Wohnung dürfen, um dort Dinge rauszuholen, die sie dringend brauchen, wie zum Beispiel Schulsachen für die Kinder, bei denen am Donnerstag ja der Unterricht wieder losgeht. 6 Mietparteien konnten es möglich machen, so schnell vor Ort zu sein. Nacheinander je 10 Minuten durften die Mieter in ihren Wohnungen bleiben. Das wurde auch streng kontrolliert. Die Mieter der Holstenstraße 197 beklagen unter anderem eine schlechte Kommunikation mit dem Bauprüfamt. Auch ist es wohl völlig unklar, wer die Kosten für die Ersatzwohnungen, die sie sich beschaffen mussten, tragen wird. Ihre große Hoffnung ist, dass sie vielleicht schon in der kommenden Woche wieder zurück nach Hause dürfen.
3: Das Bundeskriminalamt hat eine internationale Bande von Betrügern ausgehoben. Die Gruppe soll im November 2023 bei Bankkunden auch in Deutschland illegal Geld von Konten abgebucht haben. Der Schaden liegt im Millionenbereich. Laut BKA haben Ermittler in Europa 3 Tatverdächtige identifiziert und in Brasilien 4 mutmaßliche Mitglieder verhaftet.
1: Das NDR2-Wetter wird auch heute nochmal sehr, sehr heiß. Deswegen gerne Wasser rausstellen für Vögel, für Eichhörnchen und was dann noch so rumfleucht.
0: Und möglichst ein bisschen mehr Wasser, weil das verdunstet sehr schnell heute. Wir haben es wirklich richtig heiß. Sehr heiß und sonnig bei bis zu 30 Grad in Lütjenburg, 32 Grad in Grimmen und bis zu 37 Grad in und um Basinghausen.
1: Der NDR2-Verkehrsservice für den ganzen Norden. Stau- oder Stockner-Verkehr jetzt ab 5 Kilometern für euch. Die Autobahn 1 Lübeck Richtung Bremen zwischen Billstedt und Harburg 6 Kilometer stockend. A1 Hamburg in Richtung Bremen, die ist zwischen Elsdorf und Bokel nach einem Unfall gesperrt. 7 Kilometer Stau, die Umleitung für euch, die U22. A1 Osnabrück in Richtung Bremen zwischen Bremen-Brinkum und Hemelingen 7 Kilometer stockend in der Baustelle. A1 Hamburg in Richtung Lübeck zwischen Ahrensburg und Bad Oldesloe 10 Kilometer. Stop and go, eine knappe halbe Stunde dauert es da länger.
0: Auf die A7 Flensburg Richtung Hamburg zwischen Aufschlag und dem Kreuz Rendsburg 6 Kilometer stockender Verkehr. Die 7 Flensburg Richtung Hamburg weiter zwischen Hamburg-Schnelsen und dem Elbtunnel 8 Kilometer stockend. Die A7 Kassel Richtung Hannover zwischen Derneburg-Salzgitter und dem Dreieck Hannover Süd 7 Kilometer stockend im Baustellenbereich. Die A7 Hannover Richtung Hamburg zwischen Hamburg-Hausbruch und dem Elbtunnel 5 Kilometer stockend. Auf die A11, Kreuz-Uckermark Richtung Stettin, da ist auf Höhe Schmölln gesperrt wegen eines Unfalls. Und die A24, Hamburg Richtung Berlin zwischen Rheinweg und Schwarzenbeek-Grande, 6 Kilometer Stau. Hier dauert es eine gute Dreiviertelstunde länger als sonst. Das war's von uns. Frohe Fahrt für euch.
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0: Ja, mit uns geht's Richtung Wochenende. Jessica und Nico hier. Und jetzt musikalische Abkühlung aus Jessicas Jugend.
1: Ja, tatsächlich. Mhm. Es trug sich zu im Jahre 2000. Ja. Im Radio und auf MTV und Viva lief ein Song rauf und runter, den auch unsere Eltern mitsingen konnten. Denn es war ein Cover aus dem Jahr 86. Damals von Rio Reiser, 2000 von Echt. Hier ist Junimond.

0: Ob ihr es glaubt oder nicht, das Smartphone wird morgen 30 Jahre alt. Der NDR 2 Nachmittag ist hier mit Jessica und Nico und 1996 war der Nokia 9000 Communicator auf den Markt gekommen. Als Büro im Westentaschenformat. Dass Menschen über Westentaschen sprechen, das ist weniger geworden. Aber Smartphones sind seitdem mehr geworden.
1: Und ja, es ist ja auch wirklich nicht alles toll. So, es gibt so Tage, da wünscht ihr euch wahrscheinlich auch, genauso wie ich oder wir, dass das Ding ganz weit weg ist, dass nie jemand irgendwie die Idee zum Smartphone oder zu sozialen Medien hatte und dass wir vielleicht einfach nur mit diesem Ding telefonieren können. Aber

0: wenn ich so ganz tief in mich reinhöre und entscheiden müsste, ich würde es nicht wieder hergeben. Ganz, ganz ehrlich. Also zumindest nicht komplett. Ich glaube, jeder oder jede hat so ein, zwei Apps auf dem Handy, auf dem Smartphone, die einfach unverzichtbar sind. Keine Ahnung. Bei mir wären das natürlich WhatsApp, klar, zum Kommunizieren. Oder auch die Banking-App, ne? Zack, Handy ranhalten, bezahlt. Ist der Kram? Ne?
1: Ich glaube, bei mir wäre es definitiv Google Maps. Ich fahre eigentlich nirgendwo mehr hin ohne Navigation. Muss ich mir auch nicht die ganzen Straßen merken. Das merke ich immer, wenn ich mich mit meinem Papa unterhalte. Und der meint dann immer, dann nimmst du da die B6 und dann die B65 und da. Und ich habe immer nur Fragezeichen in den Augen. Sag, ich fahre da hin, wo das Navi mich hinschickt. Ganz einfach.
0: Wie ist denn das bei euch? Wenn ihr entscheiden müsstet, wenn jetzt jemand käme und sagt, hier, diese Apps, die dürft ihr behalten. Welche zwei sind das, sagen wir mal? Vielleicht ja auch die NDR2-App eine davon, ne?
1: Aha.
0: Weil die braucht ihr, um euch jetzt bei uns zu melden. Welche App ist für euch unverzichtbar auf dem Handy? Jetzt schreiben über die NDR2-App oder auch gerne Sprachnachricht schicken. Wir sind super gespannt.

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0: 14.30 Uhr ist es. Hier ist NDR 2 mit dem Verkehrsservice. Für den ganzen Norden, Stauder stockend, alles ab 5 Kilometern. Es ist ein bisschen was los. Die Autobahn 1, Hamburg in Richtung Bremen, ist zwischen Elsdorf und Bokel nach einem Unfall gesperrt. 7 Kilometer Stau aktuell. Die Umleitung für euch über die U22. A1, Osnabrück Richtung Bremen, zwischen Bremen-Brinkum und Hemelingen. 7 Kilometer Stop and Go in der Baustelle. A1, Hamburg in Richtung Lübeck, zwischen Ahrensburg und Bad Oldesloe. 10 Kilometer Stop and Go, knappe halbe Stunde braucht ihr da länger.
1: Wir gehen auf die A7, Flensburg Richtung Hamburg, zwischen Aufschlag und dem Kreuz Rendsburg 6 Kilometer stockender Verkehr. Die A7 weiter Richtung Hamburg, zwischen Hamburg-Schnelsen und dem Elbtunnel 8 Kilometer stockend. Die 7 Kassel Richtung Hannover, zwischen Derneburg-Salzgitter und dem Dreieck Hannover Süd 7 Kilometer stockend in der Baustelle. A7 Hannover Richtung Hamburg, zwischen Hamburg-Hausbruch und dem Elbtunnel 7 Kilometer stockend. Dann ist weiterhin die A11 Kreuz-Uckermark Richtung Stettin auf Höhe Schmölln gesperrt. Da gab es einen Unfall. Und die A24 Hamburg Richtung Berlin zwischen Rheinbeek und Schwarzenbeek-Kante. 6 Kilometer Stau, Verzögerung hier eine gute Dreiviertelstunde.
0: Das war's. Wir wünschen euch eine gute und sichere Fahrt.
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0: Heute mit Jessica und Nico, und das Smartphone wird 30 Jahre alt morgen, und wir haben euch gefragt, wenn ihr nur ein, zwei Apps auf dem Smartphone behalten könntet, welche wären das? Tina aus Lüneburg hat sich gemeldet.
1: Also ich würde definitiv Google Maps behalten, schreibt sie, sowie einfach, und da hat sie einen Punkt, die Telefon-App. Denn wenn ansonsten alle anderen Apps weg wären, wäre zumindest die Möglichkeit da zu telefonieren. Das wäre äußerst sinnvoll, denn Telefonzellen, die gibt's ja nicht mehr.
0: Ja.

0: Sie sind die Könige der Leichtathleten, weil sie einfach alles können. Die Zehnkämpfer. Der NDR2-Nachmittag ist hier mit Jessica und Nico und der allerbeste Zehnkämpfer, der kommt aus Deutschland. Leo Neugebauer ist Weltmeister und seit gestern Abend auch Europameister.
1: Und wir sind so stolz, dass wir jetzt mit ihm quatschen können. Auf der Tribüne von Birmingham sitzt er, guckt gerade auf andere Wettbewerbe und spricht mit uns. Leo Dotier, herzlichen Glückwunsch.
2: Ach, danke euch, vielen Dank.
1: Und erstmal die Frage, hey, wie kannst du jetzt schon wieder wach sein eigentlich nach der Party gestern?
2: Ah, ich weiß auch nicht, ich bin einfach ein Frühaufsteher. Selbst wenn man ein bisschen feiert, also früh aufgestanden und einen guten Kaffee trinken, muss sein.
1: Aber ich habe gehört, heute Morgen, ihr wolltet in den Coffeeshop gehen gestern. War das der Fall?
2: Nee, leider nicht.
1: Oh, okay.
0: Schade. Leo, wir haben die Bilder alle gesehen, wie du über die Ziellinie getaumelt bist und dann da lagst. Was passiert in so einem Moment in deinem Kopf?
2: Also mit 100 Metern vor der Ziellinie dachte ich so, okay, alles noch gut. Aber mit 50 Metern, meine Beine, die haben einfach nicht mehr auf mich gehört. Ich weiß auch nicht, was da los war. Und genau, dann ging es einfach nur noch drum, einfach zur Ziellinie. Und dann, als ich sie gesehen habe, dann dachte ich, oh, okay, einfach hinhechten. Und ich bin ja wie ein Sack Kartoffeln auf den Track gefallen.
1: Kurios ja auch, beim Stabhochsprung musstet ihr ja mehrfach ran, weil die falsche Höhe aufgelegt wurde. Die 4,80 Meter waren beim Nachmessen nur 4,70 Meter. Das ist eine EM, ne? Kein Schulsport mit einem überforderten Lehrer. Wie sauer warst du?
2: Ach, ich war nicht sauer, ich war nur sehr frustriert. Einfach nur, weil es kann einfach nicht sein, weil es bringt dich so aus dem Konzept raus, auch dann so lange so ein Hin und Her zu machen, aber das hat ja dann noch funktioniert irgendwie, genau.
0: Du hast jetzt schon so viele Titel geholt, Olympia, Silber, Sportler des Jahres, Weltmeister, Europameister. Fehlt ja eigentlich nur noch Olympia Gold in 2 Jahren in L.A., oder?
2: Ja, oder? Würdest du sagen.

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0: 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Es brennt zwar weiter in der Eifel, aber die Einsatzkräfte können die Waldbrände zumindest in Schach halten. Für die Bewohner in der Nähe gibt es aber noch keine Entwarnung.
1: Es ist 15 Uhr.
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3: Der große Waldbrand in der Eifel breitet sich zwar aktuell nicht weiter aus, das Ganze bleibt aber gefährlich, sagen die Behörden in Nordrhein-Westfalen. Stefan Hase für NDR 2 in Hürtgenwald.
4: Die Behörden gehen zwar davon aus, dass es noch Tage dauern wird, bis das Feuer gelöscht ist. Immerhin hoffen sie aber, dass nicht noch mehr Menschen ihre Häuser verlassen müssen. Rund 2000 Menschen waren in der Nacht aus Hürtgenwald-Gai evakuiert worden. Mittlerweile brennt eine Fläche von 300 Hektar Wald. Das ist so viel Wald wie noch nie, seitdem das aufgezeichnet wird. Die Feuerwehr spricht deshalb von einem Red Flag Day, weil der Wind jederzeit das Feuer in eine andere Richtung lenken kann. Also die Lage wird auch in den nächsten Stunden dynamisch und gefährlich bleiben. Rund 350 Feuerwehrleute sind insgesamt im Einsatz im Kampf gegen die Flammen, mit Löschhubschraubern, Wasserwerfern und schwerem Gerät am Boden.
3: Dieser Sommer ist eben besonders heiß und trocken und deswegen rechnet der Deutsche Bauernverband mit einer deutlich schlechteren Getreideernte, zum Beispiel bei Weizen und Raps. Laut Bauernpräsident Ruckwied kann es im Süden sogar Totalausfälle geben. In Niedersachsen fällt die Ernte aber wohl nicht so schlecht aus. Sophie Mühlmann, NDR 2 Hannover.
5: Hier sind zum Beispiel die Futterlager noch gut gefüllt, sagt das Landwirtschaftsministerium. Aber die ersten Dürreanzeichen machen sich nach vielen Tagen ohne Regen auch hier bemerkbar. Es ist sichtbar, dass alles verbrennt, sagt Konrad Westphale vom Landvolk. Aber landesweite Prognosen, die will er nicht abgeben. Dafür sei der Regen regional zu unterschiedlich runtergekommen. Die Höfe versuchen schon seit einigen Jahren, ihre Produkte dem Klimawandel anzupassen. In diesen Bereich müsse man noch viel mehr investieren, sagt Landwirtschaftsministerin Staute. Einen speziellen Notfonds für die Dürre plane das Land aber nicht.
3: In Niedersachsen gibt's zum Start ins neue Schuljahr ein neues Projekt. In einigen fünften Klassen dürfen die Schüler kein Smartphone haben, weder in der Schule noch zu Hause. Mindestens 11 Schulen machen mit, zum Beispiel in Osnabrück, Hannover und Lilienthal. Susanne Schäfer, NDR 2 Osnabrück.
6: Die Eltern der Kinder in einer smartphonefreien Klasse unterschreiben eine Selbstverpflichtung, dass ihr Kind ein Schuljahr lang kein internetfähiges Handy erhält und nutzt. Der Knackpunkt? Sie haben auch zu Hause keins und können nicht am Nachmittag in den sozialen Medien rumscrollen. An vielen Schulen war das Interesse größer als erwartet und nicht alle Kinder konnten angenommen werden. Auch die Wissenschaft blickt gespannt auf dieses Vorhaben. Schulforscher der Universität Osnabrück begleiten den Jahrgang am Ratsgymnasium. Dieses Konzept sehen durchaus einige kritisch, zum Beispiel, weil es die Klassenzusammensetzung erschwert. Andere fürchten, dass sich da eine Eliteklasse bildet. Und dann gibt es auch Schulen, die wollen das Smartphone nicht verteufeln und bilden stattdessen Social-Media-freie Klassen.
3: Wer an diesem Wochenende mit dem Zug nach Lübeck will oder von da weg, der muss sich auf Probleme einstellen. Ab heute Abend 22 Uhr ist der Bahnhof gesperrt und das ganze Wochenende über bis Montag früh um 4. Grund sind Arbeiten am Stellwerk. Heißt, Züge fallen aus und man muss auf Busse umsteigen. Das kann eng werden. In Lübeck läuft am Wochenende der Christopher Street Day und außerdem gehen in Schleswig-Holstein die Ferien zu Ende.
0: Das NDR 2 Wetter mit Sommer, Sonne, Kaktus.
1: Ja, also außer Kaktus kommt alles von oben, nämlich vor allem Sonne. Wir haben wirklich eigentlich überall keine Wolke bei uns hier vorm NDR 2 Studiofenster. Ich guck mal, also leichte Schleierwolken vielleicht, aber so, wenn da nur so ganz leichtes kleines Gewölk. Ansonsten Sonne pur und bis zu 32 Grad in Otterndorf, bis zu 34 Grad am Schalsee und in Lüchow.
0: Der NDR 2 Verkehrsservice für den ganzen Norden. Hier kommt Stau oder stockender Verkehr ab 5 Kilometern für euch. Die A1 Hamburg in Richtung Bremen ist zwischen Elsdorf und Bokel nach einem Unfall gesperrt. 7 Kilometer Stau aktuell. Die Umleitung für euch über die U22. Die A1 Osnabrück Richtung Bremen zwischen Bremen-Brinkum und Hemelingen 7 Kilometer stockend in der Baustelle. A1 Hamburg in Richtung Lübeck zwischen Ahrensburg und Bad Oldesloe 10 Kilometer stockend. Es dauert da aktuell 20 Minuten länger.
1: Auf die A7 Flensburg Richtung Hamburg. Zwischen Aufschlag und dem Kreuz Rendsburg 6 Kilometer stockender Verkehr. Weiter auf der A7 Richtung Hamburg. Zwischen Hamburg-Schnelsen und dem Elbtunnel 8 Kilometer stockender Verkehr. Die 7 Kassel Richtung Hannover zwischen Derneburg-Salzgitter und dem 3 Hannover Süd 7 Kilometer stockend in der Baustelle. A7 Hannover Richtung Hamburg zwischen Hamburg-Hausbruch und dem Elbtunnel 7 Kilometer stockend. Die A11 ist weiter gesperrt, Kreuz Uckermark Richtung Stettin auf Höhe Schmölln, da gab es einen Unfall. Und die A24 Hamburg Richtung Berlin zwischen Rheinbeek und Schwarzenbeek-Grande 6 Kilometer Stau. Hier dauert es eine gute Dreiviertelstunde länger als
0: sonst. Das war's. Gute und sichere Fahrt wünschen wir euch.
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0: Mit Jessica und Nico am Freitag. Und wir wollen wissen, welche zwei Apps auf eurem Smartphone sind für euch unverzichtbar geworden.
1: Weil tatsächlich, das Smartphone wird morgen 30 Jahre alt und wir haben festgestellt, ey, auf einige Apps können oder wollen wir einfach nicht mehr verzichten. Dazu habt ihr uns ganz viel geschrieben über die NDR 2 App und es gab auch Sprachnachrichten.
7: Ja, hallo, hier ist der Jörg aus Hannover. Ich fahre überwiegend mit dem Fahrrad und für mich ist wichtig die Wetter-App. Ja. Also auf gar keinen Fall möchte ich auf die verzichten, um zu wissen, ob ich trocken zur Arbeit und überall hinkomme. Liebe Grüße.
1: Ja, liebe Grüße zurück. Ich kann das gut verstehen, was Jörg sagt, weil das Wetter ist ja immer genau so, wie es die App nicht sagt. Ne?

0: Duffy im NDR 2 Nachmittag. Hier sind Jessica und Nico. Wir sagen Happy Birthday Smartphone. Morgen vor 30 Jahren wurde das erste in Deutschland verkauft. Damals war es von Nokia.
1: Ja, manche sagen ja auch, das war der Anfang vom Ende. Aber die Teile sind dann trotzdem auch extrem praktisch. Also wenn ich mich entscheiden müsste, mit oder ohne Smartphone, ich würde immer mit sagen. Und für die meisten von euch sind sie einfach nicht mehr wegzudenken. Auch viele Apps darauf. Wir haben so ein kleines Gedankenspiel gestartet. Wenn ihr euch für zwei Apps entscheiden müsstet auf dem Smartphone, was sind die, die ihr behalten würdet?
0: Stefan aus Friseute.
2: Das wäre die Kalender-App. Also meiner Meinung nach die wichtigste.
0: Die okay. Kalender-App.
1: Warum?
2: Ein sehr gutes Beispiel wäre, wenn man vom Zahnarzt einen Termin mitbekommt, der natürlich erst in 8 Wochen ist, und immer dieser kleine Zettel, den man natürlich dann verliert, ja, wo man nicht mehr weiß, wann der Termin war.
1: Wann ist denn dein nächster Zahnarzttermin?
2: In 4 Wochen.
0: Es tut uns ein bisschen leid, Stefan.
1: Okay.
2: Und natürlich Familieneinträge, ne? Geburtstage, ja, oder Familienfeiern, die in weiterer Zukunft liegen, auch wenn es in einem halben Jahr ist. Man kann dann auf jeden Fall, sieht man kurzfristig, ob jemand fragt, ob man Zeit hat. Ah, nee, okay.
0: Ich habe gehört, man kann sich auch an den Hochzeitstag erinnern lassen.
2: Sag da jetzt mal nichts zu, aber die Funktion ist automatisch unterlegt.
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0: 6 Warren Ordinary bei NDR 2. Es ist 15.30 Uhr, hier ist der Verkehrsservice für den ganzen Norden, Stauder-Stockner Verkehr ab 5 Kilometern, weil so viel los ist. Die Autobahn 1 Hamburg in Richtung Bremen ist zwischen Elsdorf und Boke wegen Aufräumarbeiten gesperrt, 7 Kilometer Stau. Die Umleitung, wenn es noch geht, über die U22. Die A1 Osnabrück Richtung Bremen, zwischen Bremen-Brinkum und Hemelingen 7 Kilometer stockend in der Baustelle. A1 Hamburg in Richtung Lübeck, zwischen Ahrensburg und Bad Oldesloe 6 Kilometer stockend. Es geht auf die A7 Flensburg Richtung Hamburg zwischen Ufschlag und dem Kreuz Rendsburg. 5 Kilometer stockender Verkehr.
1: Weiter auf der A7 Richtung Hamburg zwischen Hamburg-Schnelsen und dem Elbtunnel 8 Kilometer stockender Verkehr. Dann die A7 Hannover Richtung Hamburg zwischen Hamburg-Horsbruch und dem Elbtunnel 7 Kilometer stockend auch da. Die A11 ist weiterhin gesperrt, Kreuz Uckermark Richtung Stettin auf Höhe Schmölln, da gab es einen Unfall. Und die 24 Hamburg Richtung Berlin zwischen Rheinbeek und Schwarzenbeek-Grande 6 Kilometer Stau. Hier dauert es eine gute halbe Stunde länger als sonst. Das war's. Wo's rollt, frohe Fahrt für euch.

0: oder Segen? Diese Frage kann man beim Thema Smartphones lange diskutieren. Und so viel Zeit haben wir leider nicht. Der NDR 2 Nachmittag mit Jessica und Nico. Das Smartphone wird aber jedenfalls morgen schon 30 Jahre alt. Und wir haben stattdessen gefragt, auf welche ein bis zwei Apps ihr nicht verzichten könnt oder wollt.
1: Christian aus Tessin in Mecklenburg-Vorpommern hat sich gemeldet über die NDR 2 App.
2: Hey ihr Lieben, also bei mir wären das die Wikipedia und die Tagesschau-App. Hm. Ganz einfach deswegen, weil ich in meinem Arbeitsalltag auch als Lehrer grundsätzlich viele Sachinformationen immer zur Verfügung haben muss. Mhm. Und ich sage auch immer zu meinen Schülern, wenn ihr unbedingt eine App haben wollt, die mit T anfängt und wo ihr Informationen herkommt, dann nehmt die Tagesschau und nicht TikTok.
1: Guter Mann. Und Conny hat uns geschrieben, hallo ihr Lieben, zum Thema Lieblings-App muss ich gestehen, ohne meine Banking-App geht in diese Richtung gar nichts mehr und auf die möchte ich nie wieder verzichten. Und ohne die NDR2-App wäre das Leben nur noch halb so schön.
0: Was Conny sagt. 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

0: 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Bei dem Waldbrand in der Eifel in Nordrhein-Westfalen verschärft sich die Lage gerade. Die Flammen rücken leider näher an die Orte ran.
1: Es ist 16 Uhr.
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3: Auch wenn verschiedene Einsatzkräfte gerade alles versuchen, der große Waldbrand in der Eifel, der ist noch nicht unter Kontrolle. ARD-Reporter Jens Eberl hat bei Tagesschau 24 von einer bedrohlichen Lage gesprochen.
4: Der Landrat hat auch gesagt, dass das Feuer näher an den Ort heranrückt. Die letzte Zahl, die wir bekommen hatten, war wohl ungefähr 150 Meter sollen die Flammen vom Ort entfernt sein. Das Problem ist einfach, dass hier immer wieder ein ziemlich großer Wind aufwacht und dass es sich um einen sogenannten Baumwipfelbrand handelt. Das heißt, die Flammen sind ziemlich weit oben. Und so ein Brand kann sich deutlich schneller ausbreiten. Wir sehen hier immer wieder Wasserwerfer der Polizei vorbeifahren, die sich mit etwa 10.000 Liter Wasser betanken und dann versuchen, von der Seite aus die Brände zu löschen. Es sind auch viele Landwirte hier mit im Einsatz. Insgesamt sind 8 Hubschrauber im Einsatz, die versuchen, dann den Brand von oben ebenfalls zu bekämpfen.
3: In Niedersachsen gibt es zum Start ins neue Schuljahr ein neues Projekt. In einigen 5. Klassen dürfen die Schüler kein Smartphone haben, weder in der Schule noch zu Hause. Mindestens 11 Schulen machen da mit, zum Beispiel in Osnabrück, Hannover und Lilienthal. Susanne Schäfer, NDR 2 Osnabrück.
5: Die Eltern der Kinder in einer smartphonefreien Klasse unterschreiben eine Selbstverpflichtung, dass ihr Kind ein Schuljahr lang kein internetfähiges Handy erhält und nutzt. Der Knackpunkt? Sie haben auch zu Hause keins und können nicht am Nachmittag in den sozialen Medien rumscrollen. An vielen Schulen war das Interesse größer als erwartet und nicht alle Kinder konnten angenommen werden. Auch die Wissenschaft blickt gespannt auf dieses Vorhaben. Schulforscher der Universität Osnabrück begleiten den Jahrgang am Ratsgymnasium. Dieses Konzept sehen durchaus einige kritisch, zum Beispiel, weil es die Klassenzusammensetzung erschwert. Andere fürchten, dass sich da eine Eliteklasse bildet. Und dann gibt es auch Schulen, die wollen das Smartphone nicht verteufeln und bilden stattdessen Social-Media-freie Klassen.
3: Wer an diesem Wochenende mit dem Zug nach Lübeck will oder von da weg, der muss sich auf Probleme einstellen. Ab heute Abend ist nämlich der Bahnhof gesperrt und das bis Montag. Das kann eng werden. In Lübeck läuft am Wochenende der Christopher Street Day. Linda Ebner, NDR 2 Lübeck.
6: Der Grund für die Sperrung ist die Erneuerung des Stellwerks am Lübecker Hauptbahnhof. Das bedeutet, es fährt kein Zug. Nach Angaben der Bahn dauern die Arbeiten von heute Abend 22 Uhr bis Montag 4 Uhr. Von den Ausfällen betroffen sind sämtliche Fernzüge. Außerdem die Linien der Deutschen Bahn und Erichs-Holstein RE8, RE80 und RB85. Als Ersatz fahren Busse im Halbstunden- und Stundentakt Richtung Kiel, Lüneburg, Neustadt, Scharbeutz, Travemünde, Bad Oldesloe, Preetz und Schönberg.
3: Und das Auto ist an diesem Wochenende auch nicht in jedem Fall eine Alternative. In mehreren Bundesländern gehen die Sommerferien zu Ende. Der ADAC erwartet deshalb viel Rückreiseverkehr in Richtung Süden und an den Küsten. Und dazu kommt, dass mehrere Länder ja das Sonntagsfahrverbot für Lkw aufgehoben haben. Grund ist, dass man die Waren so transportieren will, die per Schiff nicht weiterkommen, weil in den Flüssen zu wenig Wasser ist.
7: Das NDR2-Wetter. Wir sollten nochmal darüber nachdenken, aus einem Planschbecken zu senden, finde ich.
0: Ja, unbedingt. Das sollten wir unbedingt machen. Zumindest an Tagen wie heute bräuchten wir auf jeden Fall ein ganzes Studio im Planschbecken. Finde ich zumindest gut. Wir haben meist Sonne pur heute Nachmittag und bis zu 37 heiße Grad. Morgen dann ein bisschen durchwachsener. Mehr Wolken am Start, einzelne Schauer auch schon da, aber auch oft noch sonnig und weiter warm mit bis zu 26 Grad in Kiel, 30 Grad in Lüneburg und bis zu 35 Grad in Penkun.
7: Der NDR2-Verkehrsservice für den ganzen Norden staut oder stockend ab 5 Kilometern. Die Autobahn 1 Hamburg in Richtung Bremen ist zwischen Elsdorf und Bokel wegen Aufräumarbeiten gesperrt. 7 Kilometer Stau, die Umleitung über die U22. Die A1 Osnabrück Richtung Bremen zwischen Bremen-Brinkum und Hemelingen 7 Kilometer stockend in der Baustelle. Die A1 Hamburg in Richtung Lübeck zwischen Ahrensburg und Bad Oldesloe 6 Kilometer stockender Verkehr.
0: Auf der A7 Flensburg Richtung Hamburg zwischen Aufschlag und dem Kreuz Rendsburg 6 Kilometer stockend. Die A7 Flensburg Richtung Hamburg weiter zwischen Hamburg-Schnelsen und dem Elbtunnel 8 Kilometer stockend. Dann die 7 Hannover Richtung Hamburg zwischen Hamburg-Hausbruch und dem Elbtunnel 7 Kilometer stockend. Und die A24 Hamburg Richtung Berlin zwischen Rheinbeek und Schwarzenbeek-Grande hier noch 6 Kilometer Stau. Verzögerung leider eine Dreiviertelstunde.
7: Das war's. Gute und sichere Fahrt für euch.
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0: Mit uns geht's Richtung Wochenende. Hier sind Jessica und Nico am Freitag. 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

0: So, wir müssen mal wieder dringend jemanden glücklich machen im Norden.
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3: 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Mit ein bisschen Glück laden wir euch dann ein. Und angemeldet hat sich auch Tanja aus Hamburg, die will mit ihrer besten Freundin zu Clouseau.
0: Hey, Tanja.
4: Hi.
0: Hier ist deine beste Freundin.
4: Das ist schön. Also die Stimme hat sich ein bisschen verändert.
0: Aber ja, bin leicht erkältet.
3: Tanja, die wichtigste Frage ist ja, warst du schon mal in Stralsund?
4: Bis jetzt noch nicht und ich würde so gerne hin.
0: Mhm. Du möchtest ja nicht nur nach Stralsund, sondern auch ein Konzert dort sehen von Clouseau. Warum denn unbedingt?
4: Seit Jahren bin ich Fan und ich war im März, glaube ich, war es hier in der Barclaycard Arena. Und ich würde ihn einfach so gerne wieder live sehen, weil es mich jedes Mal so dermaßen berührt und wieder seit Jahrzehnten, kann man ja schon was sagen, mein Leben prägen. Und das ist ein absolutes Highlight.
3: Dann finden wir, Tanja, musst du mal nach Stralsund.
4: Juhu!
0: Herzlichen Glückwunsch! Du bist dabei! 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

0: mit Clouseau und Tanja und ihrer besten Freundin.
1: Ja. Juhu. Klasse, ihr seid mega. Vielen, vielen lieben Dank. Das ist ein richtiges, tolles Geschenk jetzt zum Wochenende nochmal. Genial.
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0: Es ist ganz genau 16.30 Uhr. NDR 2 ist hier mit dem Verkehrsservice für den ganzen Norden. Stau oder stockend ab 5 Kilometern. Die A1 Hamburg Richtung Bremen ist zwischen Elsdorf und Bokel wegen Aufräumarbeiten gesperrt. 7 Kilometer Stau. Die Umleitung, wenn es noch geht, über die U22. Die A1 Osnabrück Richtung Bremen zwischen Bremen-Brinkum und Hemelingen. 7 Kilometer Stop and Go in der Baustelle. Nochmal die 1 Hamburg in Richtung Lübeck zwischen Ahrensburg und Bad Oldesloe. 4 Kilometer stockender Verkehr.
1: Auf die A7 Flensburg Richtung Hamburg zwischen Aufschlag und dem Kreuz Rendsburg ebenfalls 4 Kilometer stockend. Die A7 Flensburg Richtung Hamburg weiter zwischen Hamburg-Schnelsen und dem Elbtunnel 8 Kilometer stockend. A7 Hannover Richtung Hamburg zwischen Hamburg-Hausbruch und dem Elbtunnel 7 Kilometer stockend. Und die A24 Hamburg Richtung Berlin zwischen Rheinbeek und Schwarzenbeek-Grande 6 Kilometer Stau. Hier dauert es eine Dreiviertelstunde länger als sonst.
0: Das war's. Gute und sichere Fahrt für euch.

0: denkst du nicht Böses? 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Hier ist der NDR 2 Nachmittag am Freitag.
1: Was haben Kleinkinder und Hundewelpen gemeinsam? Beide beißen gern mal zu, tut aber zum Glück nicht so weh. Insbesondere in der Familie von Jackie Sprenzel ist die Gefahr, gebissen zu werden, wohl relativ hoch.
0: Hören wir jetzt in der Best-of-Folge unserer Komödie Die Kuh-Oase.

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1: Und wie sind Sie heute da?
2: Ja, meine Enkelin.
1: Die kleine Inge.
2: Die kleine Inge.
1: Ja.
2: Anderthalb und jetzt, ihr habtet mehrere Vorfälle in der Krippe, weil sie andere Kinder gebissen hat.
3: Oh. Haben sich andere Eltern beschwert, wa?
2: Nee, meine Tochter, die sagt, das hat die Kleine von mir geerbt.
1: Oh. Sie selber hat als Baby nicht gebissen?
2: Nein. Ah. Und aber weil ich auch in den üblichen Familienlegenden der Sprenzels einen gewissen Ruf habe, werde ich in der Causa...
3: Komm auf den Punkt.
2: Ich habe Leute gebissen, ich selber weiß es auch nicht mehr.
1: Herr Sprenzel, zunächst, dass Kleinkinder andere Kinder, aber auch Erwachsene beißen, ist völlig normal.
2: Danke.
1: Und würden wir der Argumentation Ihrer Tochter folgen? Beißen Sie andere vor den Augen Ihrer Enkelin?
2: Wie?
1: Sehen Sie?
3: Aber allein schon, wie du in so ein Brötchen reinbeißt, Jackie.
2: Ja, was?
3: Das hat dir doch gar nichts getan.
1: Ja.
3: Weißt du?
1: Wir sortieren. Beißverhalten ist normal.
2: Ja.
1: Kleinkinder können oft nicht anders kommunizieren.
2: Ja.
1: Und Verhalten lässt sich durch Prägung übertragen, aber...
2: Meine Tochter hat das von so einem Yoga-Retreat mitgebracht, dass das Beißen von mir genetisch, also epigenetisch, das, oder was, das ist wohl das Neueste,
1: ja,
2: an meine Enkelin übertragen habe.
1: Wie Dracula. Das halte ich für... Nun gut.
4: Ich meine, sie ist doch ein Mädchen. Dann beißen die halt oder ziehen eine Haare.
1: Herr Deinhardt.
4: Lass doch Mädchen Mädchen sein.
1: Es ist nicht weiblich zu beißen.
4: Was?
1: Herr Sprenzel macht es auch.
2: Ja.
1: Er hat es gemacht und...
2: Beißen ist ja wohl was Urmartialisches.
1: Ja.
3: Ach, jetzt bist du stolz drauf?
2: Der Löwe, König der Natur, der beißt. Alle kurz und klein.
3: Ja, weil er auf Hände steht.
2: Hey.
1: Ja.
3: Wenn der Löwe auf zwei Beine stehen könnte wie der Grizzly, dann muss er ja die Leute nicht beißen. Dann kann er ihn ja auch auf die Fresse hauen.
1: Frau Voss, also die ganze Diskussion...
2: Dann nimmst du eben T-Rex. Der hat anderen auch nicht groß vorher noch auf die Schnauze gehauen, sondern direkt ein Körperbier bissen.
4: Ja, weil er zu kurze Arme hatte zum Boxen.
2: Was?
4: Das ist wie früher auf dem Kindergeburtstag.
3: Aber
4: Hände auf dem Rücken und dann Schokoküsse fressen.
1: Zurück zu den Vorwürfen an Herrn Sprenzel.
4: Nee, das ist der einzige Grund, warum der Mensch den aufrechten Gang gelernt hat.
1: Ja?
4: Damit er zwei Fäuste frei hat, um anderen in die Schnauze zu hauen.
1: Herr...
4: Das ist menschlich, aber doch nicht beißen. Sag das deine Enkelin.
2: Oh.
1: Ja, da ist wohl noch Redebedarf. Denn mit den Händen könnte man ja auch Bauklötze halten.
3: Dann tut das ja erst richtig weh.
1: Zum Spielen.
3: Oh.
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1: Einsatzkräfte versuchen, den schweren Waldbrand in der Eifel unter Kontrolle zu bringen. Was bedeuten 5 Jahre neue Taliban-Herrschaft für die Menschen in Afghanistan? Und in Niedersachsen starten mehrere Schulen das Projekt 5. Klasse ohne Smartphone. Die Einsatzkräfte in Nordrhein-Westfalen, die geben alles. Im Kreis Düren in der Eifel kämpfen sie gegen einen schweren Waldbrand. Die Flammen und Rauchwolken, die kamen nah an eine Ortschaft ran und sie bewegen sich noch weiter drauf zu. Ingo Wagner für NDR 2 in Hürtgenwald. Wie entwickelt sich das da?
2: Ja, da ging es um den Ortsteil Gai der Gemeinde Hürtgenwald. Der war so bedroht, dass er heute Morgen ab 4 Uhr schon evakuiert werden musste. 1.800 bis 2.000 Menschen mussten da die Häuser verlassen und wurden in einigen Teilen von Düren in der Nähe untergebracht. Und bis auf 150 Meter sind die Flammen an den kleinen Ortsteil rangekommen. Aber dann hat zum Glück der Wind gedreht und die Flammen haben sich in eine andere Richtung weiterentwickelt. Ich habe vorhin mit dem Landrat gesprochen. Der sagt, er geht nicht davon aus, dass noch weitere Orte hier in der Gegend evakuiert werden müssen. Trotzdem, das Feuer hat sich unglaublich weit ausgebreitet. Es ist ja immerhin der größte Flächenbrand in der Geschichte Nordrhein-Westfalens mittlerweile. Und die Lage ist weiterhin kritisch.
1: Und da sind ja jetzt einige, die versuchen, das einzudämmen. Also wie stark sind die Einsatzkräfte und aus welchen Bereichen kommen die überall?
2: Ja, hauptsächlich natürlich Feuerwehr. Das sind etwa 400 Einsatzkräfte, die jetzt hier vor Ort sind. Aber natürlich auch technisches Hilfswerk ist dabei. Rotes Kreuz, Polizei. Die hat zum Beispiel 8 Hubschrauber zur Verfügung gestellt. Löschhubschrauber. Die haben so große Kanister unter die Hubschrauber geschnallt mit Fassungsvermögen von 800 bis so 2000 Liter Wasser. Die fliegen hier im Minutentakt Einsätze über dem Wald und werfen gerade unter den besonders unzugänglichen Gegenden, wo die Feuerwehr nicht so leicht rankommt, regelmäßig Wasser ab, um die Flammen eben einzudämmen.
1: Wie gehen die Menschen in der Region damit um? Landwirte sind ja offenbar auch aktiv da.
2: Ja, die Hilfsbereitschaft ist enorm. Also das hat der Landrat Ralf Nolten, der Landrat des Kreises Düren, auch nochmal ganz besonders hervorgehoben. Ganz viele Landwirte hier aus der Gegend, die sind also haben Wasser gebracht, als die Feuerwehr noch nicht so viel hatte. Inzwischen ist genug da. Also Tankwagen treffen hier auch regelmäßig ein. Aber auch daran kann man schon sehen, also wie sehr die Leute hier zusammenstehen. Die Hilfsbereitschaft ist riesengroß.
1: Dankeschön, Ingo Wagner für NDR 2 in Hürtgenwald in NRW. Wie verzweifelt muss man sein, wenn man sich sogar bei einem Flugzeug an die Tragfläche hängen will, nur um noch irgendwie wegzukommen? So war das in Afghanistan. Vor 5 Jahren haben die radikal-islamischen Taliban da wieder die Macht übernommen. Die Menschen im Land, die wussten, was das bedeutet. Verschärfte Regeln, vor allem für Frauen. Und die leiden trotz aller Versprechen besonders unter dem Regime.
3: Keine Mutter der Welt sollte Sätze wie diese sagen müssen. Ich wünschte, entweder ich oder sie wären gestorben. Ich bin selbst krank, ich habe Typhus. Ich kann sie nicht stillen, denn dann beginne ich am ganzen Körper zu zittern. Ich kann mein Kind nicht ernähren, wenn ich selbst nichts esse. Sadika ist Mutter 2 Töchter, eine afghanische Frau, die wie viele andere im Land Hunger leidet. Bittere Armut herrscht in vielen Teilen Afghanistans. Die internationale Hilfe ist drastisch zurückgegangen. Die humanitäre Lage ist katastrophal, sagt Sajid Sajjad von der Welthungerhilfe. Die Lage ist äußerst ernst und verschlechtert sich weiter. Im Jahr 2026 werden voraussichtlich 21,9 Millionen Menschen, das entspricht 25% der Bevölkerung Afghanistans, humanitäre Hilfe benötigen. Jedes 10. Kind ist mangelernährt. Das heißt, der Hunger ist nicht nur akut, sondern die Schäden bei diesen Kindern bleiben ein Leben lang. Die Zahl von bettelnden Menschen hat zugenommen. Auch Frauen, obwohl die eigentlich nicht alleine draußen sein dürften, nur in Begleitung und von Kopf bis Fuß verhüllt. Das Regime hat Frauen systematisch ihrer Grundrechte beraubt. Das berichtet auch Asma Kakar, die mit ihrer Tochter aus Afghanistan geflohen ist. Kabul ist heute ein Gefängnis für Frauen. Nicht nur Kabul, ganz Afghanistan. Universitäten sind geschlossen, Schönheitssalons sind geschlossen, Fitnessstudios sind geschlossen. Der Besuch von Parks ist verboten, alleine zum Arzt zu gehen ist verboten. Die Vereinten Nationen berichten, dass die Hälfte der Frauen in Afghanistan vielleicht noch 2-mal im Monat das Haus verlässt. denn sie haben niemanden, der sie bewachend begleitet, erklärt Asma Kakar. Wir hatten 40 Jahre lang Krieg in Afghanistan. Mehr als 1 Million Frauen haben ihre Ehemänner und Söhne verloren. Sie haben keine Männer mehr an ihrer Seite. All das ist ihnen verwehrt. Aber wenn eine Frau auf der Straße sitzt und um Geld bittet, warum ist das nicht verboten? Laut UNESCO ist 2,4 Millionen afghanischen Mädchen mittlerweile der Zugang zu weiterführender Bildung verwehrt. Eine ganze Generation verliert ihre Zukunft. Doch einige lernen heimlich weiter. UNESCO-Programme helfen dabei. Afghanische Mädchen und Frauen haben das Recht zu lernen. Das möchte ich betonen. Das ist ein grundlegendes Menschenrecht. So Oda Jaberian von der UNESCO. Die Welt darf sie nicht im Stich lassen, bis ihre Menschenrechte wiederhergestellt sind.
1: Lena Bodewein, NDR 2 Neu-Delhi, über die Lage in Afghanistan 5 Jahre nach der Machtübernahme der Taliban. Das ist ein heißes Thema. Smartphones an Schulen, ja oder nein? Und ab wann sollten Kinder überhaupt eins haben? In Schleswig-Holstein sind Handys in der Schule bis zur 9. Klasse inzwischen verboten. In Hamburg und Niedersachsen gibt's auch handyfreie Zonen und Zeiten. 11 Schulen in Niedersachsen, die haben jetzt die 5. Klasse ohne Smartphone eingeführt, aber nur in einigen. Forscher der Uni Osnabrück, die begleiten das Projekt. Ruth-Marie Krampitz ist Pädagogin und Sprecherin der Initiative Smarter Start ab 14. Sie hat einen Sohn in der 5. Klasse am Gymnasium in Osnabrück, das dabei mitmacht. Die Frage an Sie, was sagt der Sohn denn dazu, dass er kein Smartphone haben soll?
4: Ich habe ihn dazu mal gefragt und er sagte, ja, für mich ist das ja ganz normal, weil er bisher keins besitzt. Es ist für ihn eine völlig normale Kindheit, ohne Smartphone aufzuwachsen.
1: Aber einige seiner Klassenkameraden werden ja sicher eins gehabt haben und er lebt ja nicht im luftleeren Raum. Heißt also, was versprechen Sie sich davon, dass die Kinder erst später ein Handy haben sollen?
4: Dass die Kinder einfach so aufwachsen, wie es Kindheit eben erfordert, die dann nicht davon abhängig machen zu müssen, was vielleicht Social Media, was andere sagen. Wenn ich mir das anschaue, wir haben jetzt inzwischen in Deutschland mehr als 1 Million Kinder, also jedes 4. Kind, Jugendlicher, zeigt riskantes, nahezu suchtartiges Nutzungsverhalten von Smartphones. Und ich denke, da müssen wir gucken, ob wir da auch irgendwo ins Umdenken kommen.
1: Aber der Reiz erhöht sich dadurch natürlich. Und die Frage ist, gerade wenn man es selbst nicht macht oder darf, ob man da nicht umso mehr eigentlich darauf aus ist, mal zu gucken, wie ist es denn, und umso gespannter darauf ist.
4: Ich glaube, was ganz wichtig ist, dass man mit seinen Kindern einfach immer wieder ins Gespräch geht und sich auch anschaut, was macht das eigentlich mit einem.
1: Aus Erwachsenensicht natürlich und aus Elternsicht umso mehr nachvollziehbar, aber die Frage ist, wie weit die Kinder das auch wirklich nachvollziehen können. Nun gibt es Kritik auch an dem Projekt. Wie gut lässt sich das eigentlich praktisch umsetzen in der Schule, wenn gar nicht alle Klassen mitmachen und auch zu Hause, wo keiner kontrolliert?
4: Also wir haben jetzt am Ratsgymnasium haben wir festgestellt, dass das super funktioniert. Also es gibt ja auch deutschlandweit viele verschiedene Klassen wie Musikklassen, beispielsweise solche Profilklassen. Diese Klassen haben jetzt das Profil smartphonefrei, war also sehr, sehr gut umsetzbar. Also wir sehen das jetzt als smarter Start deutschlandweit, dass immer mehr Klassen aufpoppen.
1: Insofern, wie weit wäre es auch wichtig, die Kinder im Umgang mit dem Handy und sozialen Medien eher zu begleiten, statt das Handy zu verbieten?
4: Ja, absolut. Zum Beispiel empfiehlt Smarter Start, dass man sagt, wir haben ein Familiengerät, nutzen das gemeinsam, sodass man eben auch als Eltern ja die Kinder nicht ins kalte Wasser wirft.
1: Und was machen Sie, wenn die Kinder aus der Nachbarklasse sagen, Edge, wir haben ein Handy und ihr nicht?
4: Also das kann ich mir jetzt ehrlich gesagt praktisch erstmal nicht so vorstellen. Aber ich glaube auch, dass es immer Dinge gibt, ob das jetzt irgendwie irgendein technisches Gerät ist oder ob das irgendwas anderes Cooles ist, was jemand anderes hat. Und ich glaube, es ist ganz wichtig, einfach Kinder immer wieder in dem zu stärken, wer sie sind und was sie möchten.
1: Die Sprecherin der Initiative Smarter Start ab 14, Ruth-Marie Krampitz.
5: Das war das NDR2-Update um 5 mit Katrin Schlass. Jetzt schauen wir aufs NDR2-Wetter. Also wenn du heute nochmal vergisst, deine Blumen zu gießen, Nico, ja. Ich fürchte, dann war's das.
6: Nee, ich bin heute Nacht nochmal aufgestanden extra. Ich habe sie ja vorgestern nicht gegossen und letzte Nacht dann gegossen, weil es wäre sonst wirklich schwierig geworden. Es ist super heiß und sonnig bei uns im Norden. Bis zu 34 Grad in Hummelsbüttel, 34 auch in Grabow und maximal ebenfalls 34 in Börningstedt. Morgen, da kommen zum Glück ein paar mehr Wolken rum, zum Glück, weil viele brauchen eben die Beschattung auch. Die bringen auch einzelne Schauer. Aber insgesamt ist morgen auch noch viel Sonne mit dabei und es bleibt auch weiterhin heiß mit bis zu 35 Grad.
5: Der NDR2-Verkehrsservice für den ganzen Norden. Hier kommen Stau oder stockender Verkehr ab 3 Kilometern für euch. Die Autobahn 1 Hamburg Richtung Bremen ist zwischen Elsdorf und Bokel wegen Aufräumarbeiten gesperrt. 7 Kilometer Stau. Die Umleitung führt über die U22. A1 Osnabrück Richtung Bremen zwischen Bremen-Brinkum und Hemelingen 7 Kilometer stockend in der Baustelle. Die 1 Hamburg Richtung Lübeck zwischen Ahrensburg und Bad Oldesloe 5 Kilometer stockend. A2 Hannover Richtung Dortmund zwischen Hannover-Langenhagen und Garbsen 3 Kilometer stockend.
6: Auf der A7 Flensburg Richtung Hamburg zwischen Aufschlag und dem Kreuz Rendsburg 4 Kilometer stockender Verkehr. Die A7 weiter Richtung Hamburg zwischen dem Dreieck Hamburg Nordwest und dem Elbtunnel 6 Kilometer stockt hier. Die A7 Hannover Richtung Hamburg zwischen Hamburg-Hausbruch und dem Elbtunnel 7 Kilometer stockend. A24 Hamburg Richtung Berlin zwischen Rheinbeek und Schwarzenbeek-Grande 4 Kilometer Stau hier noch, dauert 20 Minuten länger als sonst. Und die A27 Bremerhaven Richtung Bremen zwischen Bremen-Industriehäfen und Bremen-Hornlehe hier noch 4 Kilometer Stau wegen Bergungsarbeiten. Das war's von uns. Frohe Fahrt in diesen Freitagfeierabend für euch. 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

0: 17:30 Uhr, NDR2 hier mit dem Verkehrsservice für den ganzen Norden. Stau oder stockend, alles ab 3 Kilometern jetzt für euch. Die A1 Osnabrück Richtung Bremen, zwischen Bremen-Brinkum und Hemelingen. 5 Kilometer Stau in der Baustelle, in der Gegenrichtung sind 6 Kilometer stockend. A1 Hamburg in Richtung Lübeck, zwischen Ahrensburg und Bad Oldesloe, 5 Kilometer stockend. Es geht auf die A7 Flensburg Richtung Hamburg, zwischen dem Dreieck Hamburg-Nordwest und dem Elbtunnel, 6 Kilometer stockender Verkehr.
1: Auf der A7 Hannover Richtung Hamburg, zwischen Hamburg-Hausbruch und dem Elbtunnel 4 Kilometer stockend. A24 Hamburg Richtung Berlin, zwischen Rheinweg und Schwarzenbeek-Grande 4 Kilometer Stau, das dauert 20 Minuten länger als sonst. Die A27 Bremerhaven Richtung Bremen, zwischen Bremen Industriehäfen und Bremen Hornlehe 4 Kilometer Stau wegen Bergungsarbeiten und leider neu dabei. Die A33 Bielefeld Richtung Osnabrück zwischen Hilter und Borklo Kloster Ösede. Da ist nach einem Unfall jetzt gesperrt. Das war's. Wo's geht? Frohe Fahrt.

0: der beste Eddie hat noch gefehlt. Jetzt können wir eigentlich ins Wochenende gehen. Hier ist der NDR 2 Nachmittag mit Jessica und Nico. Wir weisen noch kurz auf die folgenden Sendungen hin, denn ab 18 Uhr sind wir ganz nah dran an der zweiten Fußball-Bundesliga.
1: Jawohl, ja. 18.30 Uhr geht's los, also in einer knappen Stunde Eintracht Braunschweig gegen VfL Bochum und das Nordduell heute Abend. Ebenfalls 18:30 Uhr, Holstein Kiel gegen den FC St. Pauli. Moderiert wird diese großartige Sendung vom großartigen Christian Hake ab 18:00 Uhr. Christian, warum sollten wir auf jeden Fall jetzt dranbleiben? Also abgesehen davon, dass du natürlich die besten Klamotten hier hast.
2: Das stimmt, ja. Ich habe mich extra schick gemacht heute Abend, aber ein neutrales Grau angezogen, weil ich natürlich mich auf keine Seite schlagen möchte heute. Ja. Wir haben natürlich den Tabellenführer am Start. Du hast es gerade eben gesagt, Eintracht Braunschweig nach dem 6:1 über Magdeburg, der erste Tabellenführer der Saison. Das waren sie zuletzt vor 10 Jahren. Am Ende reicht es für Platz 3. Ne? Die Vorzeichen sind diesmal andere. Ziel bleibt der Klassenerhalt. Aber heute gegen Bochum können sie den nächsten Schritt gehen. Und du hast auch gesagt, das Nordduell, davon gibt es ja 2 dieses Wochenende. Sonntag spielt Hannover gegen Wolfsburg und heute haben wir St. Pauli in Kiel zu Gast.
0: Und der Kieler Trainer ist ja jetzt bei St. Pauli.
2: Ja.
0: Was glaubst du, wie wird dieses Spiel verlaufen und wie wird es ausgehen?
2: Wie es verlaufen wird, weiß ich nicht, aber wie es ausgehen wird, schon unentschieden, denke ich mal. Nee, also gewinnen wird wahrscheinlich keiner, denn Kiel ist ja bekannt dafür, die ersten beiden Spiele einer Saison immer gleich zu spielen. Mhm. Also wenn sie das erste gewonnen haben, haben sie das zweite auch gewonnen, wenn sie verloren haben, auch das zweite und so weiter. Ja. Jetzt haben sie letzte Woche unentschieden gespielt. Mhm. Da muss man kein Fußballexperte zu sein, um zu wissen, wie das denn heute ausgeht. Ja, wir können aber schon festhalten, Kiel ist schon besser in die Saison gestartet als letztes Jahr. Da gab es 2 Niederlagen zum Auftakt, jetzt haben sie schon 1 Punkt. Mal gucken, ob es mehr werden. Gleich ab 18 Uhr wissen wir mehr.
1: Also du sagst heute Abend auf jeden Fall unentschieden. Was machst du, wenn es nicht so kommt? Trikotwechsel, wir beide nächste Woche?
2: Dann gehöre ich zu den Menschen, die sagen, du hast einen Fehler gemacht, ich gebe das zu, ist falsch.
1: Okay, alles klar. 18:00 Uhr geht's weiter, die zweite Bundesliga mit Christian Hake. Das war der NDR 2 Nachmittag mit Jessica und Nico. Schönes Wochenende euch.

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0: Freitagabend bei uns im Norden. Ihr hört NDR 2 bei dem Waldbrand in der Eifel in NRW. Da verschärft sich die Lage gerade. Die Flammen rücken immer näher an die Orte ran. Wir haben es 18 Uhr.
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2: Auch wenn verschiedene Einsatzkräfte gerade alles versuchen, der große Waldbrand in der Eifel ist noch nicht unter Kontrolle. Starke Winde erschweren die Arbeiten. Petra Brönstrup, NDR 2 Köln.
3: In Hürtgenwald sind nach wie vor hunderte Einsatzkräfte von Feuerwehr, Polizei, Technischem Hilfswerk und Bundeswehr im Einsatz. Sie versuchen vor allem aus der Luft das Feuer in den Griff zu bekommen. Schätzungsweise über 300 Hektar Wald stehen in Flammen. Es ist damit der größte Waldbrand in Nordrhein-Westfalen seit Jahrzehnten. Rund 2000 Menschen im Ortsteil Gai mussten bereits heute Morgen um 4 Uhr ihre Häuser und Wohnungen verlassen. Viele sind bei Verwandten und Freunden untergekommen. Einige halten sich in der Notunterkunft auf, die in der Kreisstadt Düren in einem Schulgebäude eingerichtet wurde.
2: In Niedersachsen gibt es zum Start ins neue Schuljahr ein neues Projekt. In einigen fünften Klassen dürfen die Schüler kein Smartphone haben, weder in der Schule noch zu Hause. Mindestens 11 Schulen machen da mit, zum Beispiel in Osnabrück, Hannover und Lilienthal. Susanne Schäfer, NDR 2 Osnabrück.
4: Die Eltern der Kinder in einer smartphonefreien Klasse unterschreiben eine Selbstverpflichtung, dass ihr Kind ein Schuljahr lang kein internetfähiges Handy erhält und nutzt. Der Knackpunkt? Sie haben auch zu Hause keins und können nicht am Nachmittag in den sozialen Medien rumscrollen. An vielen Schulen war das Interesse größer als erwartet und nicht alle Kinder konnten angenommen werden. Auch die Wissenschaft blickt gespannt auf dieses Vorhaben. Schulforscher der Universität Osnabrück begleiten den Jahrgang am Ratsgymnasium. Dieses Konzept sehen durchaus einige kritisch, zum Beispiel, weil es die Klassenzusammensetzung erschwert. Andere fürchten, dass sich da eine Eliteklasse bildet. Und dann gibt es auch Schulen, die wollen das Smartphone nicht verteufeln und bilden stattdessen Social-Media-freie Klassen.
2: Wer an diesem Wochenende eigentlich mit dem Zug nach Lübeck will oder von da weg, der muss sich auf Probleme einstellen. Ab heute Abend ist der Bahnhof da gesperrt und das bis Montag. Das kann eng werden. In Lübeck läuft am Wochenende der Christopher Street Day. Linda Ebner, NDR 2 Lübeck.
5: Der Grund für die Sperrung ist die Erneuerung des Stellwerks am Lübecker Hauptbahnhof. Das bedeutet, es fährt kein Zug. Nach Angaben der Bahn dauern die Arbeiten von heute Abend 22 Uhr bis Montag 4 Uhr. Von den Ausfällen betroffen sind sämtliche Fernzüge. Außerdem die Linien der Deutschen Bahn und Erichs-Holstein RE8, RE80 und RB85. Als Ersatz fahren Busse im Halbstunden- und Stundentakt Richtung Kiel, Lüneburg, Neustadt, Scharbeutz, Travemünde, Bad Oldesloe, Preetz und Schönberg.
2: Das Auto ist an diesem Wochenende auch nicht in jedem Fall eine Alternative. In mehreren Bundesländern gehen die Sommerferien zu Ende und der ADAC erwartet deshalb viel Rückreiseverkehr in Richtung Süden und auch an den Küsten. Dazu kommt, dass mehrere Länder ja das Sonntagsfahrverbot für Lkw aufgehoben haben, um die Waren zu transportieren, die per Schiff nicht weiterkommen, weil in den Flüssen das Wasser so niedrig ist.
0: 6:10. Wir schauen aufs Wetter bei uns im Norden heute Abend weiterhin herrlichst und immer noch sehr heiß. 30 Grad Neustrelitz, 32 Boitzenburg, 33 in Hamburg an der Küste, immerhin 25 bis 30. Schauen wir mal in Neustadt am Rübenberge, 36 Grad. Morgen wieder mehr Wolken und von der Ems und der Nordsee her auch Schauer oder einzelne Gewitter möglich. Temperaturen, es bleibt wild, 20 Grad auf Sylt bis zu 35 in Penkun. Der NDR 2 Verkehrsservice für den ganzen Norden mit den Meldungen bei einer Länge von 3 Kilometern. A1 Fehmarn-Lübeck zwischen Scharbeutz und Rathekau 6 Kilometer 20 Minuten plus. A1 Osnabrück-Bremen zwischen Bremen-Brinkum und Hemelingen Baustelle 4 Kilometer Stau, in der Gegenrichtung 6 Kilometer stockend. A1 Hamburg-Lübeck zwischen Arnsburg und Bad Oldesloe 6 Kilometer. A7 Flensburg-Hamburg vom Elbtunnel ab dem Dreieck Nordwest 5 Kilometer. Dann die A7 Hannover-Hamburg vom Elbtunnel ab Hausbruch 4 Kilometer und die A24 Hamburg-Berlin zwischen Rastplatz-Hahnenkoppel und Schwarzenbeck-Grande 3 Kilometer Stau, kostet euch 20 Minuten. Das war's, gute Fahrt.
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0: Mit Christian Hake und mit der zweiten Fußball-Bundesliga. Gleich 6:30 geht es los. Es sind Kracherspiele heute. Holstein Kiel zu Hause gegen St. Pauli und Eintracht Braunschweig gegen Bochum. Boah, da haben wir richtig viel Spaß. Wie gesagt, 6:30 geht's los und gleich holen wir uns die erste atmosphärische Geschichte aus den Stadien raus. Gibt's von mir in ungefähr 12 Minuten. Da machen wir unsere erste Runde. Freue mich sehr drauf.

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1: Mit einem Beitrag von Theologin Iris Macke aus Pinneberg für die Evangelische Kirche.
2: Es ist Mitte August, die heiße Zeit des Jahres. Und ich bin eine von denen, die in heißen Städten am liebsten in die großen Kirchen gehen. Denn das sind nicht nur schöne Räume, sondern meistens auch die kühlsten Plätze. Besonders angenehm ist das in Südeuropa, wo es ja oft noch ein paar Grad wärmer ist als hier bei uns im Norden. Und manchmal findet man in den Kirchen im Ausland sogar noch mehr als einen kühlen Ort. Oliver Spies ist Pastor der deutschsprachigen evangelischen Gemeinde in Barcelona. Für ihn ist seine Gemeinde ein kleiner Ankerplatz für Menschen, die die Gemeinschaft in Kirchen schätzen.
3: Nicht nur die, die zur Gemeinde gehören, sondern die auch gelegentlich anklopfen. Wir haben so viele Touristen, denen was passiert, die nicht weiter wissen. Es gibt wenig Institutionen, die sozusagen die deutsche Sprache oder die Verbindung mitbringen. Und deshalb sind wir da ein ganz besonderer Anlaufsort.
2: Weltweit hat die Evangelische Kirche Deutschlands über 120 Gemeinden im Ausland. Sie sind auf allen 5 Kontinenten verteilt, in Hongkong ebenso wie auf Zypern, in Melbourne oder Helsinki. Ein kleines Stück Heimat in der Fremde. Das kann so gut tun. Überall auf der Welt. Wo ist eigentlich euer Ankerplatz?
1: Das war ein Beitrag von Theologin Iris Macke aus Pinneberg für die Evangelische Kirche.

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0: Ihr seid bei NDR 2. Es ist der zweite Spieltag in der zweiten Fußball-Bundesliga. Zwei Kracherspiele haben wir heute Abend für euch. Braunschweig gegen Bochum und Holstein Kiel gegen den FC St. Pauli. Wir starten an der Förde, bummelig 30 Grad. Der erste richtige Kracher dieser zweiten Liga-Saison. Holstein gegen St. Pauli. Holger Gerska ist euer Reporter heute. Holger, ist denn alles für eine Sommerparty vorbereitet? Zumal das Holstein-Stadion ist ja noch eher so Baustelle, ne?
1: Ja, noch ist gut. Es hat ja gerade erst angefangen mit der Nordtribüne. Die ist einfach mal nicht mehr da. Ein riesiges Loch. Der Blick nach Norden öffnet sich in Richtung Natur. Wer da glaubte, es kommt von Norden ein kühles Lüftchen, der sieht sich allerdings auch sehr getäuscht. Wird ein Hitzespiel. Ich bin sehr gespannt, wie viel Tempo beide Mannschaften bereit sind zu gehen, um so ein bisschen wieder gut zu machen, was am Wochenende davor futsch gegangen ist. Denn beide haben ja irgendwo zwei Punkte hergeschenkt. Die einen zu Hause unentschieden gegen Fürth, die andere nach 2-0 nur 2-2 in Darmstadt.
0: Ja genau, beide haben da ordentlich Führung verspielt. Warum passiert das heute nicht?
1: Weil ich glaube, dass in diesem Heimspiel Holstein Kiel heute gewinnen wird.
0: Okay, klare Ansage, sehr schön.
1: Das ich wollte es noch gar nicht verraten, aber jetzt weißt du schon.
0: Jetzt haben wir es, da wissen wir uns, worauf wir uns freuen können. Da wird es ein bisschen nebulöser, wenn wir rund 185 Kilometer weiter südlich an die Hamburger Straße nach Braunschweig gehen, nämlich zum Tabellenführer. Lars Pegelow ist beim Spiel gegen Bochum dabei. 6-1 letzte Woche in Magdeburg, Lars. Kann Braunschweig das heute wiederholen?
2: Nee, das können Sie ganz bestimmt nicht wiederholen und das ist auch keine Prognose, glaube ich, mit der ich ganz viel Geld gewinnen werde. Natürlich war das ein Ausnahmespiel, aber nichtsdestoweniger ein Top-Start für die Eintracht, ist ja völlig klar. Nach dieser wackeligen Vorsaison so reinzukommen, das sollte dann natürlich auch der Mannschaft von Trainer Lars Konecka Sicherheit geben und so werden sie sicherlich dann auch hier auftreten bei Temperaturen, die wahrscheinlich auch nur gering unter denen in Kiel sein werden. Kleiner Unterschied, hier gibt es ein Dach. Weil viele sind dann auch, so wie ich, im Schatten.
0: Ja, und schöne Stimmung bei euch. Hört man gerade, vereinzelt läuft. Ne? Herrlich, wir freuen uns darauf. Gleich geht's los. In 7 Minuten ist Anpfiff. Holstein Kiel gegen St. Pauli und Eintracht Braunschweig gegen Bochum. Jetzt schauen wir noch mal ganz kurz auf die Straße. Vorsicht bitte in Hannover. Linden Mitte, Linden Süd. Auf der Bornumer Straße, Höhe Kanarisweg. Da werden Steine auf die Fahrbahn geworfen. Jetzt gibt's neue Musik von Philipp Poisel. Der kann nämlich auch gute Laune. Hier ist schön bei NDR 2.

0: 18.30 Uhr, halb sieben. Hier ist der NDR2 Verkehrsservice für den ganzen Norden mit den Meldungen ab einer Länge von 3 Kilometern. A1 Fehmarn-Lübeck zwischen Scharbeutz und Rathekau 7 Kilometer Stop and Go, Dreiviertelstunde plus. A1 Osnabrück-Bremen zwischen Brinkum und Hemelingen Baustelle, 3 Kilometer Stau, in der Gegenrichtung 4. A1 Hamburg-Lübeck zwischen Ahrensburg und Bad Oldesloe 5 Kilometer. A7 Flensburg-Hamburg vom Elbtunnel ab Volkspark 4 Kilometer stockend. A7 Hannover-Hamburg vom Elbtunnel ab Hausbruch 4 Kilometer. Und A7 Hannover-Kassel zwischen Laatzen und Hildesheim 3 Kilometer Stau. 20 Minuten plus. Das war's. Gute Fahrt.
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0: Mit Christian Hake und mit der zweiten Fußball-Bundesliga. St. Pauli ist zu Gast bei Holstein Kiel und der Tabellenführer Eintracht Braunschweig hat den VfL Bochum zu Gast. Wir sind live dabei den ganzen Abend. Bei uns verpasst ihr keine Tore. Beiden Stadien rollt der Ball, aber gute Minute ist rum. Noch ist nichts passiert.

0: bei NDR 2 am Freitagabend. Wir starten in diesen heißen Freitagabend mit der zweiten Fußball-Bundesliga. Holstein Kiel gegen St. Pauli natürlich das Topspiel an diesem Freitagabend. Holger Gerska ist euer Reporter. Holger, man kann ja auf verschiedene Art und Weise in so ein Spitzenspiel reingehen. St. Pauli hat sich für Vollgas entschieden eben gerade, ne?
1: Ja, das kann man so sagen, aber sie hatten auch gerade schon im Gegenzug Glück. Es hätte 1-1 stehen können hier im Holstein-Stadion nach 7 Minuten, aber steht halt 0-0, wie es halt mal so ist. Die Chancenauswertung des FC St. Pauli bleibt ein Problem. Sie haben das 1-0 aufgelegt bekommen. Missverständnis unter Beteiligung von Ivan Nikic in der Hintermannschaft von Holstein Kiel, und Martin Kars konnte frei auf das Tor von Timon Weiner zulaufen und scheitert am in rosa gekleideten Torhüter der KSV Holstein. Und dann ein paar Minuten später auf der anderen Seite eben dieser Ivan Nikic beim Nachstochern beim zweiten Mal mit dem Schuss ganz knapp über das Tor hinweg. Das waren zwei große Chancen, die größere natürlich für den FC St. Pauli, für Martin Kars. Also so kann es weitergehen, könnte man sagen, wenn sie da ein bisschen treffsicherer werden. Auf jeden Fall sind die Hamburger jetzt im Vorwärtsgang, spielen das Ganze allerdings dann doch auf Matthiesen hinten durch die Defensive wieder zurück in die eigene Hälfte. Und dann allerdings auf der linken Seite gibt es Gelegenheit für Oppi zu flanken. Flanke aber genau in die Arme von Timon Weiner. 8 Minuten vorbei, noch 0-0.
0: Man lässt sich doch aber ganz gut an. Lars Pegelow in Braunschweig beim Spiel gegen Bochum. Die Braunschweiger ja mit Rückenwind in diesen zweiten Spieltag gestartet. Fliegen sie bereits durch den Bochumer Strafraum?
2: Ja, absolut. Die Braunschweiger in Magdeburg Form, wenn man so will, also in der Form der Vorwoche, als sie 6-1 gewonnen haben auswärts. Kleiner Unterschied, sie haben das Tor noch nicht getroffen. 7 Minuten sind gespielt im Stadion in der Hamburger Straße, im Eintrachtstadion, und bereits 3 riesen Tormöglichkeiten für die Blau-Gelben, die jetzt auch eine Ecke haben von der rechten Seite. Das ist bereits die 3. Ecke in diesem Spiel. Sie drücken Bochum hinten rein. Die Ecke kommt mit dem linken Fuß geschlagen auf den 2. Pfosten, aber dann an vielen, an allen vorbei. Freistoß auch noch, also keine weitere Torgefahr vor dem Kasten des Bochumer Keepers Timo Horn, der aufpassen musste bei einem Kopfball von Urbich schon in der 4. Minute. Den konnte er parieren. Am Schuss von Marie musste er nicht eingreifen. Der ging vorbei. Und ein Freistoß von Aydin, den lenkte er gerade noch über die Latte. Also die Braunschweiger absolut offensiv, steht aber noch 0-0.
0: Das 2 in NDR 2 steht heute Abend für die zweite Fußball-Bundesliga. 18.39 Uhr haben wir es. Noch keine Tore. Die Betonung liegt auf noch.

0: Ihr hört NDR 2, hier ist die zweite Fußball-Bundesliga. Eintracht Braunschweig gegen den VfL Bochum. Der Spitzenreiter hat Bochum zu Gast und Lars Pegelow, du hast das erste Tor für uns.
1: Ja, und zwar nicht für den Spitzenreiter, sondern für den Gast, für den VfL Bochum. Braunschweig stark gestartet, aber jetzt ist der VfL da. Ein Freistoß aus dem Mittelfeld, schnell ausgeführt auf die Brust von Miyoshi, dem Japaner, der lässt abtropfen. Und wer macht das Tor? Natürlich der Ex-Braunschweiger Philipp Hofmann. 1:0 für die Gäste aus dem Ruhrpott und natürlich feiern die 1700 Fans der Bochumer jetzt hier im Stadion. Also da hat die Deckung der Eintracht nicht aufgepasst. Die Braunschweiger sehr offensiv, sehr schwungvoll gestartet, aber jetzt für Bochum.
0: Also kalte Dusche für Eintracht Braunschweig. Die Temperaturen eigentlich nicht schlecht, haben sich die Fans aber anders vorgestellt. Holstein Kiel gegen St. Pauli. Holger Gerska, kannst du langsam mithalten mit dem Tor oder noch nicht?
2: Ja, wir waren dreimal nah dran oder gerade, muss man sogar sagen, viermal, weil es mal in den vergangenen Minuten waren Situationen, in denen die Torhüter mindestens mal zweimal zupacken mussten. So knapp war es. Auf der einen Seite Timon Weiner gerade, als eine Flanke von Arkadiusz Pirka vom FC St. Pauli abgefälscht wurde. Das war kreuzgefährlich und ein paar Minuten davor hatte der Holstein Kiel hatte wieder die Chance, hier mit Guillermo Balzi, dem Argentinier, dem Neuzugang, der wirklich, wirklich einen guten Eindruck macht, der auch an Darmstadt schon ein Tor geschossen hat. Und auch da musste der Torhüter des FC St. Pauli, Ben Voll, zweimal zugreifen. Sonst wäre Setz da gewesen. Und Holstein kommt auch schon wieder im Strafraum. Ist allerdings Bernhardsson zwar anspielbereit, aber nicht in der Lage, den Ball zu kontrollieren. Holstein macht so ein bisschen das Spiel, ist ein bisschen überlegen, könnte man sagen. Aber die gefährlicheren Konter fährt der FC St. Pauli. Dass es hier unentschieden steht, ist sicherlich gerecht nach 20 Minuten. Aber 1:1 wäre angemessener.
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0: Ihr seid bei NDR 2. Freitagabend mit der zweiten Fußball-Bundesliga. Holstein Kiel hat den FC St. Pauli im Spitzenspiel zu Gast. Holger Gerska ist unser Reporter. St. Pauli hat die letzten 5 Pflichtspiele gegen Kiel gewonnen. Heute sieht es aber noch nicht so gut aus.
1: Noch steht es 0-0. Das ist auch, ich hatte das gerade schon gesagt, angemessen, was die Verteilung der Spielverhältnisse angeht. Das ist nun entschieden, aber beide waren schon verflixt nah am Tor dran. Deswegen so ein 1-1 oder gar 2-2 wäre sicherlich ein bisschen freundlicher. Wir hatten gerade eine Trinkpause. Heute macht das Sinn hier bei 30 Grad. Dauert keine 3 Minuten wie bei der WM, hat keine 2 Minuten gedauert und auch einen medizinischen Notfall schon. Ich hoffe, da geht es dem oder derjenigen wieder gut. Inzwischen ist es wieder lauter geworden hier im Holstein-Stadion. Aber das Spiel ist so ein bisschen verflacht. In den letzten Minuten kaum noch Offensivaktionen, gerade eine Flanke von Oppi, die schon wieder direkt in die Arme von Timon Weiner ging. Das ist wenig Torgefahr, zumindest mal was die letzten Minuten hier angeht. Also weiter 0-0.
0: Eintracht Braunschweig liegt 0-1 zurück zu Hause gegen den VfB Bochum. Lars Pegelow, haben sich die Braunschweiger von dem Gegentreffer schon erholt?
2: Langsam, ganz, ganz langsam sind sie dabei, sich zu erholen. 0-1, das Tor fiel ja in der 18. Minute durch Philipp Hofmann für den VfL Bochum. Aber der Anfang, Schwung der Eintracht, den sie ja eindeutig auf den Rasen des heimischen Stadions gebracht hat, der ist erstmal flöten. Torchancen für die Braunschweiger gab es seit diesem Rückstand nicht. Es gibt Nicklichkeiten, es gibt Härte, es gibt gelbe Karten, unter anderem auch gegen beide Trainer, also Uwe Rösler vom VfL Bochum und Lars Kornetka von Eintracht Braunschweig, die hier kräftig mitmischen an der Seitenlinie. Es ist ein hitziges Spiel, also nicht nur heiß, sondern auch hitzig. Braunschweig jetzt gefordert. Der Auftaktsieg gegen Magdeburg zählt nicht mehr. Sie liegen zurück im Moment mit 0-1 nach einer knappen halben Stunde gegen Bochum.
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4: Um 19 Uhr mit Emily Seidel. NRW-Umweltminister Krischer hat sich bestürzt über das Ausmaß des Waldbrandes im Hürtgenwald im Kreis Düren geäußert. Krischer nannte es bitter zu sehen, was der Brand alles weggefressen habe und das in einer Dimension, die er sich nie hätte vorstellen können. Aus der NDR-Nachrichtenredaktion Thorsten Lange.
5: Die Folgen des Klimawandels treffen uns hier mit voller Wucht. Zugleich zeigte sich der Minister beeindruckt, wie schnell und mit welchem Einsatz Feuerwehr, Polizei, Bundeswehr und viele andere reagiert hätten. Zudem sind auch mehrere Löschhubschrauber in der Luft. Fast 2000 Menschen mussten ihre Häuser und Wohnungen verlassen. Es handelt sich um den bislang größten Waldbrand des Sommers in Deutschland. Die Flammen dehnten sich nach Behördenangaben bis auf 300 Hektar aus und bedrohten weiter den geräumten Ortsteil Gai.
4: Die Waldbrandgefahr in Deutschland hat sich seit den 1960er Jahren fast verdoppelt. Das zeigen Daten des Deutschen Wetterdienstes. Die Bundestagsfraktion der Grünen fordert deshalb die Bundesregierung auf, mehr gegen Waldbrände zu unternehmen. Aus Berlin, Bette Sönnigsen.
6: Dabei geht es aus Sicht der Grünen nicht nur darum, Feuer gut zu bekämpfen, sondern etwa auch um bessere Vorsorge. Durch neueste Drohnentechnik und die Auswertung von Satellitenbildern könnten gefährdete Gebiete und Brände schneller erkannt werden. Außerdem fordern die Grünen mehr Geld für die Länder und Kommunen, damit diese die Feuerwehren, das THW und Rettungskräfte besser ausstatten können.
4: Die ab Oktober geplante Sanierung der Bahnstrecke zwischen Hannover und Berlin wird voraussichtlich zu weiteren Einschränkungen für Reisende führen. Die Deutsche Bahn kündigte, so wörtlich, Anpassungen für das Umleitungskonzept für den Fernverkehr für 2027 an. Die Fahrt zwischen beiden Städten dürfte sich so in beide Richtungen deutlich verlängern. Bislang war geplant, dass die Fernzüge während der Bauarbeiten im kommenden Jahr zumindest in einer Richtung ohne großen Zeitverlust über eine parallel verlaufende Strecke fahren. Das Bundeskriminalamt hat eine internationale Bande von Betrügern ausgehoben. Die Gruppe soll im November 2023 bei Bankkunden in Deutschland eine Vielzahl illegaler Abbuchungen vorgenommen haben. Der Schaden liegt im Millionenbereich. Wie das Bundeskriminalamt mitteilte, wurden in Europa 3 Tatverdächtige identifiziert, die jetzt in Spanien und Bulgarien angeklagt werden. In Brasilien wurden 4 mutmaßliche Mitglieder verhaftet.
0: Wir schauen aufs Wetter bei uns im Norden. Aktuelle Temperaturen, 34 Grad sind es noch in Braunschweig. Grüße gehen raus nach Langeoog, 29, das ist schon fast herrlich. Schleswig-Holstein meldet 32 aus Lübeck, Mecklenburg-Vorpommern, Klink mit 26 dabei. Und in Hamburg-Kirchwerder sind es auch 34 Grad. Heute Nacht geht es dann runter auf Temperaturen zwischen 13 und 19. Morgen wieder mehr Wolken und von der Ems und Nordsee her auch Schauer oder einzelne Gewitter möglich. Bleibt aber warm, 20 bis 35 Grad morgen. der NDR2-Verkehrsservice. Für den ganzen Norden weiterhin vorsortiert, Meldung ab 3 Kilometern. Bleiben 4 übrig, A1 Fehmarn-Lübeck zwischen Scharbeutz und Rathekau, halbe Stunde Zeitverlust, 7 Kilometer Stau. A1 Hamburg-Osnabrück zwischen dem Bremer Kreuz und Hemelingen, 6 Kilometer. In der Gegenrichtung 2 Kilometer Stop and Go. A7 Hannover-Kassel zwischen Laatzen und Hildesheim, 3 Kilometer Stau, kostet euch hier 20 Minuten. Und A7 Hannover-Hamburg zwischen Bad Fallingbostel und Dorfmark, 3 Kilometer Stau. Das war's, ich wünsche eine gute Fahrt.
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0: Mit Christian Hake und der zweiten Fußball-Bundesliga und der großen Frage an Holger Gerska in Kiel beim Spiel zwischen Holstein und St. Pauli. Der Ball war eben im Netz, aber zählt der Treffer oder zählt er nicht?
1: Er zählt. Er steht 1:0 für den FC St. Pauli und diesmal hat es Martin Kaas gemacht. Der Stürmer, der vorhin scheiterte, als er schon einmal frei vor Timon Weiner stand, hat diesmal die Nerven behalten und den Ball flach ins Netz geschoben. Es war eine gute Vorbereitung des FC St. Pauli, auch über Ichihara sah ein bisschen so aus, als wäre der Japaner ein Abseits, aber die Überprüfung hat tatsächlich ergeben, kein Abseits, das Tor zählt. Also 32. Minute, Martin Kaas mit dem 1:0 und da ist er schon wieder im Strafraum, am linken Strafraumeck. Diesmal musste aber warten, legt den Ball ein bisschen zurück und dann kommt nochmal Luis Oppi. Ne, er kommt nicht ran, der Ball geht über die Grundlinie, 1:0 St. Pauli.
0: Also, die Hamburger führen, liegen damit auf Platz 1, ziehen an Braunschweig vorbei, die liegen nämlich noch hinten aktuell, 0:1 zu Hause gegen den VfL Bochum. Alle Tore gibt's heute Abend hier bei uns bei NDR 2.

0: Wir hatten 30 Kaderbewegungen im Sommer. Ich habe immer gesagt, es braucht ein bisschen Zeit, die Fans müssen sich gedulden. Das hat Bochum-Trainer Uwe Rösler gesagt. Hier ist NDR 2 mit der zweiten Fußball-Bundesliga. Die Bochumer heute Abend zu Gast in Braunschweig, Lars Pegelow. Und scheinbar merkt man langsam was, denn sie führen die Bochumer.
1: Ja, absolut. Und sie führen auch verdient mit 1:0 im Eintrachtstadion durch das Tor von Hofmann in der 18. Minute. Trockener, satter Linksschuss, keine Chance für Hofmann im Tor von Eintracht Braunschweig. Und die Bochumer haben sich diese Führung verdient anschließend, denn sie hatten weitere Möglichkeiten. Und die Verunsicherung, die der VfL hatte zum Start des Spiels und die Euphorie auf der anderen Seite, die die Eintracht mitgebracht hatte nach dem 6:1 zum Auftakt in Magdeburg, ist verflogen. Bochum ist die Herr der Situation, wirkt hier ziemlich souverän. Braunschweig plötzlich doch einigermaßen konzeptlos geworden im Laufe hier dieses ersten Durchgangs. Da wird Lars Konnetka eine Neuausrichtung dann vielleicht gleich in der zweiten Halbzeit verlangen von seinem Team. Also 1:0 für den Gast aus Bochum.
0: Der neue Trainer von St. Pauli, Marcel Raab, Holger Gerska, der lässt ja sehr offensiv spielen und auch das wurde heute bereits belohnt in Kiel.
2: Ja, sie führen mit 1:0, die Paulianer, aber das ist jetzt nicht das, was Lars Pegelow gerade beschrieben hat aus Braunschweig. Verdient würde ich da nicht unterschreiben, denn Holstein hat hier 11:1 Torschüsse auf dem Konto und hatte auch gerade wieder die gute Möglichkeit, aber sie verdatteln es, weil sie zu umständlich agieren. Bernhardsson hatte sich auf der linken Seite großartig freigespielt und dann kam Meffert in eine aussichtsreiche Schussposition, er legt den Ball nochmal auf die rechte Seite raus und irgendwann war dann halb St. Pauli im eigenen Tor versammelt und sie kriegten den Ball nicht mehr über die Linie. Außerdem muss man sagen, auch der Torhüter Ben Voll, der strahlt da viel Sicherheit aus. Das 0:0 gegen Fürth hat ihm zumindest geholfen. Also hier eher ein glückliches 1:0 für den FC St. Pauli in der 42. Minute.

0: Ja, nicht nur Love, ne? Fußball auch, logischerweise. Hier ist NDR 2, 19.16 Uhr haben wir es. Wir sind in den letzten Atemzügen der ersten Halbzeit am zweiten Spieltag in der zweiten Fußball-Bundesliga. Braunschweig liegt 0-1 hinten zu Hause gegen Bochum und Holstein Kiel liegt ebenfalls zurück. 0-1 gegen den FC St. Pauli. Wir gehen rein in die Schlussphase der ersten Halbzeit zu unserem Reporter, zu Holger Gerska.
1: Ein Videoentscheid und eine Trinkpause, das sind 4 Minuten Nachspielzeit in der zweiten Bundesliga. Mehr als eine Minute davon ist schon abgelaufen und der FC St. Pauli muss also noch 3 Minuten kämpfen, um das 1-0 in die Kabine zu retten, denn das Spiel sieht so aus, als wäre Holstein Kiel permanent drauf und dran, hier ein Tor zu erzielen, aber wer hätte das gedacht, dass jetzt die erste gelbe Karte gibt in dieser Partie und zwar im Rückwärtslaufen auch verdient für den FC St. Pauli, für Matthias Rasmussen, der da Alexander Bernhardsson mal richtig in die Füße steigt und Freistoß gibt es allerdings noch große, große Torentfernung. Ja, wer hätte das gedacht nach dem ersten Spieltag, dass man sagen kann, der FC St. Pauli extrem effektiv aus 3 Möglichkeiten, 2 davon von wirklich größerer Gestalt, machen sie ein Tor, Holstein aus, na wie viel waren es, 8? Keins. Und das ist der große Unterschied momentan zwischen beiden Mannschaften. Aber noch haben wir ja 2 Minuten indes noch in dieser Halbzeit. Nummer 1, da der Kopfball mit dem Rücken zum Tor keine Gefahr bringt. Davidsen war es da, der da stand und versuchte, das Tor anzuvisieren von Ben Voll, ganz in grün gekleidet. Der macht einen guten Eindruck, die neue Nummer 1 des FC St. Pauli, der Nachfolger des bosnischen Nationaltorhüters Nikola Vasil, der den Verein ja nach dem Abstieg verlassen hat. Voll lässt sich jetzt sehr viel Zeit, als wolle er auch noch ein bisschen von der Uhr nehmen hier bei diesen Temperaturen. Er hat das Glück, er hat noch das Glück, da im Schatten zu stehen, aber auch weil ja eine komplette Tribünenseite fehlt, nachher wird es nicht leicht für ihn in der zweiten Halbzeit, guckt er voll gegen die Sonne. Jetzt kommt allerdings erst einmal sein Teamkollege Arkadiusz Pirka auf der rechten Seite und er kommt zu Fall. Allerdings war es kein Foul und so geht es weiter. Das Foul jetzt von Pirka, nein, auch das läuft weiter. Der Rückpass ist gut, das Tor! Der Rückpass von Pirka ist gut und dann kommt das 2-0 für Taichi Hara, der da freigespielt wurde und da zum ersten Mal für seinen neuen Verein trifft. Taichi Hara macht das 2-0. Pirka, ich glaubte, das war ein Foulspiel im Vorwärtsgang, aber setzt sich dadurch an der Grundlinie und der Rückpass, der war ganz, ganz präzise zu Hara und dann von wegen 1-1, dann steht es 2-0 für den FC St. Pauli in der 4. Minute der Nachspielzeit. Also das waren 2 kritische Situationen. Die Balleroberung von Pirka wird sicherlich nochmal unter die Lupe gelegt, denn das war wirklich eine kritische Szene. Also ich hätte es abgepfiffen, aber der Schiedsrichter hat sofort gezeigt, weiterspielen, das ist Dr. Max Burda und Günther Perl ist der Videoassistent. Noch hat das Spiel nicht wieder begonnen. Wir haben noch 15 Sekunden auf der Uhr, aber das Tor zählt definitiv. Es steht 2-0. Holstein Kiel hat angepfiffen, hat angestoßen und hat jetzt noch ein paar Sekunden Zeit und muss sich von diesem Schock erst einmal erholen. Also nach diesem Spielverlauf ist das wirklich ein sehr verblüffendes Resultat. Tolle Effektivität des FC St. Pauli und 2 Torschützen aus der Abteilung Sturm. Wir wissen ja, in der vergangenen Saison hat der FC St. Pauli auch deshalb die Klasse nicht gehalten, weil sie eben so wenig Tore geschossen hatten, so viel weniger als der Rest der Konkurrenz. Jetzt treffen die Stürmer, das wird Marcel Raab gut gefallen und vielleicht war es das noch nicht, denn nochmal kommt Martin Kaas auf Luis Oppi. Oppi aus vollem Lauf und Timon Weiner klärt und rettet mit der Brust und verhindert das 0-3, aber das war es noch nicht. Nochmal ein Konter über Guillermo Balzi für Holstein Kiel. Der wird allerdings tatsächlich mal richtig von Tomoyuki Ando vom FC St. Pauli auflaufen gelassen und bleibt auf dem Rasen liegen. Das war mal ein richtiger Check, aber er kann auch nicht aus dem Weg gehen. Balzi, der Argentinier, läuft da voll drauf und ich denke,

0: das war's dann auch. Da wird nicht mehr gewartet, bis diese Verletzungsunterbrechung vorbei ist. Das ist der Halbzeitpfiff. Der FC St. Pauli führt hier im Holsteinstadion mit 2:0.
1: Danke, Holger. Und im zweiten Spiel ist auch Halbzeit. Braunschweig liegt mit 0:1 gegen den VfL Bochum nach 45 Minuten hinten. Gleich geht's los in die zweite Halbzeit.

0: Es ist genau 7:30. Hier ist der NDR2 Verkehrsservice für den ganzen Norden. Autobahn 1, Fehmarn-Lübeck, 7 Kilometer Stau zwischen Scharbeutz und Rathekau, knappe halbe Stunde plus. Und wir haben noch die A1 Hamburg-Osnabrück zwischen dem Bremer Kreuz und Hemelingen, 8 Kilometer stockend. In der Gegenrichtung sind es 2. Das war's. Ich wünsche eine gute Fahrt.
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0: Mit Christian Hake und mit der zweiten Fußball-Bundesliga. 2 Partien haben wir heute Abend für euch. Die haben es beide in sich. Braunschweig gegen Bochum 0-1 nach 45 Minuten und St. Pauli führt in Kiel mit 2-0. Noch ist Halbzeit in beiden Stadien. Gleich geht's los und dann sind wir natürlich live für euch mittendrin.

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0: NDR2. Wir haben die zweite Fußball-Bundesliga am Wickel. Holstein Kiel gegen St. Pauli und Out of the Dark into the Light. Holger Gerska, könnte auch euer Stichwort sein, denn den Durchblick habt ihr aktuell auch nicht, ne?
1: Wir sind noch ziemlich in the dark und das ist das, was durch den Fußballsommer wahrscheinlich hier bis auf ein paar keinem gefehlt hat, nämlich dass Pyrotechnik abgebrannt wird. Die zweite Halbzeit kann nicht beginnen im Holstein-Stadion, weil es momentan auch in Verbindung mit der gleißenden Sonne tatsächlich keinen Durchblick gibt. Es ist tatsächlich auch nicht möglich, so über 10, 20 Meter etwas zu sehen, weil die Sonne da auch nicht gerade hilfreich ist bei diesen Nebelschwaden hier. Und ich kann es insofern nicht verstehen, als dass das aus dem Block der Holstein-Anhänger kommt. Ihre Mannschaft stand hier schon vor, ich muss es einmal rechnen, vor 8 Minuten auf dem Platz. St. Pauli hat sich ein bisschen verzögert, das ist ganz klar. Die Mannschaft heiß, wollte unbedingt den Rückstand gut machen, wollte anfangen zu spielen und dann verhindern das erst die Gegner. Ja, das ist im Reiche des Möglichen, aber auch die sind jetzt schon 5 Minuten da und dann die eigenen Anhänger. Das wird aber trotzdem hinterher wieder keiner laut aussprechen. Das ist nun mal so im deutschen Fußball. Also noch kein Spiel. Die Mannschaften sind auf dem Rasen, spielen sich ein paar Bälle locker zu und ich glaube, gleich wird die Sicht ausreichen, damit der Schiedsrichter das Spiel hier freigibt. Zur zweiten Halbzeit, zur Pause, führt der FC St. Pauli 2:0.
0: Du wirst uns auf dem Laufenden halten. Lars Pegelow beim Spiel Braunschweig gegen Bochum. Bei euch sieht es in Sachen Nebel und Pyro besser aus. Da ist nichts los, ne?
2: Absolut. Und hier wird auch gespielt schon seit 4 Minuten in der zweiten Halbzeit. Der Schatten ist so langsam hier auf dem ganzen Spielfeld angekommen. Also es sind auch ein bisschen dann vielleicht angenehmere Bedingungen für die Spieler unten auf dem Rasen. Ein bisschen frischer. Und das ist eigentlich auch eine ganz gute Devise ja für das, was der heimische BTSV aus Braunschweig hier liefern muss. Ein bisschen frischer zu werden, um aus diesem 0:1 mehr zu machen gegen den VfL Bochum. Und fast wäre es auch schon soweit gewesen zu Beginn der zweiten Halbzeit. Seit 48. Minute. Der gerade erst eingewechselte Max Entrup wird schön frei kombiniert vor dem Tor. Das war für Bochum, kommt dann aber nicht ganz an den Ball heran. Trotzdem, es war eine gute Möglichkeit zum Ausgleich für Eintracht Braunschweig. Jetzt geht es wieder mit 2, 3 schnellen Pässen über die rechte Seite bei den Braunschweigern. Aber der VfL ist da und kann das Ganze klären. 0:1 nach wie vor der Zwischenstand. Bochum führt in Braunschweig.

0: Hier ist NDR 2 mit Robbie Williams mit Rock DJs. 19 Uhr und 48 Minuten haben wir es. Das heißt, der Ball rollt in der zweiten Fußball-Bundesliga in beiden Stadien, in beiden Spielen, die wir heute Abend begleiten. Holstein Kiel gegen St. Pauli ist unser erstes Spiel. In den letzten 5 Spielen gegen Kiel hat St. Pauli 18 Tore geschossen. Holger Gerska, heute haben sie auch schon wieder 2. Es läuft also.
1: Ja, vor allem läuft es für die Stürmer. Es wird auch gespielt inzwischen im Holstein-Stadion, aber St. Pauli lässt sich schon jetzt mit dem 2:0 im Rücken sehr viel Zeit, zum Beispiel bei einer Ecke von der rechten Seite, die Ilgota jetzt bringt und die aber von Sekine von Holstein Kiel weggeköpft wird. Sekine, einer von 4 Japanern übrigens auf dem Platz. Ja, die Stürmer, Hara, das ist der nächste Japaner mit seinem ersten Pflichtspieltor für den FC St. Pauli und Martin Kaas, der sich damit auch ein bisschen Selbstvertrauen sicherlich geholt hat, nachdem es ja weder gegen Fürth noch in der vergangenen Saison noch hier bei der ersten Chance, die er kläglich vergab, geklappt hat. Aber das war dann doch wichtig sicherlich. Und jetzt kommt allerdings Holstein Kiel durch die Mitte. Nee, kommt nicht, weil der Ball von Davidsen abgefangen wurde. Und eine 4:3 Situation für den FC St. Pauli, aber Zweikampfgewinn für Holstein Kiel. Ist noch nicht allzu viel passiert in den 8 Minuten, die wir jetzt absolviert haben in der zweiten Halbzeit. Jedenfalls keine nennenswerte Torchance. Weiter 2:0 für St. Pauli.
0: Danke, Holger. Wir gehen rüber nach Braunschweig. St. Pauli stand jetzt ja Tabellenführer. Das war Eintracht Braunschweig bis zum Anpfiff. Aber aktuell, Lars Pegelow, liegen sie immer noch 0:1 hinten gegen Bochum.
2: Ja, die liegen immer noch 0:1 hinten. 58 Minuten sind mittlerweile gespielt. Ein bisschen mehr Offensivgeist ist jetzt wieder im Spiel. Der Eintracht hier in der zweiten Halbzeit hatten auch schon 2 ganz gute Möglichkeiten, vielleicht zum Ausgleich zu kommen. Aber es ist ein anderes Spiel. Es hat eine andere Ausgangsposition als ganz zu Beginn dieses Spiels, dieser Partie, als Braunschweig mit Schwung kam. Aber mittlerweile merkt man, der VfL Bochum ist nicht so schlecht, wie vielleicht der eine oder andere dachte, und führt hier immer noch mit 1:0 bei jetzt ganz weit hinten beim VfL bei Timo Horn, dem erfahrenen Keeper, der den Ball mit links dann weit in die Hälfte von Eintracht Braunschweig hineinschießt. Lars Konecka steht da, der Trainer der Eintracht, an der Seitenlinie. Immer wieder dirigiert er, immer wieder treibt er an, weil er natürlich auch nicht zufrieden ist und sich fragt, wo ist der Schwung geblieben? Von dem Auftaktsieg, den wir hatten in Magdeburg, verletzt. Ja, jetzt wortwörtlich durch Jan Sturm, aber der geht zu Boden, wird gefault. Freistoß für die Eintracht, aber keine Torgefahr. Weiter 0:1.

0: Ihr seid bei NDR 2, wir haben den nächsten Treffer, Holger Gerska, bei euch in Kiel.
1: Es steht nur noch 1:2, Flanke von Alexander Bernhardsson genau auf den Kopf des sehr gut hochsteigenden Phil Harris. Holstein Kiel verkürzt auf 1:2.

0: Ihr hört NDR 2 am Freitagabend. Das erste Heimspiel einer jeden Saison ist ja immer ein ganz besonderes. Frage deshalb an unser Reporter Holger Gersker beim Spiel Holstein Kiel gegen St. Pauli. Besonders schön ist es in Holstein auch nicht.
1: Es ist auf jeden Fall jetzt ein richtig tolles Rauf und Runter. Chancen auf beiden Seiten in den letzten 60 Sekunden. Drei Möglichkeiten von Martin Kaas. Die beste war die erste, als er eine Flanke wirklich genau in Richtung Tor köpfte, vorbei an Timon Weiner. Aber war nicht gut genug temperiert, denn der Ball pfropfte praktisch auf der Linie nochmal, oder kurz vor der Linie, und ging nicht über dieselbe. Und dann gab es gleich noch zwei Möglichkeiten. Aber in den Kontern ist jetzt auch Holstein Kiel weiterhin gefährlich, mit dem 1:2 definitiv dran, drauf und dran, das Spiel vielleicht doch noch zu wenden. Hier bleibt alles offen beim 1:2.
0: Auch für Eintracht Braunschweig ist es ja heute das erste Heimspiel der Saison, Lars Pegelow. Aber auch die warten noch auf ein richtig tolles Erfolgserlebnis gegen Bochum.
2: Es steht nämlich immer noch 0:1, 68 Minuten gespielt. Immerhin, Braunschweig drückt, jetzt hat eine Möglichkeit, Ball flach in den 5-Meter-Raum von der linken Seite, hereingebracht von Di Michele Sanchez, aber dann rausbuxiert wieder von den Bochumer Verteidigern. Aber immerhin, Braunschweig wird jetzt wieder stärker und drückt den VfL so ein bisschen hinten rein. Die führen ja immer noch mit 1:0 durch das Tor von Hofmann in der 18. Minute. Schön zu sehen, was in meiner Mannschaft schlummert, das hat Trainer Konietka gesagt nach dem 6:1 in Magdeburg. Jetzt wird es Zeit, dass sie wirklich aus ihrem Schlummer rauskommen und das Ding hier umdreht gegen Bochum.
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4: Um 20 Uhr mit Emily Seidel. In der Eifel kämpfen weiter hunderte Einsatzkräfte gegen einen großen Waldbrand. Nach Einschätzung der Landesregierung handelt es sich um den wohl größten Waldbrand in der Geschichte Nordrhein-Westfalens. Zur aktuellen Lage Ingo Wagner aus Hürtgenwald.
5: Ja, der Pressesprecher der Feuerwehren hier im Kreis Düren, der spricht immer noch von einer sehr, sehr bedrohlichen Lage. Zum Glück hat man es jetzt abwenden können, dass die Flammen einen Ortsteil der Gemeinde Hürtgenwald, den Ortsteil Gai, erreichten. Da mussten ja heute Morgen schon 2000 Menschen evakuiert und nach Düren gebracht werden. Und die Flammen aber haben sich bis auf etwa 150 Meter an diesen Ortsteil herangearbeitet. Dann aber hat zum Glück der Wind gedreht und zusammen mit dem massiven Einsatz von Löschhubschraubern konnten die Flammen davon abgehalten werden, in diesen Ort einzudringen.
4: Auch an anderen Orten in Deutschland lodern Waldbrände. Im Raum Zeven in Niedersachsen stehen 2 Hektar Wald und Felder in Flammen. Etwa 100 Kräfte sind im Einsatz und haben den Brand inzwischen unter Kontrolle gebracht. Ein Waldbrand in Bennekenstein im Oberharz konnte ebenfalls unter Kontrolle gebracht werden. Dort waren am Nachmittag noch 5 Feuerwehren mit Löscharbeiten beschäftigt. Zwischenzeitlich waren rund 900 Quadratmeter Wald in Brand. In rund 2 Stunden wird der Hauptbahnhof Lübeck komplett gesperrt. Bis Montag früh fährt kein einziger Zug in und aus der Hansestadt. Die Sperrung fällt auf ein Wochenende, an dem auch auf den Straßen einiges los sein wird. Aus der NDR-Nachrichtenredaktion Thomas Kuhlmann.
6: Der Lübecker Hauptbahnhof bekommt ein neues Stellwerk. Dafür muss der Zugverkehr komplett eingestellt werden. Macht Sinn, das in den Ferien zu machen, sagt Karl-Peter Naumann von ProBahn der Welle Nord. Stadt und Bahn hätten aber klären können, ob das letzte Ferienwochenende im Norden dafür wirklich ideal ist. Rückreiseverkehr von den Küsten und aus Dänemark, kein Lkw-Fahrverbot am Sonntag mehr. Der ADAC warnt wieder vor Staus auf der A7, A1 und A23. In Lübeck ist außerdem Christopher Street Day. Mit verkürzter Demostrecke zwar, aber verlängerter Anreise ohne Bahnhof. Wer hin will, muss auf Schienenersatzverkehr umsteigen.
4: In Frankreich hat der Verfassungsrat das Social-Media-Verbot für unter 15-Jährige gekippt. Das Gericht begründete sein Urteil damit, dass die geplante Regelung die Meinungs- und Kommunikationsfreiheit der Betroffenen verletze. Zudem sei das Verbot sehr weit gefasst und könne sich auch auf Online-Dienste beziehen, bei denen die Risiken für die Gesundheit und Sicherheit von Minderjährigen nicht nachgewiesen seien. Erst im Juli hatte Frankreich als erstes EU-Land das Verbot eingeführt. Dagegen hatten die beiden französischen Linksparteien geklagt.
0: Gleich 8:03. Kurzer Blick aufs Wetter bei uns im Norden, auf die aktuellen Temperaturen. Wir sind immer noch jenseits der 30 in vielen, vielen Orten. 35 zum Beispiel immer noch aktuell in Bassum. 33 sind es in Lüchow. Schleswig-Holstein schickt uns auch 33 Grad nach aus Pinneberg, Mecklenburg-Vorpommern. Hier sind es 31 Grad in Lübs und 30 in Demmin. Und in Hamburg-Hummelsbüttel auch noch 33 Grad. Heute Nacht geht es dann runter auf Temperaturen zwischen 13 und 19 Grad. Dazu wolkiger, aber noch trocken. Morgen Morgen wieder mehr Wolken und von der Ems und Nordsee dann auch erste Schauer. Einzelne Gewitter sind möglich. Bei 20 bis 35 Grad bleibt es aber noch extrem warm. Der NDR2-Verkehrsservice für den ganzen Norden. A1 Fehmarn-Lübeck zwischen Scharbeutz und Rathekau, Baustelle 9 Kilometer Stau, gute Dreiviertelstunde plus. A1 Hamburg-Osnabrück zwischen dem Bremer Kreuz und Hemelingen, 8 Kilometer stockend, knappe 30 Minuten mehr. Und A7 Kassel-Hannover zwischen dem Dreieck Salzgitter und Hildesheim, an der Baustelle momentan 3 Kilometer Stau. Das war's. Ich wünsche eine gute und vor allen Dingen entspannte Fahrt durch diesen Freitagabend.
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0: Mit Christian Hake und mit der zweiten Fußball-Bundesliga. St. Pauli führt weiter mit 2:1 in Kiel und Braunschweig muss auch was machen, liegen noch 0:1 gegen Bochum zurück. Sobald ein Tor fährt, hört ihr es bei uns sofort und gleich sind wir auch wieder live im Stadion dabei, so wie sich das hier bei NDR 2 gehört.

0: 10 nach 8 haben wir es. Freitagabend hier bei NDR 2 mit Linkin Park und mit der zweiten Fußball-Bundesliga Holstein Kiel gegen St. Pauli in Kiel. Temperaturen immer noch jenseits der 30 Grad. Holger Gerskan auf dem Rasen. Wird es auch langsam hitziger, ne?
1: Ja, kann man sagen, auch wenn die Sonne so langsam verschwindet. Das wird vor allem dem Torhüter des FC St. Pauli gefallen, Ben Voll, denn der musste da wirklich in die Sonne schauen, aber jetzt verschwindet sie für ihn auch hinterm Stadiondach auf der Westtribüne. Auf der anderen Seite ist Timon Weiner sowieso im Schatten und ein bisschen Abkühlung haben die Mannschaften auch wirklich nötig gehabt, denn es ging ziemlich hoch her in den zurückliegenden 3 Minuten, glaube ich, war das Spiel 4-mal unterbrochen und vor allem Guillermo Balzi, der Neuzugang der Argentinier, der war dicht an Gelb-Rot und wurde auch direkt jetzt mal von Tim Walter, seinem Trainer, ausgewechselt. Terkelsen ist für ihn gekommen. Auf der anderen Seite auch bei St. Pauli einige Wechsel. Jones ist drauf, der hat aber auch schon gelb gleich gesehen. Erik Smith ist gekommen und jetzt kommt ein Freistoß für Holstein Kiel. Aber aus dem Mittelfeld ist hitziger geworden. 30 Minuten genau gespielt in der zweiten Halbzeit. Wird sicherlich auch eine Menge Nachspielzeit geben, zumal wir auch eine Trinkpause hatten. Also ich würde mal sagen, 20 Minuten hat Holstein noch Zeit, zumindest mal noch auszugleichen.
0: Ja, ähnlich sieht es natürlich in Braunschweig auch. Die liegen auch hinten. Lars Pegelow gegen den VfL Bochum. Sie hatten am ersten Spieltag 6-torigen Magdeburg erzählen. Heute immer noch keins. Woran liegt's?
2: Ja, es fehlt einfach der Schwung nach vorne in dieser Partie und es fehlen jetzt auch die Ideen. Braunschweig versucht es. Wir sind in der 81. Minute beim Stand von 0-1, aber die großen Tormöglichkeiten sind trotz aller Bemühungen Fehlanzeige in der zweiten Halbzeit auch gewesen. Lars von Edgar hat schon ein paar Mal gewechselt, auch der Coach von Eintracht Braunschweig steht da breitbeinig an der Seitenlinie. Und das wäre natürlich schon ein Dämpfer, wenn du 6-1 gewinnst im ersten Spiel. Dann weckt das natürlich eine gewisse Euphorie. Ja, ein Spieltag, ja, das erste Spiel nicht aussagekräftig, ganz klar. Aber den Dämpfer willst du auch nicht gleich kassieren. Und so sieht es im Moment aus. Der VfL Bochum wehrt sich hier mit Händen und Füßen und verteidigt aktuell seine wertvolle 1-0-Führung beim VfL Bochum.
0: Ja, musikalisch sind wir jetzt beim ersten Spiel sozusagen Schleswig-Holsteiner Jungs, die eigentlich auf den FC St. Pauli stehen. Hier sind die Jungs von Fettes Brot und das ist Jein bei NDR 2.

0: Das dürfen nicht nur wegen der Temperaturen jenseits der 30 Grad heiße Stoßphasen werden. Hier ist NDR 2 mit der zweiten Fußball-Bundesliga. Gleich geht's in die Stoßphasen rein, unsere beiden Freitagsabendspiele. Vorher gehen wir nochmal schnell rüber ins Stadion. Einmal zu Holger Gerska, Holstein Kiel gegen St. Pauli. Gibt eine ganz gute Freischusssituation bei euch?
1: Ja, gab es gerade. Leon Pardusi, der 19-Jährige, hat den Ball nicht direkt gegen die Viermannmauer der Hamburger oder an ihr vorbei versucht, in Richtung Strafraum, in Richtung Tor zu befördern, sondern als Flanke. Aber der Ball, als er dann in den Strafraum kam, wurde zur sicheren Beute des Torhüters des FC St. Pauli. Holstein baut nochmal Druck auf und hat noch eine Menge Zeit. Ich denke, über 10 Minuten alles in allem sind hier noch zu spielen. Noch ist nichts verloren für die KSV Holstein.
0: Auch nicht für Eintracht Braunschweig, liegen noch hinten gegen Bochum, Lars Pegelow, auch wenn wir gleich Richtung 90. gehen.
2: Ja, eine Minute noch offiziell, dann sind wir bei 90 Minuten, 0-1 steht es hier. Natürlich geht noch was für Eintracht Braunschweig. Die sind auch überlegen, große Feldüberlegenheit hier in der zweiten Halbzeit gegen den VfL Bochum. Es fehlen die Torchancen für die Mannschaft von Lars Konecka. Aber eine reicht ja, dann ist vielleicht noch was drin. Hier steht es 0-1.
0: Und gleich sind wir in der Schlussphase in Braunschweig, gleich dabei, in drei Minuten.

0: Setzt es nach dem 6:1 Auftaktsieg von Eintracht Braunschweig heute die erste Niederlage der Saison oder aber gibt es noch einen Punkt? Wir gehen rein in die Schlussphase hier bei NDR 2 im Spiel gegen Bochum. Lars Pegelow bitte.
1: 2 Minuten hat Eintracht Braunschweig noch Zeit, um hier im eigenen Stadion die Niederlage zu vermeiden gegen den VfL Bochum. 0:1 steht es seit der 18. Minute. Philipp Hofmann, Torschütze für den VfL. Und es ist hitzig jetzt natürlich auch sehr, sehr hektisch, denn die Braunschweiger, die befördern den Ball nur noch in hohem Bogen Richtung Strafraum des VfL Bochum, der die Führung hier hart und konsequent verteidigt, wenig Torchancen zulässt von Eintracht Braunschweig. Das wäre schon kleine Euphorie. Dämpfer, wenn es denn Euphorie war nach dem 6:1 zum Start, aber jetzt der Ball im 16er, Kopfball aufs Tornetz drauf von der Eintracht auf der linken Seite als Bogenlampe, dann doch nicht so gefährlich für Timo Horn. Naja, Torchance, weiß gar nicht, ob das eine war, jetzt hier in der 3. Minute der Nachspielzeit, diese Aktion des eingewechselten Frenker, der vielleicht wie seine Kollegen darauf hofft, dass es in den 60 Sekunden, wie es offiziell noch sind, in der Nachspielzeit eine Gelegenheit noch gibt für die Eintracht, um hier wenigstens einen Punkt zu holen gegen den VfL Bochum. Noch steht es 0:1, der Ball ist hoch in der Luft über dem Braunschweiger Stadion und der VfL sichert sich die Kugel durch Çokay, zurückgespielt in die eigene Verteidigungskette, aber fehlt Pass, Braunschweig direkt hoch nach vorne buxiert, was bleibt ihnen auch übrig, aber die Bälle müssen halt ankommen und nicht wie hier gleich wieder zurückgeschlagen werden. Stattdessen nun Kontergelegenheit für den VfL Bochum über die halblinke Seite, über den eingewechselten Hanslik, aber der kann den Ball dann auch nur ungenau nach vorne spielen. Noch einmal Eintracht Braunschweig, 0:1 steht es. Torhüter Hoffmann treibt den Ball nach vorne und schießt ihn dann in die Hälfte wieder des VfL Bochum rein. Er kommt nicht an und es war auch eine Abseitsposition vorne, sodass das nichts wird hier für Eintracht Braunschweig. Und ich sehe hängende Köpfe bei den Niedersachsen gegen den VfL Bochum. 4 Minuten Nachspielzeit sind absolviert. Die Bochumer Fans, 1700, sind mitgekommen, feiern im Eintrachtstadion. Uwe Rösler, der Trainer des VfL, der signalisiert seinem Torhüter Timo Horn, als ob er das müsste, den Ball noch ganz weit nach vorne zu schießen und in diesen weiten Freistoß rein in die Hälfte der Eintracht. Der Schlusspfiff des Unparteiischen Marc-Philipp Eckermann. Das war's in Braunschweig. Tabellenführung wahrscheinlich futsch nach dem 6:1, 0:1 gegen den VfL Bochum.
0: Dankeschön, Lars Pegelow. Ich gehe nochmal ganz schnell rüber nach Kiel, weil da gibt es den nächsten Treffer bei Holger Gerska.
2: Sie haben es geschafft, Sie haben den Ausgleich geschafft. Jonas Terkelsen eingewechselt, aber die Vorarbeit war besonders wertvoll von Phil Harris, der den Ball von der Grundlinie neben dem Tor zurückköpft, genau in Richtung Jonas Terkelsen. Der steht so 6-7 Meter vor dem Tor und brettert den Ball ins Netz, natürlich komplett unhaltbar. Und damit also jetzt, da die Nachspielzeit in diesem Augenblick beginnt, 2:2.
0: Und gleich geht's rein in die Schlussphase zwischen Kiel und St. Pauli in ganz genau 3,5 Minuten vor Aus City. Hier ist Fireflies, die beste Musik. Gibt's natürlich auch bei uns bei NDR 2.

0: So, jetzt heißt es alles oder nichts. Die KSV Holstein Kiel zu Hause gegen FC St. Pauli. Zweiter Spieltag, zweite Bundesliga. 2:2 steht's. Wir sind in der Nachspielzeit angekommen. Holger Gerska, was meinst du? Schlägt das Zünglein noch in die eine oder andere Weise aus?
1: Ja, schwer zu sagen, denn oder beziehungsweise eigentlich leicht zu sagen, es sind nämlich nur noch 45 Sekunden, denn es gibt völlig überraschend nach 2 Minuten Trinkpause, nach 6 Wechselfenstern und 2 Toren und 2 langen Unterbrechungen nur 4 Minuten Nachspielzeit. Ich hätte zwischen 6 und 8 erwartet und deswegen ist das 2:2 fast schon in den Büchern. Gibt nochmal einen Freistoß für den FC St. Pauli, der gerade 3 Ecken in Folge hatte ohne Torgefahr. Freistoß kommt an die Strafraumkante, Klein, der eingewechselte Australier, springt vorbei und Bernhardsson klärt für Holstein Kiel. Vielleicht war es die letzte Aktion des Schweden, des Nationalspielers Schwedens im Trikot von Holstein. Er soll sich mit 2 Vereinen einig sein und jetzt kommt aber Phil Harris fast noch an den Ball, aber Ben Voll ist rausgelaufen und klärt. Ja, mit 2 Vereinen soll er sich einig sein. Der Meistbietende wird wohl den Zuschlag bekommen. Entweder geht er nach Valencia oder nach Wolfsburg. Das ist das, was man hier so hört. Es könnte also für Bernhardsson ohne Sieg zu Ende gegangen sein. In diesem Augenblick ist das Spiel nämlich vorbei. Pünktlich nach 4 Minuten Nachspielzeit kommt der Schlusspfiff nach nur 4 Minuten Nachspielzeit und es gibt wieder keinen Sieger. Holstein Kiel und St. Pauli holen also auch im 2. Match dieser Saison nur 1 Punkt. St. Pauli war diesmal sehr nah dran, führte bis in die 88. Minute hinein mit 2:1, aber dann kam Jonas Terkelsen nach Vorarbeit von Phil Harris mit dem 2:2. Insgesamt ist das ein gerechtes Resultat. In der ersten Halbzeit war Holstein Kiel die bessere Mannschaft, schoss öfter aufs Tor. St. Pauli traf 2-mal. Im 2. Durchgang war es dann im Wesentlichen umgekehrt. Es war ein attraktives Spiel, ein spannendes Spiel und ein gerechtes 2:2 in diesem Nordduell.
0: Danke, Holger Gerska, live aus Kiel. Wir schauen schnell auf die Straßen. Hier ist der NDR2-Verkehrsservice für den ganzen Norden um 20.31 Uhr. A1 Fehmarn-Lübeck zwischen Scharbeutz und Rathenkau, 9 Kilometer Stau an der Baustelle, gute Dreiviertelstunde plus. A1 Hamburg-Osnabrück zwischen dem Bremer Kreuz und Hemelingen, 8 Kilometer, knappe 30 Minuten mehr. Und A7 Kassel-Hannover zwischen dem Dreieck Salzgitter und Hildesheim wird gebaut, 3 Kilometer Stau. Das war's. Gute Fahrt.
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0: Mit Christian Hake und, ich sag mal, in Anführungszeichen langen Gesichtern im Norden. Braunschweig verliert mit 0:1 zu Hause gegen Bochum und Kiel und St. Pauli trennen sich 2:2. 2:0 hatte St. Pauli geführt und Kiel hat das Ding noch nach Hause gefahren. Heißt aber auch im Umkehrschluss, dass an diesem Abend Eintracht Braunschweig trotz der Lage noch Tabellenführer bleibt in der 2. Fußball-Bundesliga. Und Kiel macht das, was sie immer machen. Sie spielen die ersten beiden Spiele komplett gleich. Zum 5. Mal in Folge. Wenn es einen Sieg gab, gab es im 2. Spiel auch einen Sieg. Und so war es heute auch. Nach dem Unentschieden im 1. ein Unentschieden im 2. Das waren die Spiele für diesen Freitagabend.

With or Without You. Das sind U2 bei NDR2 und wir sind weiterhin hier am Start mit einem Liebeslied, aber einem der ganz anderen Sorte, nämlich aktuelle Musik von Fury in the Slaughterhouse aus dem aktuellen Album Changes Fix This Crack. Da geht es im Endeffekt darum, dass Geld keine Löcher im Herzen stopfen kann. Also keine Löcher, die die Liebe hinterlassen hat. Also es gibt kein materielles Allheilmittel, das alles wieder gut macht. Geld macht nicht unbedingt glücklich, Liebe aber schon, sagen die Jungs von Fury in the Slaughterhouse, und so klingt das Ganze musikalisch. Wir sind Fury und Fix This Crack.

0: 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Eintracht Braunschweig verliert mit 0:1 zu Hause gegen den VfL Bochum. Und Holstein Kiel dreht das Spiel nicht ganz, aber schafft nach dem 0:2 zu Hause gegen St. Pauli noch das 2:2. Frage deshalb an den Torschützen zum 1:0. St. Pauli-Stürmer Martin Kaas, was nimmt er denn jetzt eigentlich mit nach diesem 2:2, das sich ja eigentlich fast schon wie eine Niederlage anfühlen dürfte?
1: Ja, dass wir wieder gut zusammengespielt haben, Tore schießen können, viel Energie haben. Ich glaube, wir waren heute auch ein bisschen besser. Und ja, nur die Kleinigkeiten fehlen noch. 2:0 geführt und dann noch unentschieden gespielt, so enttäuschend heute.
0: Ja, also unterm Strich bleibt also nur ein Punkt, nachdem man schon eigentlich 3 sicher hatte nach der 2:0-Führung. So sieht's aus. Das war der 2. Bundesliga-Abend hier heute bei NDR 2. Nicht vergessen, am Sonntagmittag das 2. Nordduell zwischen Hannover 96 und dem VfL Wolfsburg. Euch einen schönen Abend.
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1: Um 21 Uhr mit Emily Seidel. In der Eifel bedroht ein großer Waldbrand weiter die Gemeinde Hürtgenwald. Im Ortsteil Gai mussten mehr als 2000 Menschen ihre Häuser verlassen. Zur aktuellen Lage Jens Eberl aus Hürtgenwald.
2: Aktuell, sagt die Feuerwehr, ist es eine statische Lage. Das liegt daran, dass es relativ windstill ist. Das heißt, das Feuer geht weder vor noch zurück. Und aktuell sei es vom Ortsteil Gai ungefähr 100 Meter entfernt. Dafür ist sehr, sehr viel passiert heute. Erstens sind die Löschhubschrauber den ganzen Tag über geflogen, aber es wurden auch breite Schneisen zum Ort geschlagen. Es wurden auch Gegenfeuer gesetzt, um einfach den Wald dort kontrolliert runterzubrennen, damit der Waldbrand nicht auf den Ortsteil übergreifen kann. Und auch Felder wurden gegrubbert, heißt das. Das heißt, komplett umgegraben, damit das Stroh nicht offen rumliegt, wurde die Erde umgegraben, damit hier nicht ein neues Feuer entstehen kann.
1: Die ab Oktober geplante Sanierung der Bahnstrecke zwischen Hannover und Berlin wird voraussichtlich zu weiteren Einschränkungen für Reisende führen. Die Deutsche Bahn kündigte so wörtlich Anpassungen für das Umleitungskonzept für den Fernverkehr für 2027 an. Die Fahrt zwischen beiden Städten dürfte sich so in beide Richtungen deutlich verlängern. Bislang war geplant, dass die Fernzüge während der Bauarbeiten im kommenden Jahr zumindest in einer Richtung ohne großen Zeitverlust fahren. Weil auf ihrer Kreuzfahrt der FKK-Bereich zu klein war, hat ein Ehepaar erfolgreich gegen die Reederei AIDA Cruises geklagt. Das Rostocker Landgericht hat den beiden knapp 3.500 Euro zugesprochen. Das entspricht 5% der Reisekosten. Gefordert hatten sie deutlich mehr. Das Paar aus Dortmund hatte bei AIDA eine Weltreise gebucht auf einem Schiff mit großem FKK-Bereich inklusive Whirlpool und Sonnendach. Vor Beginn der Reise wurde die FKK-Zone an Bord von AIDA umgebaut und deutlich verkleinert. In der zweiten Fußball-Bundesliga warten Holstein Kiel und der FC St. Pauli auch nach dem zweiten Spieltag auf den ersten Saisonsieg. Die Hamburger trennten sich im ausverkauften Holstein-Stadion 2:2 von den Störchen. Aus der NDR-Sportredaktion Finn Hornberg.
3: St. Pauli legte in der ersten Halbzeit gut los und ging dank der Tore von Taichi Hara und Martin Kaas in Führung. Nach der Pause verkürzte erst Phil Harris für die Kieler. Jonas Terkesen erzielte kurz vor Schluss den Ausgleich. Eintracht Braunschweig verliert gegen den VfL Bochum mit 0:1. Die Niedersachsen bleiben aber trotzdem zumindest über Nacht Tabellenführer, dank des 6:1 in Magdeburg am ersten Spieltag. Gegen Bochum hingegen fand Braunschweig keine Lücke. Der VfL stand in der Defensive gut und ließ kaum etwas zu. Den entscheidenden Treffer für die Bochumer erzielte der ehemalige Braunschweiger Philipp Hofmann.
1: Das waren die Nachrichten. Das Wetter in Norddeutschland, nachts meist klar und trocken bei Tiefstwerten von 19 bis 13 Grad. Morgen teils länger heiter, teils wolkig, von Westen kann es Schauer und Gewitter geben, Höchstwerte 20 bis 35 Grad. Am Sonntag teilweise sonnig, einzelne Schauer möglich, dann Temperaturen zwischen 19 bis maximal 25 Grad. Es ist 21.03 Uhr.
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4: Vorsicht bitte auf der A28 Oldenburg Richtung Bremen. Zwischen Kreuz Oldenburg Ost und Hatten liegen Kanthölzer. A1 Fehmarn Richtung Lübeck. Zwischen Scharbeutz und Ratekau. 9 Kilometer Stau im Baustellenbereich. A1 Hamburg Richtung Osnabrück. Zwischen Bremer Kreuz und Hemelingen. 3 Kilometer stockender Verkehr. A1 Bremen Richtung Osnabrück. Die Ausfahrt Bremen-Arsten ist wegen Bauarbeiten bis zum 21. August gesperrt. A7 Kassel Richtung Hannover, zwischen Dreieck Salzgitter und Hildesheim 3 Kilometer Stau im Baustellenbereich. A270 Blumenthal Richtung Ilpol, die Einfahrt Bremen-Lesum ist Arbeiten am Mittelstreifen bis 17. August gesperrt.
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5: Mit Michael Reifsteck. Hallo. Und jetzt ist Wochen- und Staffelfinale von Reim dich angesagt. Wer schafft es heute nochmal, 6 Reime in 30 Sekunden unterzubringen? Diese Reime sind die Antworten auf Quizfragen, die ich euch stelle. 07221 2011. Spielt ihr mit uns und gewinnt das Ding heute Abend? Das wäre doch toll. Meldet euch jetzt gerne an. 07221 2011. Topic und Becky G kommen jetzt mit Sorry Puppy.
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0: Stumbling In ist von Cyril. Hallo zusammen, schön, dass ihr da seid. Es ist Spielzeit.
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0: Und unsere Spielzeit ist Reimzeit und wir reimen mit Heiko aus Fulda. Hallo Heiko.
2: Hallo.
0: Wie ist die Temperatur bei dir auf dem Balkon?
2: Ja, gefühlt sind es hier auch noch über 30 Grad.
0: Und hast du die Tür zur Wohnung offen, dass sich das alles angleicht? Oder wirst du da irgendwann möglicherweise reingehen und dann ist es da immer noch kühler als draußen?
2: So ist es. Wir haben noch alles zu, alle Rollläden unten, alle Türen zu, weil drin ist es noch kühler.
0: Das funktioniert bis abends immer ganz gut und an manchen Abenden ist es sogar dann noch, wenn...
2: Kühler.
0: Das funktioniert bis abends immer ganz gut und an manchen Abenden ist es sogar dann noch, wenn es lange schon dunkel ist, heißer draußen als drinnen. Also lüften bringt vielleicht

0: dir stelle. Die Antworten müssen sich alle aufeinander reimen. Nur dann gewinnst du dieses Spiel. Richtig sein sollten sie natürlich auch, aber vor allem, wenn sich was nicht reimt, dann fresse ich dich. Legen wir los?
1: Jawohl, wir versuchen.
0: Also dann, 30 Sekunden, reim dich. Ich sage bitte, was sagst du? Bitte und?
1: Danke.
0: Was geht hoch und runter vor Bahnübergängen?
1: Anke.
0: Welchen Vornamen hat die Schauspielerin Engelke?
1: Anke.
0: Wie heißt eine Holzbohle im Schiffsbau?
1: Danke.
0: Wo musst du hin, wenn der Sprit leer ist?
1: Danke.
0: Wie sagt man salopp zu einer großen Hand?
1: Danke.
0: Ja!
1: Jawohl!
0: Sehr gut! Heiko, das ist ein schöner Wochenabschluss. Du gewinnst, reim dich. Herzlichen Glückwunsch, genieß den Abend noch und wir schicken dir eine kleine Überraschung.
1: So machen wir das.
0: Schönes
1: Dankeschön.
0: Wochenende.

0: Look at my life von Gracie Abrams. Das ist ihr aktueller Hit und ich weiß, was ihr euch fragt. Ist Gracie Abrams eigentlich auch heute wieder so alt, wie sie noch nie in ihrem Leben war?
1: I'm the oldest I've ever been in my life.
0: Natürlich, sie ist es wie jeden Tag. Herzlichen Glückwunsch auch dazu. Und herzlichen Glückwunsch nochmal an Heiko aus Fulda, der heute Abend reimlich gewonnen hat. War eine gute Woche. 4-1, also 4 Menschen haben gewonnen, nur einmal ging es daneben. Das ist exakt das umgekehrte Verhältnis der letzten beiden Wochen, in denen wir gespielt haben. Ich glaube, der Knoten ist geplatzt und es läuft wieder. Trotzdem schicken wir das Spiel in eine kurze Sommerpause und sind im September mit Reimlich zurück.

0: AO Technology, Milo gleich, Dai Dai, Shakira und Burna Boy. Es ist 9:30.
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2: Zur Ems und Nordsee hin wird es langsam wolkiger. Es bleibt aber noch trocken. Temperaturen zwischen 19 Grad in Bad Harzburg und 13 Grad in Quickborn. Tagsüber wieder mehr Wolken und von Ems und Nordsee her auch Schauer und einzelne Gewitter. Maximal 20 Grad auf Sylt, 23 Grad in Emden, 30 Grad in Lüneburg, 32 Grad in Lübz, 34 Grad in Göttingen und 35 Grad in Penkun.
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3: Vorsicht bitte in beiden Richtungen auf der A7 Hannover-Hamburg. Zwischen Großburg-Wedel und Dreieck Hannover-Nord sind Personen auf der Fahrbahn. A1 Fehmarn Richtung Lübeck, zwischen Scharbeutz und Ratekau. 9 Kilometer Stau im Baustellenbereich. A1 Bremen Richtung Osnabrück. Die Ausfahrt Bremen-Arsten ist wegen Bauarbeiten bis zum 21. August gesperrt. A7 Kassel Richtung Hannover, zwischen Dreieck Salzgitter und Hildesheim 3 Kilometer Stau im Baustellenbereich. A270 Blumenthal Richtung Ilpol. Die Einfahrt Bremen-Lesum ist Arbeiten am Mittelstreifen bis 17. August gesperrt.
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Holly Humberstone, To Love Somebody. Hier ist Michael Rolfschlick in Pop, der Abendshow. Gemeinsam bei MDR Jump, HR3, WDR2, SR1, NDR2 und von SWR3. Als die Band Jungle angefangen hat, sollte keiner wissen, wer so richtig dahinter steckt. Es gab keine Bandfotos, keine Interviews, nicht mal Namen. Nur zwei Buchstaben, J und T. Zwei Schulfreunde aus London, die einfach wollten, dass nur die Musik im Vordergrund steht. 12 Jahre später füllt die Gruppe Jungle Arenen, in denen man sie sehen kann. Sie haben einen Brit Award als beste Gruppe im Regal und eine gute Handvoll Hits, zum Beispiel mit All the Time.

Und wir kennen auch ihre Klarnamen. Josh Lloyd Watson und Tom McFarland. Inzwischen gehört auch Sängerin Lydia Kitto als festes Mitglied zur Gruppe. Heute ist das 5. Album von Jungle rausgekommen. Sunshine. Der Titel ist Programm. Es klingt nach Sommer, Soul, Disco, Funk. Kein einziger schlechter Moment. Wir hören ein bisschen quer. Move like you do. Groovy. Und hier ist Souliger. The Wave. Heavy on my soul heißt dieser Hit. Etwas gechillter. Someday, somewhere. Das passt alles zum Sommer wie ein Aperol an den Pool. Im November kommen sie dann nach Deutschland, spielen unter anderem in Hamburg, Berlin und München. Und wir gucken mal, wie sie das Sommergefühl dann transportieren können. Das hier hören wir jetzt vollständig aus dem Album. Hier ist Jungle und Carry On.

Freitag ist der Tag der neuen Musik und dieses schöne Album ist heute neu erschienen von Jungle. Es heißt Sunshine, daraus haben wir gerade Carry On gehört. Und wow, es gibt eine weitere Medaille bei der Leichtathletik-EM. Der deutsche Hürdensprinter Emil Agicum hat bei der EM Silber über 400 Meter gewonnen. Nur der Topfavorit Carsten Warholm aus Norwegen war nicht zu packen. Aber weitere Medaille, Emil Agicum gewinnt Silber.

0: Hier ist Pop, die Abendshow. In Nordrhein-Westfalen bekämpfen seit der Nacht hunderte Einsatzkräfte den großen Waldbrand in Hürtgenwald bei Düren. Schon am frühen Morgen mussten die rund 2000 Einwohner von Hürtgenwald-Gai ihre Häuser verlassen. Dadurch, dass immer wieder der Wind die Richtung gewechselt hat, wurde es zu gefährlich. Die Behörden sagen, es ist der schlimmste Waldbrand, den Nordrhein-Westfalen je erlebt hat. Die betroffene Fläche ist etwa 300 Hektar groß. Zur Lage heute Abend hat WDR-Reporter Jens Eberl vorhin in der Tagesschau gesagt.
1: Aktuell, sagt die Feuerwehr, ist es eine statische Lage. Das liegt daran, dass es relativ windstill ist. Das heißt, das Feuer geht weder vor noch zurück. Und aktuell sei es vom Ortsteil Gai ungefähr 100 Meter entfernt. Dafür ist sehr, sehr viel passiert heute. Erstens sind die Löschhubschrauber den ganzen Tag über geflogen, aber es wurden auch breite Schneisen zum Ort geschlagen. Es wurden auch Gegenfeuer gesetzt, um einfach dann den Wald dort kontrolliert runterzubrennen, damit der Waldbrand nicht auf den Ortsteil übergreifen kann. Und auch Felder wurden gegrubbert, heißt das. Das heißt, komplett umgegraben, damit das Stroh nicht offen rumliegt, wurde die Erde umgegraben, damit hier nicht ein neues Feuer entstehen kann.
0: Ohne Panik verbreiten zu wollen, aber heute Nacht könnte es kritischer werden.
1: Das Problem ist, dass einfach Windböen erwartet werden, bis zu 40 km/h. Und das ist natürlich ein Riesenproblem für die Rettungskräfte, vor allem weil die Löschhubschrauber heute Nacht fehlen und dieser Wind das Feuer wieder anfachen kann. Was hat man dafür getan? Man hat sogenannte Regelstellungen in der Ortschaft Gai eingerichtet. Das heißt, man kann sich das bildlich so vorstellen, dass ungefähr 500 Löschkräfte wirklich wie eine Kette aufgereiht in dem Ort stehen und versuchen wirklich mit ihren Löschkräften dort, falls wieder ein Feuer kommt, wirklich dem sofort entgegenzuwirken.
0: Die Sorge ist groß, nicht nur in Hürtgenwald. NRW-Landwirtschaftsministerin Silke Gorissen ruft zur Vernunft auf.
2: Bitte gehen Sie nicht mehr in die Wälder. Nicht nur da, wo es vor allem brennt. Da haben Sie sofort auch mit lebensgefährlichen Situationen zu tun. Sondern bleiben Sie in ganz Nordrhein-Westfalen bitte aktuell aus den Wäldern raus.
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1: Um 22 Uhr mit Heike Lüttich. Frankreich wäre gern das erste EU-Land gewesen, das unter 15-Jährigen den Zugang zu Social Media verbietet. Ab September hätte das sein sollen, aber das wird nichts. Der Verfassungsrat hat das Gesetz gekippt, weil er findet, dass eine gesetzliche Grundlage für das neue Gesetz fehlt, berichtet Kai Rienecker aus Paris.
2: Das Social Media-Verbot stelle einen unverhältnismäßigen Eingriff in die Meinungs- und Kommunikationsfreiheit dar, so der französische Verfassungsrat. Der Gesetzgeber habe ein allgemeines Verbot für unter 15-Jährige eingeführt, ohne dabei die individuelle Situation der Minderjährigen oder die spezifischen Risiken der jeweiligen Dienste zu berücksichtigen. Präsident Macron reagierte sofort und beauftragte seinen Premierminister Le Cornu, einen neuen Anlauf im Parlament zu starten. Die Reform soll bis zum Frühjahr nächsten Jahres durchgebracht werden.
1: Nach den tödlichen Schüssen auf den Chef einer US-amerikanischen Krankenversicherung im Dezember vor 2 Jahren in Manhattan hat sich der mutmaßliche Schütze vor Gericht schuldig bekannt. Er habe sein Opfer verfolgt, nachdem er jahrelang an starken Rückenschmerzen litt und sich mit dem Krankenversicherungssystem herumschlagen musste. Die Tat hatte für großes Aufsehen gesorgt und nicht nur Entsetzen ausgelöst. Dem Konzern des Opfers United Healthcare wird von vielen vorgeworfen, sich auf Kosten von Patienten zu bereichern. Der Gründer des Versandhändlers Amazon, Bezos, steigt beim englischen Fußballspitzenclub FC Liverpool ein. Bezos gehört zu einem Konsortium, das sich eine Minderheitsbeteiligung an dem Verein gesichert hat. Hauptanteilseigner von Liverpool ist die amerikanische Fenway Sports Group. Am zweiten Spieltag der zweiten Fußball-Bundesliga hat Bochum Braunschweig am Abend mit 0:1 geschlagen. Kiel und St. Pauli trennten sich 2:2 unentschieden. Die deutsche Gymnastin Darja Varfolomejew ist zum 3. Mal in Folge Mehrkampf-Weltmeisterin in der rhythmischen Sportgymnastik. Vor 2 Jahren hatte sie bei den Olympischen Spielen in Paris im Mehrkampf ebenfalls Gold geholt. Aus Frankfurt WM-Reporterin Martina Knief.
3: Es war ein sehr stimmungsvoller Mehrkampf in der ausverkauften Frankfurter Festhalle, bei dem Darja Varfolomejew mehrere Gefühlswelten durchlebte. Erst leichte Nervosität bei ihrer ersten Übung mit dem Reifen, dann das Strahlen der Weltmeisterin und am Ende Freudentränen, weil sie ihren Titel erfolgreich verteidigte. Mit fast 2 Punkten Vorsprung gewann sie vor Stiljana Nikolova aus Bulgarien. Rang 3 ging an die Italienerin Sofia Raffaeli.
1: Das Wetter für Deutschland. In der Nacht im Westen locker bewölkt, sonst sternenklar bei 23 bis 10 Grad. Tagsüber vom Südwesten bis in den Norden erst Sonne, dann Wolken, später einzelne kräftige Schauer und Gewitter. Im Osten und Südosten erst sonnig, später wolkig, aber trocken. Höchstwerte 22 bis 38 Grad. 22.03 Uhr.
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4: Vorsicht bitte auf der A7 Hannover Richtung Hamburg. Zwischen Dorfmark und Soltau Süd steht ein unbeleuchtetes Fahrzeug. A1 Fehmarn Richtung Lübeck. Zwischen Scharbeutz und Ratekau. 9 Kilometer Stau im Baustellenbereich. A1 Bremen Richtung Osnabrück. Die Ausfahrt Bremen-Arsten ist wegen Bauarbeiten bis zum 21. August gesperrt. A7 Kassel Richtung Hannover. Zwischen Dreieck Salzgitter und Hildesheim 3 Kilometer Stau im Baustellenbereich. Die A30 Osnabrück Richtung Rheine ist zwischen Hörstel und Rheine wegen Bauarbeiten gesperrt.
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5: Und es kommt gleich noch eine Eilmeldung hinterher. Achtung, ein Falschfahrer auf der B31 Friedrichshafen-Stockach zwischen B33 Meersburg und Uldingen-Mühlhofen. Hier kommt ein Falschfahrer entgegen. Bitte fahrt äußerst rechts und überholt nicht. Auf der B31 Friedrichshafen-Stockach zwischen B33 Meersburg und Uldingen-Mühlhofen ist ein Falschfahrer unterwegs. Bitte Vorsicht in beiden Richtungen. Und jetzt hallo zu Pop, der Abendshow mit Michael Räufsteck und mit Shaboozey und Miles Smith. Und Blink Twice.
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0: Hallo zusammen, hier ist Pop, die Abendshow. Eure Show für Hits, für Gewinne, für Medaillen. Für manchmal auch vielleicht aussichtslose Unterfangen, die wir ändern wollen und vielleicht doch eine Aussicht erarbeiten wollen. Hallo Annette.
1: Hallo Michael, guten Tag.
0: Du hast ein Problem und es liegt in Osnabrück.
1: Genau, in Osnabrück liegen Karten für das Spiel am Sonntag auf Schalke. Wir sind aber in Tuttlingen.
0: Das ist das Freundschaftsspiel gegen Real Madrid.
1: Richtig, genau. Mhm. Und mein Sohn ist riesen Real-Fan. Und die Karten liegen in Osnabrück und müssen in Richtung Tuttlingen. Und ich wollte fragen, ob ihr mir da helfen könnt.
0: Das versuchen wir gerne mal. Die Karten sind durch eine Verkettung von Pannen und Missverständnissen in Osnabrück gelandet. Und jetzt sind sie da, müssen zu euch. Und ihr habt keine Möglichkeit, vor dem Besuch auf Schalke noch den Abstecher zu machen.
1: Nein, weil Osnabrück einfach, nee, das ist die komplett falsche Richtung. Wir schaffen es einfach nicht.
0: Also gut.
1: Ich finde auch, also bei Freunden oder so, niemand, der da hin könnte und der es mitbringen kann.
0: Dann versuchen wir das nochmal und nutzen es, dass wir gerade alle zusammengeschaltet sind und ein Gemeinschaftsprogramm machen für die Popradios in ganz Deutschland. Wir sind zu hören bei RBB 888, Bremen 4, HR3, MDR Jump, SR1, SWR3. Am wichtigsten aber bei NDR 2 und auch WDR 2, wo vielleicht die größten Chancen gerade sind, dass uns jemand hört, der oder die diese Strecke zurücklegen wird. Irgendjemand zufällig da, der, sagen wir, morgen am besten zufällig an Osnabrück vorbeikommt und irgendwo in Baden-Württemberg einen Termin hat? Also du würdest vermutlich auch ein Stück entgegenkommen, nehme ich an. Du erwartest keine Lieferung frei Haus.
1: Vielleicht fährt da jemand in Urlaub an den Bodensee oder in die Schweiz oder nach Italien oder so. Also ich komme entgegen, sehr, sehr gerne.
0: Und das fragen wir jetzt einfach mal. Vielleicht finden wir jemanden. Vielleicht finden wir einen kleinen privaten Kurierdienst. Einen kleinen persönlichen Gefallen, den dir jemand tut, der oder die gerade zuhört. Dann meldet euch bitte bei uns per WhatsApp, per Signal oder ruft uns an. Die Nummer ist immer 07221 2011. Schickt uns gerne eine Nachricht darüber. 07221 2011. Und dann leiten wir das an Annette weiter. Vielleicht kriegen wir euch verkuppelt. Also nochmal. Irgendjemand, der gerade zuhört. Und morgen am besten von Osnabrück oder an Osnabrück vorbeikommend Richtung Baden-Württemberg, Richtung Süddeutschland oder noch weiter unterwegs ist, dann könnten wir vielleicht eine kleine Kurierfahrt und ein Treffen vermitteln und deinem Sohn den Riesengefallen tun, zu diesem Spiel gehen zu können.
1: Ja, es wäre so schön. Vielen, vielen Dank.
0: Toi, toi, toi. Wir gucken, was wir tun können.

0: Good Old Days ist der aktuelle Hit von Chris de Serandi. Hier ist Pop, die Abendshow. Eben haben wir mit Annette gesprochen, die das Problem geschildert hat von Fußballkarten, die sie am Sonntagabend auf Schalke braucht. Sie ist aber in Tuttlingen. Die Karten liegen blöderweise durch ein Versehen in Osnabrück. Jetzt müssen die Karten irgendwie von dort zu ihr. Hallo Annette nochmal.
1: Hallo.
0: Wollen wir mal mit Kai sprechen? Hallo Kai.
2: Hallo.
0: Was kannst du anbieten?
2: Hallo.
0: Was kannst du anbieten, Kai? Du hast einen guten Vorschlag.
2: Ja, also wir haben morgen die Einschulung unserer Tochter und ich wohne im Osnabrücker Kreis. Mhm. Und ich fahre morgen Abend meine Mutter nach Herne-Wanne-Eickel nach Hause. Ich könnte die Karten dann damit bei meiner Mutter hinterlegen und ihr könnt euch die am Sonntag dort abholen. Das ist 10 Minuten von der Arena entfernt. Das ist eine Abfahrt vor der Arena-Abfahrt.
1: Echt? Das wäre super.
0: Das passt in euren Zeitplan, oder?
1: Das geht auf jeden, es geht alles. Es wird alles irgendwie möglich. Okay, dann brauche ich nur... Ja klar, das regeln wir nachher dann irgendwie.
0: Das regeln wir, wenn wir nicht im Radio sind, sonst kommen genau. Wir alle da vorbei und wollen die Karten haben. Aber es scheint, als hätten wir in wenigen Augenblicken diese unlösbare Aufgabe gelöst.
1: Am Sonntag wird Weihnachten. Ich danke dir, Kai. Super.
0: Ja, fantastisch.
2: Sehr gerne.
0: Dir vielen Dank für deinen Einsatz. Ganz toll, dass du dich gemeldet hast. Und ihr bleibt beide noch dran. Wir verbinden euch.
2: Alles klar.
1: Dankeschön.
0: Und Annette, dir und deinem Sohn.
2: Gerne.
1: So cool, danke.
0: Felix, viel Spaß bei Schalke gegen Real Madrid am Sonntag.

Eine Eilmeldung aus dem Verkehrszentrum. Achtung, ein Falschfahrer auf der... In diesem Moment hat sich diese Meldung aufgelöst. Dann sage ich euch stattdessen die Entwarnung für den anderen Falschfahrer auf der B31 Friedrichshafen-Stockach. Kein Falschfahrer mehr zwischen B33 Meersburg und Uhldingen-Mühlhofen. Da keiner mehr. Jetzt lass mich kurz checken, ob die Gefahr durch den anderen nicht doch noch irgendwo ist. Ja, hier ist sie nämlich. Also Achtung, Falschfahrer im Kreis Wesel auf der B528 zwischen Kamp-Lindfort und Kreuz-Kamp-Lindfort. Hier kommt ein Falschfahrer entgegen. Bitte fahrt äußerst rechts und überholt nicht im Kreis Wesel auf der B528 zwischen Kamp-Lindfort und Kreuz-Kamp-Lindfort. Hier ist ein Falschfahrer unterwegs. Bitte Vorsicht in beiden Richtungen.

0: Hier ist Pop 4 Abendshow mit Michael Rolf Steck. Reisende kurz zurück ins Jahr 2008. Was war da? Spanien gewinnt die Fußball-Europameisterschaft. Barack Obama wird zum Präsidenten der USA gewählt. Und im Fernsehen läuft das hier rauf und runter. Rock, für alle, die es nicht kennen. Ein Sommercamp für Musik, jede Menge Talente, noch mehr Drama. Und am Ende gibt es immer einen großen Auftritt. Der Film hat damals Demi Lovato und die Jonas Brothers zu Stars gemacht und eine ganze Generation durch die Pubertät begleitet. Wer damals 15 war, ist heute Mitte 30 und macht beim Aufstehen Geräusche. Aber die Choreos von früher sitzen noch. So wie damals. Gut so, holt sie wieder raus, denn seit heute gibt es Teil 3 davon auf Disney+.
1: 30 Städte, ausverkaufte Tour.
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0: Nostalgie pur, alle sind wieder mit dabei. Joe Jonas, Kevin Jonas und der andere als Connect 3. Demi Lovato taucht auch auf und hat diesmal sogar mitproduziert. Die Story, die Band geht auf Reunion-Tour, die Vorband springt kurzfristig ab, also zurück ins Camp und Ersatz suchen. Und seit heute gibt es auch den Soundtrack dazu. Da singt eine Lea Mani. Lea Mani ist eine Sängerin und damit sind wir wieder beim Jahr 2008, die damals geboren wurde. Und jetzt zum neuen Cast gehört. Das ist der Song One Beat Away.

0: One Beat Away von Leomani und dem Camp Rock Cast aus dem Soundtrack des neuen Films Camp Rock 3, heute erschienen. Hier ist Pop, die Abendshow. Manche Leute haben Jobs, die sind echt schnell erledigt. Eventuell dauert es nicht mal 20 Sekunden. Owen Unser hat's geschafft. In einem sensationellen Sprintrennen hat sich Owen Unser bei den Europameisterschaften über 200 Meter den Titel geholt. Bronze über 100 hatte er schon, jetzt auch noch 200 Meter den Titel. Er ist der erste deutsche Sprinter, der unter 20 Sekunden geblieben ist. Gold für Owen Unser in 19,95 Sekunden.
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3: Zur Ems und Nordsee hin wird es langsam wolkiger. Temperaturen zwischen 19 Grad in Bad Harzburg, 17 Grad in Wittingen, 14 Grad in Nordheim und 13 Grad in Quickborn. Tagsüber wieder mehr Wolken und von Ems und Nordsee her auch Schauer. Maximal 20 Grad auf Sylt, 23 Grad in Emden, 30 Grad in Lüneburg, 32 Grad in Lübz, 34 Grad in Göttingen und 35 Grad in Penkun.
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4: Vorsicht bitte auf der A7 Hannover Richtung Hamburg. Zwischen Dorfmark und Soltau Süd steht ein unbeleuchtetes Fahrzeug. A1 Fehmarn Richtung Lübeck. Zwischen Scharbeutz und Rathekau 9 Kilometer Stau. A1 Bremen Richtung Osnabrück. Die Ausfahrt Bremen-Arsten ist wegen Bauarbeiten bis zum 21. August gesperrt. A7 Kassel Richtung Hannover. Zwischen Dreieck Salzgitter und Hildesheim 3 Kilometer Stau im Baustellenbereich. A270 Blumenthal Richtung Ilpol. Die Einfahrt Bremen-Lesum ist Arbeiten am Mittelstreifen bis 17. August gesperrt.
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Das hört gar nicht auf. Wir haben eine weitere Medaille, eine allerletzte Medaille für heute Abend, aber weil dann ist vorbei. Aber sie kommt nochmal von der Leichtathletik-EM in Birmingham. Shanice Kraft aus Mannheim gewinnt Silber im Diskuswurf. Shanice Kraft, herzlichen Glückwunsch. Hier ist eine Entwarnung aus dem Verkehrszentrum auf der B258 im Kreis Wesel. Kein Falschfahrer mehr zwischen Kamp-Lindfort und Kreuz-Kamp-Lindfort. Und jetzt ist eure Stimme gefragt unter 07221211, denn wir hätten hier einen Hit, aber drei Stars. Wer singt heute Abend ein Kulthit? Crazy Little Thing Called Love. Berühmt gemacht von Queen. Heute mal ein bisschen anders im Radio, aber trotzdem möglicherweise mit Queen. Start Nummer 1 ist Queen mit dem aktuellen Sänger Adam Lambert live in Australien aufgenommen. Start Nummer 2 ist Diana Ross. In den 60ern war sie schon bei der ersten

0: Eine Band, deren Stil sonst anders klingt. There goes my baby. Das ist Maroon 5. She knows how to rock and roll. She drives me crazy. Und das ist die Auswahl. Queen mit Adam Lambert, Diana Ross oder Maroon 5. Von wem hätten wir denn jetzt gerne Crazy Little Thing Called Love? Das entscheidet ihr live unter 07221 2011. Und wir spielen die Version, die zuerst 3 Stimmen hat. Hallo, wer ist denn da?
1: Armin Moch aus Hüttenheim, hallo.
0: Hallo Armin, für wen stimmst du?
1: Diana Ross.
0: Aha, danke schön. Hab einen schönen Abend. Tschüss.
1: Ebenfalls.
0: Danke. Hallo, wer ist dran?
2: Ja, Günther.
0: Queen. Dein Günther. An wen geht deine Stimme? Queen, hast du gesagt?
2: Queen mit Adam Lambert.
0: Alles klar, vielen Dank. Eine Stimme für Queen und Adam Lambert. Michael Räufsteck hier. Hallo, wer ist da?
3: Hallo, Sarah hier.
0: Hi, Sarah. Was darf sein?
3: Die Nummer 1, Queen.
0: Einmal auch die Live-Version von Queen. Danke auch dir herzlich. Wer ist jetzt am Telefon?
4: Michael, der Olli aus Grundest. Ich hätte gern die Nummer 2.
0: Die Nummer 2 war das? Diana Ross?
4: Nein, 3.
0: 3? Oh, Moment. Dann muss ich hier meinen Strich wieder durchstreichen und einen bei Maroon 5 machen. Dann haben wir 2 für Queen, 2... Nee, 2 für Queen, 1 für Diana Ross, 1 für Maroon 5 und die Entscheidung ist noch offen. Danke dir erstmal, Olli. Mach's gut. Und wer ist jetzt dran? Guten Abend.
5: Hier ist die Eva. Ich hätte gern die Nummer 3.
0: Aha, Maroon 5 holt auf. Vielen Dank. Danke, Eva. Wer ist am Telefon?
6: Ja, lieber Michael, da ist der Michael aus Ihrer Stelle.
0: Hallo Michael, für wen stimmst du?
6: Ich stimme für die Nummer 3.
0: Dann haben wir Gewinner und das sind Maroon 5. Wir hören Maroon 5, die gegen Queen mit deren eigenem Hit gewinnen. Und Crazy
6: Little Thing Called Love.
0: Dir auch. Tschüss.

0: Crazy Little Thing Called Love von Maroon 5. Das haben sie als Bonustrack damals für ihr Hands All Over Album im Jahr 2010 aufgenommen. Auf der Deluxe Edition war das zu finden. Heute Abend habt ihr es gewählt. Auch sowas können die. Maroon 5, Crazy Little Thing Called Love. Und jetzt Gedanken zur Erde von Mundstuhl. Aber vermutlich werden sich Lars und Ande von Mundstuhl auch bei diesem Thema in die Haare kriegen.
1: Am Ende glaubst du, dass die Erde eine Scheibe ist?
2: Die Erde Scheibe ist.
1: Eben habe ich von der Südhalbkugel gesprochen. Zur Südhalbkugel gehört eine Nordhalbkugel. Zwei Halbkugeln gibt eine Kugel. Unsere Erde ist, also ist keine richtige Kugel, sondern der Körper nennt sich Ellipsoid, weil das nicht perfekt rund ist, keine Kugel. Weil das ja schon Milliarden von Jahren dreht die sich ja um die eigene Achse, die Erde. Und dadurch wird die um den Äquator immer mehr gestaucht und irgendwann ist es wieder eine Scheibe. Ja, aber... Ja, aber okay, aber die dreht sich um die eigene Achse.
3: Ja, klar.
1: Da sind wir uns einig.
3: Da sind wir uns einig.
1: Genau, sonst gibt's ja keinen Tag und Nacht.
3: Genau, und Ebbe und Flut, der Sommer, ja. Winter, der ganze Scheiß.
1: Ja. Ja, und es ist ja so, es gibt ja Wissenschaftler, die haben rausgefunden, jetzt pass mal auf, dass sich die Erdachse jeden Tag so 2-3 Zentimeter verschiebt.
3: Was? Ach Quatsch, so ein Blödsinn.
1: Was?
3: Das ist immer am 1.1.
1: Wie?
3: Immer am 1.1.
1: Am Neujahr?
3: Ja, da ruckt es so ein Stück weiter.
1: Was?
3: Das merkt man doch am 1.1. Da läuft man immer erstmal so ganz schräg.
1: Das hängt damit zusammen.
3: Ja, da muss man sich an den neuen Neigungswinkel gewöhnen.
1: Ach so.

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1: Um 23 Uhr mit Heike Lüttich. In Nordrhein-Westfalen gehen die Löscharbeiten in Hürtgenwald auch in der Nacht weiter. Der Waldbrand im Kreis Düren ist der bisher größte in Deutschland in diesem Sommer. Aus der Nachrichtenredaktion Pia Ritter.
2: Bergepanzer der Bundeswehr schlagen im Bereich der evakuierten Ortschaft Greischneisen. Das soll verhindern, dass das Feuer auf das Dorf übergreifen kann. Es ist ja teilweise nur noch 100 Meter entfernt. Die Löschhubschrauber können allerdings nachts nicht fliegen. Ein Sprecher der Feuerwehr Düren hat gesagt, der Einsatz werde wahrscheinlich bis mindestens Montag dauern. Im 12-Stunden-Rhythmus würden bis zu 600 Einsatzkräfte ausgetauscht. Die Löscharbeiten seien eine logistische Herausforderung.
1: Frankreichs Pläne für ein Social-Media-Verbot für unter 15-Jährige sind vorerst gescheitert. Der Verfassungsrat hat das Gesetz von Präsident Macron gekippt, weil ihm eine gesetzliche Grundlage fehle. Die Richter sehen darin einen unverhältnismäßigen Eingriff in die Meinungs- und Kommunikationsfreiheit. Macron will das Vorhaben trotzdem weiterverfolgen. Premierminister Le Cornu soll eine rechtssichere Neufassung erarbeiten. US-Präsident Trump will die Straße von Hormuz nach eigenen Angaben bald zu US-Territorium erklären. Und zwar, sobald die USA den Krieg gegen den Iran gewonnen hätten. Trump hatte in den vergangenen Monaten immer wieder behauptet, die für den Welthandel so wichtige Meerenge zu kontrollieren. Der Iran hält die Wasserstraße allerdings seit Beginn des Krieges nahezu komplett geschlossen. Die Ölpreise sind deshalb weltweit in die Höhe geschossen. Bei der Leichtathletik-Europameisterschaft in Birmingham hat es am Abend die nächsten Medaillen für Deutschland gegeben. Owen Anser aus Hamburg kürte sich über 200 Meter zum neuen Sprint-Europameister. Außerdem gewann der Berliner Emil Acekum beim Hürdenlauf über 400 Meter Silber und feiert damit den bisher größten Erfolg seiner Karriere. Der 27-Jährige musste sich nur dem Norweger Carsten Warholm geschlagen geben. Ebenfalls Silber holte die Diskuswerferin Shanice Kraft aus Mannheim mit einer Weite von 65,72 Metern. Die deutsche Gymnastin Darja Warfolomeev ist zum dritten Mal in Folge Mehrkampf-Weltmeisterin in der rhythmischen Sportgymnastik. Für ihre 4 Auftritte bei der WM in Frankfurt mit Reifen, Keulen, Ball und Band erhielt sie am Abend 119,5 Punkte und damit Gold. Vor 2 Jahren hatte Warfolomeev bei den Olympischen Spielen in Paris im Mehrkampf ebenfalls Gold geholt. Das Wetter für Deutschland. In der Nacht im Westen locker bewölkt, sonst sternenklar bei 23 bis 10 Grad. Tagsüber vom Südwesten bis in den Norden erst Sonne, dann Wolken, später einzelne kräftige Schauer und Gewitter. Im Osten und Südosten erst sonnig, später wolkig, aber trocken. Höchstwerte 22 bis 38 Grad. 23.03 Uhr.
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3: Vorsicht bitte in der Region Hannover und Kreiszelle auf der Landesstraße. Zwischen Fuhrberg und Overgönne fährt ein unbeleuchtetes Fahrzeug. A1 Fehmarn Richtung Lübeck. Zwischen Scharbeutz und Rathekau 9 Kilometer stockender Verkehr. A1 Bremen Richtung Osnabrück. Die Ausfahrt Bremen-Arsten ist wegen Bauarbeiten bis zum 21. August gesperrt. A7 Kassel Richtung Hannover. Zwischen Dreieck Salzgitter und Hildesheim 3 Kilometer Stau im Baustellenbereich. A270 Blumenthal Richtung Ilpol. Die Einfahrt Bremen-Lesum ist Arbeiten am Mittelstreifen bis 17. August gesperrt.
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4: Mit Michael Reifsteg, hallo. Und mit Flo jetzt und dem aktuellen Hit Leak It.
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0: Die Emptiness Machine von Linkin Park hier in Pop der Abendshow. Hallo allerseits. Es macht echt Spaß mitzuerleben, wie gut Deutschland im Sport ist. So viele Medaillen, so viele Europameistertitel in diesen Tagen. Man verliert nur den Überblick, wo sie gerade wieder was gewonnen haben, weil so viele Veranstaltungen gleichzeitig sind. Wir haben die Leichtathletik-EM in Birmingham, die Schwimm-EM in Paris, die Reit-WM in Aachen, die Turn-EM in Zagreb. Und nächste Woche startet noch ein weiterer Wettbewerb, bei dem Deutschland vielleicht auch Chancen hat. Die zweite Ausgabe der World Humanoid Robot Games. Das sind die Roboterwettkämpfe in Peking, wo Deutschland unter anderem mit einem Team antritt. Brasilien, USA, Japan, viele andere Länder sind auch mit am Start. Luca Pollmeier aus dem Roboterkompetenzteam. Welche Disziplinen gibt es denn bei den Robot Games?
1: So einige, denn es treten insgesamt über 2000 Maschinen gegeneinander an. Und da gibt es zum Beispiel diese klassischen Dinger, die wir auch alle kennen. 100 Meter Lauf, 400 Meter Laufen, Hindernislauf, Gewicht heben, Tau ziehen und sowas halt.
0: Wie schneiden die Roboter ab?
1: Also ich sag mal so, der Roboter letztes Jahr, der am schnellsten die 100 Meter gesprintet ist, war so bei 21,5 Sekunden.
0: Ist lang.
1: Ja, also ja, vor allem wenn wir es jetzt mit den Profis vergleichen. Owen Ansah, der hat bei der Leichtathletik-EM für die 100 Meter 10,19 Sekunden gebraucht, also quasi die Hälfte, und hat nur Bronze in Anführungszeichen bekommen.
0: Also, aber dann sind die Menschen ja eindeutig besser. Wofür brauchen wir dann die Roboter?
1: Ja, es gibt ja auch noch andere kuriose Disziplinen, in denen sie antreten. Gibt es bei der Leichtathletik-EM sicher nicht. Zum Beispiel Pulver abwiegen. Keine Ahnung, für was man das braucht. Auspacken finde ich auch sehr interessant. Alle, die viel bei Amazon bestellen, die haben da sicher Vorteile. Dann auch Gegenstände mit einer Pinzette greifen ist eine Disziplin.
0: Ganz wichtig.
1: Ja. Oder es gibt auch so ganze Szenarien, so Dinge aus dem echten Leben, die du da bewältigen musst, beziehungsweise der Roboter. Da ist dann zum Beispiel ein Hotelzimmer aufgebaut und da gab es Gold letztes Jahr fürs Aufräumen in 8 Minuten und 21 Sekunden.
0: Das habe ich in Hotelzimmern von Menschen auch schon schneller erlebt, aber vielleicht zeigt das auch nur, dass ich nicht in den teuersten Hotels wohne.
1: Ja, dieses Jahr zum Beispiel auch neu dabei, das ist dann auch vielleicht hilfreich für uns im Haushalt, Wäsche sortieren müssen sie dann.
0: Ja, dafür brauchen wir Roboter, denn dazu sind Menschen nicht imstande. Also im Ernst, wer gesehen hat, wie Leo Neugebauer gestern auf der Ziellinie zusammengebrochen ist. Gut, er war Zehnkampf-Europameister, aber ich glaube nicht, dass er noch in der Lage gewesen wäre, Wäsche zu sortieren oder ein Pulver abzuwiegen.

Refeeling von Kate Janai. Hier ist Pop, die Abendshow. Island hat weniger Einwohner als Dresden und trotzdem kommen erstaunlich viele Popstars von dort.

Island. Einer fehlt noch, Ásgeir, der bekannteste Singer-Songwriter in Island. Wie groß der da ist, zeigt eine Zahl. Sein Debütalbum ist das meistverkaufte Debütalbum aller Zeiten in Island. Jeder 10. Isländer besitzt es. Seit kurzem ist ein neuer Song da, Skeiðarborg, Wolkenschloss, der jetzt auch so langsam zu uns rüberschwappt. Und er singt zum ersten Mal seit Jahren wieder auf Isländisch. Wir haben in den vergangenen Jahren öfter mal seine englischsprachigen Songs gespielt. Jetzt sagt er, das sei schwerer gewesen als gedacht. Im September ist er auf Tour, unter anderem in Hamburg, Berlin, München und Köln. Und jetzt Ásgeir mit Skeiðarborg in Pop, eure Abendshow.

0: habe doch gesagt, es ist schwer, den Überblick zu behalten, wo wir eigentlich überall gut sind bei den aktuellen Sportwettkämpfen. Roland hat noch geschrieben, zum Thema aktuelle Weltmeisterschaften habt ihr die Junior-Weltmeisterschaften im Segelfliegen in Aalen-Elchingen vergessen. Dort sind in der Standardklasse zwei Deutsche Erster und Zweiter geworden. Und in der Clubklasse Dritter. Und tatsächlich Max Maslach und Patrick Benoist oder Benoit. Herzlichen Glückwunsch für Platz 1 und 2.
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3: Zur Ems und Nordsee hin wird es langsam wolkiger. Es bleibt aber noch trocken. Temperaturen zwischen 19 Grad in Bad Harzburg, 17 Grad in Wittingen, 14 Grad in Nordheim und 13 Grad in Quickborn. Tagsüber wieder mehr Wolken und von Ems und Nordsee her auch Schauer. Maximal 20 Grad auf Sylt, 23 Grad in Emden, 30 Grad in Lüneburg, 32 Grad in Lübz, 34 Grad in Göttingen und 35 Grad in Penkun.
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4: A1 Fehmarn Richtung Lübeck. Zwischen Scharbeutz und Rathekau 9 Kilometer stockender Verkehr. A270 Blumenthal Richtung Ilpol. Die Einfahrt Bremen-Lesum ist Arbeiten am Mittelstreifen bis 17. August gesperrt.
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0: Substitution ist von Purple Disco Machine. Hier ist Pop, die Abendshow. Vor ein paar Jahren hat Dasha noch auf einer Farm gearbeitet. Heute ist sie im Billions Club. Da kommt ihr rein, wenn euer Song 1 Milliarde Mal gestreamt wurde. Bei ihr war das der Lion Dance Hit vor 2-3 Jahren. Austin. Damit ist sie nach Taylor Swift erst die zweite Country-Sängerin überhaupt, die das geschafft hat. Jetzt ist ein neuer Song da und der ist eine dicke Ansage an ihren Ex. Auf Instagram hat sie erzählt, um wen es da genau geht und was der ihr alles angetan hat.
1: It's about this bitch named who wouldn't leave me alone, even though I was like, hey, and he's like, and I'm like, no, and he's like, real quick, and I was like, I don't want you to, and then every time I would stop answering his calls, he'd be like,
0: gut, ich glaube, die Übersetzung braucht ihr nicht. Die wesentlichen Teile waren zu verstehen. Toxischen Ex losgeworden und daraus Song gemacht. Win-win für Dasha hier mit Memo.

0: von Dasha. Ist neu. Hier ist Pop, die Abendshow. Und jetzt kommen wir zu einem der am härtesten arbeitenden Menschen im Showgeschäft. Es ist Entertainment-Direktor Knut aus dem durchschnittlichsten Ferienclub der Welt mit einer weiteren Durchsage.
1: Hallo Cluburlauber, hier spricht wieder euer Knutti. Und auch heute haben wir ein High-Value-Entertainment für euch. Die Anne erklärt euch zusammen mit ihrem Vater, wie man einen kaputten Airbag repariert. Und zwar mit Akupunktur. Wie gewohnt in der Kammer links hinter der Rezeption. Auf der Eventbühne performt das Tanztheater Off-Key eine spannende Pantomime über die Sicherheitsmerkmale von Kryptowährungen wie Silberstreifen und Wasserzeichen. Zuschauer in der ersten Reihe könnten nass werden. Und im Kids Club bei euren Gastgebern Biggie und Klausi schnuppern die kleinen Racker immer wieder in die verschiedensten Berufe rein. Heute Einbrecher. Unser Gastredner Kralle erklärt, ob das Gerücht stimmt, dass sich Gefängnisinsassen mit Haftcreme einreiben müssen. Wir wünschen euch einen tollen Urlaubsabend. Euer Knutti.

Polymers und Rizzle Kicks. Heart skips a beat in Pop der Abendshow. Das war's von mir, Michael Reufsteck. Danke fürs Zuhören. Gleich die Pop-Nacht mit Sabrina Droste. Und leider gab's auch heute Abend wieder ein paar Themen, zu denen wir nicht mehr gekommen sind. Wir hatten noch vor, einen Vergleich von Populationen griechischer Landschildkröten und der Aufforstung vom Schilderwald in ländlichen Gebieten. Eine Lesung aus Beschwerdemails hatten wir noch vor an die Ziehung der Lottozahlen und einen Bericht über die Fortpflanzungsmethoden des gemeinen Wasserstrahls. Naja, vielleicht beim nächsten Mal. Gute Nacht!

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1: Um 0 Uhr mit Juliette Groß. In der Eifel bedroht ein großer Waldbrand weiter die Gemeinde Hürtgenwald. Im Laufe des Tages sind die Flammen immer weiter an den Ortsteil Gay herangerückt, konnten aber gestoppt werden. Dennoch blicken die Einsatzkräfte mit Sorge auf diese Nacht, wie Jens Eberl aus Hürtgenwald berichtet.
2: Ja, es gibt einen Punkt und das ist einfach die Wetterlage. Das heißt, das Problem ist, dass einfach Windböen erwartet werden, bis zu 40 km/h. Und das ist natürlich ein Riesenproblem für die Rettungskräfte, vor allem weil die Löschhubschrauber heute Nacht fehlen und dieser Wind das Feuer wieder anfachen kann. Was hat man dafür getan? Man hat sogenannte Regelstellungen in der Ortschaft Gai eingerichtet. Das heißt, man kann sich das bildlich so vorstellen, dass ungefähr 500 Löschkräfte wirklich wie eine Kette aufgereiht in dem Ort stehen und versuchen wirklich mit ihren Löschkräften dort, falls wieder ein Feuer kommt, wirklich dem sofort entgegenzuwirken.
1: 3 Wochen nach dem islamistischen Terroranschlag am Rande des CSD steht in Berlin unweit des Tatorts das nächste große Ereignis an. Die Technoparade Rave the Planet findet unter erhöhten Sicherheitsvorkehrungen statt. Zehntausende Menschen werden dazu im Berliner Tiergarten erwartet. Etwa 1500 Polizisten begleiten die als Demonstration angemeldete Veranstaltung. Die italienische Polizei hat 3 gestohlene Gemälde wiedergefunden. Es handelt sich um Werke der bekannten Maler Renoir, Cézanne und Matisse. Sie waren im März aus einem Privatmuseum in Norditalien entwendet worden. Die 3 Bilder haben schätzungsweise einen Wert von mehreren Millionen Euro. Laut Polizei in Parma wurden die Gemälde im Haus eines Verdächtigen entdeckt. Bei der Leichtathletik-EM in Birmingham hat es am Abend 3 Medaillen für das deutsche Team gegeben. Sprinter Owen Unser holte Gold über 200 Meter. Aus Birmingham, Jens-Jörg Rieck.
3: Das hat es seit 44 Jahren nicht gegeben. Der Europameister über 200 Meter kommt aus Deutschland. In 19,95 Sekunden sprintete Owen Unser zu Gold. Allerdings steht der Titel genau wie seine Bronzemedaille über 100 Meter unter Vorbehalt. Dem Hamburger droht wegen eines vermeintlich verweigerten Dopingtests eine Sperre. Auch Emil Adjekum beendete mit Silber über 400 Meter Hürden eine lange Durchstrecke. Er ist der erste Deutsche seit 40 Jahren mit einer EM-Medaille auf dieser Distanz. Silber gewann auch Diskuswerferin Shanice Kraft.
1: Und in der 2. Fußball-Bundesliga hat Holstein Kiel gegen St. Pauli 2:2 gespielt. Bochum gewann in Braunschweig mit 1:0. Das waren die Nachrichten. Das Wetter in Deutschland. Heute Nacht klar und trocken bei 22 bis 14 Grad. Tagsüber viel Sonne. Im Westen sind später einzelne kräftige Schauer und Gewitter möglich. 33 bis 36 Grad. Im Norden etwas kühler. Am Sonntag Sonne und Wolken. Vor allem im Süden auch Schauer und Gewitter. 21 bis 25 Grad. Im Süden nochmal bis 32 Grad. Es ist 0:03 Uhr.
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4: A1 Bremen Richtung Osnabrück. Die Ausfahrt Bremen-Arsten ist wegen Bauarbeiten bis zum 21. August gesperrt. A1 Bremen Richtung Osnabrück. Die Ausfahrt Bremen-Arsten wegen Bauarbeiten bis 21. August 6 Uhr gesperrt. A2 Hannover Richtung Berlin. Im Kreuz Hannover-Ost ist die Überleitung zur A7 Richtung Kassel wegen eines Windradflügeltransportes gesperrt. A7 Hamburg Richtung Flensburg. Die Einfahrt Dreieck Hamburg Nordwest ist wegen einer Nachtbaustelle bis ca. 5 Uhr gesperrt. A270 Blumenthal Richtung Ilpol. Die Einfahrt Bremen-Lesum ist Arbeiten am Mittelstreifen bis 17. August gesperrt.
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5: Mit Sabrina Droste. Guten Tag, guten Tag. Und wir starten diesen einzigartigen Tag mit der Frau, die für die Fußball-WM das ist, was Mariah Carey für Weihnachten ist.
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Hier ist sie, die Popnacht von HR3, MDR Jump, NDR 2, RBB 888, Bremen 4, SR1, WDR 2. Liebevollst produziert von SWR 3. Wir kommen jetzt um 11 Minuten nach Mitternacht gemeinsam entspannt in diesen Samstag. Tag ist noch jung. Könnten ihn jetzt nutzen, um, keine Ahnung, unseren Bauchnabel zu entfusseln oder schon mal prophylaktisch 24 Mal vorwurfsvoll tief und ein- und auszuatmen. Dann haben wir es weg. Oder wir hängen einfach gemeinsam ein bisschen ab und hören schöne Musik und unterhalten uns dazwischen ein bisschen was. Das wäre doch auch eine Idee. Olivia Dean, Man I Need.

Neue Musik von einer One-Man-Show. Jack Dean ist 26 Jahre alt, kommt aus England und schreibt, produziert und singt seine Songs alle komplett selber. Wird gemunkelt. Ist jetzt ja nicht immer dabei, wenn er das alles macht, aber es ist so eine schöne Vorstellung, dass wir ihm das jetzt einfach mal ungeprüft glauben, weil wir es können. Jack Dean mit Mercy. Neu in der Podcast.

schöne Worte gibt wie verschlimmbessern, Fremdschämen, Übergangsjacke. Die lassen sich in andere Sprachen nicht sinngemäß wortwörtlich übersetzen. Da muss immer eine dicke Erläuterung her, um zu erklären, was wir damit meinen. Aber das geht ja wohl auch noch kleinteiliger als nur Deutsch. In Dialekten. Und wir sind doch gerade deutschlandweit versammelt. Also die beste Gelegenheit, um mal eine Liste zu führen. 0722 1 2011, her mit euren Lieblingsdialektwörtern. Bitte direkt mit der Beschreibung, was sie bedeuten. Ich fange an mit dem kölschen Wort Fisternöllchen. Die Popnacht hier mit Sabrina Droste. Hi.

0: Wir suchen gerade Wörter in unseren vielfältigen deutschen Dialekten, die schwer bis gar nicht zu übersetzen sind, die wir immer erklären müssen, lang und breit, damit sie verstanden werden. Und ja, ihr habt recht, ich habe das kölsche Fisternöllchen reingebracht, ohne entsprechende Erläuterung. Ein Fisternöllchen ist ein heimliches, charmantes Techtelmechtel, also so süßes, tuschelndes Flirten oder eine Affäre, von der offiziell keiner was wissen darf. Aber alles in nett, ne? Und nicht so, die betrügt ihren Mann mit dem Timo-mäßig, sondern so, guckens, et Sandra und der Jim, die haben doch ein Fisternöllchen. Da passt das Wort von Hörer Alexander ganz gut. Er hat was Mittelfränkisches für uns.
1: Geheuchnis. Eine Mischung zwischen Gemütlichkeit und Heimat und Wohlfühlen und sich einigeln können.
0: Ja, 0722 1 2011. Was ist in eurem Dialekt ein Wort, das nicht einfach so zu übersetzen ist, sondern eine Erklärung braucht? Her damit. Ihr hört die Popnacht. Hi.

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3: Zur Ems und Nordsee hin wird es langsam wolkiger, es bleibt aber noch trocken. Temperaturen zwischen 19 Grad in Bad Harzburg, 17 Grad in Wittingen, 14 Grad in Nordheim und 13 Grad in Quickborn. Tagsüber wieder mehr Wolken und von Ems und Nordsee her auch Schauer. Maximal 20 Grad auf Sylt, 23 Grad in Emden, 30 Grad in Lüneburg, 32 Grad in Lübz, 34 Grad in Göttingen und 35 Grad in Penkun.
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4: Vorsicht bitte auf der A1 Lübeck Richtung Hamburg. Zwischen Dreieck Hamburg Südost und Norderelbbrücke steht ein defektes Fahrzeug. A1 Bremen Richtung Osnabrück. Die Ausfahrt Bremen-Arsten ist wegen Bauarbeiten bis zum 21. August gesperrt. A270 Blumenthal Richtung Ilpol. Die Einfahrt Bremen-Lesum ist Arbeiten am Mittelstreifen bis 17. August gesperrt.
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5: 5:05 ist es. Ihr hört die Popnacht mit Sabrina Droste. Hi.

Achtung, Falschfahrer auf der A52 Essen-Düsseldorf zwischen Ratingen und Übergang zur B1. Da kommt euch ein Falschfahrer entgegen. Bitte äußerst rechts fahren und nicht überholen auf der A52 Essen-Düsseldorf zwischen Ratingen und Übergang zur B1. Da ist ein Falschfahrer unterwegs. Vorsicht in beiden Richtungen.

0: Marco.
1: Es gibt sie, die Worte, die wir ganz selbstverständlich nutzen, die aber niemand versteht ohne entsprechende Erläuterung. Ihr hört die Popnacht mit Sabrina Droste. Hi. Dialekte sind einfach was Feines. Das hören wir zum Beispiel ganz wunderbar bei Matthias aus Kiel.
2: Also im Plattdütschen habt ihr das Wort butschern. Das gibt das nur im Plattdütsch und bedeutet so viel wie, ja, wenn Kinder oder junge Erwachsene draußen rumstromern, um Tönnef zu machen, also Blödsinn zu machen, ohne wirklich dabei bösartig zu werden.
1: Und Uli aus Stuttgart, der ist auch schwer in Love.
3: Gibt dieses schwäbische Wort Päp. Es ist genial. Es kann heißen, du bist aber Päp. Du nimmst es aber genau. Oder der Abstand zwischen zwei Dingen ist super gering. Die sind Däb. Super Wort.
1: 07221 2011. Ruft an und dialekt uns zu mit euren super Spezi-Wörtern.

0: Wir sind hier für euch in der Popnacht. Und wir freuen uns, wenn ihr anruft 07221 2011, so wie das die Silke aus Herrenberg im Kreis Böblingen gemacht hat. Silke, was können wir für dich tun?
1: Ich brauche euch zu wach halten.
0: Silke, nicht einschlafen, nicht einschlafen, nicht einschlafen, nicht einschlafen.
1: Ich versuch's.
0: Wo bist du denn hin auf dem Weg?
1: Ich bin jetzt auf dem Weg nach Hause. Ich war im Spannachtskino. Und ich
0: hab
1: geblitzt worden, scheiße.
0: Oh nein! Siehst du, du brauchst uns gar nicht zum Wachbleiben. Das machen die Geschwindigkeitskontrollen schon für uns.
1: Neues Auto, ich kenne aber die Fotos von mich selber. Jetzt muss ich selber zahlen.
0: Aber ey, dann hast du schon mal ein Foto von deinem neuen Auto. Man vergisst das ja manchmal.
1: So ein richtig scheiß Preis-Leistungs-Verhältnis und die Fotos sind auch nicht so gut.
0: Das stimmt. Obwohl, ich war letztens, ich musste einen neuen Perso machen und war dann auch bei einem Fotografen und ohne Witz, ich habe nachher die aus der Drogerie genommen, weil der Fotograf konnte auch so gar nichts. Oder mein Gesicht war einfach an dem Tag quakig. Keine Ahnung.
1: Ja. Nee, ich bin schon ziemlich müde. Ich habe heute Sommerferienprogramm gemacht mit ganz vielen Kindern. Mhm. Und jetzt zum Sommerferien zum Steckerfisch-Fiasko. Kennst du das?
0: Ja, warte mal.
1: Der Eberhofer-Krimi, der 10. Teil.
0: Ah, okay, ja, genau. Steckerfisch, ja, natürlich.
1: Steckerfisch, der ist total toll.
0: Ja, war super, kannst du empfehlen?
1: Ja, war richtig, ja, gelacht.
0: Ach, hervorragend, ja. Das ist doch schön. Guck mal, dann kannst du dich ja, erstens kannst du ja weiter zuhören und dann kannst du dich zwischendurch einfach an den Film erinnern und dann lachst du wieder und dann bleibst du auch wach. Dann wirst du noch ein, zwei Mal geblitzt und dann bist du auch schon zu Hause.
1: Du bist aber schon ein bisschen gehässig, oder?
0: Nein, komm schon. Wir leben doch bitte nach dem Motto, Humor ist, wenn man trotzdem lacht, nicht wahr?
1: Ja, aber lass mal ohne Fotos, sonst ist das, was ich halt verdient habe, gerade wieder weg.
0: Ja, nee, das wollen wir nicht, das stimmt. Pass auf, wenn du wieder so müde wirst, dass du denkst, du schläfst ein, rufst du nochmal an. Aber ansonsten mache ich jetzt mal weiter und halte dich hier in der Popnacht wach, okay?
1: Das machst du, gute, laute Musik.
0: Genau so. Silke, fahr vorsichtig.
1: Dankeschön, ciao.

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1: Um 1 Uhr mit Juliette Groß. In der Eifel bedroht ein großer Waldbrand weiter die Gemeinde Hürtgenwald. Im Laufe des Tages sind die Flammen immer weiter an den Ortsteil Gai herangerückt, konnten aber gestoppt werden. Dennoch blicken die Einsatzkräfte mit Sorge auf diese Nacht, berichtet Jens Eberl aus Hürtgenwald.
2: Ja, es gibt einen Punkt und das ist einfach die Wetterlage. Das heißt, das Problem ist, dass einfach Windböen erwartet werden, bis zu 40 km/h. Und das ist natürlich ein Riesenproblem für die Rettungskräfte, vor allem weil die Löschhubschrauber heute Nacht fehlen und dieser Wind das Feuer wieder anfachen kann. Was hat man dafür getan? Man hat sogenannte Regelstellungen in der Ortschaft Gai eingerichtet. Das heißt, man kann sich das bildlich so vorstellen, dass ungefähr 500 Löschkräfte wirklich wie eine Kette aufgereiht in dem Ort stehen und versuchen wirklich mit ihren Löschkräften dort, falls wieder ein Feuer kommt, wirklich dem sofort entgegenzuwirken.
1: US-Präsident Trump hat angekündigt, die Straße von Hormus zum Territorium der USA zu erklären. Dies werde bald geschehen, sobald der Iran besiegt sei, so Trump in einer Rede. Der Präsident führte seine Pläne nicht weiter aus. Der Iran wies die Drohung Trumps zurück. Die Schifffahrtsroute bleibe unter iranischer Kontrolle, hieß es von der Regierung in Teheran. Bei der Leichtathletik-EM in Birmingham hat es am Abend 3 Medaillen für das deutsche Team gegeben. Sprinter Owen Unser holte Gold über 200 Meter. Es war der erste deutsche EM-Titel über diese Distanz seit 44 Jahren. Diskuswerferin Janice Kraft gewann eine Silbermedaille und auch Emil Adjekum holte Silber über 400 Meter Hürden. In der zweiten Fußball-Bundesliga hat es im Nordderby zwischen Holstein Kiel und St. Pauli keinen Sieger gegeben. Die Partie endete 2:2. Aus der Sportredaktion Finn Hornberg.
3: St. Pauli legte in der ersten Halbzeit gut los und ging dank der Tore von Taichi Hara und Martin Kaas in Führung. Nach der Pause verkürzte erst Phil Harris für die Kieler. Jonas Terkesen erzielte kurz vor Schluss den Ausgleich. Eintracht Braunschweig verliert gegen den VfL Bochum mit 0:1. Die Niedersachsen bleiben aber trotzdem zumindest über Nacht Tabellenführer, dank des 6:1 in Magdeburg am ersten Spieltag. Gegen Bochum hingegen fand Braunschweig keine Lücke. Der VfL stand in der Defensive gut und ließ kaum etwas zu. Den entscheidenden Treffer für die Bochumer erzielte der ehemalige Braunschweiger Philipp Hofmann.
1: Das waren die Nachrichten. Das Wetter in Deutschland. Heute Nacht klar und trocken bei 22 bis 14 Grad. Tagsüber viel Sonne, im Westen sind später einzelne kräftige Schauer und Gewitter möglich. 33 bis 36 Grad, im Norden etwas kühler. Am Sonntag Sonne und Wolken, vor allem im Süden auch Schauer und Gewitter. 21 bis 25 Grad, im Süden nochmal bis 32 Grad. Und am Montag mehr Wolken und vor allem im Osten Schauer. 21 bis 27 Grad. Es ist 1:03 Uhr.
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4: Vorsicht bitte auf der A7 Hannover Richtung Kassel. Zwischen Göttingen Nord und Göttingen liegen Fahrzeugteile. A1 Bremen Richtung Osnabrück. Die Ausfahrt Bremen-Arsten ist wegen Bauarbeiten bis zum 21. August gesperrt. A1 Bremen Richtung Osnabrück. Die Ausfahrt Bremen-Arsten wegen Bauarbeiten bis 21. August 6 Uhr gesperrt. A7 Hamburg Richtung Flensburg. Im Dreieck Hamburg Nordwest ist die Überleitung zur A23 Richtung Heide wegen Bauarbeiten bis ca. 5 Uhr gesperrt. A27 Walsrode Richtung Bremen. Die Ausfahrt Walsrode Süd ist wegen Bauarbeiten bis Dienstag 17 Uhr gesperrt. A270 Blumenthal Richtung Ilpol. Die Einfahrt Bremen-Lesum ist Arbeiten am Mittelstreifen bis 17. August gesperrt.
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5: Mit Sabrina Droste, guten Tag, guten Tag. Wer es noch nicht gemacht hat, stimmt jetzt bitte noch für die lustigen Vögelchen auf den Banknoten ab, die neu kommen sollen. Wir möchten schließlich alle irgendwann sagen können, das kostet dich einen Bienenfresser oder du schuldest mir noch einen Säbelschnäbler.
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Den Song speichern wir uns ja wohl mal direkt auf unserer Apokalypsen-Playlist ab. Wenn wir mit dem Auto Mutterseelen allein durchs Land fahren, um zu erfahren, ob da noch jemand ist. Is there anybody alive out there? Bruce Springsteen, der Mann für Songs zu jeder Gelegenheit, sogar für den Weltuntergang. Ihr hört die Popnacht, hi.

0: Auch in der Nacht kämpfen hunderte Einsatzkräfte in Hürtgenwald bei Düren gegen das Feuer. Der Waldbrand ist der bisher größte in der Geschichte von Nordrhein-Westfalen. Letzte Nacht mussten deshalb die rund 2000 Einwohner des Ortsteils Hürtgenwald-Gai ihre Häuser verlassen. Das Feuer ist einfach zu nah an den Ort rangekommen. Inzwischen sind die Einsatzkräfte vorsichtig optimistisch, was die Lage angeht, berichtet ARD-Reporterin Silvia Andler.
1: Ich habe eben mit dem Landrat des Kreises Düren gesprochen. Man kann sagen, es gibt eine vorsichtige Entwarnung will ich es noch nicht nennen, aber die Lage ist stabil im Moment, so dass der Landrat tatsächlich auch mal ein paar Stunden schlafen kann, wie er sagte, und sich auch darauf freut, weil er schon sehr lange im Einsatz ist, wie viele andere hier auch. Also die Lage ist einigermaßen stabil. Wenn jetzt das Wetter so bleibt und der Wind nicht aufflammt, dann könnte es sein, dass man den Brand tatsächlich in den Griff bekommt. Und das wäre natürlich eine tolle Nachricht. Also insofern erstmal ganz vorsichtiger, sehr vorsichtiger Optimist.

0: der B41 Eder-Oberstein, Bad Kreuznach, kein Falschfahrer mehr zwischen Bad Sobernheim und Bad Kreuznach. Kommt gut durch.
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0: Halb zwei ist es.
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2: Zur Ems und Nordsee hin wird es langsam wolkiger. Es bleibt aber noch trocken. Temperaturen zwischen 19 Grad in Bad Harzburg, 17 Grad in Wittingen, 14 Grad in Nordheim und 13 Grad in Quickborn. Tagsüber wieder mehr Wolken und von Ems und Nordsee her auch Schauer. Maximal 20 Grad auf Sylt, 23 Grad in Emden, 30 Grad in Lüneburg, 32 Grad in Lübz, 34 Grad in Göttingen und 35 Grad in Penkun.
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3: A1 Bremen Richtung Osnabrück. Die Ausfahrt Bremen-Arsten ist wegen Bauarbeiten bis zum 21. August gesperrt. A270 Blumenthal Richtung Ilpol. Die Einfahrt Bremen-Lesum ist Arbeiten am Mittelstreifen bis 17. August gesperrt.
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0: Hier ist die gemeinsame Popnacht von hr3, MDR Jump, NDR 2, RBB 888, Bremen 4, SR 1 und WDR 2 zusammengefahren von SWR 3. Sabrina Droste hier. Hi!

Schönen guten Tag, hier ist Dr. Oste und jeder, der um diese Uhrzeit Radio hört, kann sicherlich Hilfe gut gebrauchen. Professionelle Hilfe kriegt man in Deutschland ja nicht. Und professionelle Hilfe dagegen schon, und zwar hier in der Popnacht. Wir machen den Watt. Ihr fragt euch jetzt, Watt? Und ich sag ja genau, einen Wortassoziationstest. Beispiel, ich sag Baum, ihr sagt Autounfall. Ich sag Rosenkohl, ihr sagt lecker. Ich sag Andi Scheuer und ihr sagt kompetent. Und spätestens da wissen wir, es gibt was zu diagnostizieren. 07221 2011. Wer braucht ein unprofessionelles Gutachten in Form eines Popnacht-Pakets? Macht den Dr. Oste Psychotest 07221 2011.

0: So, wir haben einen Patienten gefunden und wir brauchen jetzt hier auch noch mal ein bisschen Musik. So, Olli ist in der Leitung für den heutigen Watt, den heutigen Psychotest mit Dr. Oste. Hallo Olli! Olli?
1: Einen wunderschönen Morgen an dich und natürlich an alle, die unterwegs sind jetzt.
0: So, weißt du, wie ein Watt, also ein Wortassoziationstest, funktioniert? Exakt, ich nenne dir einen Begriff.
1: So, das, was ich mitbekommen habe, ja.
0: Ja, sehr schön. Du sagst so schnell wie möglich das Erste, was dir dazu einfällt. Also zum Beispiel, ich sage Fitnessstudio, du sagst?
1: Bande.
0: Genau, Hauptsache es passiert schnell. Falsch machen kannst du nichts und egal, welche Diagnose wir danach stellen, ein Popnacht-Paket kriegst du auf jeden Fall. Hast du noch Fragen? Okay, gerade ist jetzt ist natürlich schlecht, weil jetzt ist dein Empfang schlecht, Olli.
1: Ja, du bist sehr zeitversetzt.
0: Ich bin zeitversetzt. Also ich würde ja jetzt frecherweise sagen, du bist zeitversetzt.
1: Oder andersrum.
0: Ja. Meinst du, wir kriegen das hin? Das ist ein Geschwindigkeitsspiel.
1: Ja.
0: Nicht, dass sich alle total langweilen
1: und wir
0: zwei Spaß haben. Ja, okay. Wir probieren das. Alles klar, pass auf. Ich mach mal hier die richtige Musik an. Okay, Olli, wir starten. In Ordnung, wir versuchen das jetzt mal. Ich sag Begriffe und du sagst das Erste, was dir dazu einfällt.
1: Okay.
0: Alles klar. Baum.
1: Wald.
0: Fremdschämen.
1: Peinlich.
0: Glückssträhne.
1: Lottogewinn.
0: Fliege.
1: Schlingklatsche.
0: Dialekt.
1: Sächsisch.
0: Ohrwurm.
1: Lieblingslied.
0: Sternschnuppe.
1: Wunsch.
0: Kofferraum.
1: Auto.
0: Nachtschicht.
1: Arbeit.
0: Schokolade.
1: Lecker, lecker.
0: Okay, pass auf. Ich füttere mal den Computer mit deinen Antworten.
1: Der wird wahrscheinlich sagen, der Mann ist dicker als dich.
0: Aha, ja, ich gucke nochmal drüber hier. Aha, ja. Okay, also über eine Sache müssen wir auf jeden Fall sprechen. Wie kommst du denn bitte bei Fliege auf Fliegenklatsche? Das ist ja so naheliegend. Ich hätte jetzt ein bisschen, also, ja. Hast du eine Chance?
1: Weiß ich auch nicht.
0: Weißt du auch?
1: Ich habe tatsächlich hier auf dem LKW eine. Falls mich in der Pause mal mit Fliege im Sommer wirklich beim Pause machen, sowas von extrem nervt. Aber die hat dann mit den Loche, noch ein Loch, also last chance ist vorhanden.
0: Ich hätte jetzt gesagt, nicht für die Fliege, sondern für ein Polier.
1: Kann man auch machen.
0: Kann man auch machen. Ja, okay.
1: Mhm.
0: Olli, finale Diagnose, du wirst nicht überrascht sein, aber da ist nichts mehr zu machen.
1: Dachte ich mir.
0: Mhm. Ja, jetzt machen wir mal die Leitung frei für jemanden, bei dem noch Hoffnung besteht, okay?
1: Machen wir.

Der Song, der jetzt kommt, will in dieselbe Kerbe hauen wie The Magnetic von The Bowser. Hier der Song mit dem legendären Klavier. Ja, ob fantastisch oder super nervig, müsst ihr für euch entscheiden. Aber Another und 54 Ultra versuchen es mit einer Gitarre. Talk to You. Neu in der Popnacht.

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1: Um 2 Uhr mit Juliette Groß. In der Eifel bedroht ein großer Waldbrand weiter die Gemeinde Hürtgenwald. Im Laufe des Tages sind die Flammen immer weiter an den Ortsteil Gai herangerückt, konnten aber gestoppt werden. Dennoch blicken die Einsatzkräfte mit Sorge auf diese Nacht, berichtet Jens Eberl aus Hürtgenwald.
2: Ja, es gibt einen Punkt und das ist einfach die Wetterlage. Das heißt, das Problem ist, dass einfach Windböen erwartet werden, bis zu 40 km/h. Und das ist natürlich ein Riesenproblem für die Rettungskräfte, vor allem weil die Löschhubschrauber heute Nacht fehlen und dieser Wind das Feuer wieder anfachen kann. Was hat man dafür getan? Man hat sogenannte Regelstellungen in der Ortschaft Gai eingerichtet. Das heißt, man kann sich das bildlich so vorstellen, dass ungefähr 500 Löschkräfte wirklich wie eine Kette aufgereiht in dem Ort stehen und versuchen wirklich mit ihren Löschkräften dort, falls wieder ein Feuer kommt, wirklich dem sofort entgegenzuwirken.
1: Die Deutsche Stiftung Patientenschutz verlangt, Hitze als offizielle Todesursache auf Totenscheinen anzugeben. Den Folgen des Klimawandels müsse ein Gesicht gegeben werden, sagte Vorstand Brüsch der Rheinischen Post. Bislang berechnet das Robert-Koch-Institut die Zahl der Hitzetoten nur mithilfe statistischer Modelle. Brüsch forderte zudem festzuhalten, wo der Hitzetod eingetreten sei. US-Präsident Trump hat angekündigt, die Straße von Hormus zum Territorium der USA zu erklären. Dies werde bald geschehen, sobald der Iran besiegt sei, so Trump in einer Rede. Der Präsident führte seine Pläne nicht weiter aus. Der Iran wies die Drohung Trumps zurück. Die Schifffahrtsroute bleibe unter iranischer Kontrolle, hieß es von der Regierung in Teheran. Bei der Leichtathletik-EM in Birmingham hat es am Abend 3 Medaillen für das deutsche Team gegeben. Sprinter Owen Ansah holte Gold über 200 Meter. Aus Birmingham, Jens-Jörg Krieg.
3: Das hat es seit 44 Jahren nicht gegeben. Der Europameister über 200 Meter kommt aus Deutschland. In 19,95 Sekunden sprintete Owen Ansah zu Gold. Allerdings steht der Titel genau wie seine Bronzemedaille über 100 Meter unter Vorbehalt. Dem Hamburger droht wegen eines vermeintlich verweigerten Dopingtests eine Sperre. Auch Emil Adjekum beendete mit Silber über 400 Meter Hürden eine lange Durchstrecke. Er ist der erste Deutsche seit 40 Jahren mit einer EM-Medaille auf dieser Distanz. Silber gewann auch Diskuswerferin Shanice Kraft.
1: Und in der zweiten Fußball-Bundesliga hat Holstein Kiel gegen St. Pauli 2:2 gespielt. Bochum gewann in Braunschweig mit 1:0. Das waren die Nachrichten. Das Wetter in Deutschland. Tagsüber viel Sonne, im Westen sind später einzelne kräftige Schauer und Gewitter möglich. 33 bis 36 Grad, im Norden etwas kühler. Am Sonntag Sonne und Wolken, vor allem im Süden auch Schauer und Gewitter. 21 bis 32 Grad. Und am Montag mehr Wolken, vor allem im Osten Schauer. Es ist 2:03 Uhr.
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4: A1 Bremen Richtung Osnabrück. Die Ausfahrt Bremen-Arsten wegen Bauarbeiten bis 21. August 6 Uhr gesperrt. A7 Hamburg Richtung Flensburg. Die Einfahrt Dreieck Hamburg Nordwest ist wegen einer Nachtbaustelle bis ca. 5 Uhr gesperrt. A7 Hamburg Richtung Flensburg. Im Dreieck Hamburg.